0: Union und SPD haben ihre Beratungen im Koalitionsausschuss beendet. Die Sitzung dauerte etwa 4 Stunden. Aus der Nachrichtenredaktion Karin Busche.
1: Bis tief in die Nacht ging es diesmal nicht. Kurz nach 22 Uhr war der Koalitionsausschuss zu Ende. Was besprochen wurde, ist bisher nicht bekannt. Aber aus Regierungskreisen hieß es, die Gespräche hätten in einer guten Atmosphäre stattgefunden. Man habe sich ausgesprochen, auch über die Ergebnisse der letzten Wahlen in Sachsen-Anhalt, Berlin und Mecklenburg-Vorpommern. Außerdem habe man darüber gesprochen, wie der Zeitplan ist bei den verabredeten Reformen. Die Regierungsfraktionen sollen heute informiert werden. Es hieß aber schon vorher, dass es keine neuen Beschlüsse geben würde.
0: Frankreichs Premierminister Le Cornu hat sich in einer Ansprache an die protestierenden Schülerinnen und Schüler gewandt. Darin versprach er, die Lernbedingungen an den Schulen zu verbessern. Mehr Geld werde es aber nicht geben. Dafür solle es mehr Vertretungslehrer, überarbeitete Stundenpläne und Änderungen beim Zulassungsverfahren an den Universitäten geben. Die Bildungsgewerkschaften fordern dagegen zusätzliche Ausgaben in Höhe von 10 Milliarden Euro. Für heute haben sie erneut zu einem Protesttag aufgerufen. Bei russischen Angriffen auf die Ukraine sind innerhalb eines Tages mindestens 25 Menschen getötet worden. Das teilte der ukrainische Präsident Selenskyj mit. Aus Kiew Nils Bula.
2: In Kiew wurde am späten Nachmittag Luftalarm wegen Drohnen ausgelöst. Nach Informationen von Bürgermeister Vitali Klitschko sind Trümmerteile einer abgeschossenen Drohne auf ein 5-stöckiges Wohnhaus gestürzt. Währenddessen stieg die Zahl der Opfer in Priloki weiter an. In der kleinen Stadt östlich von Kiew sind mindestens 18 Menschen gestorben, unter ihnen 4 Kinder. Am frühen Morgen hatte eine Rakete ein mehrstöckiges Wohnhaus getroffen und vollständig zerstört. Die Stadt hat eine 3-tägige Trauer ausgerufen.
0: Der ehemalige Chef des Bundesnachrichtendienstes Hanning muss unter anderem wegen Spionageverdacht in Untersuchungshaft. Ein Ermittlungsrichter des Bundesgerichtshofs hat den Haftbefehl gegen den 80-Jährigen in Vollzug gesetzt, so eine Sprecherin der Bundesanwaltschaft. Hanning wird unter anderem geheimdienstliche Agententätigkeit und Auskundschaften von Staatsgeheimnissen vorgeworfen. Der Ex-BND-Chef war vorgestern festgenommen worden. Das waren die Nachrichten. Und das Wetter in Deutschland. Von Westen her teils kräftiger Regen, im Südosten meist trocken. Tiefstwerte 16 Grad am Oberrhein bis 6 Grad an der Oder. Tagsüber breitet sich Regen nach Osten aus, später von Nordwesten her wechselnd bewölkt mit Sonne, aber auch Schauern, Höchstwerte 12 bis 20 Grad. Am Freitag weiterhin wechselhaft, nur im Süden abseits der Alpen etwas Sonne, 10 bis 16 Grad. Sonnabend wechselnd bewölkt, teils etwas Sonne und Schauer bei 10 bis 17 Grad. 0 Uhr, 2 Uhr 3.
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4: A2 Hannover Richtung Berlin. Im Kreuz Hannover Ost ist die Überleitung zur A7 Richtung Kassel wegen eines Schwertransports gesperrt. Die Umleitung führt über A2 bis Ausfahrt Lehrte. A7 Hamburg Richtung Hannover. Die Einfahrt Egestorf ist wegen Bauarbeiten bis 16. Oktober 17 Uhr gesperrt. Die A29 Wilhelmshaven Richtung Ahlhorner Heide ist zwischen Oldenburg-Homstede und Kreuz Oldenburg-Ost wegen Bauarbeiten bis Freitag früh jeweils zwischen 19 Uhr und 5 Uhr gesperrt. Die Umleitung führt über die U26.
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5: Mit Ben Streubel und ein Rätsel, das gleich hier auf euch zukommt für ein PPPPP. 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

0: Rihanna und Calvin Harris in der Popnacht.
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0: Wir drehen am Zeitrad des heutigen 8.10. Was war denn da so los? Zwei schöne Fragen, wirklich schöne Fragen. Für Thomas aus Lingen. Guten Morgen, Thomas.
2: Ja, guten Morgen, bin ich mein Bester.
0: Und du bist so im richtigen Sportprogramm, verhaftet gerade morgens um 5 geht das schon los ins Schwimmbad, weil du abnehmen willst ohne Ende. Du machst ja jetzt das schon, glaube ich, so ein halbes Jahr. Wie viel hast du abgenommen?
2: 15 Kilo jetzt.
0: Wahnsinn, du. Das ist mal ein großer Applaus. Mal einen Knicks. Und dann,
2: ich bin noch nicht mal bei der Halbzeit.
0: Naja, gut, aber immerhin, also 15 Kilo ist ja ordentlich, wenn man das so mit Milchtüten an sich rumschleppen würde. Oder so ein 15 Kilo sagt, das macht man ja immer so. Oder so eine Gasflasche, ja, 12 Kilo Gasflasche oder sowas. Ja.
2: Ey, man merkt es, man fühlt sich besser.
0: Und,
2: man fühlt sich einfach besser.
0: Das Ziel ist dann 30, 35 Kilo, 40 oder ja, insgesamt?
2: Die hätte ich wohl gerne.
0: Gut, also
2: dann habe ich ideal Gewicht.
0: Wenn wir dich hier motivieren können, ein bisschen nachts, dass du morgens um 5 dann ins Schwimmbad gehst, dann mache ich das gerne. Die zwei Fragen für ein schönes Paketchen, das darfst du auch gerne tragen, das ist nicht so schwer. Wenn es kommt, ist groß, aber nicht so schwer. Heute vor 81 Jahren, da ging Percy Spencer aus den USA zum Patentamt und hat etwas angemeldet für die Küche. Und zwar ein Gerät, das Wellen als Molekularschwingung im Gargut periodisch zum Schwingen bringt. Durch Reibungswärme und die schnelle Ausrichtung der Reibung der Moleküle, die aneinander reiben, entsteht dann im Inneren der Speise eine Wärme. So, das hat er alles schön aufgeschrieben. Mikrowelle ist es. Jawohl. Das so.
2: Ja, hört sich ja so an, ne?
0: Ja. Und heute vor 39 Jahren, da ist ein Film in die Kinos gekommen. In Deutschland. Ein Tanzfilm. Da waren Songs drauf auf dem Soundtrack wie I've Had the Time of My Life, Bill Medley, Jennifer Warnes, She's Like the Wind. Und was könntest du denn sagen? Welcher Film ist denn das?
2: Ist also, das eventuell...
0: Be My Baby von den Ronettes war auch dabei. Be My Baby. Ist es Dirty Harry, Dirty Diana oder Dirty Dancing?
2: Dirty Dancing, genau.
0: Ja, jetzt habe ich dir auch gut geholfen. Dann wünsche ich dir mal sehr viel Spaß heute im Schwimmbad und gutes Abnehmen weiter. Wir verfolgen das natürlich auch die nächsten 10 Jahre, bis du dann auf den 45 Kilo bist. Und ich schicke dir
2: das zu. Bis Weihnachten habe ich 30 Kilo weg, pass auf.
0: Oh, das klingt aber nach Amputation, da habe ich Angst. Das ist ja echt lang. Also, lieber Tommy,

just meint Bruno Mars. Der hatte heute Geburtstag. Ein Happy Birthday für Bruno Mars. 41 wird er Peter Gene Hernandez. Ich würde sagen, wir fragen später nochmal was zu Bruno Mars. Da könnt ihr euch auch noch einen Preis abholen. Hier in der Pop-Dart ist erstmal Gracie Abrams und Look at My Life.

Chef Tonight. Es ist jetzt 2.23 Uhr. Vorsicht bitte auf der A81. Da sind Menschen auf der Autobahn zwischen Singen und Schaffhausen. Kreuz Singen und Riederbachtalbrücke, da genauer gesagt. Also Vorsicht in beiden Richtungen auf der 81. Singen, Schaffhausen zwischen Kreuz Singen und Riederbachtalbrücke. Menschen auf der Fahrbahn. Und ein Reifen liegt auf der A2 Dortmund in Richtung Hannover zwischen Wunstorf-Kohlenfeld und Wunstorf-Lute. Passt hier bitte auf. Habt ihr noch was gesehen, das nicht auf die Straße gehört? Dann schickt doch gerne mal eine WhatsApp. Wir warnen uns dann gegenseitig unter 07221 2011.

0: Mancher. Fragen über Fragen. 2.31 Uhr.
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7: Heute Nacht nach Auflockerungen zunehmend dicht bewölkt und aufkommender Regen, Tiefstwerte 14 bis 10 Grad. Tagsüber viele Wolken und zunächst verbreitet regnerisch, später Übergang zu wechselnder Bewölkung mit Schauern und etwas Sonnenschein. Nur noch 12 bis 18 Grad.
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8: A7 Hamburg Richtung Hannover. Die Einfahrt Egestorf ist wegen Bauarbeiten bis 16. Oktober 17 Uhr gesperrt. A7 Hamburg Richtung Hannover. Die Ausfahrt Egestorf ist wegen Bauarbeiten bis 16. Oktober 17 Uhr gesperrt. Die A29 Wilhelmshaven Richtung Ahlhorner Heide ist zwischen Oldenburg-Homstede und Kreuz Oldenburg-Ost wegen Bauarbeiten bis Freitag früh jeweils zwischen 19 Uhr und 5 Uhr gesperrt. Die Umleitung führt über die U26.
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0: Und die am meisten unterschätzte Höchsttemperatur heute 13 Grad bekommen wir in Schirke. Hier ist die Popnacht. Ich bin Ben Streubel.

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Wolke 4, nee, dabei nehme ich. Solche Kompromisse, ne? Um 2.38 Uhr sind wir kompromisslos, da wollen wir es lustig haben. Oder höchst kreativ. Und den Kreativen gehört die Nacht. Einer von den ganz harten Jungs, die nachts immer dabei sind, ist Jürgen aus Friedrichshafen. Der war früher ein vielleicht etwas verweichlichter Manager im Marketing und hat sich dann gedacht, jetzt werde ich auch ein ganz cooler Rockstar oder Popstar, werde auf den Bühnen stehen und übt seit 2 Jahren jetzt schon in einem selbst aufgebauten Kellerstudio, singt Songs ein, große Hits noch größer. Gestern hatten wir einen Part gehört von Stairway to Heaven, Led Zeppelin, in seiner ganz eigenen Art. Und da war er noch bei dem doch romantischen Part, also beim Anfang des Songs, wo es ein bisschen ruhiger zugeht. Und dann hinten nimmt das ja Fahrt auf. Und da hat er jetzt diese Nacht sich dran gesetzt. Und das hören wir uns gleich mal an. Ich kenne es noch nicht, hat es eben gerade erst geschickt. Aber wir gönnen uns noch einen schönen Song hier von Felix Jan und Ray Dalton. Und dann der Star im Keller. Felix.

0: Colin Love, hier ist die Popnacht.
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0: Jürgen aus Friedrichshafen ist in den Keller gestiegen, tief hinab. Für uns natürlich, um das hohe Gold der Gesangskunst zu bergen. Und das hat er auch heute gemacht, wieder mit einem Song von Led Zeppelin, Stairway to Heaven. Der Teil, wo es also richtig abgeht, den hat er gestern noch nicht geschickt gehabt, den hat er eben aufgenommen und der klingt jetzt so.

0: Die Sprache verstehe ich noch nicht sogar. Ist das Englisch?
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0: ja, es ist Englisch. I like.
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0: Ich bin nur mal gespannt auf das Ende. Das hat doch so ein schönes Ende. Das der Way to Heaven, das muss ja kommen, ja.
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0: Besser geht's doch nicht. Also der Star im Keller Jürgen aus Friedrichshafen wird fortgesetzt. Klar.

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Benson Boone haben wir gerade gehört. Noch eine Gefahrenstelle. Von der A1 Dortmund Richtung Köln, da steht ein defekter LKW zwischen Gevelsberg und Kreuz Wuppertal Nord. Kultisch. Kate Bush und Running Up That Hill in der Pop.

Like I'm Falling in Love. Über diesen Song haben sich Susi und Chantal aus Marburg gerade sehr gefreut. Die sind nämlich ganz große Coldplay-Fans, haben auch eine Coverband, Coldplay-Coverband. Haben geübt im Studio heute Abend, also gestern Abend so bis jetzt eben, aber der Schlagzeuger ist eben nach Hause gefahren, das ist Klaus, der ist auf dem Weg nach Fulda. Also Klaus, wenn du zuhörst, kriegst du ein bisschen gute Energie noch von Susi und Chantal. Manchmal ist es auch gut, dass um 2.54 Uhr der Schlagzeuger nach Hause fährt. Ne? Für die Nachbarn vor allen Dingen. Yeah. Hier ist die Popnacht mit Neo. Dude.

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1: Um 3 Uhr mit Wolfgang Berger. Die Spitzen von Union und SPD haben ihre Beratungen im Koalitionsausschuss am Abend nach etwa 4 Stunden beendet. Über die Ergebnisse will die Regierung erst am Morgen informieren und das voraussichtlich in schriftlicher Form. Aus der Nachrichtenredaktion Christiane Rüther.
2: Hauptthema der Sitzung war der Zeitplan für die weitere Umsetzung der Reformvorhaben. Außerdem wurde über die Ergebnisse der letzten Wahlen in Sachsen-Anhalt, Mecklenburg-Vorpommern und Berlin gesprochen. Teilnehmer beschrieben die Sitzung nach dem Ende des Treffens als gut und sehr konstruktiv. Vor dem Hintergrund der Wahlergebnisse hatte Bundeskanzler Merz vor der Sitzung ein neues Bekenntnis zum vereinbarten Reformkurs verlangt. Er gehe davon aus, dass der Koalitionsvertrag und das im Juli beschlossene Reformpaket unverändert die Geschäftsgrundlage für die Arbeit der Koalition bleiben. So Merz.
1: Die Schulproteste in Frankreich gehen weiter. Für heute haben mehrere Bildungsgewerkschaften zu neuen Streiks und Demonstrationen aufgerufen. Am Abend hat sich Regierungschef Le Cornu zur Lage geäußert. Er stellte den protestierenden Schülern bessere Lernbedingungen in Aussicht. Zusätzliches Geld soll es aber nicht geben. Die Bildungsgewerkschaften hatten Zusatzausgaben von 10 Milliarden Euro für die Schulen verlangt. Demonstrationen für bessere Lernbedingungen, Schulgebäude und angepasste Stundenpläne gibt es seit einigen Tagen auch in Belgien. 2 Wochen nach der Zwangsräumung ihrer Wohnung ist eine 87-jährige Spanierin im Krankenhaus gestorben. Der Fall von Marie-Carmen Abascal hatte landesweite Proteste ausgelöst. Aus Madrid, Hans-Günther Kellner.
3: Die 87-jährige Rentnerin wurde zum Symbol für die Bewegung gegen die Spekulation mit Wohnungen und gegen Mieterhöhungen in Spanien, seit ihre Mietwohnung in der Madrider Innenstadt vor 2 Wochen zwangsgeräumt wurde. Seither lag die von den Anstrengungen stark geschwächte 87-Jährige im Krankenhaus. Die Räumung löste landesweite Empörung über die rechtliche Situation von Mieterinnen und Mietern und die Auswüchse auf dem spanischen Wohnungsmarkt aus. Die Gewerkschaften haben für den 11. November zu einem Generalstreik gegen die Situation auf dem spanischen Wohnungsmarkt aufgerufen.
1: Die US-Demokraten verklagen die Regierung von Präsident Trump wegen Werbespots auf Staatskosten. In ihrem Schriftsatz vor einem Bundesgericht in Washington bezeichnet die Partei die Werbung als rechtswidrige Propaganda. In den Werbefilmen werden Trump und seine Politik gelobt. Laut US-Medien haben sie bisher mehr als 12 Millionen Dollar Steuergeld gekostet. In knapp einem Monat sind in den USA Zwischenwahlen. Das waren die Nachrichten. Das Wetter in Deutschland. Tagsüber breitet sich Regen nach Osten aus, später von Nordwesten her wechselnd bewölkt mit Sonne, aber auch Schauern, Höchstwerte 12 bis 20 Grad. Am Freitag weiterhin wechselhaft, nur im Süden abseits der Alpen etwas Sonne, 10 bis 16 Grad. Am Sonnabend wechselnd bewölkt, teils etwas Sonne und Schauer bei 10 bis 17 Grad. Es ist 3.03 Uhr.
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4: A7 Hamburg Richtung Hannover. Die Ausfahrt Egestorf ist wegen Bauarbeiten bis 16. Oktober 17 Uhr gesperrt. Die A29 Wilhelmshaven Richtung Ahlhorner Heide ist zwischen Oldenburg-Homstede und Kreuz Oldenburg-Ost wegen Bauarbeiten bis Freitag früh jeweils zwischen 19 Uhr und 5 Uhr gesperrt. Die Umleitung führt über die U26.
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5: Mit Ben Streubel. Und da wartet er schon in der Backstube. Da werden Eckhard Holland Kunz Bäckermeister in Meiningen in Thüringen. Und solange diese Backstube noch existiert und ich nicht dort einziehen muss, weil ich einige Rätsel hier verliere, werde ich gegen unseren Bäckermeister gewinnen und euch ein paar wertvolle Backwaren erspielen. In wenigen Minuten geht's wieder los. Erkenne ich einen Song, den Eckhard spielt, auf einem Instrument seiner Wahl, dann hole ich das Zeug da raus aus seiner Bäckerei, aber das erst so in 7 Minuten nach Shaggy und Taylor Swift.
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0: Angel, das ist immer meine Lieblingsübung. An welcher Stelle macht er aua, aua?
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0: Ich bin längst gelandet mit dem Private Jet neben der Backstube von Eckhard Holland Kunz in Meiningen in Thüringen und steige jetzt mal, gehe die Gangway runter aus diesem Flugzeug aus, gleite dann noch ein bisschen übers Parkett seiner Backstube, seiner wertvollen Backstube und bin jetzt mal virtuell bei Eckhard. Guten Morgen.
2: Guten Morgen, Benny Bär. Irgendwann musst du die Notrutsche benutzen, ja. Wenn du hier zum Arbeiten kommst.
0: Eine Wasserung werde ich vornehmen, ja?
2: Wenn ja.
0: Der Fluss über die Ufer geht. Ja, hast einen schönen Tag gehabt.
2: Ja, gestern hatten wir angekündigt, italienische Spezialitäten. Und es hat nicht lange gedauert. Da kam Tommy. Tommy ist großer Italien-Fan. Und hat hier was abgegriffen. Ja.
0: Okay.
2: Ja, Kavalier der alten Schule. Der war relativ zeitig dran. Ich glaube, es war 16:30 oder so.
0: Oh,
2: schon.
0: Okay.
2: Da war Tommy schon hier.
0: Da ist ja deine Frau noch nicht mal wach.
2: Ja, großer, stattlicher Mann. Ich habe gedacht, jetzt haben wir mal Unterstützung für die Backstube. Nein, Fehlanzeige. Aber meiner Frau hat er beim Laden herrichten geholfen.
0: Ach, ehrlich?
2: Ja, ja, okay. Kavalier der alten Schule.
0: Das ist ja toll. Und der weiß halt, wo noch irgendwie es sich lohnt, eventuell zu investieren.
2: Ja,
0: ne?
2: Das ist richtig. Ich fand das gar nicht so toll.
0: Okay. Hat er eine Idee dagelassen? Vielleicht
2: auf
0: einen
2: jeden
0: Song
2: Fall,
0: oder
2: auf
0: sowas?
2: Jeden Fall. Da
0: bin ich gespannt. Welches Instrument wirst du heute ziehen?
2: Ah, Donnerstag, das ist das Tag, der Tag mit dem Horn.
0: Das Horn bringt uns nach vorn. In wenigen Minuten, ich bin gespannt. Erstmal Nico Santos mit Why Don't You Stay und Billie Eilish, Birds of a Feather. Hier ist die Popnacht.

0: Couch ist der Inigo Santos, hier ist die Popnacht.
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0: Bäcker Eckart in Meiningen in Thüringen spielt auf dem Horn einen Song. Erkenne ich den Titel, erspiele ich euch die wertvollen Backwaren. Die holen wir alle raus aus seiner Backstube. Aber versage ich, dann darf ich eine Nacht mitbacken bei ihm. Ich habe es schon mal getan. Deswegen weiß ich, was für eine harte Arbeit das ist. Eckart, dann blas mal ins Horn.
2: Ja, das Horn bringt es heute nach vorne. Und der Vorschlag vom Frank habe ich heute. Ich suche einen Liedanfang.

0: Das ist aber schön eine gespielt. Melodie das ist im aber Ohr. Wirklich schön gespielt. Ich habe eine Melodie im Ohr und einen Telefon-Joker. Hallo, hier ist die Popnacht. Wer ist da? Hallo?
1: Hallo?
0: Hallo?
2: Ja, hallo, ihr zwei.
0: Ja, wer bist du?
2: Florian aus Ratingen.
0: Florian, hast du eine Idee? Du hallo. Bist Telefonjoker. Du hast eine große Ehre jetzt, eine Verantwortung.
2: Das waren die Army of Lovers. Kuschelheit.
0: Du bist ein guter Mann.
1: Ja. Mein lieber Flori,
0: sehr guter Mann, Flori.
1: Ich möchte deine Stimme nicht wieder hören.
0: Ruf immer wieder an. Immer wieder rufst du an.
2: Bleib dabei.
0: In diesem Moment geht der Himmel auf und es fallen 457 Smartphones aus den Armen von Marlon Brando auf Flori. Tschüss, bis bald. So. Also Army of Lovers Crucified, habe ich aber auch rausgehört. Hast du ja schon gespielt?
1: Richtig.
0: Was bekommt der Erste, der in die Backstube reinbrüllt? Popnacht!
1: Ich bereite gerade hier Schokomuffin vor. Die werden mit einer Sauerkirsche verzehrt. Da gibt es heute drei Stück.
0: Bis morgen!

sehr lustig hier, dieser Song von den Army of Lovers, Crucified. Es ist 3.24 Uhr, Vorsicht auf der A4 Aachen Richtung Köln. Da ist ein Unfall passiert zwischen Kreuz Köln West und Köln Eiffeltor, da passt ihr bitte auf. Und dieser Hit ist neu, gut riechend, frisch geduscht. Glockenbach und Callum Scott.

0: 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Es ist 3.30 Uhr.
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2: Heute Nacht nach Auflockerungen zunehmend dicht bewölkt und aufkommender Regen. Tiefstwerte 14 bis 10 Grad. Tagsüber viele Wolken und zunächst verbreitet regnerisch. Später Übergang zu wechselnder Bewölkung mit Schauern und etwas Sonnenschein. Nur noch 12 bis 18 Grad.
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3: A1 Richtung Lübeck. Die Einfahrt Heiligenhafen-Mitte ist bis Donnerstag 18 Uhr gesperrt. A7 Hamburg Richtung Hannover. Die Ausfahrt Egestorf ist wegen Bauarbeiten bis 16. Oktober 17 Uhr gesperrt. Die A29 Wilhelmshaven Richtung Ahlhorner Heide ist zwischen Oldenburg-Homstede und Kreuz Oldenburg-Ost wegen Bauarbeiten bis Freitag früh jeweils zwischen 19 Uhr und 5 Uhr gesperrt. Die Umleitung führt über die U26.
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0: Und die am meisten unterschätzte Höchsttemperatur heute in Masserberg. Da werden es 13 Grad.

0: Leider müsste Musik sein.
1: Hey, da müsste Musik sein. Wo ist hier Musik um 3.37 Uhr? Wer hat das behauptet? Ja, da könnte man ja an die Decke gehen. Aber der Peter muss erstmal bei Laune gehalten werden. Peter aus Wittenberge. Guten Morgen.
2: Einen wunderschönen guten Morgen.
1: Oh, du bist immer so gut gelaunt, weil du hast so einen gut gelaunten Bus auch, ne? Ein Launebus, lila Launebus. Und mit dem fährst du durch die Gegend, den hast du umgebaut, ist ein altes Teil. Ja. Wie lange hast du gebraucht für den Umbau?
2: Insgesamt waren es 10 Monate.
1: Ja, das ist ordentlich. Und hast du ihn gebraucht, gekauft, defekt oder hast du ihn repariert oder?
2: Na, ich sag mal, ich habe ihn in Hamburg als Defektfahrzeug gekauft und da ist seinerzeit mal hinten Geländewagen runtergerutscht, der stand 2 Meter tief in der Karosserie.
1: Ja, okay, dann hast du ihn günstig geschossen, im wahrsten Sinne, ja. Und dann irgendwo hingeschleppt und dann 10 Monate umgebaut und jetzt könntest du auch drin übernachten?
2: Jetzt kann man auch drin übernachten.
1: Und das hat
2: sogar
1: eine Bar oder
2: was? Mit 6 bis 8 Leuten.
1: Wahnsinn, hast du schon mal gemacht, mit 6 bis 8 Leuten in einem Bus übernachtet?
2: So weit noch nicht, weil die Mädels, mit denen ich vor 14 Tagen nach Warnemünde war, die haben dann gesagt, wir wollen wieder nach Hause. Ne?
1: Ja, ich verstehe. Also du bietest so Touren an, ne, mit dem Bus dann, so nebenbei noch, so Weintouren und so. Aber ist doch schön. Ich meine, auf jeden Fall macht er was. Der Peter, ne, ist aktiv und vor allen Dingen nachts schraubst du an diesem Teil rum und im Moment ist aber jetzt alles in Ordnung gebracht. Ding ist einsatzfähig. Ja, ne?
2: Im Moment ist alles einsatzfähig. Ich wäre ja froh, wenn ich mal schaffen würde, nach Meiningen in die Backstube damit zu fahren.
1: Ja, das
2: um frische Backwaren,
1: ja,
2: da kannst Backwaren du, zu erspielen. Ne?
1: Leute kannst du da mitnehmen. Ich meine, der ist ja nun auch wirklich, da diesen Bäcker gibt es. Du kannst ihn auch mal anfassen oder sowas, vorsichtig, ja, oder durch die Scheibe mal kratzen, oder an die Scheibe kratzen und ihn angucken. Also da gibt er dir was raus. Also kannst du ruhig mal machen. Fahr doch mal nach Meiningen mit deinem Bus, biet eine Tour an und dann rufst du mich hier an und erklärst mir dann, was da so alles passiert. Ja?
2: Jo, genau so machen wir das.
1: Peter, ich spiele deinen Lieblingssong, bleib wach.
2: Gute Zeit.

Kultisches Born to Make You Happy. Es ist jetzt 3:45. Vorsicht, auf der A71 Erfurt Richtung Suhl, da liegt eine gelbe Tonne auf der Fahrbahn zwischen Ilmenau West und Gräfenroda. Tonne auf der Fahrbahn.

0: Puff, Linkin Park und Lost. Hier ist die Popnacht. Didi, der hat auf Rügen sehr viel Spaß mit nicht nur seinem Hund Moritz, sondern da kommen auch noch Tierchen ins Haus. Guten Morgen, Didi.
1: Guten Morgen.
0: Du hast ein schönes Foto geschickt hier von einem Tier, beste Freund von deinem Hund. Das ist ein Igel, würde ich mal sagen, ne? Kein Waschbär.
1: Nein, das ist kein Waschbär, das ist ein Igel.
0: Ein Igel, der sieht aber sehr süß aus.
1: Hier bei uns gefüttert wird ja. Und eigentlich sehr...
0: Der sieht wohl genährt aus, also der sieht eigentlich fast schon vom Körper aus wie ein Waschbär. Deswegen habe ich nur gedacht, also... Also bekommt gutes Essen bei dir. Was füttert man denn an Igel? Was gibt man dem? Würmer oder was?
1: Katzenfutter.
0: Katzenfutter ist der, ja. Hast du nachgelesen?
1: Der mag das.
0: Naja, gut.
1: Deswegen ist der so.
0: Aber nicht, dass der krank wird dann von irgendwas, was du ihm da...
1: Der läuft hier bestimmt schon... Halbes, dreiviertel Jahr rennt der hier rum.
0: Ja,
1: da ist noch einer bei, der ist noch ein bisschen kleiner, der ist aber gestern Abend nicht da gewesen.
0: Ah, okay, aber ist auch süß. Und wie reagiert der Hund auf die Igel? Der traut sich ja nicht mit der Schnauze dran, wegen der Stachel, ne?
1: Ja, wenn der sowas, der muss ihn schon halten, weil...
0: Ach so, du hast einen aggressiven Hund. Ja. Was ist da los?
1: Ich weiß ja nicht, welcher Hund gerne Igel mag. Die sehen die so selten.
0: Wie das Herrchen, so der Hund. Ja, diese Aggression. Spüre sie plötzlich. Nein, also ich finde, also schön, dass du dich um die Tiere kümmerst, muss man einfach mal sagen. Du kriegst ein gutes Energiefeld zurück jetzt. Alles im Austausch in der Welt. Und wünsche dir auf jeden Fall jetzt einen tollen Start in den Donnerstag rein. Ja, bis bald. Ciao, Didi.
1: Danke. Wünsche ich dir auch.

3.57 Uhr ist es auf der A9 Halle Leipzig. Ist ein Unfall passiert in Richtung Nürnberg zwischen Rudolfstein und Bergbad Steben. Ungesicherte Unfallstelle. Hier ist die Popnacht.

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1: Um 4 Uhr mit Wolfgang Berger. Die Spitzen von Union und SPD haben ihre Beratungen im Koalitionsausschuss beendet. Die Sitzung dauerte etwa 4 Stunden. Aus der Nachrichtenredaktion Karin Busche.
2: Bis tief in die Nacht ging es diesmal nicht. Kurz nach 22 Uhr war der Koalitionsausschuss zu Ende. Was besprochen wurde, ist bisher nicht bekannt. Aber aus Regierungskreisen hieß es, die Gespräche hätten in einer guten Atmosphäre stattgefunden. Man habe sich ausgesprochen, auch über die Ergebnisse der letzten Wahlen in Sachsen-Anhalt, Berlin und Mecklenburg-Vorpommern. Außerdem habe man darüber gesprochen, wie der Zeitplan ist bei den verabredeten Reformen. Die Regierungsfraktionen sollen heute informiert werden. Es hieß aber schon vorher, dass es keine neuen Beschlüsse geben würde.
1: Die Schulproteste in Frankreich gehen weiter. Für heute haben mehrere Bildungsgewerkschaften zu neuen Streiks und Demonstrationen aufgerufen. Am Abend hat sich Regierungschef Le Cornu zur Lage geäußert. Er stellte den protestierenden Schülern bessere Lernbedingungen in Aussicht. Zusätzliches Geld soll es aber nicht geben. Die Bildungsgewerkschaften hatten Zusatzausgaben von 10 Milliarden Euro für die Schulen verlangt. Demonstrationen für bessere Lernbedingungen, Schulgebäude und angepasste Stundenpläne gibt es seit einigen Tagen auch in Belgien. Nach der Zwangsräumung ihrer Wohnung ist die 87-jährige Spanierin Marie-Carmen Abascal gestorben. Das hat ihre Anwältin am Abend bestätigt. Ihr Fall hatte Massenproteste gegen hohe Mieten und Wohnungsnot ausgelöst. Aus der Nachrichtenredaktion Johannes Zuber.
3: Vor 2 Wochen wurde Marie-Carmen Abascal von der Polizei aus ihrer Wohnung getragen, in der sie über 70 Jahre lang gewohnt hatte. Der neue Eigentümer hatte die Miete um 275% erhöht. Nach der Zwangsräumung kam es zu landesweiten Protesten, bei denen gingen Hunderttausende Menschen auf die Straße. Sie forderten unter anderem besseren Mieterschutz. Die Regierung wollte auch entsprechende Regeln einführen. Das Parlament lehnte die Dekrete aber ab. Daraufhin setzte Ministerpräsident Sanchez Neuwahlen an.
1: Deutschland und Großbritannien wollen künftig enger gegen Cyberangriffe und Sabotage zusammenarbeiten. Das hat die britische Regierung angekündigt. Vor allem Russland bedrohe die gemeinsame Sicherheit. Premierminister Burnham besucht heute Kanzler Merz in Berlin. Deutschland ist das erste EU-Land, in das er seit seinem Amtsantritt reist. Die beiden setzen dabei auch den deutsch-britischen Freundschaftsvertrag in Kraft. Burnham hatte zuletzt als erster britischer Regierungschef seit dem Brexit von einer möglichen Rückkehr in die EU gesprochen. Das waren die Nachrichten. Das Wetter in Deutschland. Tagsüber breitet sich Regen nach Osten aus, später von Nordwesten her wechselnd bewölkt mit Sonne, aber auch Schauern, Höchstwerte 12 bis 20 Grad. Am Freitag weiterhin wechselhaft, nur im Süden abseits der Alpen etwas Sonne, 10 bis 16 Grad. Sonnabend wechselnd bewölkt, teils etwas Sonne und Schauer. Es ist 4:03 Uhr.
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4: A7 Hamburg Richtung Hannover. Die Einfahrt Egestorf ist wegen Bauarbeiten bis 16. Oktober 17 Uhr gesperrt. A7 Hamburg Richtung Hannover. Die Ausfahrt Egestorf ist wegen Bauarbeiten bis 16. Oktober 17 Uhr gesperrt. Die A29 Wilhelmshaven Richtung Ahlhorner Heide ist zwischen Oldenburg-Homstede und Kreuz Oldenburg-Ost wegen Bauarbeiten bis Freitag früh jeweils zwischen 19 Uhr und 5 Uhr gesperrt. Die Umleitung führt über die U26.
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5: Mit Ben Streubel. Und ich habe es ja heute schon mal erwähnt, Bruno Mars feiert der Geburtstag. Und zwar den, das habe ich wieder vergessen, im wievielten feiert er den an? 41. An Happy Birthday. In Gedanken schicken wir nochmal zu Bruno Mars. Und da haben wir gleich einen Song von Bruno Mars. Wenn ihr den erkennt, an den deutschen Sätzen, die ich sehr schön und deutlich sprechen werde, dann seid ihr ein Lyrics-Checker und verdient euch ein Popnacht-Package in wenigen Minuten.
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0: Gitarre zupfen. Ich glaube, die üben noch. Billy Chance und Down by the River. Hier ist die Popkarte.
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0: Die Aufgabe heute, einen Hit von Bruno Mars zu erkennen, der heute Geburtstag feiert. Also ich habe den Flügel mal reingeschoben, damit das hier auch eine gewisse Bedeutung bekommt, also von der Romantik. Heute habe ich Lust, einfach mal nichts zu tun, will einfach nur im Bett liegen, habe keine Lust ans Telefon zu gehen, quatscht mir einfach auf den Anrufbeantworter, weil heute mache ich gar nichts, das schwöre ich. Ich hänge einfach nur rum, glotze auf meinen Ventilator, mache den Fernseher an, spiele ein bisschen an mir rum und lieg in meiner Kuscheldecke auf dem Sofa. Dann gucke ich MTV, wie man total cool draufkommt. Und weil in meinem Schloss bin ich der abgefahrenste Typ überhaupt. Welcher Song ist das von Bruno Mars? Zu seinem Geburtstag habt ihr ihn erkannt, seid ihr Lyrics-Checker? 07 221 2011.

Badabam, Giant Rooks und Slow Dance, neuer Hit von Giant Rooks in der Popnacht. Bevor wir unser Rätsel auflösen, nochmal hier dieser schöne Song hier von John Mellencamp.

0: habe gestern Geburtstag gehabt, der John Mellen.
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0: Und heute hat eben Bruno Mars Geburtstag, der einen schönen Song geschrieben hat. Den Text, den übersetze ich nochmal ganz kurz in meinen schönsten deutschen Worten. Heute habe ich Lust, einfach mal nichts zu tun. Will einfach nur im Bett liegen. Keine Lust, ans Telefon zu gehen. Quatscht mir einfach auf den Anrufbeantworter. Weil heute mache ich gar nichts, das schwöre ich. Und Ralf aus Aachen hat sofort die Idee gehabt, welcher Titel das ist. Guten Morgen. Hallo Ralf.
2: Schönen guten Morgen.
0: Ja, lass mal hören. Lösung.
2: Das ist der Lazy Song.
0: Jawohl, das ist unser aller Vorbild, ne, was er da formuliert. Bruno Mars.
2: Ja.
0: Du bist ja auch ein Nachttaggleiter, kann man sagen. Also du fängst um 4 Uhr an zu arbeiten. Das geht dann bis 14:30 Uhr, die Schicht. Das heißt, du erlebst die entspannten Nachtleute und dann, wenn es dann losgeht, mit den Morgenmuffeln.
2: Ja, genau.
0: Was ist für dich das Angenehmere? Die Menschen, die nachts unterwegs sind oder die dann so...
2: Morgen. Die Menschen, die nachts unterwegs sind.
0: Ich habe das natürlich ein bisschen voreingenommen formuliert jetzt auch. Ne? Ich habe dich in diese Richtung getrieben, weil ich wollte mich auch ein bisschen beruhigen. Und aber das spürt man schon, ne? Wenn man sogar so diese 8, 9 Uhr Mentalität ist schon... Also ich weiß ja, wenn ich im Zug sitze, dann schaue ich sehr oft in desillusionierte Gesichter und denke mir, gut, dass ich jetzt ins Bett gehe. Kennst du
2: ja, vor allem, es ist nachts viel ruhiger.
0: Was darfst du denn abholen heute mit deinem LKW?
2: Jetzt hole ich heute eine Mulde mit Abfall, unter anderem.
0: Ja.
2: Nachher sind noch andere dran.
0: Okay, also du transportierst Müll. Wie viele Kubikliter sind das denn?
2: Die ich jetzt hole, ist eine 7 Kubik.
0: 7 Kubik, ja gut, das kann man zu Hause schon ganz gut gebrauchen, wenn du einen großen Garten hast, ne? Machst du einen kleinen Müllberg, kann jeder mal gebrauchen. Okay, dann halte durch. Ich bring nochmal den schönen Song hier von Bruno Mars, The Lazy Song, in der Übersetzung, in den Lyrics, hören wir uns den an. Und komm du gut an, ja? Ciao, ciao.
2: Jo, ciao, ciao.
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Und sie wird, oh, das ist so toll, rufen. Ich würde also ein bisschen in der Gegend rumflirten und meinen College-Abschluss machen. Ich wette, mein alter Herr würde so stolz auf mich sein. Aber sorry, Paps, du wirst noch ein bisschen warten müssen. Denn heute mache ich einfach mal nix. Will mir die Haare nicht kämmen und

0: feiern, was ich bin in der Popnacht.
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2: Heute Nacht nach Auflockerungen zunehmend dicht bewölkt und aufkommender Regen. Tiefstwerte 14 bis 10 Grad. Tagsüber viele Wolken und zunächst verbreitet regnerisch. Später Übergang zu wechselnder Bewölkung mit Schauern und etwas Sonnenschein. Nur noch 12 bis 18 Grad.
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3: A1 Richtung Lübeck. Die Einfahrt Heiligenhafen-Mitte ist bis Donnerstag 18 Uhr gesperrt. A7 Hamburg Richtung Flensburg. Der Elbtunnel ist nach Auslösung der Höhenkontrolle gesperrt. A7 Hamburg Richtung Hannover. Die Einfahrt Egestorf ist wegen Bauarbeiten bis 16. Oktober 17 Uhr gesperrt. Die A29 Wilhelmshaven Richtung Ahlhorner Heide ist zwischen Oldenburg-Homstede und Kreuz Oldenburg-Ost wegen Bauarbeiten bis Freitag früh jeweils zwischen 19 Uhr und 5 Uhr gesperrt. Die Umleitung führt über die U26.
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0: Und die am meisten unterschätzte Höchsttemperatur heute in Fritzlar, da bekommen wir 16 Grad. Hier ist die Popnacht. Ich bin Ben Streubel, das Teddy Swims und Mr. Know It.

0: Julia Michaels. Hier ist die Popnacht. Jetzt müssen wir Jonas ein bisschen aufbauen. Jonas aus der Nähe von Siegen. Der fährt gerade zur Arbeit, darf dann also im LKW unterwegs sein. Aber ich meine, wenn man so einen Tag startet, dann kommt so der erste, zweite, dritte Gähner. Und da fangen wir ihn jetzt mal auf. Hallo Jonas, guten Morgen.
1: Moin.
0: Ja, alles gut bei dir so jetzt momentan?
1: Ja, aktuell,
0: gut. Haben die Eltern dich verwöhnt gestern tagsüber?
1: Ja, weniger, weil wir waren auf einem Geburtstag, also von daher.
0: Naja, was heißt von daher? Ne? Das eine hat mit dem anderen ja gar nichts zu tun. Du wohnst ja noch bei Papa und Mama. Ist das ein Problem für dich manchmal, dass du sagst, dass, man wird da ein bisschen so immer noch gegängelt ein bisschen?
1: Weil man eigentlich nicht. Ich sag mal, ich zahle ja auch Miete und alles, also von daher. Ja.
0: Ist das in Ordnung? Zahlst du fürs Kinderzimmer Miete? Bist du direkt also vom Nutznießer in den Mieter? Modus umgeswitcht? Oder?
1: So in etwa.
0: Okay, aber hoffentlich zocken sie dich nicht ab. Sonst besorge ich dir einen guten Anwalt. Das ist in Ordnung. Und machst du ab und zu da auch mal Frühstück zu Hause und sowas, damit du auch noch ein bisschen länger da bleiben darfst als Mieter im Kinderzimmer?
1: Mal so.
0: Ja. Wer kommt denn jetzt als erstes auf dich zu, damit wir mal denjenigen begrüßen, schon mal persönlich, der dir den ersten Kaffee machen darf? Wer ist der Erste, den du siehst gleich in deiner Firma?
1: Der Erste in meiner Firma?
0: Ja.
1: Da bin ich tatsächlich selbst der Erste, weil ich fahre jetzt los und die anderen kommen erst um 7.
0: Mhm. Wer ist der Erste, der um 7 kommt, nach dir?
1: Ich hätte fast gesagt, das ist entweder mein Chef oder meine Disponentin, je nachdem, wer früher anfängt.
0: Ja, gut, okay, aber dann dein Chef. Wenn der Chef zuhört, dann machst du dir heute mal einen Kaffee. Ne? Heute macht der Chef den Kaffee, wenn er zuhört. Wenn er ein Ehrgefühl noch hat, okay? Funktioniert das, damit es dir auch mal gut geht, nicht nur zu Hause, bei den Eltern auch mal in deiner Firma. Ich spiele deinen Lieblingssong jetzt, damit du wach bleibst. Wie versprochen. Und wünsche dir einen guten Start in den heutigen Donnerstag. Ne? Ciao, Jonas.
1: Danke, ciao.

Das Leben ist schön, wenn wir nicht so einen Wetterumschwung hätten, der zu Aquaplaning führt, auf der A2 beispielsweise. A2 Hannover in Richtung Dortmund zwischen Bad Alten und Feldheim. Da ist ein Unfall passiert und Aquaplaning gefährdet da überhaupt die Fahrt. Deswegen ist auch der Unfall passiert. Also fahrt da bitte aufmerksam. Hier ist die Popnacht mit dem kultischen Song.

Beautiful Mistakes, Maroon 5. Es ist ja schon 10:50. Ich packe aber gleich erst zusammen. Ich bin auch ein bisschen da. Für die letzte Amtshandlung gerne WhatsApp 07221 2011.

0: Liebe Brüder und Schwestern, ich habe die Schuhe schon angezogen. Notaustaste ist abgeklemmt, Antennenleistung wieder hochgefahren auf volle Suppe. Lichtstimmung auf OP. Aber was haben wir denn hier noch? Ah, die letzte Amtshandlung für Florian Kohlmann. Der hat eine sehr liebe Mama, die er verehrt. Mutter Anke. Und die hört jetzt auch zu und sie hat heute Geburtstag und er würde ihr gerne einen Gefallen tun mit einem schönen Hit, den sie auch gerne hören wird hier von Nelly Furtado. Man, Eda. Okay. Und KI, was machst du?
1: Nach Hause.
0: Okay, ich verstehe.
1: Nach Hause.
0: Ich komm mit. Das war die Popnacht. Wir hören uns kommende Nacht wieder. Mein Name ist Ben Streubel. Ein schönes Leben in Deutschland.

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1: Um 5 Uhr mit Wolfgang Berger. Die Spitzen von Union und SPD haben ihre Beratungen im Koalitionsausschuss am Abend nach etwa 4 Stunden beendet. Über die Ergebnisse will die Regierung erst am Morgen informieren und das voraussichtlich in schriftlicher Form. Aus der Nachrichtenredaktion Christiane Rüther.
2: Hauptthema der Sitzung war der Zeitplan für die weitere Umsetzung der Reformvorhaben. Außerdem wurde über die Ergebnisse der letzten Wahlen in Sachsen-Anhalt, Mecklenburg-Vorpommern und Berlin gesprochen. Teilnehmer beschrieben die Sitzung nach dem Ende des Treffens als gut und sehr konstruktiv. Vor dem Hintergrund der Wahlergebnisse hatte Bundeskanzler Merz vor der Sitzung ein neues Bekenntnis zum vereinbarten Reformkurs verlangt. Er gehe davon aus, dass der Koalitionsvertrag und das im Juli beschlossene Reformpaket unverändert die Geschäftsgrundlage für die Arbeit der Koalition bleibt.
1: Die Schulproteste in Frankreich gehen weiter. Für heute haben mehrere Bildungsgewerkschaften zu neuen Streiks und Demonstrationen aufgerufen. Am Abend hat sich Regierungschef Le Cornu zur Lage geäußert. Er stellte den protestierenden Schülern bessere Lernbedingungen in Aussicht. Zusätzliches Geld soll es aber nicht geben. Die Bildungsgewerkschaften hatten Zusatzausgaben von 10 Milliarden Euro für ihre Schulen verlangt. Demonstrationen für bessere Lernbedingungen, Schulgebäude und angepasste Stundenpläne gibt es seit einigen Tagen auch in Belgien. 2 Wochen nach der Zwangsräumung ihrer Wohnung ist eine 87-jährige Spanierin im Krankenhaus gestorben. Der Fall von Mari-Carmen Abascal hatte landesweite Proteste ausgelöst. Aus Madrid Hans-Günther Kellner.
3: Die 87-jährige Rentnerin wurde zum Symbol für die Bewegung gegen die Spekulation mit Wohnungen und gegen Mieterhöhungen in Spanien, seit ihre Mietwohnung in der Madrider Innenstadt vor 2 Wochen zwangsgeräumt wurde. Seither lag die von den Anstrengungen stark geschwächte 87-Jährige im Krankenhaus. Die Räumung löste landesweite Empörung über die rechtliche Situation von Mieterinnen und Mietern und die Auswüchse auf dem spanischen Wohnungsmarkt aus. Die Gewerkschaften haben für den 11. November zu einem Generalstreik gegen die Situation auf dem spanischen Wohnungsmarkt aufgerufen.
1: Die US-Demokraten verklagen die Regierung von Präsident Trump wegen Werbespots auf Staatskosten. In ihrem Schriftsatz vor einem Bundesgericht in Washington bezeichnet die Partei die Werbung als rechtswidrige Propaganda. In den Werbefilmen werden Trump und seine Politik gelobt. Laut US-Medien haben sie bisher mehr als 12 Millionen Dollar Steuergeld gekostet. In knapp einem Monat sind in den USA Zwischenwahlen.
4: Gleich ist es 3:05. Guten Morgen. Wir schauen aufs NDR 2 Wetter und der Oktober, der zeigt sich sehr golden bisher, also zumindest die erste Woche. Heute kommt aber mal ein neues Feature dazu.
5: Ja, also wir driften ab in den Herbst, so kann man das vielleicht sagen. Draußen vor unserem kleinen NDR 2 Studio Fenster plattert es vor sich hin. Das heißt, der Regen ist da und von dem bekommen wir heute auch alle was ab. Vor allem in Niedersachsen wird's nass. An der Nordsee sind kurze Gewitter möglich. Ja, Sonne haben wir auch. Wir können mal gucken. Es sind 0 Stunden Sonne auf Fehmarn. Bis zu 2 in Hamburg, in Malgören, ebenfalls 2 auf Amrum 4 Stunden und in Lingen 5 Stunden Sonne. Das war's dann aber auch schon. Wir bekommen ordentlich Wind, das heißt also der Wind aus Nordwest bis West, der wird stärker und die Temperaturen im Laufe des Tages 11 bis 18 Grad. Im Augenblick sind wir so bei 14, 15, 16 Grad unterwegs.
4: Kurzer Blick auf die Straßen, NDR 2 Verkehrsservice. Für den ganzen Norden A29 Wilhelmshaven Richtung Alhorner Heide. Zwischen Oldenburg-Umstede und dem Kreuz Oldenburg-Ost wegen Bauarbeiten bis Freitag früh gesperrt. Wobei jetzt räumen sie gerade schon zusammen. Das sind immer Nachtbaustellen, 19 Uhr bis 5 Uhr früh. Umleitung, so lange ist die U26.
5: Der NDR 2 Morgen mit Katrin und mit Jens am Donnerstag, kurz nach 5. Und dass die Männer und Frauen der Feuerwehr absolut top sind, das wissen wir schon lange, feiern wir auch regelmäßig ab. Aber die Geschichte hier aus Oklahoma City, die setzt dem Ganzen nochmal die Krone auf. Was war passiert?
4: Also in Oklahoma City war ein Mann bei der Gartenarbeit beschäftigt, ist da leider zusammengebrochen. Oh. Die Rettungskräfte sind dann ganz schnell gekommen, haben natürlich diesen Mann erstmal stabilisiert, haben ihn ins Krankenhaus gebracht. Und dann haben sie gesehen, Moment mal, der Rasen, der ist ja erst zur Hälfte gemäht.
5: Das gibt's doch nicht.
4: Und was haben sie gemacht? Sie sind ernsthaft da geblieben und haben die andere Hälfte noch zu Ende gemäht, bevor sie dann wieder abgerückt sind.
5: Weißt du, warum ich denke, dass sie das gemacht haben?
4: Ja.
5: Wenn der aus dem Koma aufgewacht wäre, hätte gesehen, der Rasen ist nur zur Hälfte gemäht, hätte er gleich den nächsten Schlag gekriegt.

0: Uli aus Elmshorn grinst vermutlich immer noch und fragt sich, ob das alles nur geträumt ist. Nein, Uli, du hast nicht geträumt. Wir meinen es genauso, wie wir es sagen. Der NDR2 Morgen ist hier mit Katrin und Jens am Donnerstag und mit ein bisschen extra Geld für euch.
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2: 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Und mal nachzufragen, wo das ganze Geld wohl bleibt, wenn wir 200-Euro-Gutscheine verteilen. Und dann war ich direkt an der Zapfsäule und habe da Uli kennengelernt.
3: Ich bin Uli.
2: Hallo Uli. Na, wie sehr tut's gerade weh?
3: Sehr weh.
2: Ja?
3: Ja. Ich zeige nur noch für 10 Euro.
2: Wirklich?
3: Ja.
2: Warum?
3: Ja, weil es teuer ist.
2: Wir haben eine neue Aktion, die heißt, deine nächste Fahrt geht auf uns. Kannst du dir vorstellen, was das bedeutet?
3: Dass ich ein bisschen tanken darf für 10 Euro oder?
2: Oder 20? Oder vielleicht für 200 Euro?
3: Nee. Ist das jetzt im Ernst? Mhm. Oh, danke schön. Und ist auch kein Witz?
2: Kein Witz.
3: Oh, vielen, vielen Dank.
2: Wir machen manchmal Witze, aber damit nicht.
3: Dankeschön.
0: Findet ihr auch auf unserem Instagram-Profil dieses Video, wie ihr euch getroffen habt. Ich fand Ulis Blick so niedlich, als du diesen Gutschein hinterbrücken hervorst. Sie konnte das wirklich nicht glauben, was, ne? Da gerade passiert. 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

0: Denn das war morgens hier für euch mit Katrin und mit Jens. Spätestens heute ist der Tag, an dem auch die größten Salatfans eher Bock auf was Deftiges haben. Es ist kälter geworden. Es wird gefühlt noch früher dunkel. Der Herbst heute in der B- oder C-Variante, würde ich sagen. Ne, der Herbsthunger kommt.
1: Die Frage ist, Herbsthunger, gibt's das wirklich oder bilden wir uns das nur ein? Wir haben schon gesagt, wir haben eigentlich immer Lust auf Nudeln. Ja, aber wir haben scheinbar mehr Verlangen nach Essen. Silke Mehring aus unserer ARD-Gesundredaktion, klär uns auf, essen wir in dieser kühleren Jahreszeit wirklich mehr?
2: Tatsächlich tun wir das und dafür gibt es ganz unterschiedliche Gründe. Wenn es dunkler wird und das Sonnenlicht fehlt, dann schüttet der Körper zum Beispiel weniger Serotonin aus. Das ist unser Wohlfühlhormon. Und dadurch steigt bei vielen die Lust auf kohlenhydratreiche Lebensmittel wie Brot, Pasta oder Süßigkeiten. Denn die helfen dabei, Serotonin zu bilden. Außerdem muss unsere Körpertemperatur immer bei etwa 37 Grad Celsius liegen. Wenn es also draußen kälter wird, braucht der Körper mehr Energie. Und die holt er sich eben darüber, dass wir mehr essen.
0: Ja, aber können wir da irgendwie auch ohne Pizza und Pasta und Schokolade gegenarbeiten?
2: Auf jeden Fall ist viel Wärme von innen gut, also Suppen und sättigende Eintöpfe, Ofengemüse oder auch Porridge. Das füllt das Magenvolumen und signalisiert dem Gehirn schnell Sättigung. Hilfreich sind auch gute Laune-Snacks wie Mandeln, Walnüsse oder Esskastanien, die den Serotoninspiegel nachhaltig anheben. Außerdem sollte man am besten mittags raus und spazieren gehen, um so viel Sonne wie möglich zu tanken. Und last but not least gibt's einen schönen Trick gegen den Herbsthunger, nämlich ein warmes Bad. Das entspannt, der Körper muss nicht selber heizen und die Stimmung steigt, ohne dass wir Trostessen brauchen.
1: Also ich glaube, mein Körper hat da irgendwie ein Special Feature. Ich kann mir nicht vorstellen, dass ich mich in eine Wanne lege und keine Pizza mehr will.
0: Vor allen Dingen, genau, wann soll man die Pizza essen? Davor, danach oder während man in der Wanne liegt? Das war die Frage.

0: in der 2 Morgen ist hier für euch mit Katrin und mit Jens.
1: Und mit Julia Faltermeier heute in den NDR 2 Nachrichten. Hat den ersten Überblick des Tages für uns. Hier sind die Schlagzeilen um 5:30.
2: Ganz genau. Guten Morgen. Diesmal ging es relativ schnell. Die Spitzen von Union und SPD haben gestern Abend ihre Gespräche im Koalitionsausschuss nach ungefähr 4 Stunden beendet. Was dabei rausgekommen ist, das will die Regierung heute früh mitteilen. Der Bundestag beschäftigt sich heute zum ersten Mal mit der geplanten Reform der Kinder- und Jugendhilfe. Familienministerin Karin Prien will vor allem die Schulbegleitung für Kinder mit Behinderungen neu organisieren. Im vergangenen Jahr wurde viel EU-Geld falsch ausgegeben. Das sagt der Europäische Rechnungshof in seinem neuesten Bericht. Dabei geht es um knapp 4% der Ausgaben. Insgesamt sind das rund 6,7 Milliarden Euro.
1: Eine Minute nach 5:30. Es ist der 8. Oktober und der Oktober denkt sich, ich zeig euch heute mal, dass ich noch mehr kann, außer nur Sonne und golden sein. Heute kommt das Regenfeature dazu.
0: Ja, heute haben wir viele Wolken und es wird nass, vor allem in Niedersachsen. An der Nordsee sind Gewitter möglich. Und die Sonne, ja, ist dabei, lässt sich auch mal sehen. Also bis zu 5 Stunden lang in Lingen. Das ist gar nicht so wenig, aber sonst sind es tatsächlich nur kurze sonnige Momente. Temperaturen heute im Laufe des Tages 11 bis 13 Grad im Oberharz. 13 sind es in Schleswig, 14 in Rendsburg, 15 auf Amrum und 18 Grad in Penkun. Der Wind wird stärker, also es weht eine steife Brise aus Nordwest bis West. Morgen übrigens noch stärker, morgen noch nasser und noch kühler. Also da ist so eine kleine Tendenz erkennbar.
1: Kurzer Blick auf die Straßen A29. Wir haben das Hafen Richtung Alhorner Heide zwischen Oldenburg Umstede und dem Kreuz Oldenburg Ost. Hier sind in der Nacht immer Bauarbeiten, bis Freitag noch. Jeweils zwischen 19 und 5 Uhr die Sperrung. Sollte jetzt also in den nächsten Minuten da mal wieder vorwärts gehen. Umleitung ist so lange immer die U26.
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0: mit Katrin und mit Jens am Donnerstag, kurz nach 5:30. Und eigentlich sollte man ja meinen, dass in so einem Luxus-Retreat alles vorhanden ist, oder? Also Dampfsauna, Infrarotsauna, ein Tauchbecken. In der Kuroase auf Sylt fehlt dann allerdings doch etwas.
4: Ja, es gibt jetzt ja dieses Wellness-Spa für Hunde. Und da war der kleine Giacomo von der Gräfin in einem Thalasso-Bad.
5: Ja?
4: Ja, und jetzt frage ich mich, wieso gibt es hier in der Kuroase keine Thalasso-Bäder? Weil die Gräfin ist begeistert, wie ihr kleiner Giacomo das genießt.
1: Ja, das ist eine mehr als berechtigte Frage, klären wir in der frischen Folge unserer Comedy, die Kuroase, in 6 Minuten.

0: Moin, Katrin und Jens hier, der NDR2 Morgen für euch am Donnerstag. Kurze Frage mal an alle Hundebesitzerinnen und Hundebesitzer im Norden. Mantel im Herbst und Winter ist doch okay, oder? Also Mantel für einen Hund.
1: Oder extra Leckerli zum Geburtstag muss sein, oder?
0: Ja, klar.
1: Finde ich schon. Aber
0: ja.
1: Wie sieht's mit Wellness aus für den Hund? Darüber müssen wir reden im Stuhlkreis auf Sylt.

0: in der Kuroase.
1: Und wie sind Sie heute da, Frau Voss?
2: Ja, es gibt jetzt ja dieses Wellness-Spa für Hunde. Und da war der kleine Giacomo von der Gräfin in einem Thalasso-Bad.
1: Ja,
2: und jetzt frage ich mich, wieso gibt es hier in der Kuroase keine Thalasso-Bäder?
1: Ah.
2: Weil die Gräfin ist begeistert, wie ihr kleiner Giacomo das genießt.
1: In unserem Ressort gibt es genügend modernere Heilbäderverfahren.
3: Moment, der Köter von der Gräfin geht ins Thalasso-Bad.
2: Ja, und das ich hatte ja auch schon überlegt, aber die Wannen sind so klein.
1: Aber
2: und der kleine Giacomo, er kommt mir ausgeglichener vor. Er bockt einen nicht gleich an.
1: Und dennoch gilt unser Augenmerk hier dem Menschen.
2: Mhm.
1: Und eine Vermenschlichung der Tiere haben wir schon häufiger in dieser Runde besprochen. Und
2: der Hund hat Verspannung, Frau Doktor.
1: Ja.
2: Das hat ja nichts mit Vermenschlichung zu tun. Das ist real. Der läuft schon seit Geburt nicht rund. Das hat damals die Hebamme schon gesagt.
3: Welche Hebamme?
2: Seine Hundehebamme.
1: Wie?
3: Hundehebamme.
2: Ja, sowas gibt es ja.
1: Aber
2: da kannst du dich ausbilden lassen.
1: Also,
2: dann machst du auch die Nachbetreuung.
3: Also früher saß eine Hündin in einer Holzkiste und hat einfach 6 Welpen rausgedrückt und sauber geleckt. Und gut.
2: Wetzlein.
1: In der DDR vielleicht. Die Zeiten sind vorbei.
2: Also manchmal bist du herrlich doof, Jackie Sprenzel.
1: Also.
2: Es gibt ja die Evolution.
1: Mhm.
3: Leute.
1: Ein Hund ist ja kein Naturprodukt mehr.
2: Eben.
1: Und auf jeden Fall wollte die Hebamme mit Giacomos Mutter Rückbildungsgymnastik machen.
2: Ja.
1: Aber da muss sie ja mitmachen, das hat sie nicht gescheckt. Sie war ein dummer Hund. Ja, Dummheit bei Tieren kann artgerecht sein.
3: Ja, sind das Anzeichen einer degenerierten Endzeitgesellschaft, Frau Doktor?
1: Die moralische Frage der Verhältnismäßigkeit steht angesichts des menschlichen Elends auf der Welt immer mit im Raum.
2: Oh, und bitte.
1: Dabei ist das, was wir an Tieren lieben, das Menschliche.
3: Das ist nur der Ausdruck einer unglaublichen inneren Leere und Bedeutungslosigkeit, wenn man einen Hund zur Thalasso-Wärmetherapie schickt, damit der Köter sich besser fühlt, damit ich mich besser fühle.
1: Auch diese Tierliebe ist legitim, aber auch ein narzisstischer Spiegel.
2: Mm.
1: Die Thalasso-Behandlung, das ist doch ein Moorbad. Das ist doch, was Hunde geil und artgerecht finden.
3: Das Schönste für einen Hund ist es doch, sich mit dem Rücken auf so einen toten Möwenkadaver zu suhlen.
2: Ja. Hör auf damit!
1: Nee, der hat einen Punkt.
3: Danke.
1: Kadavergewühle kann Stress durch Lärm, Hektik und andauernde Anspannung abbauen.
2: Das.
1: Ja.
2: Das mache ich nicht.
1: Ja, dann nehme ich das doch mal in den Themenspeicher auf.
2: Ja.
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0: Guten Morgen, Katrin und Jens sind wir, der NDR 2 Morgen am Donnerstag und alle Herbst-Ultras, die seit Tagen darauf warten, dass endlich ein bisschen vom klassischen Herbst kommt, mit Regen, mit ungemütlichem Wetter. Heute tauchen wir so ein bisschen ein in diese Welt.
1: Würde ich sagen. Also das ist schon der Herbst. Viele Wolken, damit geht's durch den Tag und vor allem in Niedersachsen wird's auch nass, aber auch sonst sind kurze Schauer möglich an der Nordsee, auch kurze Gewitter, ne? Sonne, ja, sagt gerne Bescheid, wenn ihr sie entdeckt. Also sie ist mal da, aber dann auch wieder nicht. Temperaturen 12 Grad in Holzminden, so das ist das untere Ende, und 18 Grad gibt's in Penkun. Und der Wind aus Nordwest bis West, der wird stärker, gehört ja schließlich auch zu so einem anständigen Herbsttag dazu. Also ich würde mal sagen, Tendenz, auch wenn man so auf das Wetter von morgen guckt, es wird kühler und windiger und nasser.
0: Na gut, es gehört. Wir sind ja mit fast Mitte Oktober, ne? Ja, also da können wir das auch einloggen, ohne uns irgendwie schlecht zu fühlen. Kommt gut rein in den Dach.

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0: Guten Morgen, der NDR2-Morgen ist hier mit Katrin und Jens.
1: Naja, da dürften einige Themen auf dem Tisch gelegen haben. Die Koalition hat sich gestern zusammengesetzt und darüber beraten, wie es gerade so läuft gemeinsam.
0: Der 8. Oktober ist heute Donnerstag, genau 6 Uhr.
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3: Diesmal ging es relativ schnell. Die Spitzen von Union und SPD haben gestern Abend ihre Gespräche im Koalitionsausschuss nach ungefähr 4 Stunden beendet. Was dabei rausgekommen ist, das will die Regierung erst heute früh mitteilen. Christiane Rüther, NDR 2 aktuell.
4: Hauptthema der Sitzung war der Zeitplan für die weitere Umsetzung der Reformvorhaben. Außerdem wurde über die Ergebnisse der letzten Wahlen in Sachsen-Anhalt, Mecklenburg-Vorpommern und Berlin gesprochen. Teilnehmer beschrieben die Sitzung nach dem Ende des Treffens als gut und sehr konstruktiv. Vor dem Hintergrund der Wahlergebnisse hatte Bundeskanzler Merz vor der Sitzung ein neues Bekenntnis zum vereinbarten Reformkurs verlangt. Er gehe davon aus, dass der Koalitionsvertrag und das im Juli beschlossene Reformpaket unverändert die Geschäftsgrundlage für die Arbeit der Koalition bleibe, so Merz.
0: Der Bundestag beschäftigt sich heute zum ersten Mal mit der geplanten Reform der Kinder- und Jugendhilfe. Familienministerin Karin Prien will vor allem die Schulbegleitung für Kinder mit Behinderungen neu organisieren. Chris Berdrow, NDR 2 Berlin.
5: Wenn möglich, sollen sich Betreuer künftig um mehrere hilfebedürftige Kinder kümmern. Familienministerin Karin Prien von der CDU spricht von Pool-Lösungen, die den Vorrang haben sollen vor der bislang gängigen Einzelfallhilfe. Sie verweist unter anderem auf den wachsenden Fachkräftemangel und den finanziellen Druck vieler Kommunen. Prien versichert, Kinder, die eine individuelle Betreuung benötigen, sollen diese auch in Zukunft bekommen. Sozialverbände warnen vor Nachteilen für betroffene Kinder und deren Eltern. Sie verweisen auf die sehr unterschiedlichen Bedürfnisse.
0: Im vergangenen Jahr wurde viel EU-Geld falsch ausgegeben. Das sagt der Europäische Rechnungshof in seinem aktuellen Bericht. Dabei geht es um knapp 4% der Ausgaben. Insgesamt sind das rund 6,7 Milliarden Euro. Andreas Meyer-Feist, NDR 2 Brüssel. Woran liegt das?
6: Die Prüfer stießen auf viele Tricksereien bei der Vergabe. Zum Beispiel, wenn es um öffentliche Aufträge geht für Bauvorhaben. Da wurden Aufträge am freien Markt vorbeigeschleust. Dadurch wurden Projekte teurer, als sie sein müssten. Und das Ganze hat dann die EU mitfinanziert auf Kosten der Steuerzahler. Bei einigen Projekten lief die Förderung weiter, obwohl sie gar nicht mehr gebraucht wurde, wie zum Beispiel bei einer neuen Medizin-App fürs Smartphone in Dänemark.
0: Die Gesundheit von Mädchen hat sich weltweit deutlich verbessert. Das zeigt der erste Weltmädchenindex von Plan International und der Ruhr-Universität Bochum. Demnach ist im Jahr 2000 noch fast jedes 800. Mädchen gestorben. 2023 war es nur noch jedes 1700., also weniger als die Hälfte. Untersucht wurden junge Mädchen in fast allen Ländern der Welt. Auch Geburten bei Mädchen sind um ein Drittel seltener geworden, heißt das im Bericht.
7: 3:06. Guten Morgen. Wir schauen aufs NDR2-Wetter. Wenn man ein bisschen Pech hat, spürt man es im Moment auch. Kastanien, die einem auf den Kopf donkschen. Mhm. Das ist wirklich gerade gefährlich.
1: Obacht Herbst, würde ich sagen. Und jetzt ist es tatsächlich auch soweit. Der Herbst tut das, was er am besten kann. Also es regnet, es windet. Das sagt man gar nicht, ne? Es ist ordentlich windig draußen. Und die Temperaturen sind auch auf dem Rückwärtstrend. 11 bis 18 Grad heute im Laufe des Tages. Dazu 5 Stunden Sonne, immerhin in Lingen. Aber gerade in Niedersachsen gibt es auch mal den einen oder anderen Regenschauer heute. An der Nordsee auch das ein oder andere Gewitter. Und auch sonst sind kurze Schauer immer mal möglich. Denn es gibt eben tatsächlich viele Wolken heute.
7: Der NDR2-Verkehrsservice für den ganzen Norden. A7 Hannover Richtung Kassel ist dabei zwischen Hedemünden und Lutherberg. Hier steht ein kaputter LKW, deshalb im Moment gesperrt. Gute Fahrt euch.
2: Der NDR2 Morgen mit Katrin und mit Jens am Donnerstag um kurz nach 6 auf einer Skala von 1 bis 10. Wie aufgeregt wart ihr so bei eurer Hochzeit?
7: 100.
1: Natürlich. Und genauso ging es jetzt einem Bräutigam in Australien.
7: Ja, leider hat der im alles entscheidenden Moment so einen kleinen Fauxpas, so einen kleinen Aussetzer gehabt.
1: Denn?
7: Kurz vor dem Ja-Wort sagt er nicht den Namen seiner Frau, sondern den ihrer Schwester.
8: Emily Grace Pumphrey.
9: Emma.
8: Emma Grace Pumphrey.
1: Ja. Oh, Emily, Emma, da kann man schon mal durcheinander kommen.
7: Aber das schockierte Emma.
1: Am Ende ist alles gut ausgegangen. Die Ehe wurde trotzdem geschlossen, ne? Obwohl im Netz mehr als 1 Million Menschen unter dem Video kommentiert haben, stoppt die Hochzeit. Warum denn bloß?
7: Oh Mann, ey.

0: Moin ihr Lieben, Tendenz mal morgens hier für euch mit Katrin und mit Jens. Es ist Donnerstag, es ist 6:12 und wenn man so rausguckt aus dem Fenster und da geht's euch wahrscheinlich nicht anders als uns, dann weißt du, als Fahrradfahrer, jetzt wird die Zeit... Jetzt kommt die Zeit, da ist Fahrradfahren eine echte Herausforderung.
1: Ne? Ja, da sind ja nur noch die Profis unterwegs.
0: Von so vorne, von hinten, von unten und von oben nass. Mit der richtigen Ausrüstung würde man aber trocken bleiben. Das Problem ist, die ist dann wiederum teuer.
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1: 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Wir wollen jetzt mal bei Jan aus Hamburg anrufen. Mhm. Jan hat sich gemeldet über unsere App ARD Sounds mit einem Emoji. Und die Krux ist ja, ihr müsst auch ans Telefon gehen, wenn wir anrufen.
0: Ja, das wäre gut.
1: Mal gucken, ob Jan so früh schon wach ist.
3: Leinert.
0: Hallo, hier sind Katrin und Jens von NDR 2.
3: Guten Morgen.
1: Guten Morgen, Jan. Du bist ja schon fit und wach um diese Uhrzeit. Wo treibst du dich denn schon rum?
3: Ich trinke so einen Kaffee und dann geht zur Arbeit.
0: Ja, und wie machst du das? Wie geht das? Mit der Bahn bist du unterwegs, ne?
3: Ja, mit der Bahn und dann mit dem Bus.
0: Also hast du so einen Duathlon morgens vor?
3: Ja, richtig.
0: Ja. Was machst du, wo musst du hin?
3: Ich bin Hausfahrt bei der Saga.
0: Ja, ach so. Das heißt, wenn irgendwas nicht funktioniert und überläuft, Jan, dann
1: kein
0: bist du
1: Problem,
0: im Einsatz.
1: Jan ist da.
3: Dann bin ich da, richtig.
1: Richtig gut. Das heißt, du fängst aber auch relativ früh an, dann hast du auch ein bisschen früher Feierabend. Oder je nach Chaoslage.
3: Nur von 7 bis 15:30 und Wochenende frei.
0: So.
1: Sehr gut.
0: Also wenn da was überläuft, soll doch, ne?
3: Ja.
1: Und sag mal, Jan, mit der Bahn fahren, das ist ja immer schon mal eine ganz gute Idee, aber geht auch ein bisschen in Geldbeutel rein, ne?
3: Jeden Monat 83 € für eine Monatskarte, ne?
0: Ja. Dann haben wir eine gute Nachricht für dich, Jan. Heute Morgen. Ja. Denn deine nächste Fahrt, die geht auf uns. Du hast 200 € gewonnen.
3: Echt jetzt?
0: Ja, sicher.
3: Ja, wie geil ist das denn?
1: Da hat der Kaffee gerade nochmal richtig gekickt, habe ich gemerkt.
3: Ja.
0: Ja, das stimmt.
1: Herzlichen Glückwunsch, Jan. Die nächste Bahnfahrt, sie sitzt du grinsend da und denkst dir, ich habe dafür nichts bezahlt.
3: Auch nicht schlecht.
0: Ja, wünschen wir dir alles Gute.
1: Wir wünschen dir einfach viel Spaß beim Bahnfahren und einen schönen Tag.
3: Vielen, vielen Dank, ihr beiden. Und macht weiter so.

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1: Also wenn man drinnen trockenen sitzt und dieses Platscher, Platscher, Platscher, Platscher draußen hat, das klingt erstmal beruhigend, wenn man denn da nicht raus müsste. Guten Morgen, der NDR2 Morgen ist hier mit Katrin und Jens, es ist 17 Minuten nach 6 und der Regen vor unserem Studiofenster ist kein Einzelfall.
2: Nee, heute wird es tatsächlich nass. Es gibt viele Wolken, sehr viel mehr Wolken als Sonne und vor allem immer mal ein Schauer dazu. Das kann überall passieren, vor allem aber in Niedersachsen wird es nass und an der Nordsee sind sogar auch noch Gewitter möglich heute. Es ist jetzt nicht so, dass die Sonne sich gar nicht blicken lässt, aber sie hält sich dann doch eher zurück heute. Temperaturen 11 bis 18 Grad. Dazu wird der Wind stärker. Also es weht aus Nordwest bis West. Ich würde mal sagen, der Herbst macht so Herbstsachen heute.
1: Er groovt sich langsam ein.
2: Er groovt sich langsam ein.
1: Oktober, das ist völlig in Ordnung.
2: Darf der.

0: Guten Morgen, der NDR 2 Morgen ist hier mit Katrin und Jens. Es ist 20 nach 6. Hast du das Döner-Croissant eigentlich gut verdaut?
1: Ich habe es verdaut, ich habe aber auch nur ein halbes gegessen. Ich fand es aber gar nicht so schlecht. Also ich muss ganz ehrlich sagen, die Idee fand ich gar nicht so schlecht. Es gab ja einen Discounter, der hatte diese Döner-Croissants auf den Markt geschmissen. Alle Leute haben sich drum gekloppt, wir haben es getestet. Anfang der Woche, es war okay.
0: Ja, man könnte meinen, wir sind in den Döni-Festwochen angekommen, weil nach dem Döner-Croissant, was ihr getestet habt, kommt jetzt das Kebab-Wasser.
1: Was soll das denn sein?
0: Wasser mit Döner-Kebab-Geschmack.
1: Ach was.
0: Leider gibt's das noch nicht zum Testen.
1: Ach, schade.
0: Es ist wirklich schade. Es ist die Erfindung eines Dönerladens in Berlin. Aha. Gestern gab's große Premiere und in Berlin, also in diesem Dönerladen, gab es auch die Verkostung, aber gab es eben noch nicht zum Verschicken und zum Mitnehmen. Unser Kollege Philipp Scharfschwert war aber mit dabei und hat sich mal umgehört. Dönerwasser, Daumen hoch oder Daumen runter?
2: Im ersten Moment muss ich zugeben, gewöhnungsbedürftig, weil ich gar nicht wusste, was es ist und dann überrascht war, dass es doch irgendwie sehr herzhaft und dönerig war. Ich könnte mir das zum Döner dazu vorstellen. Als reines Erfrischungsgetränk sehr, weiß ich nicht, da fehlt irgendwie was Freshes drin, habe ich das Gefühl.
3: Ich habe nur einen ganz kleinen Schluck genommen und ich konnte es kaum runterschlucken. Ich fand es einfach nur schauderhaft.
4: So. Ich fand es so schrecklich, ich habe nicht mal versucht, einen Geschmack rauszufinden.
1: Kommt also eher nur so mittel an, würde ich sagen. Gülen Erdoğan gibt auch Entwarnung, das mit dem Dönerwasser war erstmal nur ein Gag.
5: Das ist tatsächlich nur ein limitiertes Getränk und für dieses Event heute haben wir nur eine Kiste davon. Wenn es gut ankommt, vielleicht, wieso nicht, aber gerade ist es nicht für den Verkauf geplant.
0: Ja, aber also ich möchte nochmal an dieses Döner-Croissant erinnern, das war eigentlich auch nur ein April-Scherz und auf einmal zack, rennen alle den Discounter die Döner ein.
1: Ja,
0: also mich würde gar nichts mehr schockieren.
1: Ich würde sagen, zu einem Döner geht nur Ei ran. Oder?
0: Das stimmt.
1: Das müsst ihr
0: da
1: probieren.
0: Sind wir dabei.
1: Das

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0: schönen guten Morgen. Der NDR2-Morgen ist hier für euch mit Katrin und mit Jens.
1: Sich einmal offen aussprechen, das war ungefähr der Plan gestern im Koalitionsausschuss, aber hat es auch was gebracht?
0: Donnerstag ist heute, 8. Oktober, 6:30.
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1: 4 Stunden, so lange haben die Spitzen von Union und SPD gestern im Kanzleramt über ihre weitere Zusammenarbeit beraten. Es war das erste Mal seit der Sommerpause, dass sich der Koalitionsausschuss getroffen hat. Uwe Berndt, NDR2 Berlin. Und was kam dabei raus?
3: Das wissen wir noch nicht im Detail. Es hieß am späten Abend nur, die Gespräche seien gut verlaufen, aber es hat niemand mehr eine Erklärung abgegeben. Das ist aber auch keine Überraschung, denn es hieß ja vorher schon, man wolle sich einfach mal in Ruhe Zeit nehmen für eine gründliche Aussprache. Bleibt es beim vereinbarten Reformkurs oder nicht? Nach den letzten beiden Landtagswahlen gab es immer mehr Kritik an den Plänen, hauptsächlich von der SPD. Also es ging gestern Abend nicht um die Details der Gesetze, sondern eher darum, sich zu vergewissern, dass man noch die gleichen Ziele hat. Und immerhin, das hörte man dann nach dem Treffen, in diesem Punkt sei man sich einig.
1: Wie können kleine und mittlere Einkommen entlastet werden? Darum geht's heute im Bundestag, nämlich um die geplante Reform der Einkommenssteuer. Die will die Union nutzen, um Druck auf die SPD zu machen. Aber für die Zustimmung gibt's wohl auch Bedingungen. Lissi Kaufmann, NDR2 Berlin.
4: Die Reform könne erst dann beschlossen werden, wenn auch andere Dinge entscheidungsreif auf dem Tisch lägen, sagt der finanzpolitische Sprecher der Unionsfraktion Günzler dem ARD Hauptstadtstudio. Günzler nennt die Arbeitsmarkt- und Rentenreform und spricht von einem klaren Signal an die SPD, die jetzt auch liefern müsse. Nur dann sei man bereit, dass etwa der Reichensteuersatz künftig schon ab 250.000 Euro greifen soll. Die Reform sieht außerdem vor, kleine und mittlere Einkommen zu entlasten, etwa indem der Grundfreibetrag und das Kindergeld erhöht werden.
1: Ihr Fall hatte in Spanien Massenproteste ausgelöst. Mit 87 Jahren musste Marie Carmen Abascal ihre Wohnung verlassen, weil sie die erhöhte Miete nicht bezahlen konnte. Jetzt ist sie verstorben. Das hat die Mietergewerkschaft Madrid mitgeteilt. Johannes Zuber, NDR2 aktuell.
5: Vor 2 Wochen wurde Marie Carmen Abascal von der Polizei aus ihrer Wohnung getragen, in der sie über 70 Jahre lang gewohnt hatte. Der neue Eigentümer hatte die Miete um 275% erhöht. Nach der Zwangsräumung kam es zu landesweiten Protesten, bei denen gingen Hunderttausende Menschen auf die Straße. Sie forderten unter anderem besseren Mieterschutz. Die Regierung wollte auch entsprechende Regeln einführen. Das Parlament lehnte die Dekrete aber ab. Daraufhin setzte Ministerpräsident Sanchez Neuwahlen an.
1: In vielen Gegenden auf der Welt gibt es immer weniger Tiere. Das schreibt die Tierschutzorganisation WWF in einem neuen Bericht. Vor allem in Lateinamerika, in der Karibik und Teilen Afrikas nimmt die Artenvielfalt demnach stark ab. Laut Bericht ist der Hauptgrund dafür, dass der Mensch ihren Lebensraum zerstört. Aber einige Artenbestände haben sich in den vergangenen Jahren auch erholt, heißt es. Zum Beispiel die Savannenelefanten in Südafrika und es gibt wieder mehr wildlebende Tiger. 3:57. Guten Morgen. Ich fahre immer mit dem Rad zur Arbeit. Also nicht ich, sondern Eska aus Bremen.
0: Ach was,
1: hat sich gemeldet über unsere App ARD Sounds. Heute werden die Regenklamotten wieder rausgeholt. Ja. Ich habe ja höchsten Respekt vor jedem, der bei dem Wetter aufs Rad steigt. Also auch an dich, Eska, auch an dich, Jens. Mhm. Regenklamotten sind heute aber ein Muss.
0: Würde ich sagen, weil es ist sonst so ein bisschen so, als wenn du durch die Waschanlage fährst mit dem Fahrrad. Denn es gibt nicht nur Regen, sondern es gibt auch ordentlich Wind. Ne? Und dann ist das wie so eine Hochdruckdüse. Wir haben Temperaturen zwischen 11 und 18 Grad, zunehmenden Wind, viele Wolken, Sonne, ja, immer mal, kurze sonnige Momente, aber vor allem in Niedersachsen und Richtung Nordsee wird es nass. Die Temperaturen heute 11 bis 18 Grad.
1: Kurzer Blick auf die Straßen, NDR2 Verkehrsservice. Für den ganzen Norden A1 ist dabei Osnabrück Richtung Bremen. Zwischen dem Dreieck Stur und Bremen-Arsten 3 Kilometer stockend. Ansonsten ist noch alles entspannt.
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0: Wir sind Katrin und Jens, der NDR2 Morgen am Donnerstag, kurz nach 6:30. Gerade haben wir ja gehört bei Julia, dass der Mensch viele Lebensräume

0: für Tiere zerstört. Jetzt kommen wir mal zu den Pinguinen. Was ist da wieder los? Möglicherweise sind die dafür verantwortlich, dass sie ihren eigenen Lebensraum zerstören. Also haben Forscher rausgefunden.
1: Ja, Schnee und Eis, das schmilzt schneller, weil sie große Geschäfte machen. Also
0: große
1: die
0: Geschäfte,
1: Pinguine.
0: Ja.
1: Eine neue Studie sagt, das große Geschäft der Pinguine wirkt wie Dünger. Und das sorgt eben dafür, dass mehr Schneealgen wachsen.
0: Mhm.
1: Und weil die sehr, sehr viel Sonne absorbieren, schmilzt der Schnee in der Arktis immer schneller weg.
0: Ich habe gedacht, als ich gelesen habe, die Pinguine sind dafür verantwortlich, dass der Schnee und das Eis schmilzt. Ich habe gedacht, die Pinguin-Popos sind. Weißt du, dass die vielleicht das dann auftauen,
1: die sind unschuldig.
0: Hatte ich gedacht.
1: Nein, die sind

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1: Also im Grunde weiß ja jeder, wenn du mal als Tellerwäscher angefangen hast, dann endest du irgendwann als Millionär.
2: Klar.
1: Das ist Gesetz. Diese Geschichte, die jetzt kommt, die hat allerdings den Titel Vom Rentner zum Hollywood-Drehbuchautor. Katrin und Jens hier, der in der zwei Morgen für euch am Donnerstag.
2: Wir sind ja mittendrin in der Buchmesse-Woche, die läuft in Frankfurt und da ist ein Buch dabei. Also das geht mir sofort ans Herz, die Geschichte dahinter. Das kommt wirklich mit der verrücktesten Geschichte überhaupt. Theo of Golden, so heißt es, ist ein Roman von Alan Lewy. Der ist Rentner und Gabi Biesinger weiß, es geht mit seinem ersten Roman unverhofft richtig, richtig steil.
3: Ja, Alan Lewy hat das Buch erstmal selbst verlegt und es wurden nur ein paar Dutzend Exemplare verkauft. Er hatte sogar gezögert, es überhaupt zu veröffentlichen. Aber dann wurde ein großer US-Verlag auf das Buch aufmerksam, erkannte das Potenzial, brachte das Buch professionell auf den Markt und es wurde ein Bestseller. Fast 4 Millionen Exemplare hat Lewy inzwischen verkauft. Und der Autor selbst, der kann diesen Überraschungserfolg noch immer nicht fassen, aber er ist sehr glücklich, denn schließlich hat es ja auch lange gedauert, ein Buch zu schreiben.
4: Book thing and it's a surprise to me because it takes so long to write a book.
1: Ja, das kann man sich ja wohl vorstellen und jetzt könnte man natürlich denken, ach, wie schön, das ist eine tolle Geschichte, also wirklich wahr, vom Rentner zum Bestsellerautor, das ist ja toll, aber diese Geschichte ist ja noch nicht zu Ende.
3: Ja, gerade verdichten sich die Hinweise, dass Warner Brothers die Geschichte verfilmen will und wohl mit niemand Geringerem als Hollywood-Star Tom Hanks in der Hauptrolle.
2: Wie verrückt ist das denn bitte? Also besser kann man sich das ja alles nicht ausdenken. Du schreibst in Rente ein Buch, bringst es raus, am Ende soll Tom Hanks dein Helden der Geschichte spielen. Was ist denn das? Das ist doch das Verrückteste, oder?
1: Ein Wahnsinn. Ich werde heute Nachmittag anfangen. Ich setze mich hin. Ich schreibe auch ein Buch.
2: Ich sag Hollywood schon mal Bescheid.

0: Taylor Swift und dazu feinste Regentropfen. So geht er los, der Donnerstag. Es ist 7:10. Der NDR2 Morgen ist hier mit Katrin und Jens. Und das mit den Regentropfen, das zieht sich heute durch den Tag so ein bisschen durch.
1: Ja, ist kein Einzelfall heute. In Niedersachsen und Richtung Küste gibt es immer wieder Regen. Ich meine, so gehört sich das ja wohl auch für einen anständigen Herbsttag heute. Der Wind nimmt zu aus Nordwest bis West. Es gibt viele Wolken, aber auch die Sonne. So ist ja nicht. 5 Stunden in Lingen. Unsere Sonnengewinner heute auf Amrum sind es 4 Stunden Sonne. Malgören 2 in Hamburg bis zu 2 Stunden Sonne. Auf Fehmarn und Osterode im Harz und in Goldberg 0 Stunden Sonne. Aber ich würde mal sagen, so auf 59 Minuten kommen wir da schon.
0: Ja, die nehmen wir auf jeden Fall. Du, wir haben gerade gesprochen über den Rentner, der ein Buch geschrieben hat. Und das wird jetzt von Hollywood verfilmt. Jetzt kamen ganz viele Nachfragen. Wie heißt dieses Buch?
1: Wie heißt das Buch?
0: Gabi hat gerade zum Beispiel gefragt, es heißt Theo of Golden. Wahrscheinlich im Englischen Theo of Golden gesprochen.
1: Ja.
0: Alan Levy hat es geschrieben. Also das ist auf jeden Fall die Traumgeschichte des Tages.
1: Und Tom Hanks verfilmt
0: es. Verrückte Nummer, wirklich.
1: Ziemlich verrückte Geschichte, auf jeden Fall, das stimmt.

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0: Guten Morgen, Katrin und Jens sind wir, der NDR 2 Morgen.
1: Einen ehrlichen Austausch, so war es im Vorfeld gedacht, gestern beim Koalitionsausschuss.
0: Donnerstag ist heute der 8. Oktober, es ist genau 7 Uhr.
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3: Diesmal ging es relativ schnell. Die Spitzen von Union und SPD haben gestern Abend ihre Gespräche im Koalitionsausschuss nach ungefähr 4 Stunden beendet. Was dabei rausgekommen ist, das will die Regierung erst heute früh mitteilen. Christiane Rüther, NDR 2 aktuell.
4: Hauptthema der Sitzung war der Zeitplan für die weitere Umsetzung der Reformvorhaben. Außerdem wurde über die Ergebnisse der letzten Wahlen in Sachsen-Anhalt, Mecklenburg-Vorpommern und Berlin gesprochen. Teilnehmer beschrieben die Sitzung nach dem Ende des Treffens als gut und sehr konstruktiv. Vor dem Hintergrund der Wahlergebnisse hatte Bundeskanzler Merz vor der Sitzung ein neues Bekenntnis zum vereinbarten Reformkurs verlangt. Er gehe davon aus, dass der Koalitionsvertrag und das im Juli beschlossene Reformpaket unverändert die Geschäftsgrundlage für die Arbeit der Koalition bleibe, so Merz.
3: Der Bundestag beschäftigt sich heute zum ersten Mal mit der geplanten Reform der Kinder- und Jugendhilfe. Familienministerin Karin Prien will vor allem die Schulbegleitung für Kinder mit Behinderungen neu organisieren. Chris Berdrow, NDR 2 Berlin.
5: Wenn möglich, sollen sich Betreuer künftig um mehrere hilfebedürftige Kinder kümmern. Familienministerin Karin Prien von der CDU spricht von Pool-Lösungen, die den Vorrang haben sollen vor der bislang gängigen Einzelfallhilfe. Sie verweist unter anderem auf den wachsenden Fachkräftemangel und den finanziellen Druck vieler Kommunen. Prien versichert, Kinder, die eine individuelle Betreuung benötigen, sollen diese auch in Zukunft bekommen. Sozialverbände warnen vor Nachteilen für betroffene Kinder und deren Eltern. Sie verweisen auf die sehr unterschiedlichen Bedürfnisse.
3: Im vergangenen Jahr wurde viel EU-Geld falsch ausgegeben. Das sagt der Europäische Rechnungshof in seinem neuesten Bericht. Dabei geht es um knapp 4% der Ausgaben. Insgesamt sind das rund 6,7 Milliarden Euro. Andreas Meyer-Feist, NDR 2 Brüssel. Worin liegt das?
6: Die Prüfer stießen auf viele Tricksereien bei der Vergabe. Zum Beispiel, wenn es um öffentliche Aufträge geht für Bauvorhaben. Da wurden Aufträge am freien Markt vorbeigeschleust. Dadurch wurden Projekte teurer, als sie sein müssten. Und das Ganze hat dann die EU mitfinanziert auf Kosten der Steuerzahler. Bei einigen Projekten lief die Förderung weiter, obwohl sie gar nicht mehr gebraucht wurde, wie zum Beispiel bei einer neuen Medizin-App fürs Smartphone in Dänemark.
3: Die Proteste von Schülerinnen und Schülern in Frankreich gehen weiter. Jetzt hat sich Premierminister Le Cornu in einer Ansprache an sie gewandt. Dabei hat er versprochen, die Lernbedingungen an den Schulen zu verbessern. Es soll mehr Vertretungslehrer, überarbeitete Stundenpläne und geänderte Zulassungsverfahren an den Unis geben, heißt es. Mehr Geld allerdings nicht. Die Bildungsgewerkschaften fordern zusätzliche Ausgaben in Höhe von 10 Milliarden Euro. Für heute haben sie wieder zu einem Protesttag aufgerufen.
0: 3:07, der Oktober hat ja angetäuscht, nur Sonne zu können, aber heute zeigt er mal seine andere Hälfte, sein anderes Gesicht.
1: Ja, wir sind in so einem Switch gerade. Also ein bisschen Sonne haben wir ja, bis zu 5 Stunden Sonne gibt es heute, aber eben auch viele Wolken und vor allem in Niedersachsen wird es nass. An der Nordsee sind Gewitter möglich, Temperaturen 11 bis 18 Grad. Und wenn die Herbstfans jetzt sofort natürlich feststellen, Moment mal, da fehlt doch noch der Wind. Ja, der nimmt langsam zu. Wind aus Nordwest bis West wird stärker, morgen noch stärker.
0: Wir schauen auf die Straßen, NDR 2 Verkehrsservice für den ganzen Norden. Es ist inzwischen einiges los. Die längsten Staus ab 3 Kilometer haben wir für euch. A1 Osnabrück Richtung Bremen. Zwischen Dreieck Stur und Bremen-Asten 5 Kilometer stockend. A7 Flensburg Richtung Hannover. Zwischen Othmarschen und Waltershof 3 Kilometer stockender Verkehr. Auf der A7 Hamburg Richtung Hannover. Zwischen Berghof und dem Dreieck Hannover Nord 4 Kilometer Stau. Es gab einen Unfall. Ihr braucht im Moment eine gute halbe Stunde länger. Wir bleiben auf der 7 Hannover Richtung Kassel. Zwischen Hedemünden und Lutherberg. 3 Kilometer Stau, Verzögerung auch hier eine gute halbe Stunde. Und nochmal die A7 Hannover Richtung Hamburg zwischen Heimfeld und dem Elbtunnel. 5 Kilometer stockender Verkehr.
1: Der NDR 2 Morgen mit Katrin und mit Jens am Donnerstag, kurz nach 7. Und in den USA gibt es für Hunde mittlerweile richtige Wellness-Tempel. Da werden sie gepampert und verwöhnt, wobei man sich ja fragt, ob das nicht eher was für Herrchen oder Frauchen ist. Denn Jackie Sprinzel aus unserer Comedy, aus der Kuh-Oase, der weiß, worauf Bello und Co. wirklich stehen.
7: Das Schönste für einen Hund ist es doch, sich mit dem Rücken auf so einen toten Möwenkadaver zu suhlen.
8: Ja, hör auf damit. Nee, der hat einen Punkt.
7: Danke.
8: Kadavergewühle kann Stress durch Lärm, Hektik und andauernde Anspannung abbauen.
0: Ja, es wird eine tierisch neue Folge unserer Comedy-Kur-Oase. Also gibt es für euch um 7:17 Uhr.

0: Guten Morgen, der NDR 2 Morgen ist hier mit Katrin und Jens und es ist noch gar nicht so lange her, da hat man ganz locker gesagt, ach komm, ist zwar ein Umweg von 10 Kilometer, aber ich fahre dich schnell mal rum, ich fahre dich nach Hause. Das macht man heute gar nicht mehr so leicht, weil es einfach alles sehr, sehr teuer geworden ist. Wir haben aber was für euch.
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2: 200 Euro Kilometergeld, was ihr damit macht, das entscheidet ihr. Sprit, Strom, Bahnfahrt oder Regenklamotten fürs Fahrrad. Ihr wisst ja selber am besten, wofür ihr das Geld braucht. Schickt uns einfach ein Emoji, das zu eurer Fahrsituation passt. Also ein Auto, was weiß ich, die Bahn, Fahrrad, E-Scooter, alles ist möglich. Telefonnummer dazu, denn wenn ihr ausgelost werdet, dann rufen wir zurück. So wie jetzt bei Lina, die ist aufs Auto angewiesen. Ohne Auto geht's beruflich nicht. Jetzt müsste sie nur noch rangehen, das wäre ganz gut.
3: Hallo?
2: Hallo, ist da Lina?
3: Ja.
2: Ja, hier sind Katrin und Jens von NDR 2.
0: Guten Morgen.
3: Nein, wirklich. Guten Morgen.
2: Guten Morgen, bist du gerade auf deiner kleinen Weltreise?
3: Ich bin gerade auf dem Weg zur Arbeit, ja, das ist richtig.
2: Ja, aber das ist ja bei dir eine Weltreise, oder?
3: Das stimmt, ja. 70 Kilometer hin und zurück, also jeweils.
0: Also das muss ja ein absoluter Traumjob sein, dass man so eine lange Fahrt in Kauf nimmt. Wofür machst du diese Weltreise jeden Tag?
3: Ja, ich mache mein Referendariat, also meinen Vorbereitungsdienst an einer Grundschule.
2: Jawohl.
0: Und das ist die tollste Grundschule der Welt, deshalb fährst du so weit. Das finde ich toll.
3: Auf jeden Fall.
2: Was ist heute in der ersten Stunde?
3: In der ersten Stunde habe ich heute Sachunterricht mit meiner zweiten Klasse.
2: Thema?
3: Der Igel und wie er Winterschlaf hält.
0: Oh.
2: Oh, wie süß.
0: Oh, wie schön.
2: Och, das ist ja niedlich.
3: Ja.
2: Sehr gut. Ja, das glaube ich.
0: Und heute macht es, glaube ich, noch mal ein bisschen mehr Spaß, Lina. Du kannst nämlich deiner zweiten Klasse gleich mal erzählen, dass dein Tag fantastisch losging, weil du ein kleines Goodie bekommen hast. Du hast in dieser Sekunde 200 Euro gewonnen. Deine nächste Fahrt geht auf uns.
3: Krass, vielen Dank. Oh mein Gott, da freue ich mich sehr. Das kann ich auf jeden Fall gut gebrauchen.
2: Na, das haben wir uns schon fast gedacht, als wir deine Emoji entdeckt haben hier in der ARD Sounds App. Ja, und dann würde ich mal denken, da ist erstmal ein bisschen Sprit da, ne? Für die,
3: auf jeden Fall, super.
2: Für deine kleine Weltreise.
3: Dankeschön.
2: Bitteschön.
0: Voll gerne, hab einen schönen Tag.
3: Sehr. Vielen Dank, ihr auch.

0: Ganz genau, 7.17 Uhr. Gleich geht's nach Sylt zu unserer Comedy in die Kuroase. Vorher sagt der Herbst Hallo und wir bekommen es zu spüren.
1: Ja, heute ist tatsächlich sehr herbstlich. Wenn ihr die Sonne seht irgendwo, wenn ihr sie erwischt, dann haltet sie fest, genießt diesen Moment. Denn so viel gibt's nicht heute davon zu sehen. 11 bis 18 Grad. So ganz generell ist es dann doch eher wolkig, windig und nass.

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1: Und wie sind Sie heute da, Frau Voss?
2: Ja, es gibt jetzt ja dieses Wellness-Spa für Hunde. Und da war der kleine Giacomo von der Gräfin in einem Thalasso-Bad.
1: Ja,
2: und jetzt frage ich mich, wieso gibt es hier in der Kuroase keine Thalasso-Bäder?
1: Ah.
2: Weil die Gräfin ist begeistert, wie ihr kleiner Giacomo das genießt.
1: In unserem Ressort gibt es genügend modernere Heilbäderverfahren.
3: Moment, der Köter von der Gräfin geht ins Thalasso-Bad.
2: Ja, und das, ich hatte ja auch schon überlegt, aber die Wände sind so klein.
1: Aber
2: und der kleine Giacomo, er kommt mir ausgeglichener vor. Er bockt einen nicht gleich an.
1: Und dennoch gilt unser Augenmerk hier dem Menschen.
2: Mhm.
1: Und eine Vermenschlichung der Tiere haben wir schon häufiger in dieser Runde besprochen. Und
2: der Hund hat Verspannung, Frau Doktor.
1: Ja.
2: Das hat ja nichts mit Vermenschlichung zu tun. Das ist real. Der läuft schon seit Geburt nicht rund. Das hat damals die Hebamme schon gesagt.
3: Welche Hebamme?
2: Seine Hundehebamme.
1: Wie?
3: Hundehebamme.
2: Ja, sowas gibt es ja.
1: Aber
2: da kannst du dich ausbilden lassen.
1: Also,
2: dann machst du auch die Nachbetreuung.
3: Also früher saß eine Hündin in einer Holzkiste und hat einfach 6 Welpen rausgedrückt und sauber geleckt. Und gut.
2: Wetzel.
1: In der DDR vielleicht. Die Zeiten sind vorbei.
2: Also manchmal bist du herrlich doof, Jackie Sprenzel.
3: Denn,
2: also, es gibt ja die Evolution.
1: Mhm.
3: Leute.
1: Ein Hund ist ja kein Naturprodukt mehr.
2: Eben.
1: Und auf jeden Fall wollte die Hebamme mit Giacomos Mutter Rückbildungsgymnastik machen.
2: Ja.
1: Aber da muss sie ja mitmachen, das hat sie nicht gescheckt. Sie war ein dummer Hund. Ja, Dummheit bei Tieren kann artgerecht sein.
3: Ja, sind das Anzeichen einer degenerierten Endzeitgesellschaft, Frau Doktor?
1: Die moralische Frage der Verhältnismäßigkeit steht angesichts des menschlichen Elends auf der Welt immer mit im Raum.
2: Oh, und bitte.
1: Dabei ist das, was wir an Tieren lieben, das Menschliche.
3: Das ist nur der Ausdruck einer unglaublichen inneren Leere und Bedeutungslosigkeit, wenn man einen Hund zur Thalasso-Wärmetherapie schickt, damit der Köter sich besser fühlt, damit ich mich besser fühle.
1: Auch diese Tierliebe ist legitim, aber auch ein narzisstischer Spiegel.
2: Mm.
4: Die Thalasso-Behandlung, das ist doch ein Moorbad. Das ist doch, was Hunde geil und artgerecht finden.
3: Das Schönste für einen Hund ist es doch, sich mit dem Rücken auf so einen toten Möwenkadaver zu suhlen.
2: Ja. Hör auf damit!
4: Nee, der hat einen Punkt.
3: Danke.
4: Kadavergewühle kann Stress durch Lärm, Hektik und andauernde Anspannung abbauen.
2: Das.
4: Ja.
2: Das mache ich nicht.
1: Ja, dann nehme ich das doch mal in den Themenspeicher auf.
2: Ja.
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0: schönen guten Morgen. Der NDR2-Morgen ist hier für euch mit Katrin und mit Jens.
1: Teamwork, ein großes, ein wichtiges Wort. Sowas braucht es in einer Koalition. Wie das gerade so läuft, darum ging es gestern, als sich Union und SPD zusammengesetzt haben.
0: Donnerstag ist heute, 8. Oktober, 7:30.
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3: 4 Stunden, so lange haben die Spitzen von Union und SPD gestern im Kanzleramt über ihre weitere Zusammenarbeit beraten. Das war das erste Mal seit der Sommerpause, dass sich der Koalitionsausschuss getroffen hat. Uwe Berndt, NDR2 Berlin. Und was kam dabei raus?
4: Das wissen wir noch nicht im Detail. Es hieß am späten Abend nur, die Gespräche seien gut verlaufen, aber es hat niemand mehr eine Erklärung abgegeben. Das ist aber auch keine Überraschung, denn es hieß ja vorher schon, man wolle sich einfach mal in Ruhe Zeit nehmen für eine gründliche Aussprache. Bleibt es beim Verein Reformkurs oder nicht? Nach den letzten beiden Landtagswahlen gab es immer mehr Kritik an den Plänen, hauptsächlich von der SPD. Also es ging gestern Abend nicht um die Details der Gesetze, sondern eher darum, sich zu vergewissern, dass man noch die gleichen Ziele hat. Und immerhin, das hörte man dann nach dem Treffen, in diesem Punkt sei man sich einig.
3: Wie können kleine und mittlere Einkommen entlastet werden? Darum geht's heute im Bundestag, nämlich um die geplante Reform der Einkommenssteuer. Die will die Union nutzen, um Druck auf die SPD zu machen. Aber für die Zustimmung gibt's wohl auch Bedingungen. Lessie Kaufmann, NDR2 Berlin.
5: Die Reform könne erst dann beschlossen werden, wenn auch andere Dinge entscheidungsreif auf dem Tisch lägen, sagt der finanzpolitische Sprecher der Unionsfraktion Günzler dem ARD-Hauptstadtstudio. Günzler nennt die Arbeitsmarkt- und Rentenreform und spricht von einem klaren Signal an die SPD, die jetzt auch liefern müsse. Nur dann sei man bereit, dass etwa der Reichensteuersatz künftig schon ab 250.000 Euro greifen soll. Die Reform sieht außerdem vor, kleine und mittlere Einkommen zu entlasten, etwa indem der Grundfreibetrag und das Kindergeld erhöht werden.
3: Ihr Fall hatte in Spanien Massenproteste ausgelöst. Mit 87 Jahren musste Marie Carmen Abascal ihre Wohnung verlassen, weil sie die erhöhte Miete nicht bezahlen konnte. Jetzt ist sie verstorben. Das hat die Mietergewerkschaft Madrid mitgeteilt. Johannes Zuber, NDR2 aktuell.
6: Vor 2 Wochen wurde Marie Carmen Abascal von der Polizei aus ihrer Wohnung getragen, in der sie über 70 Jahre lang gewohnt hatte. Der neue Eigentümer hatte die Miete um 275% erhöht. Nach der Zwangsräumung kam es zu landesweiten Protesten, bei denen gingen Hunderttausende Menschen auf die Straße. Sie forderten unter anderem besseren Mieterschutz. Die Regierung wollte auch entsprechende Regeln einführen. Das Parlament lehnte die Dekrete aber ab. Daraufhin setzte Ministerpräsident Sanchez Neuwahlen an.
3: Rund 1.000 Menschen auf der Nordseeinsel Pelvorm müssen an 6 Tagen in der Woche ohne Polizei auskommen. Nur dienstags ist da jetzt erstmal die Inselpolizei besetzt, das sagt die zuständige Polizeidirektion Flensburg. Zwischen 9:30 und 2:30 nachmittags kommen dann Polizisten vom Festland auf die Insel. Warum die Inselpolizisten gerade nicht da sind, das hat die Polizei nicht gesagt. Der Notruf 110 ist aber durchgehend erreichbar, heißt es.
0: Artig sein da. 3 Minuten nach 7:30.
1: Jetzt wissen alle Bescheid.
0: Muss man nochmal dazu sagen,
1: unbedingt.
0: Oder nicht?
1: Wir schauen aufs NDR2-Wetter heute an diesem Donnerstag. Und wer richtig artig sind, das sind auf jeden Fall die Regenwolken. Ja. Die machen ihren Job. Die ziehen knallhart durch.
0: Kann man nicht anders sagen. Heute ist Herbst und man merkt es vor allem am Wetter. Temperaturen im Laufe des Tages 11 bis 18 Grad. Der Wind nimmt zu. Es weht eine steife Brise aus Nordwest bis West. Dazu haben wir Sonne. Ja, müsst ihr schon aufpassen, dass ihr die sonnigen Momente nicht verpasst. Und morgen wird sich das so fortsetzen. Also es bleibt kühl, es bleibt windig und es bleibt regnerisch heute.
1: Der NDR2-Verkehrsservice für den ganzen Norden. Wir schauen auf die Staus ab 3 Kilometer. A1 geht's los, Osnabrück Richtung Bremen. Zwischen dem Dreieck Stur und Bremen-Arsten 4 Kilometer stockender Verkehr. A1 Osnabrück Richtung Bremen zwischen Dreieck Stur und Bremen-Hemeling jetzt 5 Kilometer stockend. Dann auf der A7 Hamburg Richtung Hannover zwischen Berghof und dem Dreieck Hannover Nord. Hier 9 Kilometer Stau. Es gab einen Unfall. Es gibt auch eine Umleitungsempfehlung für euch. Die führt über die U32 und die U34. Im Moment verliert ihr 1,5 Stunden. Dann A7 Hannover Richtung Kassel zwischen Hedemünden und Lutherberg. Hier sind es 3 Kilometer Stau. Und A7 Hannover Richtung Hamburg zwischen Hamburg-Heimfeld und dem Elbtunnel 8 Kilometer stockend.
0: Kommt alle gut rein in den Donnerstag. Der NDR2 Morgen ist hier für

0: Angucken, nicht anfassen, auch wenn man so gerne anfassen würde. Ich kann diese Frau hier so verstehen.
1: Oh Wahnsinn, ich würde es anfassen gern.
0: Katrin und Jens hier, der NDR 2 Morgen am Donnerstag, 19 Minuten vor 8. Das war eine Besucherin im Atelier von Thomas Sonais aus Wendeburg in Niedersachsen. Was hat Thomas da gebaut, was man unbedingt anfassen möchte? 11 Jahre lang sein Lebenswerk. Er ist Bildhauer und hat das komplette Schloss Neuschwanstein nachgebaut. Nicht einfach nur irgendwie, super detailgetreu, aus Sandstein geschliffen.
2: Ein Wahnsinn. Wir haben schon Bilder gesehen, ihr vielleicht auch schon in den sozialen Netzwerken. Es sieht wirklich richtig beeindruckend aus. Und Katrin und ich haben schon überlegt, was wohl passiert, wenn du jetzt so kurz vor Schluss noch so einen Turm abbrichst.
0: Oh Gott.
2: Oh Gott. Ja.
0: Also, muss guter Kleber ran.
2: Dass er endlich fertig ist, das kann Thomas selber kaum glauben.
3: Ja, ist auf jeden Fall alles zusammen. Ne? Das ist, wie soll ich sagen, ich bin in diesem Flow drin, ne? Wo ich total happy bin, glücklich bin. Ne? Ich habe so viele Menschen, die hierher kommen, die begeistert sind, sich erfreuen drüber. Und genau das ist es, was ich erreichen wollte.
0: Das muss man sich mal reinziehen. Der hat 2015 angefangen. Da hat er nämlich einen 20 Tonnen schweren Sandstein gefunden, was man mal eben so findet. Knapp 3 Meter lang, 2 Meter hoch. Und da hat er gedacht, jo, das sieht irgendwie nach dem Schloss Neuschwanstein aus. Also damals war es nur ein riesiger Stein, aber jetzt hat er eben was draus gemacht. 30.000 Arbeitsstunden, 500 Fenster hat er da reingebaut und mehr als 800 Säulen. Also es sieht richtig, richtig gut aus.
2: Ja, jetzt hat Thomas sein Werk erstmals in Wendeburg bei Braunschweig ausgestellt. Und es kommt sehr gut an.
4: Wirklich. Wow.
0: Ja.
4: Also, dass das eine Person gemacht hat, auch wenn es 11 Jahre nur gedauert hat. Ich finde kaum Worte dafür.
2: Verrückt. 11 Jahre lang für den Nachbau vom Schloss Neuschwanstein. Respekt und Chapeau von uns.
0: Also ich muss sagen, ich gebe auf, wenn Möbel aufbauen länger als 30 Minuten dauert. Also hat er richtig gut durchgehalten.

0: Jens, schätze mal, wie viele Bücher kommen in Deutschland an einem Tag raus?
1: Schwer zu sagen. Viele? Ich würde, viele, oder?
0: 260.
1: An einem Tag?
0: Pro Tag.
1: Alter,
0: wie soll man denn da mit dem Lesen hinterherkommen? Der NDR 2 Morgen ist hier mit Katrin und Jens. Es ist 7:50. Also man kommt kaum hinterher bei dem Bücherwahn, der da los ist. Und das Ding ist, es kommen natürlich immer neue Bücher auf der Leseliste dazu.
1: Ja, was aber inzwischen auch an vielen Buchempfehlungen liegt, vor allem bei Social Media, das klingt dann so.
2: Und ich starte direkt mit einem Superbanger.
3: Wenn ihr es gelesen habt, dann wisst ihr wieso. Jeder sollte dieses Buch versuchen.
4: Es ist ein Roman über Schuld und Verdrängung und die Frage, ob man es schafft, sein vergangenes Leben hinter sich zu lassen.
5: Ein Buch, das sich in mein Herz reingegraben hat und nie wieder rausgehen wird.
1: Ja, cool. Man weiß nicht genau, um welches Buch es geht, man will es aber unbedingt lesen. Und wer viel liest, der hat sich ja möglicherweise auch schon mal die Frage gestellt, wie ist denn das wohl eigentlich, selber ein Buch zu schreiben und dann auch noch so zu schreiben, dass es möglicherweise viele andere Menschen lesen wollen.
0: Ist ja der große Traum von meinem Mann, ne? Der sagt immer, wenn ich mal mehr Zeit habe, ich möchte mal so einen historischen Roman schreiben.
1: Klar, warum nicht?
0: Ist okay, ich werde ihn wahrscheinlich nicht lesen, aber gut. Von der Idee in die Charts. Wie schreibt man einen Bestseller? Darüber sprechen wir heute in unserem NDR 2 Spezial. Vielleicht gibt es für euch ja den entscheidenden Tipp.
1: Natürlich.
0: Und ihr bringt dann schon bald so ein richtig cooles Buch raus. Es gibt auf jeden Fall Tipps von Autoren. Es geht Kritiker, die zu Wort kommen und die euch Tipps geben. Heute Abend 18 Uhr geht's los hier bei NDR 2.

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0: Rein geht's in den Donnerstag. Der NDR2-Morgen ist hier mit Katrin und Jens.
1: Ja, da dürften einige Themen auf den Tisch gelegen haben. Die Koalition hat sich gestern zusammengesetzt und über ihre Zusammenarbeit gesprochen.
0: Der 8. Oktober ist heute genau 8 Uhr.
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0: Diesmal ging es relativ schnell. Die Spitzen von Union und SPD haben gestern Abend ihre Gespräche im Koalitionsausschuss nach ungefähr 4 Stunden beendet. Was dabei rausgekommen ist, das will die Regierung erst heute früh mitteilen. Christiane Rüther, NDR 2 aktuell.
3: Hauptthema der Sitzung war der Zeitplan für die weitere Umsetzung der Reformvorhaben. Außerdem wurde über die Ergebnisse der letzten Wahlen in Sachsen-Anhalt, Mecklenburg-Vorpommern und Berlin gesprochen. Teilnehmer beschrieben die Sitzung nach dem Ende des Treffens als gut und sehr konstruktiv. Vor dem Hintergrund der Wahlergebnisse hatte Bundeskanzler Merz vor der Sitzung ein neues Bekenntnis zum vereinbarten Reformkurs verlangt. Er gehe davon aus, dass der Koalitionsvertrag und das im Juli beschlossene Reformpaket unverändert die Geschäftsgrundlage für die Arbeit der Koalition bleibe, so Merz.
0: Der Bundestag beschäftigt sich heute zum ersten Mal mit der geplanten Reform der Kinder- und Jugendhilfe. Familienministerin Karin Prien will vor allem die Schulbegleitung für Kinder mit Behinderungen neu organisieren. Chrisbert Roh, NDR 2 Berlin.
4: Wenn möglich, sollen sich Betreuer künftig um mehrere hilfebedürftige Kinder kümmern. Familienministerin Karin Prien von der CDU spricht von Pool-Lösungen, die den Vorrang haben sollen vor der bislang gängigen Einzelfallhilfe. Sie verweist unter anderem auf den wachsenden Fachkräftemangel und den finanziellen Druck vieler Kommunen. Prien versichert, Kinder, die eine individuelle Betreuung benötigen, sollen diese auch in Zukunft bekommen. Sozialverbände warnen vor Nachteilen für betroffene Kinder und deren Eltern. Sie verweisen auf die sehr unterschiedlichen Bedürfnisse.
0: Im vergangenen Jahr wurde viel EU-Geld falsch ausgegeben. Das sagt der Europäische Rechnungshof in seinem aktuellen Bericht. Dabei geht es um knapp 4% der Ausgaben. Insgesamt sind das rund 6,7 Milliarden Euro. Andreas Meyer-Feist, NDR 2 Brüssel. Woran liegt das?
5: Die Prüfer stießen auf viele Tricksereien bei der Vergabe. Zum Beispiel, wenn es um öffentliche Aufträge geht für Bauvorhaben. Da wurden Aufträge am freien Markt vorbeigeschleust. Dadurch wurden Projekte teurer, als sie sein müssten. Und das Ganze hat dann die EU mitfinanziert. Auf Kosten der Steuerzahler. Bei einigen Projekten lief die Förderung weiter, obwohl sie gar nicht mehr gebraucht wurde, wie zum Beispiel bei einer neuen Medizin-App fürs Smartphone in Dänemark.
0: Wer ist jetzt Fußballmeister im Afrika-Cup? Damit beschäftigt sich heute der Internationale Sportgerichtshof. Offiziell hatte im Januar ja Marokko das Finale gewonnen, obwohl das Spiel 1:0 für Senegal ausgegangen ist. Die hatten aber nach einem umstrittenen Elfmeterpfiff für Marokko geschlossen den Platz verlassen. Damit hat Senegal aufgegeben, hieß es dann im Einspruch von Marokko. Der Afrikanische Fußballverband hatte diese Einschätzung unterstützt und Marokko zum Afrika-Cup-Gewinner ernannt. Dagegen hat Senegal geklagt. Wann es ein Urteil geben wird, ist aber noch offen.
6: 3:08, guten Morgen. Guck mal, aus dunkelgrau wurde hellgrau. So weit sind wir schon gekommen.
1: Immerhin.
6: Im NDR2-Wetter.
1: Bis zu 5 Stunden Sonne haben wir ja heute bei uns im Norden. Lingen, Grüße gehen raus. Ihr seid heute die Sonnengewinner. 11 bis 18 Grad gibt's dazu. Ja, und was passiert den Rest des Tages über? Vor allem in Niedersachsen gibt's viele Wolken. Immer mal den ein oder anderen Schauer dazu. An der Nordsee sind auch Gewitter möglich. Und der Wind aus Nordwest bis West wird stärker.
0: Der NDR2-Verkehrsservice für den ganzen Norden, da ist einiges los. Die längsten Staus ab 3 Kilometer für euch auf der A1 Osnabrück Richtung Hamburg. Zwischen Dreieck Stur und Opusen Bremen-Mahndorf 10 Kilometer stockend. Verzögerung 1/2 Stunde. A255, B75 Hamburg Süd Richtung Elbbrücken. Zwischen dem Dreieck Norderelbe und Hamburg Veddel 10 Kilometer stockend. Auch hier verliert ihr eine knappe 1/2 Stunde. Weiter auf der 7 Hamburg Richtung Hannover zwischen Berghof und dem Dreieck Hannover Nord 9 Kilometer. Stau. Es gab einen Unfall. Ihr verliert im Moment 1,5 Stunden. Umleitung führt über die U32 und die U34. A7 Hannover Richtung Kassel zwischen Hedemünden und Lutherberg 3 Kilometer Stau. Dann auf der 7 Hannover Richtung Hamburg zwischen Heimfeld und dem Elbtunnel 8 Kilometer stockend. Und die A29 Ahlhorner Heide Richtung Oldenburg zwischen Großenkneten und Wardenburg 3 Kilometer Stau.
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1: Wir sind's, Katrin und Jens, der NDR 2 Morgen am Donnerstag kurz nach 8 betrunken in die Hochzeitstorte gefallen, beim Hochzeitstanz ausgerutscht und gestürzt, Ringe bei der Trauung vergessen. Das kann schon mal passieren. Ist alles nichts zu dem, was jetzt einem Bräutigam in Australien passiert ist.
6: Der stand direkt vor dem Jawort. Der war natürlich aufgeregt und hat dann aus Versehen nicht den Namen seiner Frau gesagt, sondern den ihrer Schwester.
1: Oh.
7: Emily Grace Pomfrey. Emma.
8: Emma Grace Pumphrey.
1: Ja, aber ich heiße doch Emma.
6: Out.
1: Ja. Viele Menschen haben in den sozialen Netzwerken schon kommentiert. Abbruch, Abbruch, sofort stoppen die Hochzeit. Aber sie haben es durchgezogen.
6: Oh, ist das unangenehm.
1: Nein, es wird

0: NDR 2 Morgen für euch am Donnerstag um 13 nach 8. Ab morgen Herbstferien. Yay. Im Norden. Also zumindest in Niedersachsen, Bremen und Schleswig-Holstein. Und damit ihr auch den ein oder anderen Ausflug an den Start bringt, haben wir uns was überlegt.
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2: 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Wir sorgen dafür, dass ihr entspannt von A nach B kommt. 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Dazu nutzt ihr die ARD Sounds App. Am besten noch euren Namen und eure Telefonnummer dazu schreiben. Und mit ein bisschen Glück rufen wir dann schon gleich bei euch an. Susanne aus Hannover hat sich unter anderem gemeldet. Sie ist Köchin im Kindergarten. Das ist ja richtig cool. Macht also jeden Tag frisches Essen. Vielleicht können wir ihr jetzt den Arbeitsweg so ein bisschen erleichtern.
3: Susanne Schlott, guten Morgen.
0: Guten Morgen, Susanne. Was gibt's zu essen heute?
3: Ja, moin. Das ist ja irre. Hi, ich grüße euch.
0: Du weißt doch noch gar nicht, wer dran ist. Ich wollte doch
3: also
0: nur wissen, was...
3: Wenn ich deine Stimme höre,
0: ach so,
3: na denn. Erstmal alles Liebe, gute Nachträge zu deinem Geburtstag.
0: Ach ja, vielen Dank, Susanne. Och, das ist süß.
2: Susanne.
3: Heute gibt es Lachsauflauf.
0: Ach was?
3: Für die Kinder.
2: Im Kindergarten? Ja. Das ist ja dekadent hier.
0: Hallöchen.
3: Ich sag's dir, du, hier wird frisch gekocht, nur das Beste, rucksackfrei. Kinder kriegen immer morgens ein Frühstücksbuffet. Also, kann ich nur empfehlen. Ja.
2: Das ist bei meiner Tochter in der Kita auch so. Und da ist die Küche quasi direkt neben der Eingangstür. Und ich sagte, jeden Tag, wenn wir gehen, müssen wir einmal an der Küche stehen bleiben. Da wird nämlich Tschüss gesagt, weil das ist ihr Lieblingsraum im ganzen Kindergarten.
3: Die Kinder kommen hier immer gleich her morgens, wenn sie kommen. Morgens
2: ist so, ne?
3: Und dann, ja, ist wirklich so. Auch die Eltern, ganz toll. Also es wird super angenommen und ich bin dankbar, dass ich so den Kindern so das frische Essen mal so zeigen kann.
0: Herrlich.
3: Wenn man so schöne Gemüsekörbe macht, immer zeigt, was gibt es für Gemüse, was kann man daraus kochen. Die nehmen das so toll an, wirklich klasse.
0: Du hast deinen Beruf aber zur Berufung gemacht oder andersrum,
3: ja,
0: ne?
3: Ja,
0: oder?
3: Ganz genau, ganz genau.
0: Mann,
3: ich habe früher
0: in
3: Hotels gearbeitet und habe jetzt gesagt, Kindergarten ist das Schönste, was du machen kannst.
0: Mit so viel Begeisterung. Du, wir wollten mit dir einfach nur einmal ganz kurz sprechen über deinen Weg zur Arbeit. Wie sieht der aus?
3: Ja, also normalerweise ist das so, dass ich jeden Morgen mit meinem Fahrrad zur Arbeit fahre.
0: Ja.
3: 15 Kilometer hin und 15 zurück.
0: Das ist aber ordentlich, ne?
3: Ja,
0: aber macht ja 30 dann.
3: Ja, ganz genau. Das macht jeden Tag 30 Kilometer.
0: Ja.
3: Und das E-Bike müsste jetzt auch mal zur Inspektion.
0: Aha.
3: Und jetzt, wo das Wetter halt schlechter ist, bin ich halt dann gezwungen, mit dem Auto zu fahren. Im Winter ist es halt nicht anders möglich, wie du es heute Morgen schon im Radio gesagt hast.
0: Ja, so
3: man muss jetzt umstellen.
0: Richtig.
2: Dann wollen wir mal dafür sorgen, dass die Umstellung nicht ganz so hart wird. Also zumindest die nächsten Fahrten würden wir gern übernehmen. Susanne, deine nächste Fahrt geht auf uns. Dir gehören 200 €.
3: Oh, vielen, vielen Dank. Ich danke euch. Ach Gott, ich weiß gar nicht, was ich sagen soll. Ich starte jeden Tag mit euch in den Tag und vielen, vielen Dank.
0: Danke dir, Susanne.
2: Gerne.
0: Bis dann.
3: Jo, macht es gut. Ciao.
0: Ciao.

0: Also hätten wir es geahnt, ne? Also fast hätten wir es geahnt, dann hätten wir die Reste von unserem Croissant-Döner diese Woche einfach in Wasser eingelegt, hätten wir auch Kebab-Wasser gehabt.
1: Ihr wärt Trendsetter gewesen.
0: Ja, und wenn ihr jetzt denkt, und das möglicherweise auch vollkommen zu Recht, was redet der Mann im Radio für ein Quatsch? Ja, es ist tatsächlich Dönerwoche im NDR 2 Morgen. Und das Kebab-Wasser, das ist keine Erfindung und auch kein Zufall, der irgendwie, was weiß ich, auf der Spüle in der Küche entstanden ist, sondern es gibt's wirklich. Döner, Kebab, Wasser.
1: Ein Dönerladen in Berlin hat das Ganze erfunden. Gestern gab's die große Premiere mit Verkostung in diesem Dönerladen. Und unser Kollege Philipp Scharfschwert war dabei und hat sich umgehört, wie es denn schmeckt.
2: Im ersten Moment muss ich zugeben, gewöhnungsbedürftig, weil ich gar nicht wusste, was es ist. Und dann überrascht war, dass es doch irgendwie sehr herzhaft und dönerig war. Könnt ihr mir das zum Döner dazu vorstellen? Als reines Erfrischungsgetränk sehr, weiß ich nicht. Da fehlt irgendwie was Freshes drin, habe ich das Gefühl.
3: Ich habe nur einen ganz kleinen Schluck genommen und ich konnte es kaum runterschlucken. Ich fand es einfach nur schauderhaft.
4: Ich fand es so schrecklich, ich habe nicht mal versucht, einen Geschmack rauszufinden.
0: Wahnsinn. Kommt so mittel an, ne? Till hat sich gemeldet über die ARD Sounds App.
1: Ja, da kommst du nach dem Sport aus dem Gym nach Hause, schreibt er, und denkst, ach, jetzt erstmal schön den Durst löschen. Und dann kommt so ein richtig erfrischender Döner. Ja. Kann er sich auch nicht so gut vorstellen.
0: Gülen Erdoğan gibt Entwarnung, das mit dem Dönerwasser ist erstmal nur ein kleiner Gag, sagt sie. Sie sagt aber auch, erstmal.
5: Das ist tatsächlich nur ein limitiertes Getränk und für dieses Event heute haben wir nur eine Kiste davon. Wenn es gut ankommt, vielleicht, wieso nicht, aber gerade ist es nicht für den Verkauf geplant.
1: Ja, das sagt sich dann immer erstmal so leicht, ne? So ging das mit diesem Döner-Croissant, was wir getestet haben, auch los. Das war auch nur ein kleiner Gag zum 1. April. Und tada, jetzt rennen die denen die Bude ein und kaufen das alle.
0: Ich sag mal, wenn ihr was Herzhaftes zum Döner wollt, Ayran.
1: Immer.
0: Immer, oder?
1: Absolut.

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0: Ausschuss der Bundesregierung. Die Frage, die bleibt, hat es was gebracht?
1: Donnerstag ist heute, 8. Oktober, 8:30.
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0: 4 Stunden, so lange haben die Spitzen von Union und SPD gestern im Kanzleramt über ihre weitere Zusammenarbeit beraten. Es war das erste Mal seit der Sommerpause, dass sich der Koalitionsausschuss getroffen hat. Uwe Berndt, NDR 2 Berlin. Und was kam dabei raus?
3: Das wissen wir noch nicht im Detail. Es hieß am späten Abend nur, die Gespräche seien gut verlaufen, aber es hat niemand mehr eine Erklärung abgegeben. Das ist aber auch keine Überraschung, denn es hieß ja vorher schon, man wolle sich einfach mal in Ruhe Zeit nehmen für eine gründliche Aussprache. Bleibt es beim vereinbarten Reformkurs oder nicht? Nach den letzten beiden Landtagswahlen gab es immer mehr Kritik an den Plänen, hauptsächlich von der SPD. Also es ging gestern Abend nicht um die Details der Gesetze, sondern eher darum, sich zu vergewissern, dass man noch die gleichen Ziele hat. Und immerhin, das hörte man dann nach dem Treffen, in diesem Punkt sei man sich einig.
0: Wie können kleine und mittlere Einkommen entlastet werden? Darum geht's heute im Bundestag, nämlich um die geplante Reform der Einkommenssteuer. Die will die Union nutzen, um Druck auf die SPD zu machen. Aber für die Zustimmung gibt's wohl auch Bedingungen. Lissy Kaufmann, NDR 2 Berlin.
4: Die Reform könne erst dann beschlossen werden, wenn auch andere Dinge entscheidungsreif auf dem Tisch lägen, sagt der finanzpolitische Sprecher der Unionsfraktion Günzler dem ARD Hauptstadtstudio. Günzler nennt die Arbeitsmarkt- und Rentenreform und spricht von einem klaren Signal an die SPD, die jetzt auch liefern müsse. Nur dann sei man bereit, dass etwa der Reichensteuersatz künftig schon ab 250.000 Euro greifen soll. Die Reform sieht außerdem vor, kleine und mittlere Einkommen zu entlasten, etwa indem der Grundfreibetrag und das Kindergeld erhöht werden.
0: Ihr Fall hatte in Spanien Massenproteste ausgelöst. Mit 87 Jahren musste Mari Carmen Abascal ihre Wohnung verlassen, weil sie die erhöhte Miete nicht bezahlen konnte. Jetzt ist sie verstorben. Das hat die Mietergewerkschaft Madrid mitgeteilt. Johannes Zuber, NDR 2 aktuell.
5: Vor 2 Wochen wurde Mari Carmen Abascal von der Polizei aus ihrer Wohnung getragen, in der sie über 70 Jahre lang gewohnt hatte. Der neue Eigentümer hatte die Miete um 275% erhöht. Nach der Zwangsräumung kam es zu landesweiten Protesten, bei denen gingen Hunderttausende Menschen auf die Straße. Sie forderten unter anderem besseren Mieterschutz. Die Regierung wollte auch entsprechende Regeln einführen. Das Parlament lehnte die Dekrete aber ab. Daraufhin setzte Ministerpräsident Sanchez Neuwahlen an.
0: In Schleswig-Holstein hat der Verfassungsschutz in Zukunft mehr Befugnisse. Das hat der Landtag beschlossen. Wenn der Verdacht besteht, dass Menschen verfassungsfeindlich sind, dann können die Verfassungsschützer in Schleswig-Holstein künftig heimlich Bild- und Tonaufnahmen in Privaträumen machen. Und sie dürfen Daten über KI auswerten. Das ging bisher nicht.
6: 8:58, die Herbst-Ultras feiern heute ein Fest. Endlich ist der erste richtige Herbsttag da.
1: Ja, kann man sagen. Also wir haben Wolken, wir haben Wind und wir haben Regen. Das ist schon mal nicht das Schlechteste für so einen Herbsttag. Aber wir haben auch die Sonne. Bis zu 5 Stunden ist sie zu sehen. Temperaturen 11 bis 18 Grad. Ich glaube, da kann man schon was mitmachen.
0: Der NDR 2 Verkehrsservice für den ganzen Norden. Wir schauen auf Staus und stockender Verkehr ab 3 Kilometer. A1 ist dabei, Osnabrück Richtung Hamburg, zwischen Dreieck Stur und Opphusen Bremen-Mahndorf. 12 Kilometer stockend, ihr verliert im Moment eine Dreiviertelstunde. A255, B75, Hamburg Süd Richtung Elbbrücken, zwischen dem Dreieck Norderelbe und Hamburg-Veddel. 10 Kilometer stockend, Verzögerung hier eine halbe Stunde. Dann braucht ihr starke Nerven auf der A7, Hamburg Richtung Hannover, zwischen Berghof und dem Dreieck Hannover-Nord. Hier gab es einen Unfall, 7 Kilometer Stau im Moment. Eine gute Dreiviertelstunde dauert es länger. Die Umleitung führt euch über die U32 und die U34. A7 Hannover Richtung Kassel zwischen Hedemünden und Lutherberg, 3 Kilometer Stau. Nochmal die A7 Hannover Richtung Hamburg zwischen Hamburg-Heimfeld und dem Elbtunnel, 8 Kilometer stockend. Und A23 Hamburg Richtung Heide zwischen Halstenbek-Grelling und Hornisch, auch hier 3 Kilometer Stau.
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1: Mit Katrin und mit Jens am Donnerstag. Kurz nach 8:30 haben wir es. Teddy Swims am Start mit der Coverversion von Lass uns froh und munter sein.
0: Ich rieche schon Lebkuchen her. Das ist der erste inoffizielle Weihnachtssong und das hören nicht nur wir. Ocker hat sich auch gemeldet über unsere App ARD Sounds. Wenn Teddy Swims kein Fan vom Nikolaus ist, dann weiß ich auch nicht. Lustig, lustig, tralalala. Das ist wirklich, achtet mal drauf, die Tonfolge am Anfang, man ist sofort im Weihnachtsflow.
1: Und man kriegt es vor allem nicht mehr weg. Nee,

0: Einmal ein erfolgreicher Buchautor sein. Für einen Rentner aus den USA geht dieser Traum in Erfüllung und ich möchte fast sagen in Übererfüllung. Denn das war Morgen ist hier mit Katrin und mit Jens am Donnerstag, 8.41 Uhr. Wir sind ja mittendrin in der Buchmessewoche, läuft gerade in Frankfurt. Und da ist ein Buch dabei, das kommt mit einer wirklich sehr verrückten Geschichte um die Ecke.
1: Es heißt Theo of Golden, wobei es ist Englisch, wahrscheinlich heißt es Theo of Golden. Ist von Alan Levy. So, und was ist das Besondere daran? Alan ist Rentner und Gabi Biesinger weiß, dass er mit seinem ersten Roman gerade ziemlich durch die Decke geht.
2: Ja, Alan Levy hat das Buch erstmal selbst verlegt und es wurden nur ein paar Dutzend Exemplare verkauft. Er hatte sogar gezögert, es überhaupt zu veröffentlichen. Aber dann wurde ein großer US-Verlag auf das Buch aufmerksam, erkannte das Potenzial, brachte das Buch professionell auf den Markt und es wurde ein Bestseller. Fast 4 Millionen Exemplare hat Levy inzwischen verkauft. Und der Autor selbst, der kann diesen Überraschungserfolg noch immer nicht fassen, aber er ist sehr glücklich, denn schließlich hat es ja auch lange gedauert, ein Buch zu schreiben.
3: I love the book thing and it's a surprise to me because it takes so long to write a book.
0: So, und jetzt könnte man natürlich sagen, ja, super Geschichte. Rentner schreibt Buch, wird ein Bestseller, Ende, Deckel drauf, Feierabend. Nein. Es geht noch weiter.
2: Ja, gerade verdichten sich die Hinweise, dass Warner Brothers die Geschichte verfilmen will und wohl mit niemand Geringerem als Hollywood-Star Tom Hanks in der Hauptrolle.
0: Natürlich.
1: Wie heftig ist das denn bitte, oder?
0: Ja.
1: Das ist wunderschön. Was für eine Traumgeschichte. Kannst du gleich den nächsten Film draus machen, Rentner schreibt Buch und wird zum Star.
0: Genau. Das stimmt. Unter Tom Hanks würde ich es dann allerdings auch nicht
1: das
0: machen.
1: Das stimmt. Man hat auch Ansprüche.
0: Der ist so.

0: heute Abend eine lecker Kürbissuppe. Und ich habe genau das Leuchten in euren Augen gesehen und in euren Gedanken, dass ihr genau das auch wollt. Lecker Kürbissuppe. Ja, oder ein Eintopf oder irgend sowas. Der ändert zwar morgen mit Katrin und Jens am Donnerstag. Einfach irgendwas Herzhaftes. Der Herbsthunger ist da.
1: Haben wir uns nicht ausgedacht. Es gibt den Herbsthunger wirklich oder ist das nur ein Eindruck? Silke Mehring aus unserer ARD-Gesundredaktion hat die Antwort.
2: Tatsächlich tun wir das und dafür gibt's ganz unterschiedliche Gründe. Wenn es dunkler wird und das Sonnenlicht fehlt, dann schüttet der Körper zum Beispiel weniger Serotonin aus. Das ist unser Wohlfühlhormon. Und dadurch steigt bei vielen die Lust auf kohlenhydratreiche Lebensmittel wie Brot, Pasta oder Süßigkeiten. Denn die helfen dabei, Serotonin zu bilden. Außerdem muss unsere Körpertemperatur immer bei etwa 37 Grad Celsius liegen. Wenn es also draußen kälter wird, braucht der Körper mehr Energie. Und die holt er sich eben darüber, dass wir mehr essen.
0: Aber können wir vielleicht auch ohne Pizza und Pasta und Schokolade dagegen anarbeiten?
2: Auf jeden Fall ist viel Wärme von innen gut, also Suppen und sättigende Eintöpfe, Ofengemüse oder auch Porridge. Das füllt das Magenvolumen und signalisiert im Gehirn schnell Sättigung. Hilfreich sind auch gute Laune-Snacks wie Mandeln, Walnüsse oder Esskastanien, die den Serotoninspiegel nachhaltig anheben. Außerdem sollte man am besten mittags raus und spazieren gehen, um so viel Sonne wie möglich zu tanken. Und last but not least gibt's einen schönen Trick gegen den Herbsthunger, nämlich ein warmes Bad. Das entspannt, der Körper muss nicht selber heizen und die Stimmung steigt, ohne dass wir Trostessen brauchen.
0: Herrlich.
1: Also bei Gute-Laune-Snack war ich ja erstmal bei Schokolade, da war ich schon mal falsch und dann bin ich komplett falsch abgebogen beim Badewannenpunkt. Ich glaube nicht, dass ich meinen Körper da austricksen kann, der will trotzdem Pizza und Nudeln.
0: Pizza in der Wanne, wäre die Lösung.
1: Ah, okay.

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0: Michael Schulte bringt uns in den Donnerstag. Guten Morgen. Katrin und Jens hier, der NDR 2 Morgen.
1: Ja, wie viel ist am Ende des Monats noch so übrig vom Gehalt? Das soll wohl mehr werden, sagt zumindest die Bundesregierung und plant dazu eine Reform.
0: Der 8. Oktober ist heute genau 9 Uhr.
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0: Kleine und mittlere Einkommen entlasten. Das will die Bundesregierung mit ihrer geplanten Reform der Einkommenssteuer. Im Bundestag geht's heute zum ersten Mal darum. Der Entwurf aus dem Finanzministerium soll pro Jahr 10 Milliarden Euro Entlastung bringen. Petra Mittermeier, NDR 2 aktuell.
3: Der Grundfreibetrag steigt bis 2028 schrittweise auf 12.900 Euro. Der Kinderfreibetrag auf mehr als 10.200 Euro. Außerdem plant die Koalition ein höheres Kindergeld. Zur Gegenfinanzierung sind unter anderem Veränderungen bei der sogenannten Reichensteuer geplant. Ein Steuersatz von 45% soll künftig für ein zu versteuerndes Einkommen ab 250.000 Euro gelten. Ab 280.000 Euro wird laut Entwurf der künftige Spitzensteuersatz von 47% fällig.
0: Der Bundestag beschäftigt sich heute auch mit einem Pränataltest, einem Bluttest für Schwangere. Der ist umstritten. Nils Hansen, NDR 2 aktuell. Warum? Worum geht's da?
4: Dieser Test wird von der Krankenkasse übernommen und das könnte sich ändern. Der Schwangeren wird Blut abgenommen und das Ergebnis zeigt, wie wahrscheinlich es ist, dass das Kind eine Behinderung haben wird, zum Beispiel Trisomie 21. Eigentlich soll dieser Test aber nur die Ausnahme sein, da er eben nicht voraussagt, ob das Kind tatsächlich eine Behinderung haben wird. Laut Barmer Krankenkasse hat aber fast die Hälfte aller Schwangeren zuletzt so einen Test machen lassen. Mehr als 100 Bundestagsabgeordnete fordern jetzt ein Monitoring, weil sie vermuten, dass sich allein wegen des Testergebnisses viele Frauen gegen eine Schwangerschaft entschieden haben.
0: Die EU macht offenbar immer mehr Schulden. Davor warnt der Europäische Rechnungshof. Demnach könnten die Schulden bis zum nächsten Jahr auf 1 Billion Euro steigen. Allein für Zinsen muss die EU von 2028 bis 2034 bis zu 93 Milliarden Euro ausgeben, heißt es. Kritisch sehen die Prüfer auch die Pläne der EU-Kommission für den nächsten Haushalt. Damit soll das Geld künftig oft erst fließen, wenn bestimmte Ziele erreicht sind. Die EU-Staaten verhandeln gerade darüber. Im Prozess des getöteten Fabian geht es heute am Landgericht Rostock um die Schuldfähigkeit der Angeklagten. Dazu soll der psychiatrische Sachverständige sein Gutachten vorlegen. Er hatte dafür den gesamten Prozess im Gericht verfolgt und mehrere Gespräche mit der 30-Jährigen geführt. Nach dem Gutachten könnte die Beweisaufnahme dann abgeschlossen sein. Mitte November soll das Urteil kommen. In Niedersachsen starten heute die Tarifverhandlungen für die Beschäftigten in der Metall- und Elektroindustrie. Bundesweit arbeiten rund 3,7 Millionen Menschen in der Branche. Die Tarifrunde wird vermutlich schwierig, weil es den Unternehmen unterschiedlich gut geht. Vor allem Autobauer stecken in der Krise. Viele Jobs bei VW in Niedersachsen sind in Gefahr. In der Elektroindustrie oder der Medizintechnik läuft es laut IG Metall besser. Die Gewerkschaft fordert 5% mehr Geld. Die Arbeitgeberverbände haben aber schon gesagt, dass das nicht geht.
5: 3 Minuten nach 9, guten Morgen. Das NDR 2 Wetter, da guckt man raus, sieht Laub, sieht grau am Himmel. Das ist Herbst, hallo.
1: Ja, grau, nass und windig. Also so kann man es vielleicht einmal kurz zusammenfassen. 11 bis 18 Grad und Sonne haben wir auch. 5 Stunden in Lingen, auf Amrum 4, in Maltgören 2, in Hamburg 1 bis 2 Stunden Sonne, auf Fehmarn exakt 49 Minuten Sonne.
5: Hast du gestoppt?
1: Ja, also auf jeden Fall ist auch was von der Sonne zu sehen. Ihr müsst nur genau aufpassen.
5: Machen wir. Wir schauen erstmal auf die Straßen. NDR 2 Verkehrsservice für den ganzen Norden. Da ist ein bisschen was los. Die längsten Staus ab 3 Kilometer jetzt für euch. A1 ist dabei. Lübeck Richtung Hamburg. Zwischen Billstedt und Norderelbbrücke 4 Kilometer stockend. A1 Osnabrück Richtung Hamburg. Zwischen dem Dreieck Stur und Opusen Bremen-Mahndorf 12 Kilometer stockend. Ihr braucht eine gute halbe Stunde länger. A255 B75 Hamburg Süd Richtung Elbbrücken. Zwischen dem Dreieck Norderelbe und Hamburg-Veddel. Hier 10 Kilometer stockender Verkehr. Verzögerung auch hier eine gute halbe Stunde. Geduld auf der A7 Hamburg Richtung Hannover zwischen Berghof und dem Dreieck Hannover Nord. Es gab einen Unfall, 7 Kilometer Stau im Moment. Wir haben eine Umleitungsempfehlung, die U32 und die U34. Insgesamt braucht ihr aber trotzdem eine knappe Dreiviertelstunde länger. A7 Hannover Richtung Kassel zwischen Hedemünden und Lutherberg, 3 Kilometer Stau. Und die A7 Hannover Richtung Hamburg zwischen Hamburg-Heimfeld und dem Elbtunnel, 8 Kilometer stockend.
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1: Mit Katrin und mit Jens am Donnerstag. Und eigentlich sollte man ja meinen, dass es in so einem Luxus-Retreat an der Nordsee alles gibt. Dampfsauna, Infrarotsauna, Tauchbecken in der Kuroase auf Sylt. Fehlt dann allerdings doch noch ein Detail.
6: Ja, es gibt jetzt ja dieses Wellness-Spa für Hunde. Und da war der kleine Giacomo von der Gräfin in einem Thalasso-Bad.
7: Ja?
6: Und jetzt frage ich mich, wieso gibt es hier eine Kuroase keine Thalasso-Bäder? Weil die Gräfin ist begeistert, wie ihr kleiner Giacomo das genießt.
5: Das ist eine absolut berechtigte Frage, die muss geklärt werden. Machen wir in der neuen Folge unserer Comedy. 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

0: der Ändern2Morgen mit Katrin und mit Jens. Und eine kurze Frage mal eben, jetzt um 8:45 an alle Hundebesitzerinnen und Besitzer im Norden. Mantel im Herbst und Winter ist doch okay für einen Hund, oder?
1: Trägt Skippy ein?
0: Möchte ich gerne, möchte sie nicht.
1: Kann ich gar nicht verstehen. Wie sieht's denn aus mit Wellness beim Hund? Habt ihr das schon mal probiert?
0: Auch noch nicht so richtig.
1: Ist großes Thema im Stuhlkreis auf Sylt.

0: in der Kuroase.
1: Und wie sind Sie heute da, Frau Voss?
2: Ja, es gibt jetzt ja dieses Wellness-Spa für Hunde. Und da war der kleine Giacomo von der Gräfin in einem Thalasso-Bad.
1: Ja?
2: Ja, und jetzt frage ich mich, wieso gibt es hier in der Kuroase keine Thalasso-Bäder?
1: Ah.
2: Weil die Gräfin ist begeistert, wie ihr kleiner Giacomo das genießt.
1: In unserem Ressort gibt es genügend modernere Heilbäderverfahren.
3: Moment, der Köter von der Gräfin geht ins Thalasso-Bad?
2: Ja, und das ich hatte ja auch schon überlegt, aber die Wellen sind so klein.
1: Aber
2: und der kleine Giacomo, er kommt mir ausgeglichener vor. Er bockt einen nicht gleich an.
1: Und dennoch gilt unser Augenmerk hier dem Menschen.
2: Mhm.
1: Und eine Vermenschlichung der Tiere haben wir schon häufiger in dieser Runde besprochen. Und
2: der Hund hat Verspannung, Frau Doktor.
1: Ja.
2: Das hat ja nichts mit Vermenschlichung zu tun. Das ist real. Der läuft schon seit Geburt nicht rund. Das hat damals die Hebamme schon gesagt.
3: Welche Hebamme?
2: Seine Hundehebamme.
1: Wie?
3: Hundehebamme.
2: Ja, sowas gibt es ja.
1: Aber
2: kannst du dich ausbilden lassen.
1: Frau.
2: Dann machst du auch die Nachbetreuung.
3: Also früher saß eine Hündin in der Holzkiste und hat einfach 6 Welpen rausgedrückt und sauber geleckt. Und gut.
2: Wetzel.
1: In der DDR vielleicht. Die Zeiten sind vorbei.
2: Also manchmal bist du herrlich doof, Jackie Sprenzel.
1: Also.
2: Es gibt ja die Evolution.
3: Hm. Leute.
1: Ein Hund ist ja kein Naturprodukt mehr.
2: Eben.
1: Und auf jeden Fall wollte die Hebamme mit Giacomos Mutter Rückbildungsgymnastik machen.
2: Ja.
1: Aber da muss sie ja mitmachen, das hat sie nicht gescheckt. Sie war ein dummer Hund. Ja, Dummheit bei Tieren kann artgerecht sein.
3: Ja, sind das Anzeichen einer degenerierten Endzeitgesellschaft, Frau Doktor?
1: Die moralische Frage der Verhältnismäßigkeit steht angesichts des menschlichen Elends auf der Welt immer mit im Raum.
2: Oh, und bitte.
1: Dabei ist das, was wir an Tieren lieben, das Menschliche.
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1: Jerry,
3: damit der Köter sich besser fühlt, damit ich mich besser fühle.
1: Auch diese Tierliebe ist legitim, aber auch ein narzisstischer Spiegel. 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Das ist doch, was Hunde geil und artgerecht finden.
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2: Ja. Hör auf damit!
1: Nee, der hat einen Punkt.
3: Danke.
1: Kadavergewühle kann Stress durch Lärm, Hektik und andauernde Anspannung abbauen.
2: Das.
1: Ja.
2: Das mach ich nicht.
1: Ja, dann nehme ich das doch mal in den Themenspeicher auf.
2: Ja.
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10. Guten Morgen, wir schauen auf die Straßen NDR 2 Verkehrsservice. Ab 3 Kilometer Stau haben wir auf der A1 Lübeck Richtung Hamburg. Zwischen Hamburg-Billstedt und Norderelbbrücke genau 3 Kilometer. Dann A1 Osnabrück Richtung Hamburg. Zwischen Dreieck Stur und Obhusen-Bremen-Mahndorf.

0: Meinst du, Uli aus Elmshorn grinst jetzt jedes Mal, wenn sie an der Tankstelle vorbeifährt?
1: Ja, ich würde es mir wünschen.
0: Ist das wirklich passiert? Ja, es ist wirklich passiert. Und ja, wir meinen es genauso, wie wir es sagen. Der NDR 2 Morgen ist hier mit Katrin und Jens am Donnerstag und mit ein bisschen extra Geld für euch.
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1: Da könnt ihr natürlich auch für eine Fahrradreparatur nehmen oder für die nächsten Touren mit dem E-Scooter. Wir schenken euch 200 Euro, damit ihr mobil bleibt. Und ich war unterwegs Anfang der Woche in geheimer Mission in Elmshorn und habe Menschen dort überrascht. Ne? Und zwar immer da, wo sie das Geld ausgeben. Und Uli habe ich direkt an der Zapfsäule kennengelernt.
3: Ich bin Uli.
1: Hallo Uli. Na? Wie sehr tut's gerade weh?
3: Sehr weh.
1: Ja?
3: Ja. Ich tanke nur noch für 10 Euro.
1: Wirklich?
3: Ja.
1: Warum?
3: Ja, weil es teuer ist.
1: Wir haben eine neue Aktion, die heißt Deine nächste Fahrt geht auf uns. Kannst du dir vorstellen, was das bedeutet?
3: Dass ich ein bisschen tanken darf für 15 Euro oder?
1: Oder 20? Oder vielleicht für 200 Euro?
3: Nee. Ist das jetzt im Ernst? Mhm. Oh, danke schön. Und ist auch kein Witz?
1: Kein Witz.
3: Oh, vielen, vielen Dank.
1: Wir machen manchmal Witze, aber damit nicht.
0: Oh, ihr Blick war so sympathisch. Ihr könnt euch das gerne mal anschauen auf unserem Instagram-Profil. Findet ihr das Treffen von Jens und Uli. 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

0: Lass mal eben gucken. Das war's schon wieder. Das war der NDR2-Morgen für euch mit Katrin und mit Jens am Donnerstag.
1: Geht dann aber auch immer wieder schnell, wenn man erstmal dabei ist. Gleich ab 10 ist Holger für euch da. Und morgen ist schon Freitag.

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0: Moin zusammen, ihr hört NDR 2 und das ist gut so. Wie viel ist am Ende des Monats noch so übrig vom Gehalt? Das soll wohl mehr werden, sagt zumindest die Bundesregierung. Die plant dazu nämlich eine Reform. Zeit für die NDR 2 Nachrichten mit Julia Faltermeier.
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2: Der Bundestag diskutiert gerade in erster Lesung über die geplante Einkommenssteuerreform. Laut Entwurf sollen vor allem mittlere und kleine Einkommen und Familien mit Kindern entlastet werden. Zum Auftakt hat Finanzminister Klingbeil nochmal für seine Pläne geworben.
3: Wir nehmen die große Mehrheit der Menschen in unserem Land in den Fokus. Wir erhöhen den Grundfreibetrag, wir erhöhen den Kinderfreibetrag, wir erhöhen das Kindergeld und wir erhöhen den Arbeitnehmerpauschbetrag. Eine Familie mit zwei mittleren Einkommen und zwei Kindern wird im Jahr 2028 in Summe über 600 Euro im Jahr mehr Geld in der Tasche haben. Damit das alles bezahlt werden kann, nehmen wir die sehr hohen Einkommen in unserem Land stärker in die Verantwortung. Also ganz oben trägt mehr dazu bei, dass in der Mitte unseres Landes entlastet wird. Ich finde, liebe Kolleginnen und Kollegen, das ist fair.
2: Ja, und der Bundestag beschäftigt sich heute auch mit einem Pränataltest, einem Bluttest für Schwangere. Der ist umstritten. Nils Hansen, NDR 2 aktuell. Warum? Worum geht's da?
4: Dieser Test wird von der Krankenkasse übernommen und das könnte sich ändern. Der Schwangeren wird Blut abgenommen und das Ergebnis zeigt, wie wahrscheinlich es ist, dass das Kind eine Behinderung haben wird, zum Beispiel Trisomie 21. Eigentlich soll dieser Test aber nur die Ausnahme sein, da er eben nicht voraussagt, ob das Kind tatsächlich eine Behinderung haben wird. Laut Barmer Krankenkasse hat aber fast die Hälfte aller Schwangeren zuletzt so einen Test machen lassen. Mehr als 100 Bundestagsabgeordnete fordern jetzt ein Monitoring, weil sie vermuten, dass sich allein wegen des Testergebnisses viele Frauen gegen eine Schwangerschaft entschieden haben.
2: Die EU macht offenbar immer mehr Schulden. Davor warnt der Europäische Rechnungshof. Demnach könnten die Schulden bis zum nächsten Jahr auf 1 Billion Euro steigen. Allein für Zinsen muss die EU von 2028 bis 2034 bis zu 93 Milliarden Euro ausgeben, heißt es. Kritisch sehen die Prüfer auch die Pläne der EU-Kommission für den nächsten Haushalt. Damit soll das Geld künftig oft erst fließen, wenn bestimmte Ziele erreicht sind. Die EU-Staaten verhandeln gerade darüber. Ihr Fall hatte in Spanien Massenproteste gegen hohe Mieten und Wohnungsnot ausgelöst. Mit 87 Jahren musste Mari-Carmen Abascal ihre Wohnung verlassen, in der sie 70 Jahre lang gewohnt hatte, weil sie die erhöhte Miete nicht bezahlen konnte. Polizisten hatten dazu die Tür aufgebrochen und Sanitäter hatten sie aus dem Haus getragen. Seit der Zwangsräumung lag sie im Krankenhaus, jetzt ist sie verstorben. Das hat die Mietergewerkschaft Madrid mitgeteilt. In vielen Gegenden auf der Welt gibt es immer weniger Tiere. Das schreibt die Tierschutzorganisation WWF in einem aktuellen Bericht. Vor allem in Lateinamerika, in der Karibik und Teilen Afrikas nimmt die Artenvielfalt demnach stark ab. Laut Bericht ist der Hauptgrund dafür, dass der Mensch ihren Lebensraum zerstört. Aber einige Artenbestände haben sich in den vergangenen Jahren auch erholt, heißt es. Zum Beispiel die Savannenelefanten in Südafrika und es gibt immer wieder mehr wildlebende Tiger.
0: Na siehste. Ihr hört NDR 2 mit dem Wetter und ich habe heute Morgen im Bio-Wetter gelesen, dass uns dieses nasse Wetter auf die Stimmung schlägt. Ja, da hat das Wetter aber seine Rechnung ohne uns gemacht hier und ohne NDR 2, wa? Ja, hier ist die gute Laune zu Hause. Zumindest wissen wir, Wetter ist immer nur Wetter. Und wie wir es finden, das entscheiden wir immer noch selber. Ich find's gut heute. Fertig. So, Temperaturen bis 17, 18 Grad in Ueckermünde zum Beispiel. In Cuxhaven kommen wir auf 16, Hildesheim 15, Haresle 14 und wie ihr schon gemerkt habt, es ist etwas nass heute. Viele Wolken hier und da regnerisch, aber im Tagesverlauf dann zwar noch Schauer, aber zwischendurch auch mal wieder die Sonne. Und jetzt der NDR 2 Verkehrsservice für den ganzen Norden, Stau oder Stockner Verkehr ab 3 Kilometer A1 Lübeck Richtung Hamburg zwischen Hamburg-Billstedt und Norderelbbrücke 3 Kilometer Stau A1 Osnabrück Richtung Hamburg zwischen Dreieck Stur und Uphusen-Bremen-Mahndorf 6 Kilometer Stau, Verzögerung eine halbe Stunde. A255 B75 Hamburg Süd Richtung Elbbrücken zwischen Maschener Kreuz und Hamburg-Vettel 10 Kilometer Stockner Verkehr und eine gute halbe Stunde, die es länger dauert. Noch ein bisschen länger dauert es auf der A7 Hamburg Richtung Hannover zwischen Berghof und Dreieck Hannover Nord. Da gab es nämlich einen Unfall, da haben wir jetzt 7 Kilometer Stau, Umleitung über die U32 und 34, Verzögerung Stau knappe Dreiviertelstunde. Die A7 Hannover Richtung Kassel ist zwischen Seesen und Echte nach einem Unfall gesperrt. A7 Hannover Richtung Kassel zwischen Echte und Nordheim Nord, 4 Kilometer Stau. A7 Hannover Richtung Hamburg zwischen Hamburg-Heimfeld und Elbtunnel, 8 Kilometer stockender Verkehr und eine knappe halbe Stunde, die ihr dort länger braucht. Und die A270 Blumenthal Richtung Ilpol ist zwischen Bremen St. Magnus und der B74 Bremen Nord wegen der Beseitigung einer Ölspur momentan gesperrt.
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0: Damit ihr Bescheid wisst. Guten Morgen erst nochmal, ne? Hattet ihr eigentlich mal so einen Ferienpass? Ich ja, ja. Da gab es tolle Vergünstigungen damals für Schwimmbad oder für den Zoo. Und wusstet ihr, dass es das auch für Erwachsene gibt? Und nicht nur in den Ferien, sondern immer? Ja, das ist nämlich die Ehrenamtskarte für alle Leute, die was ehrenamtlich machen. Egal, ob jetzt bei der Freiwilligen Feuerwehr oder im Sportverein oder wo auch immer. Ja, was haben zum Beispiel alles so als kleines Dankeschön in Mecklenburg-Vorpommern bekommt? Das hört ihr gleich.

0: bisschen Chaka Chaka.
1: Ihr hört den NDR 2 Vormittag mit Holger und der Ehrenamtskarte. Aber erstmal einen schönen Donnerstag für euch. Und egal, ob im Sportverein, als Schatzmeisterin, als Trainer, Betreuerin, als Helfer in der Suppenküche, bei der Freiwilligen Feuerwehr oder als Lesepatin oder Klinikclown, wenn ihr was ehrenamtlich macht, dann Respekt und großes Dankeschön an dieser Stelle. Ohne euch würde der Laden nämlich nicht laufen. Und als kleines Dankeschön gibt es die Ehrenamtskarte. Mit der bekommt man viele Vergünstigungen. Aber was die genau kann, darüber sprechen wir gleich. In Mecklenburg-Vorpommern zum Beispiel, da wurden seit Einführung 2020 über 15.000 dieser Karten vergeben. Und es werden immer mehr. Die Zahl steigt, was eine gute Sache ist. Wir sprechen jetzt mit Christine Rieddorf von der Ehrenamtsstiftung Mecklenburg-Vorpommern. Die ist Referentin für Anerkennung. Was für eine coole Jobbezeichnung, Christine.
2: Das ist schön, ne?
1: Ja.
2: Ja, ich bin so für Ehrenamtskarte, Ehrenamtspreis, Unternehmensengagement. Also alles, was irgendwie schön ist und wo man sagen kann, das ist meins.
1: Das klingt ja fantastisch. Was ist denn genau diese Ehrenamtskarte? Was kann ich damit machen? Wie bekomme ich die?
2: Ja, die Ehrenamtskarte MV ist eine Anerkennung und ein Dankeschön des Landes Mecklenburg-Vorpommern und der Ehrenamtsstiftung für engagierte Ehrenamtliche. Und im kulturellen Bereich gibt es Veranstaltungen zum halben Preis oder freien Eintritt in Museen, Comedy-Abende, Sportveranstaltungen. Manchmal gibt es einen gratis Kaffee oder eine Kugel Eis oder eine Werksführung. Wir haben aber auch Waldbäder dabei, Zoos, Stadtführungen, Seminare, Hüpfbogenverleiher sind an Bord.
1: Wow.
2: Und dann gibt es auch so ganz Alltägliches wie Friseurrabatte, Apotheke, Schuhläden, Tankstellen.
1: Gibt es eigentlich diese Ehrenamtskarte jetzt in jedem Bundesland?
2: In vielen Bundesländern, in den meisten. Und manchmal sind es noch so Stadtkarten, die dazukommen. Die heißen auch nicht immer Ehrenamtskarten, manchmal sind das auch Engagementkarten.
1: Okay.
2: Aber eigentlich findet jeder in seinem Bereich auch irgendwas, was für ihn passt.
1: Ja, ist auf jeden Fall eine tolle Sache. Und da du ja auch ehrenamtlich noch arbeitest, hast du auch so eine Karte? Mhm.
2: Ja klar.
1: Sehr gut.
2: Das wäre ja sonst schade drum. Nein, aber was wir ganz doll merken, also es ist nicht nur die Rabatte, die gerne genutzt werden, sondern wir sehen, dass es den Engagierten auch um das Dankeschön und das, die Sichtbarkeit einfach ihres Wirkens geht.
1: Ja.
2: Also wir haben viele Vereinsvorstände, die das für ihre Leute beantragen, weil die Ehrenamtlichen einfach selbst viel zu bescheiden sind und das gar nicht machen würden. Die machen das einfach, weil sie es gerne tun. Aber dieser Moment der Übergabe und des Dankesagens, das ist einfach unbezahlbar schön.
1: Sehr schön. Die Ehrenamtskarte ist eine gute Sache, finde ich.

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0: Freddie Mercury, beste Musik hier bei NDR 2. Und jetzt wird Zeit um 10:30 für den NDR 2 Verkehrsservice. Für den ganzen Norden Stau oder stockender Verkehr. Wir gucken ab 3 Kilometer, sonst wird es jetzt auch zu lang. Denn es ist schon so ein bisschen was los. Zum Beispiel auf der A1 Lübeck Richtung Hamburg zwischen Hamburg-Billstedt und Norderelbbrücke 3 Kilometer Stau. Und auf der A1 Osnabrück Richtung Hamburg zwischen Dreieckstur und Uphusen-Bremen-Mahndorf 5 Kilometer Stau. Entschuldigung. Und rund 20 Minuten, und dies länger dauert. A255, B75, Hamburg-Süd Richtung Elbbrücken zwischen Maschner Kreuz und Hamburg-Vettel. Streckenweise Stau und stockender Verkehr. Verzögerung ebenfalls rund 20 Minuten. Dann haben wir einen Feuerwehreinsatz. A7 Hamburg Richtung Hannover zwischen Hausbruch und Dreieck Hamburg-Südwest. 4 Kilometer stockender Verkehr. Im Dreieck Hamburg-Südwest ist die Überleitung zur A261 Richtung Buchholzer Dreieck gesperrt. Wegen des Feuerwehreinsatzes. A7 Hamburg Richtung Hannover zwischen Berghof und Dreieck Hannover Nord. 5 Kilometer Stau nach einem Unfall. Die Umleitung führt Richtung Mellendorf über Ilze, über Meize und Geilhof. Die A7 Hannover Richtung Kassel ist zwischen Seesen und Nordheim-Nord wegen Aufräumarbeiten gesperrt. A7 Hannover Richtung Hamburg zwischen Hamburg-Heimfeld und Elbtunnel. 8 Kilometer stockender Verkehr, Verzögerung eine knappe halbe Stunde. Und die A270 Blumenthal Richtung Ipohl ist zwischen Bremen-St. Magnus und der B74 Bremen-Nord wegen der Beseitigung einer Ölspur gesperrt.
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0: Und eben haben wir gesprochen über die Ehrenamtskarte. Also wenn man irgendwas ehrenamtlich macht, zum Beispiel bei der Feuerwehr oder so oder am Sport.

Camper City bei NDR 2, die beste Musik für euch. Jetzt haben wir es 10 Uhr und 42. Vergesst ihr auch manchmal Sachen? Termino oder wenn ihr was einkaufen wollt und dann habt ihr nicht alles, völlig normal. Ihr seid nicht allein. Ihr hört den NDR 2 Vormittag mit Holger und meine Mutter hat neulich auch zu mir gesagt, ich werde immer vergesslicher, da will ich was aus dem Keller holen, ich gehe runter und weiß nicht mehr, was es war, wenn ich unten bin. Ich sag, Mama, völlig normal, geht mir auch so. Ich gehe runter zum Auto, um irgendwas rauszuholen, komme mit zwei Sachen wieder, nur das, was ich eigentlich holen wollte, liegt immer noch im Auto. Aber wenn ich will, dann kann ich mir auch Dinge merken. Ihr habt ja vielleicht auch da einen Trick, der anderen helfen kann. Dann gerne her damit über die ARD Sounds App. Wie merkt ihr euch Dinge, ohne sie aufzuschreiben? Das würde mich interessieren. Also ich persönlich, ich visualisiere dann. Ich habe ein Modell mit einem Tisch und vier Stühlen drumherum im Kopf. Und die Stühle und den Tisch besetze ich dann. Also ich will zum Beispiel meine Schwester noch anrufen. Dann setze ich meine Schwester an den Tisch auf einen Stuhl. Ich will noch einen Tisch beim Italiener bestellen. Dann kommt eine Italienflagge als Tischtuch auf den Tisch. Ich will noch Milch kaufen, dann stelle ich eine Milchkanne auf den Tisch. Ich will zum Beispiel noch ein Paket abholen von der Post oder so, dann fährt so ein DHL-Auto, so ein Spielzeugauto um den Tisch herum. Und so baue ich mir das so zusammen und kann mir so wirklich alles merken. Da vergesse ich nichts. Ja? Vielleicht habt ihr auch so ein Modell oder einen Trick, wie ihr euch Sachen merken könnt. Darüber schnacken wir. Dann gerne melden.

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0: Rihanna hier bei NDR 2. Ihr hört die beste Musik und nicht nur das. Jetzt gibt es natürlich auch die Nachrichten. Julia ist da und es ist ein kleines Teil am großen Puzzle der Reformen, das die Bundesregierung ja so geplant hat. Die Einkommensteuer, die soll zumindest dafür sorgen, dass wir am Ende des Monats mehr Geld in der Tasche haben. 11 Uhr.
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2: Der Bundestag diskutiert gerade in erster Lesung über die geplante Einkommenssteuerreform. Laut Entwurf sollen vor allem mittlere und kleine Einkommen und Familien mit Kindern entlastet werden. Zum Auftakt hat Finanzminister Klingbeil nochmal für seine Pläne geworben.
3: Wir nehmen die große Mehrheit der Menschen in unserem Land in den Fokus. Wir erhöhen den Grundfreibetrag, wir erhöhen den Kinderfreibetrag, wir erhöhen das Kindergeld und wir erhöhen den Arbeitnehmerpauschbetrag. Eine Familie mit zwei mittleren Einkommen und zwei Kindern wird im Jahr 2028 in Summe über 600 Euro im Jahr mehr Geld in der Tasche haben. Damit das alles bezahlt werden kann, nehmen wir die sehr hohen Einkommen in unserem Land stärker in die Verantwortung. Also ganz oben trägt mehr dazu bei, dass in der Mitte unseres Landes entlastet wird. Ich finde, liebe Kolleginnen und Kollegen, das ist fair.
2: Ja, und der Bundestag beschäftigt sich heute auch mit einem Pränataltest, einem Bluttest für Schwangere. Der ist umstritten. Nils Hansen, NDR 2 aktuell. Warum? Worum geht's da?
4: Dieser Test wird von der Krankenkasse übernommen und das könnte sich ändern. Der Schwangeren wird Blut abgenommen und das Ergebnis zeigt, wie wahrscheinlich es ist, dass das Kind eine Behinderung haben wird, zum Beispiel Trisomie 21. Eigentlich soll dieser Test aber nur die Ausnahme sein, da er eben nicht voraussagt, ob das Kind tatsächlich eine Behinderung haben wird. Laut Barmer Krankenkasse hat aber fast die Hälfte aller Schwangeren zuletzt so einen Test machen lassen. Mehr als 100 Bundestagsabgeordnete fordern jetzt ein Monitoring, weil sie vermuten, dass sich allein wegen des Testergebnisses viele Frauen gegen eine Schwangerschaft entschieden haben.
2: Ja, und wir bleiben beim Thema Gesundheit. Wenn wir krank werden, dann verursacht das Kosten, zum Beispiel für die Behandlung, für die Pflege oder die Reha. Und die waren zuletzt so hoch wie noch nie, das sagt das Statistische Bundesamt. Die Krankheitskosten lagen im Jahr 2024 demnach bei mehr als 500 Milliarden Euro. Das sind rund 7,5% mehr als im Vorjahr. Runtergerechnet sind das pro Kopf 6.330 Euro. Die Kosten steigen vor allem, weil wir immer älter werden. Ein Großteil davon entfällt auf Menschen, die älter sind als 65, heißt es. Bus und Bahn sind offenbar immer beliebter. Das hat das Statistische Bundesamt mitgeteilt. Demnach gab es im vergangenen Jahr in Deutschland mehr Fahrten mit dem öffentlichen Nahverkehr. Gabi Beck, NDR 2 Wiesbaden.
5: Nach Zahlen des Statistischen Bundesamtes in Wiesbaden waren es 2025 je 2% mehr als im Jahr davor. Danach nutzten 2,8 Milliarden Menschen die Eisenbahn, 5,5 Milliarden fuhren mit dem Bus. Nur bei den Straßenbahnen ist die Zahl mit 3,9 Milliarden Fahrgästen gleich geblieben. Im Vergleich zu 2015 reisten 10% mehr Fahrgäste mit der Eisenbahn. Im Liniennahverkehr mit Bussen gab es nur ein kleines Plus von 1%.
0: Das da draußen, das ist das Pflegeprogramm für den Teint. Ja, Feuchtigkeit für die Haut. Mal Sprüh, mal ein bisschen mehr, aber immer gut für uns, kann ich euch sagen. Außerdem gehört das dazu hier bei uns im Norden. Bleibt aber nicht so, denn es wird noch so ein bisschen auflocken hier und da. Und zwar, ja, im Tagesverlauf durchaus auch noch die Chance auf mal ein bisschen Sonne zwischendurch. Das heißt aber nicht, dass es keine Schauer mehr gibt. Also Schauer und Wolken bleiben natürlich, wie sich das gehört. Und ein bisschen mehr Wind ist heute auch dabei, habt ihr vielleicht auch schon gemerkt. Ach so, die Temperatur, ne? Richtig. 17 Grad in List auf Sylt, 15 haben wir in Duderstadt, in Hasselünne kommen wir so auf 16 Grad und Hamburg an der Alster sind wir heute bei rund 14 Grad unterwegs und damit sind wir auch beim NDR 2 Verkehrsservice. Stau oder stockender Verkehr ab 3 Kilometer. A1 Lübeck Richtung Hamburg zwischen Hamburg-Billstedt und Norderelbbrücke 3 Kilometer Stau. A1 Osnabrück Richtung Hamburg zwischen Dreieck Stur und Uphusen-Bremen-Mahndorf 8 Kilometer stockender Verkehr. Rund 20 Minuten dauert es länger. A255, B75, Hamburg Süd Richtung Elbbrücken, zwischen Maschner Kreuz und Hamburg Vettel, streckenweise Stau und stockender Verkehr. Die A7, da haben wir jetzt auch ein bisschen was, einmal Hamburg Richtung Hannover, zwischen Hamburg Heimfeld und Dreieck Hamburg Südwest, ist gesperrt. Ein Feuerwehreinsatz ist dort, dadurch Stau ab Hausbruch, die Umleitung über die U54. A7 Hannover Richtung Kassel, da haben wir auch eine Sperrung und zwar zwischen Echter und Northeim Nord.
6: Nord wegen Aufräumarbeiten. Und dann noch stockender Verkehr auf der A7 Hannover Richtung Hamburg zwischen Hamburg-Heimfeld und dem Elbtunnel auf 5 Kilometer stockender Verkehr. Letzte Meldung von der A270 Blumenthal Richtung Ilpol zwischen Bremen, St. Magnus und der B74 Bremen Nord wegen Beseitigung einer Ölspur momentan gesperrt.
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6: Und mit euren Erinnerungstipps. Wir vergessen ja öfter mal Dinge. Geht jedem so. Termine oder Sachen beim Einkaufen oder Leute anzurufen. Normal. Aber jetzt überlegen wir mal, wie uns Sachen merken können. Und Sabine aus Stade, die hat sich gemeldet über die ARD Sounds App. Wenn ich was vergesse, gehe ich meistens den gleichen Weg zurück. Und in der Regel fällt es mir wieder ein. Okay, alles klar. Also wenn du in den Keller gehst, um was zu holen, hast unten vergessen, was ist, dann gehst du den gleichen Weg wieder zurück und dann fällt es wieder ein. Das ist auch gut, Sabine, wenn es bei dir funktioniert. Anja hat auch was sehr Interessantes vor meinem geistigen Auge, schreibt sie, habe ich meinen Tag als Zeitstrahl. Und dann bewege ich mich in meiner Vorstellung mit dem Auto diesen Strahl entlang. Und da gibt es Fixpunkte, bei denen ich zu einer bestimmten Zeit sein muss. Dinge, die ich schieben kann und was auf dem Weg zu meinen Fixpunkten alles erledigt werden kann. Damit ich nicht ins Straucheln komme, teile ich den Zeitstrahl noch vor dem Mittagessen und nach dem Mittagessen ein. Ja, sehr gut, Anja. Also das ist mal eine gute Idee. Das werde ich mal so von meinem geistigen Auge ausprobieren.

0: Ihr hört den NDR 2 Vormittag mit Holger und mit Marc Forster. Cool heißt sein neuer Song und den hört ihr jetzt gleich hier bei NDR 2. Vorher hat Marc Forster seine Cappy abgenommen im ZDF-Magazin Royal bei Böhmermann. Da ist er ohne Mütze aufgetreten. Für viele eine große Sache, weil man sich gefragt hat, wie sieht das da drunter aus unter der Mütze? Glatze, Halbglatze. Für ihn selbst war es kein großes Ding.
1: Ich fand es gar nicht so deep, ehrlich gesagt. Ich habe einfach mal die Kappe abgesetzt. Ich hätte jetzt auch nicht gedacht, dass das so eine Riesenwelle schlägt. Ich bin ja kein Model oder so.
0: Das stimmt jedenfalls. Aber er hat auf jeden Fall volles Haar. Und dazu hat er noch einen neuen Song. Die beste Musik jetzt hier cool bei NDR 2 für euch.

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0: 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Ich sage auch Hello und wir haben es 11.30 Uhr. Und daher kommt hier jetzt der NDR 2 Verkehrsservice für den ganzen Norden mit Stau oder stockendem Verkehr ab 3 Kilometer Länge. Die A1 zweimal dabei, einmal Lübeck Richtung Hamburg zwischen Hamburg-Billstedt und Norderelbbrücke 4 Kilometer stockender Verkehr und A1 Bremen Richtung Lübeck zwischen Maschener Kreuz und Dreieck-Norderelbe 5 Kilometer stockend. Die A7 haben wir gleich dreimal dabei, da sind wir aber auch durch. Einmal A7 Hamburg Richtung Hannover zwischen Hamburg-Waltershof und Dreieck Hamburg-Südwest 7 Kilometer Stau wegen Bergungsarbeiten. Dann die A7 Hannover Richtung Kassel zwischen Seesen und Echte Reinigungsarbeiten, da ist gesperrt, dadurch gibt es Stau. Und die A7 Hannover Richtung Hamburg zwischen Hamburg-Heimfeld und dem Elbtunnel 4 Kilometer stockender Verkehr.
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0: Wir quizzen gleich das 45-Sekunden-Quiz. Es geht um Allgemeinbildung. Mal gucken, was ihr alles so drauf habt, was ihr wisst. Einfach mal mitspielen. Könnt ihr natürlich jetzt gleich vom Radio machen. Oder aber ihr macht es mal richtig und meldet euch an unter ndr2.de. Dann könnt ihr natürlich auch was gewinnen. Vorher, bevor wir loslegen, aber eine Spezialfrage für euch. Was bitte ist eine Sprachbanane? Na, das ist jeweils nicht, wenn einem jemand was ans Ohr quatscht. Nein, eine Sprachbanane hat was mit Hören zu tun. Ich habe früher mal Hörtests bei der Bundeswehr durchgeführt. Also wenn jemand zum Beispiel Pilot werden wollte, dann musste der zu mir einen Hörtest machen. Ja, ja, was ich schon alles gemacht habe. Ne? Jedenfalls weiß ich daher, was eine Sprachbanane ist. Das ist ein bananenförmig markierter Bereich in einem Audiogramm, also einem Hörtestdiagramm, der die Lautstärke und Tonhöhe aller wichtigen Laute der menschlichen Alltagssprache darstellt. Ja. Letztendlich sieht man dann also auf diesem Diagramm so eine Banane. Ja. Und Hörakustiker, die nutzen diese Sprachbanane, um zu prüfen, welche Sprachanteile einem Patienten fehlen und wie ein Hörgerät diese wieder hörbar machen kann. Ja. Jetzt habt ihr wieder was dazugelernt, aber die wahren Fragen, die man auch wirklich beantworten kann, die gibt es gleich.

0: mehr zur Zeit für unser kleines Quiz. 45 Sekunden geht's, geht also ganz schnell. Und mal gucken, wie viele Punkte ihr sammeln könnt. Ich stelle die Fragen hier in der Zeitvormittag, ihr gebt die richtigen Antworten und zacki schicki lucky könnt ihr Konzerttickets gewinnen. 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So, 6 Punkte, das ist der Highscore dieser Woche. Und jetzt ist dran der Stefan aus Mormeland. Und ich glaube, der hat sich schon eine schöne Tasse Kaffee neben sich gestellt, richtig?
1: Ja.
0: Ja, und dann kannst du nach jeder Frage mal einen Schluck nehmen, oder?
1: Ja, so viel Zeit habe ich nicht.
0: Nee, das stimmt. Aber du kannst, wenn du irgendwas nicht weißt, schnell weitersagen. Ja. Der Fehler, den die Leute meistens machen, beziehungsweise da, wo sie wirklich dann Zeit verlieren, ist das Nachdenken. Nicht nachdenken, einfach raushauen, was dir einfällt.
1: Ja.
0: Okay, klar. Bin ich mal gespannt.
1: Gut.
2: 45 Sekunden ab jetzt.
0: In welcher Serie spielte Schauspieler Christian Karmann die Rolle des Benny Beimer?
1: Straße.
0: Was ist ein Fikus?
1: Eine Pflanze.
0: Wie heißt der 1809 geborene Natur- und Evolutionsforscher Darwin mit Vornamen?
1: Weiter.
0: Mit wem singt Nena den Song Any Place, Anywhere, Anytime?
1: Blondie.
0: Was ist ein Lübecker Hütchen?
1: Weiter.
0: In welchem Land werden alle wichtigen Nobelpreise außer Friedensnobelpreis verliehen?
1: Schweden.
0: Wie alt ist Cristiano Ronaldo?
1: 41.
0: Wie heißt der König, der Schloss Neuschwanstein erbauen ließ?
1: König Ludwig.
0: Zu welchem Land gehören die Inseln Elba und Sizilien?
1: Italien.
0: Was ist ein Pumpkin?
1: Ein Ball?
0: Nee. Ein Kürbis. Du warst nah dran, also die Form stimmte.
1: Ja, die Form stimmte.
0: So, wir haben ja Gas gegeben, wir waren schnell.
1: Ja.
0: Aber ein paar Sachen haben wir auch nicht gewusst. Zum Beispiel Darwin, das ist Charles Darwin.
1: Charles Darwin, ja.
0: Nee, von mir aus auch noch Charles Robert Darwin, würde auch richtig sein. Dann haben wir das Lübecker Hütchen. Da sagte ein Kollege von mir was zu essen. Ne? Der sah so eine kleine leckere Marzipan-Nummer vor sich. Nein, das Lübecker Hütchen ist ein Verkehrsleitkegel.
1: Nie gehört.
0: So eine Flüstertüte. Weißt ja aber, wie das aussieht, ne?
1: Ja, genau.
0: Genau, so mit Orange und Weiß. Ja, genau. Und was haben wir noch? Blondie, ja, fast Kim Wilde.
1: Ja.
0: Und wie gesagt, Pumpkin Kürbis. Aber einige Sachen wirklich gut gemacht. Insofern immer noch 6 Punkte.
1: Ah, sehr gut.
0: Du liegst mit vorn.
1: Wunderbar, danke.
0: Ja. Stefan, ich bedanke mich, dass du mitgespielt hast. Und es war ja deine eigene Leistung. Insofern klopf dir auf die Schulter.
1: Alles klar, dankeschön.
0: Und jetzt ein Käffchen, ne?
1: Jo.
0: Prima.
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und bei Ponik hier bei NDR 2. Ihr hört den Vormittag mit Holger und mit euren Erinnerungstricks. Denn vergessen, das tun wir alle immer mal wieder, ne? Man geht einkaufen, man wollte Butter kaufen, dann kommst du mit Chips wieder, du kommst mit Milch wieder, du kommst mit Joghurt wieder, nur die Butter hast du vergessen. Vollkommen normal. Ja, macht doch keine Sorgen, das passiert jedem. Aber man kann etwas dagegen tun, zum Beispiel mit Gedankenmodellen, ne? Man kann sich natürlich die Sachen aufschreiben, ja. Aber man kann auch ein bisschen was für den Kopf tun und Sachen durchdenken, beziehungsweise sich so Merkmodelle basteln. Ich habe da immer so einen Tisch mit 4 Stühlen, wo ich dann irgendwelche Sachen auf den Tisch lege oder auf den Stuhl lege oder Leute darauf setze, die ich noch anrufen wollte oder so weiter. Und wenn ich dieses Modell dann im Kopf habe, dann kann ich mir diese Dinge gut merken. Und Doris hatte auch ein Modell, hat sie gerade geschrieben, über die ARD Sound App. Und zwar hat sie geschrieben, wenn ich irgendwo anders bin und zu Hause möchte ich noch was erledigen, was ich bis dahin vergessen könnte, aber nicht möchte, dann denke ich immer an einen Gegenstand, der mir auf jeden Fall begegnet, wenn ich das Haus betrete. Den bringe ich gedanklich mit meinem Vorhaben in Verbindung und dann fällt mir das auf jeden Fall wieder ein, was ich wollte. Okay, alles klar. Also, sie macht es so, wenn sie zu Hause noch was erledigen will, zum Beispiel will sie zu Hause noch ihre Mutter anrufen, sag ich mal, dann stellt sie sich vor, dass sie, wenn sie reinkommt zu Hause, zum Beispiel eine Treppe ist, also da könnte ja eine Treppe sein, und da setzt sie dann ihre Mutter drauf. Und dann kann sie sich das so merken. Also das jetzt nur mal so als Beispiel, wie ich mir das vorstelle, liebe Doris. Auch eine sehr gute Idee. Der NDR 2 Vormittag mit euren guten Ideen, um Sachen zu behalten.

0: viele Songs kennt ihr so? Überhaupt, wie viele Songs kennt ihr so? Was glaubt ihr? Es sind wahrscheinlich, also hunderte, Quatsch, es sind wahrscheinlich tausende. Ich meine, von Alle meine Entchen über Hoch auf dem gelben Wagen bis Thriller von Michael Jackson, wie viele Songs kennt ihr? Bestimmt tausende. Und wie viele Songs kennt ihr, die gute Laune machen? Bestimmt hunderte. Und ich kann euch sagen, in den Top 10 meiner Songs, die gute Laune machen, ist auf jeden Fall Justin Timberlake. Can't Stop the Music, beste Musik, gleich hier für euch.
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0: Ein Song, der nur gute Laune machen kann. Can't Stop the Feeling, Justin Timberlake bei NDR 2, beste Musik. Jetzt ist es 12 Uhr und Zeit für André.
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2: Die Stimmung war offenbar gut, Ergebnisse des Koalitionsausschusses lassen aber noch auf sich warten. Ich spreche gleich mit einem Politikwissenschaftler über die Regierung Merz. Und wer regiert eigentlich künftig in Berlin? Wir klären, wie die Linke dort in Zukunft mit Antisemitismus umgehen will. Immerhin gab es keinen großen Streit beim Treffen des Koalitionsausschusses gestern Abend in Berlin, also der Spitzen von Union und SPD. Hinterher hieß es nur, die Atmosphäre sei gut gewesen. Dabei gab es ja durchaus heftiges Streitpotenzial, nachdem in Sachsen-Anhalt ein AfD-Politiker zum Landtagspräsidenten gewählt wurde. Und zwar nicht nur mit den erwartbaren Stimmen von AfD und BSW, sondern von vermutlich auch 4 CDU-Politikern. Nach der Sitzung des Koalitionsausschusses gab es dann keine Statements vor der Presse wie sonst, stattdessen nur eine SMS an die Fraktion, in der es heißt, Zitat, wir sind uns bewusst, dass unsere Demokratie in diesen Tagen vor einer historischen Bewährungsprobe steht. Union und SPD sind fest entschlossen, unser Land nicht den Extremisten zu überlassen. Oliver Lemke ist Politikwissenschaftler von der Ruhr-Uni in Bochum. Sind das Zeiten, in denen eine Regierung mit geleakten SMS kommunizieren sollte?
3: Nee, glaube ich nicht. Außerdem ist das auch ein Sprech, ein Politikersprech, den wir kennen und den nicht wirklich überzeugend ist. Denn wir wissen ja, dass die Stimmung in der Koalition mies ist und wir wissen auch, dass die Stimmung im Koalitionsausschuss wirklich alles andere als gut war, weil man droht, sich wechselseitig zu blockieren und womöglich ein weiterer Herbst der Reformen auszufallen droht. Also da braucht es nicht solche SMS, die so beschwichtigen und so ein bisschen das Pfeifen im Walde ankündigen, sondern es braucht irgendwie einen geordneten Prozess, umso mehr, wenn man in Sachsen-Anhalt viel Unordnung sehen kann.
2: Ja, noch wird ja gerätselt, wer in Sachsen-Anhalt über die Stimmen von AfD und BSW hinaus den AfD-Politiker Rausch zum Landtagspräsidenten gewählt hat. 4 Stimmen über den Durst gab es da. Und der Bundeskanzler, der hat jetzt gesagt, ja, da müsse ja niemand das von der CDU gewesen sein. Vielleicht hätten auch Politiker der anderen Fraktionen für die AfD gestimmt, einfach um die CDU schlecht dastehen zu lassen. Halten Sie das für wahrscheinlich?
3: Also möglich ist vieles, wahrscheinlich für wahrscheinlich hatte ich es nicht. Und wenn der Bundeskanzler wirklich jetzt so ein Argument bringt, dann sollte er besser ein bisschen was Belastbares haben. Denn nach Adam Riese passt es schon ziemlich gut, dass die Stimmen von der CDU kamen. Will man nicht vergessen, Till Schneider ist auch gewählt worden. Das BSW schwört, sie waren es nicht als Vize-Landtagspräsident. Also die Rechnung ging schon ganz gut auf, wenn man unterstellt, dass es einen Deal zwischen AfD und CDU gibt. Und wenn es den nicht gab, wäre es schon ganz schön zu zeigen. Und wenn der Kanzler sich da einmischt, warum er glaubt, dass es nicht so gewesen ist.
2: Jetzt hat Bundeskanzler Merz ja auch über 24 Stunden erstmal nichts gesagt zu diesem Landtagspräsidentenwahlergebnis und dann ist er mit diesen Spekulationen nach vorne gegangen. Hat der Kanzler momentan die nötige, ich sag mal, Ruhe und Größe für sein Amt?
3: Er hat vor allem nicht hinreichend Autorität, wie wir sehen können. Denn der Landesverband in Sachsen-Anhalt macht so ziemlich das Gegenteil von dem, wofür Merz steht und er sein Wort gegeben hat. Nämlich die Brandmauer, auch wenn das jetzt viele in der CDU nicht mehr so gerne in den Mund nehmen, aber sozusagen eine Verweigerung der strategischen Koordinierung mit der AfD. Und das ist ja nun so gänzlich mal schiefgelaufen, würde ich sagen. Auf kommunaler Ebene ist das immer wieder ein Problem und jetzt eben halt auch vermehrt auf Landesebene. Und es sieht eben sehr stark nach einem solchen Deal aus. Sollte das der Fall gewesen sein, in Sachsen-Anhalt, dann wäre es dringend an der Zeit, dass die CDU mal sozusagen in Klausur geht und sich fragt, auf welchen Ebenen sie wie eigentlich sich mit diesem politischen Gegner AfD auseinandersetzen möchte.
2: Der Politikwissenschaftler Oliver Lemke war das bei NDR 2. Ja, während Sachsen-Anhalt gerade einen Rechtsruck erlebt, bahnt sich in Berlin quasi das Gegenteil an. Dort war ja die Linke mit knapp 26% die mit Abstand stärkste Kraft geworden. Zusammen mit SPD und Grünen gäbe es da eine sichere Regierungsmehrheit, aber in Berlin steht ja auch der Vorwurf des Antisemitismus innerhalb der Linken im Raum. Und deshalb wollten SPD und Grüne nicht einfach mal so Ja sagen zu Koalitionsgesprächen. Nun aber scheint dieses Problem gelöst, denn alle drei Parteien sollen sich auf ein Handlungspaket geeinigt haben, das im Fall antisemitischer Vorfälle greifen soll, so heißt es. Jan Menzel, NDR 2 Berlin. Was sieht denn dieses Paket vor? Werden dann Antisemiten sofort aus der Partei ausgeschlossen?
4: Ja, soweit sind wir noch nicht ganz. Das Paket ist noch nicht vorgestellt worden. Das soll erst am Nachmittag passieren. Wir hören aber schon, dass es einen Mechanismus geben soll bei Vorfällen dieser Art, wenn antisemitische Äußerungen getätigt werden sollten, wenn zum Beispiel auch das Existenzrecht Israels in Frage gestellt werden sollte, dann könnten zum Beispiel parlamentarische Geschäftsführer zusammenkommen, eine Expertenkommission, auch das ist das, was wir hören, aber beschlossen ist es noch nicht. Auf jeden Fall steht auch im Raum, dass möglicherweise auch Mitglieder in der Linksfraktion gar nicht aufgenommen werden, weil sie in der Vergangenheit sich durchaus ja missverständlich geäußert haben.
2: Nochmal für alle, die sich vielleicht nicht so stark mit der Berlin-Wahl beschäftigt haben. Um welche konkreten Antisemitismusvorwürfe ging es denn bisher?
4: Es geht vor allen Dingen um Mitglieder, eher Basismitglieder, auch eine Landesarbeitsgemeinschaft für Solidarität mit den Palästinensern, wo durchaus Aufrufe da sind, dass man zum Beispiel Gewalt gegen israelische Soldaten verherrlicht, dass man das Existenzrecht Israels in Frage stellt und damit dann eben auch eine Nähe zum Antisemitismus gegeben ist. Das sind zuallererst nicht besonders prominente Mitglieder, aber es gab eben auch Bilder, die durchaus Symbolkraft hatten auf einer linken Wahlkampf oder einer linken Wahlparty, wo dann zum Beispiel ein Mensch zugegen war, Ibrahim Ibrahim, der als Ableger einer als Terrorismusorganisation eingestuften Organisation dort war, oder eben auch Kontakte eines Bundestagsabgeordneten der Linken mit Mitgliedern eines Clans in Neukölln. All das sind Dinge, die natürlich für Irritationen gesorgt haben.
2: Und was planen denn die Linken jetzt, wenn diese Koalition tatsächlich zustande kommen sollte? Werden dann tatsächlich alle Wohnungsunternehmen enteignet in Berlin?
4: Das ist zumindest eine klare Wahlkampfforderung, Teil des Wahlprogramms, ebenso auch die ein oder andere soziale Wohltat. Aber wir alle wissen eben auch, ein Wahlprogramm ist das eine, ein Koalitionsvertrag etwas anderes. Und bis dahin sind noch sehr lange Verhandlungen nötig. Wir haben bisher noch gar keine echten Sondierungen erlebt, gar keine echten Koalitionsverhandlungen. Das kommt alles noch. Es wird ein steiniger Weg. Auch da ist ein Scheitern nicht ausgeschlossen. Also, wenn diese Koalition in Berlin zustande kommt, muss sie einige Steine aus dem Weg räumen.
2: Jan Menzel, danke nach Berlin. Und wir haben auch noch diese Themen, denn im Bundestag, da geht es heute darum, wer in Zukunft eigentlich wie viel Steuern zahlen muss. Finanzminister Klingbeil hat seine Reformpläne für die Einkommensteuer vorgestellt. Er will vor allem Familien entlasten. Konkret hat er gesagt, eine Familie mit zwei mittleren Einkommen und zwei Kindern soll über 600 Euro pro Jahr mehr zur Verfügung haben in Zukunft. Im Gegenzug will er zum Beispiel die Reichensteuer anheben. Im Prozess um den getöteten Fabian geht es heute am Landgericht Rostock darum, ob die Angeklagte schuldfähig ist. Dazu soll der psychiatrische Sachverständige sein Gutachten vorlegen. Er hatte dafür den gesamten Prozess im Gericht verfolgt und mehrere Gespräche mit der 30-Jährigen geführt. Das Urteil, das soll dann Mitte November kommen. In Niedersachsen starten heute die Tarifverhandlungen für die Beschäftigten in der Metall- und Elektroindustrie. Bundesweit arbeiten rund 3,7 Millionen Menschen in dem Bereich. Die Tarifrunde wird aber vermutlich schwierig, weil es den Unternehmen unterschiedlich gut geht. Vor allem Autobauer stecken ja gerade in der Krise. In der Elektroindustrie oder der Medizintechnik dagegen läuft es laut IG Metall besser.
0: Und das war André Schünke mit dem NDR 2 Update. Es ist ein bisschen wie beim Hochsprung. Ne? Über die 20-Grad-Latte kommen wir heute einfach nicht rüber. Wir laufen eher drunter durch. Aber Leichtathleten wissen, Hochsprung bei Regen oder bei nassem Wetter, das ist eh nicht das Wahre. Ja, ich weiß, wovon ich spreche. Und jetzt gucken wir mal ganz kurz auf die Temperaturen, die wir dazu bekommen. Heute bis 19 Grad, das ist die absolute Top-Temperatur, die ich euch bieten kann. 19 Grad bekommen wir in Goslar. Im Pasewalk 18, in Oldenburg, Niedersachsen 15 Grad und in Eutin 14 Grad. Und die erste Tageshälfte war nasser, als die zweite sein wird. Aber es bleiben Schauer, ja. Aber vielleicht auch mal ein bisschen Sonne zwischendurch. Wäre durchaus möglich. Und jetzt der NDR 2 Verkehrsservice für den ganzen Norden mit Stau oder stockendem Verkehr. Und 6 Meldungen, die ich habe. 3-mal die A1 und 3-mal die A7. Alles gerecht verteilt. Osnabrück Richtung Bremen. Damit fangen wir mal an auf der A1 zwischen Dreieck Stur und Bremen-Hemelingen. 4 Kilometer stockender Verkehr und 20 Minuten, die es länger dauert. A1 Lübeck Richtung Hamburg zwischen Hamburg-Billstedt und Norderelbbrücke. 4 Kilometer stockender Verkehr. A1 Bremen Richtung Lübeck zwischen Maschener Kreuz und Dreieck Norderelbe. 5 Kilometer stockend. Dann die A7, Hamburg Richtung Hannover, zwischen Hamburg-Waltershof und Dreieck Hamburg-Südwest. 12 Kilometer Stau wegen Bergungsarbeiten. 12 Kilometer Stau ist eine Menge und das dauert dementsprechend auch lange, nämlich 1,5 Stunden Verzögerung. Herrje. A7 Hannover Richtung Kassel, zwischen Seesen und Echte, ist gesperrt wegen Reinigungsarbeiten, dadurch 5 Kilometer Stau ab Bokenem. Und die A7 Hannover Richtung Flensburg, zwischen Hamburg-Hausenbruch und dem Elbtunnel, 4 Kilometer Stau nach einer Sperrung. Es wird wird Zeit für die beste Musik bei NDR 2. Es wird Zeit für den Boss Bruce Springsteen, Born in the USA. Außerdem gleich noch Jan Delay am Start, Oh Johnny und Miley Cyrus, End of the World. Aber wir legen erstmal los mit dem Chef, ist ja wohl klar. Boss Bruce Springsteen, Born in the USA. Schön, dass

0: Moin, ihr hört NDR 2. 10 Promis, jede Menge Gags, aber deiner keiner darf lachen. Das ist das Konzept der Show Last One Laughing, also LOL, kennt ihr bestimmt. 7 Staffeln lang war Michael Buddy Herbig der Host und hat ganz genau hingeschaut. Und jetzt erfahrt ihr, wer der Neue ist oder die Neue hier im NDR 2 Vormittag. Jedenfalls hatte Michael Buddy Herbig immer aufgepasst, dass keine Kandidatin, kein Kandidat plötzlich lacht. Beziehungsweise wenn man gelacht hat, dann ging natürlich ein Leben weg. Man hat ja 2 und wenn man dann 2-mal gelacht hat, dann war man draußen oder ist man immer noch draußen. Aber jetzt ist Schluss mit Bulli. Ja? Er verabschiedet sich von LOL und übergibt den Regieraum an eine Kollegin.
1: Mein Name ist Caroline Kebekus und ich bin jetzt bei LOL Last One Laughing nach 4 Staffeln als Kandidatin die Mother of Buzzers. Es ist eine große Ehre für mich, dieses hohe politische Amt anzutreten, aber auch ein Stück weit Therapie. Ich glaube, ich bin als Chefin sehr streng, aber dafür natürlich wahnsinnig ungerecht. Ich liebe einfach Macht und ich werde sie gut nutzen. Also viel Spaß.
0: Caroline Kebekus, neue Gastgeberin bei LOL, hat jetzt im Netz nicht nur für Begeisterung gesorgt, sage ich mal. Eher im Gegenteil. Aber ich sage immer, lass mal machen, erstmal abwarten, locker bleiben und mal gucken, was so draus wird. Ne?
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Play the Life, Safri Duo hier bei NDR 2, das Original. Ich weiß doch, was ihr wollt. Und jetzt, was machen wir jetzt? Jetzt machen wir Verkehr, 12:30. Es wird Zeit für den NDR 2 Verkehrsservice für den ganzen Norden und Stau oder stockenden Verkehr ab 3 Kilometer. Ich glaube, wir haben immer noch dreimal die A1 und dreimal die A7. Dann geht's mal los. Osnabrück Richtung Bremen, A1 zwischen Dreieck Stur und Bremen-Hemelingen. 4 Kilometer stockender Verkehr und immer noch 20 Minuten, die wir da länger brauchen. A1 Lübeck Richtung Hamburg zwischen Hamburg-Billstedt und Nordelbbrücke. 4 Kilometer stockender Verkehr. A1 Bremen Richtung Lübeck zwischen Maschner Kreuz und Dreieck Nordelbe. 5 Kilometer stockend. A7 Hamburg Richtung Hannover zwischen Hamburg-Waltershof und Dreieck Hamburg-Südwest. 12 Kilometer Stau wegen Bergungsarbeiten und 1,5 Stunden, die es da länger dauert. Oh je. Die A7 Hannover Richtung Kassel zwischen Seesen und Echte wegen Reinigungsarbeiten gesperrt, dadurch 5 Kilometer Stau ab Bokenem. Und die A7 Hannover Richtung Flensburg zwischen Hamburg-Hausbruch und dem Elbtunnel. Da gibt es eine Sperrung und da stehen wir in 4 Kilometer Stau. Und wenn ihr jetzt sagt, was heißt denn wir? Du sitzt doch im Studio und sagst, nein, ich bin noch mal dabei. Sonst könntet ihr mich doch gar nicht hören, ist doch logisch. Also mal ehrlich, Timon Krause, was sagt euch der Name? Timon Krause? Ja, das ist eine Art Zauberkünstler, das ist so ein Mentalist, sag ich mal, ja. Und der weiß, wie man sich Dinge merken kann. Und das ist gut, ja, weil wir uns ja heute darüber unterhalten, über diese Szenen, die wir jeder täglich erleben, wo wir uns dann fragen, wo habe ich denn nochmal den Schlüssel hingepackt? Das gibt's doch nicht. Ich hab doch, wo ist denn nochmal mein Portemonnaie? Wo habe ich denn die Brille hingelegt? Und wen wollte ich denn nochmal anrufen? Ja, das kennt ihr auch, ne? Genau. Und wie wir uns Dinge besser merken kann, das weiß keiner besser als Timon Krause. Ja, und deswegen erzählt er uns das daher auch.

0: oder der zwei. Es ist 12.40 Uhr. Den Namen unserer ersten Klassenlehrerin oder des ersten Klassenlehrers und das genaue Modell des ersten Autos, was wir gefahren sind, das bleibt für immer im Kopf abgespeichert. Das vergessen wir nie. Aber wenn sich der neue Kollege vorstellt, dann haben wir den Namen innerhalb von 3 Sekunden wieder vergessen, oder? Ja, ist das so? Oder wo liegt noch mal unsere Lesebrille? Wo habe ich denn jetzt mein Smartphone hingepackt? Das kennt ihr auch, ja? Also, ich habe zum Beispiel einen extra Platz für solche Sachen, deswegen finde ich sie immer wieder, aber wir geben uns ja gegenseitig Tipps hier, wie wir uns Dinge besser merken können und da kamen auch schon sehr gute von euch und jetzt kommt der Profi. Jetzt spricht nämlich Mentalist Timon Krause. Bin ich ganz gespannt.
1: Da gibt's einen ultra einfachen Hack. Ich gebe euch erstmal kurz den Hintergrund dazu. Und zwar ist es häufig so, wenn wir Namen vergessen oder vergessen, wo wir unseren Schlüssel hingelegt haben, dass wir das gar nicht vergessen, sondern dass wir uns das im ersten Schritt überhaupt nicht gemerkt haben. Das bedeutet, die Erinnerung wurde überhaupt nicht angelegt.
0: Das ist richtig. Und wie merken wir uns dann so kleine Alltagsdinge, sag ich mal?
1: Indem wir unsere Aufmerksamkeit bewusst darauf lenken, auf das, was wir uns merken wollen. Und das machen wir mit dem super einfachen Hack, dass wir laut aussprechen, was wir uns merken wollen. Bedeutet, wenn wir den Schlüssel irgendwo hinlegen, meinetwegen aufs Bücherregal, dann sagen wir, mein Schlüssel liegt auf dem Bücherregal. Wenn ihr es laut aussprecht, habt ihr kurzzeitig die Aufmerksamkeit auf genau dieses Stückchen Information gelegt. Sie wird inkodiert, ihr könnt sie einfacher wieder abrufen.
0: Cool! Also, wenn ich jetzt laut sage, ich muss heute noch in den Supermarkt und Olivenöl kaufen, habe ich es abgespeichert. Ja. Tipps, wie wir uns ganz einfach Einkaufslisten merken können oder die Reihenfolge von Zahlenkombinationen oder sowas, das gibt es alles im Podcast Flexikon. Das nur mal so als Tipp. Ich meine, wenn ihr euch das

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0: Zack. Ihr hört NDR 2 und das ist natürlich genau der richtige Weg. 13 Uhr, André ist für uns da.
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2: Mehr Netto vom Brutto, das soll vor allem für kleine und mittlere Einkommen passieren, mit der Reform der Einkommensteuer, die SPD-Finanzminister Klingbeil vorgelegt hat. Heute diskutieren die Abgeordneten im Bundestag zum ersten Mal darüber. Bianca Schwarz, NDR 2 Berlin. Wie soll denn die geplante Steuerentlastung funktionieren?
3: Konkret soll der Grundfreibetrag angehoben werden. Das ist der Betrag, bis zu dem man gar keine Steuern zahlen muss. Für Singles liegt er aktuell bei etwas über 12.000 Euro, für Paare bei knapp 25.000 Euro. Und das heißt, wer in einem Jahr weniger verdient als das, muss keine Steuern zahlen. Und diese Beträge, die sollen angehoben werden, dass quasi mehr Menschen keine Steuern zahlen müssen. Und auch steigen sollen der Kinderfreibetrag und das Kindergeld.
2: Die Bundesregierung geht für dieses Jahr von deutlich mehr Wirtschaftswachstum aus. Nach der neuesten Prognose soll der Wert der Waren und Dienstleistungen um 1,3% steigen. Das ist mehr als doppelt so viel wie bislang angenommen. Ein Grund: der Staat nimmt Schulden auf und investiert das Geld in Infrastruktur und Rüstung. Aber auch der Außenhandel entwickelt sich besser als erwartet. Der private Konsum, der dürfte dagegen nur leicht zulegen, vor allem wegen der hohen Energiepreise. Sie soll Fabian, den Sohn ihres Freundes, heimtückisch getötet haben. Darum geht es im Prozess gegen Gina H. vor dem Landgericht Rostock. Laut Anklage soll die 30-Jährige den damals 8-Jährigen erstochen haben. Heute nun hat ein Gutachter seine psychiatrische Einschätzung zur Angeklagten vorgelegt. Und demnach ist Gina H. voll schuldfähig. Lauren Zielke, NDR 2 Rostock.
4: Zwar diagnostiziert er bei ihr eine emotional instabile Persönlichkeitsstörung vom Borderline-Typ. Diese sei aber nur moderat ausgeprägt und habe ihre Fähigkeit, richtig zwischen Recht und Unrecht zu unterscheiden, nicht eingeschränkt. Auch ihre Fähigkeit, ihr Verhalten zu steuern, sieht der Gutachter nicht beeinträchtigt. Heißt also, sie hätte nach seiner Einschätzung wissen können, dass eine solche Tat Unrecht wäre und könnte ihr Verhalten kontrollieren.
2: Bus und Bahn sind offenbar immer beliebter. Das hat das Statistische Bundesamt mitgeteilt. Demnach gab es im vergangenen Jahr in Deutschland mehr Fahrten mit dem öffentlichen Nahverkehr. Gabi Beck, NDR 2 Wiesbaden.
5: Nach Zahlen des Statistischen Bundesamtes in Wiesbaden waren es 2025 je 2% mehr als im Jahr davor. Danach nutzten 2,8 Milliarden Menschen die Eisenbahn, 5,5 Milliarden fuhren mit dem Bus. Nur bei den Straßenbahnen ist die Zahl mit 3,9 Milliarden Fahrgästen gleich geblieben. Im Vergleich zu 2015 reisten 10% mehr Fahrgäste mit der Eisenbahn. Im Liniennahverkehr mit Bussen gab es nur ein kleines Plus von 1%.
0: Soweit die NDR 2 Nachrichten. Und was machen wir nun? Wetterchen, heute ist das erste Mal wieder grün auf der Wetterkarte. Lila heißt zum Beispiel, es ist sehr heiß. Rot heißt, es ist recht warm. Wenn man was Orangenfarbenes sieht, dann ist das immerhin noch warm. Und gelb ist mild und grün, das sind dann eher so bis 16 Grad und weniger. Also es ist ein bisschen frischer geworden bei uns im Norden, auch ein bisschen windiger und auch ein wenig nasser. Allerdings soll das heute noch im Tagesverlauf übergehen in so ein Schauerwetter. Das heißt also, so richtig regnerisch ist nicht mehr, aber hin und wieder gibt es einen Schauer und es soll auch wieder etwas Sonne geben. Ja, aber windig bleibt es und Temperaturen halt, wie gesagt, die ein bisschen frischer sind. Wir haben 16 Grad in Aurich, Timmendorfer Strand kommen wir auf 15, in Ahlfeld auf 15 und in Hamburger Hafen City rund 14 Grad. Maximal heute übrigens 19 Grad in Goslar. Und jetzt der NDR 2 Verkehrsservice für den ganzen Norden mit Stau oder stockendem Verkehr. Ab 3 Kilometer A1 Osnabrück Richtung Bremen zwischen Dreieckstur und Bremen-Hemmelingen. 6 Kilometer stockender Verkehr vor der Baustelle und eine halbe Stunde dauert es länger dort. A1 Lübeck Richtung Hamburg zwischen Hamburg-Billstedt und Norderbrücke 4 Kilometer stockender Verkehr. Und die A1 Bremen Richtung Lübeck zwischen Maschener Kreuz und Dreieck Nordelbe 5 Kilometer stoppt. Damit zur A7 Hamburg Richtung Hannover zwischen Hamburg-Waltershof und Dreieck Hamburg-Südwest. Immer noch 12 Kilometer Stau wegen Bergungsarbeiten und anderthalb Stunden, die es länger dauert. A7 Hamburg Richtung Hannover zwischen Westenholz und Schwarm steht 5 Kilometer stockender Verkehr. Die A7. Hannover Richtung Kassel zwischen Seesen und Echte. Reinigungsarbeiten, da ist gesperrt. Da haben wir 5 Kilometer Stau ab Hockenheim. Die A7 Hannover Richtung Kassel zwischen Dreiecke Drammetal und Lutherberg 7 Kilometer stockender Verkehr. Und A7 Hannover Richtung Flensburg zwischen Hamburg-Hausbruch und dem Elbtunnel. 4 Kilometer Stau nach einer Sperrung.
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0: Lass mal kurz über Geldscheine reden. In Großbritannien wird gerade heftig darüber diskutiert, weil auf den neuen Pfundnoten Tiere abgebildet sein werden und nicht mehr britische Persönlichkeiten. Also Igel, Schleiereule, Otter und Dachs anstelle von Winston Churchill und Jane Austen. So haben es 500.000 Britinnen und Briten in einer Umfrage entschieden. Und jetzt beschweren sich ein paar Politikerinnen und Politiker, dass die großen Persönlichkeiten verschwinden sollen. Da seht ihr mal, wie das ist, wenn Entscheidungen gegen den eigenen Willen getroffen werden. Die Wählerinnen und Wähler haben sich nun mal für die Tiere entschieden. Und es dauert ja auch noch ein bisschen länger, bis die neuen Pfundnoten rauskommen. Kann übrigens bei den Euroscheinen auch so sein, dass dabei Tiere drauf sind. Die Abstimmung über die neuen Motive, die lief hier bis Ende September. Und noch in diesem Jahr soll bekannt gegeben werden, wofür sich die Europäer entschieden haben. Vögel oder Beethoven. Ja, ich sag mal so, Hauptsache der Schein ist noch 50 Euro wert.

Abenteuer bei NDR 2. Hier ist der Vormittag. Ihr hört die Geschichten, bei denen man nur mit den Ohren schlackern kann. Hier bei uns, 13.14 Uhr. Jetzt stellt euch mal vor, der Ministerpräsident von Sachsen, Michael Kretschmer, der darf zur Privataudienz zum Papst. Ja, also steigt er in ein Flugzeug und düst mal eben nach Rom. Allerdings kommst du so einer Papstaudienz ja nicht mit leeren Händen, nicht? Ein Gastgeschenk musst du schon mitbringen und überlegst du dir halt so, was mache ich denn? Denkt auch der Michael Kretschmer und dann sagt er sich, Mensch, Christstollen, das ist doch was Tolles für den Papst hier. Ja, das machen wir. Ist allerdings ein bisschen schwer. 4 Kilo schwer. Und damit dieser Christstollen nicht kaputt gehen kann, dann doch lieber nicht in den Gepäckraum, ins Gepäck vom Flugzeug. Das ist keine gute Idee. Im Flugzeug könnte das kaputt gehen. Nein, nein, nein, da könnte der schöne Christstollen zerbröseln. Dementsprechend fliegt zwar der liebe Michael Kretschmer, aber der Christstollen, der reist dann doch lieber mit dem Auto, genau. Gut, das kostet da ein bisschen mehr, während einer oben fliegt, oben das Auto mit dem Christstollen, aber von dem Papst, da kann man das ja schon mal machen. Und für alle, die sagen, muss denn das sein? Naja, in dem Auto, da wurden ja auch noch wichtige Unterlagen transportiert, sagt jedenfalls die sächsische Staatskanzlei. Ich weiß nicht, keine Ahnung. Aber damit es das nächste Mal keine Diskussion gibt, vielleicht einfach eine Packung Stollenkonfekt verschenken, ne? Das ist günstiger und das ist bereits zerbröselt. An allem

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2 Vormittag mit Holger und dem NDR 2 Verkehrsservice um 13:30 nämlich. Stau oder stockender Verkehr ab 3 Kilometer. A1 Osnabrück Richtung Bremen zwischen Dreieck Stur und Bremen-Hemelingen. 6 Kilometer stockender Verkehr von der Baustelle und gut 45 Minuten, die es dort länger dauert. A1 Lübeck Richtung Hamburg zwischen Hamburg-Billstedt und Nordelbbrücke. 4 Kilometer stockender Verkehr. Und A1 Bremen Richtung Lübeck zwischen Maschener Kreuz und Dreieck Nordelbe. 5 Kilometer stocken. Dann kommen wir zum längsten Stau. Das ist die A7 Hamburg Richtung Hannover zwischen Hamburg-Waltershof und Dreieck Hamburg-Südwest. 12 Kilometer Stau wegen Bergungsarbeiten und 1,5 Stunden, die es dort länger dauert. A7 Hamburg Richtung Hannover zwischen Westenholz und Schwarmstedt. 5 Kilometer stockender Verkehr. A7 Hannover Richtung Kassel zwischen Seesen und Echte. Reinigungsarbeiten, das ist gesperrt. Dadurch 5 Kilometer Stau ab Bokenem. Und A7 Hannover Richtung Flensburg zwischen Hamburg-Hausbruch und dem Elbtunnel. 4 Kilometer Stau nach einer Sperrung. Die beste Musik jetzt hier von Taylor Swift für euch.

0: Eagle Eye Cherry bei NDR 2, es ist 13.43 Uhr und die Sache ist ja die, wenn unser Jens hier aus dem NDR 2 Morgen auf dem Bahnhof auftaucht irgendwo, dann freuen sich die Menschen einfach.
1: Oh, gibt spontan Applaus in Elmshorn auf dem Bahnhof.
0: Ja, er ist halt ein Toller, unser Jensi. Und noch toller ist es, wenn er was mitbringt.
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0: Egal, ob ihr euer Auto auftanken wollt oder Tickets für Bus und Bahn braucht oder das Fahrrad für den Herbst fit machen wollt, vielleicht muss es zur Inspektion, vielleicht muss das Profil der Reifen neu, beziehungsweise ihr braucht neue Reifen. Wir greifen euch unter die Arme. Und genau deshalb war der Jensi diese Woche im Norden unterwegs, zum Beispiel an einem Bahnhof im Norden, genauer gesagt in Schleswig-Holstein, noch genauer gesagt in Elmshorn. Und da hat er auch gleich jemanden kennengelernt, nämlich die...
3: Janina.
1: Hallo Janina. Na, wo kommt ihr denn gerade her?
3: Wir kommen gerade aus Lüneburg.
1: Deine nächste Fahrt geht auf uns. Könnt ihr euch vorstellen, was das heißen könnte?
3: Nicht wirklich.
1: Es geht darum, dass wir gerne möchten, dass der Norden mobil ist, dass viele Leute unterwegs sind und es ist alles echt teuer geworden, ne? Seid ihr mit Auto auch unterwegs manchmal?
3: Meine Mutter ist mit Auto unterwegs und da sieht man auch schon die Spritpreise, wie teuer die sind und ja.
1: Wir sind nicht ganz ohne was gekommen. Bei dieser Aktion geht es nämlich darum, dass wir Menschen die nächste Fahrt bezahlen. Mhm. Und ich weiß jetzt nicht genau, wie viel deine Fahrt so kostet, aber das wären 200 Euro für dich. Kannst du mit der Bahn, mit dem Bus, mit dem Auto...
3: Dankeschön, das freut mich.
0: Ja, so läuft's. Janina ist happy und ihr könnt natürlich auch happy sein und 200 Euro für eure nächste Fahrt euch sichern. Schickt uns über die Messenger in der ARD Sounds App einfach ein Emoji, das zu eurer Verkehrssituation passt, egal ob Auto, Mountainbike, Bus, E-Roller, Longboard oder Wohnmobil oder keine Ahnung. Und dann einfach euer Name dazu und eure Telefonnummer. Und Elke und Jens aus dem NDR Morgen, die rufen euch dann zurück, wenn ihr ausgelost werdet. Und dann gibt es 200 Euro und die nächste Fahrt geht auf uns. Also mitmachen, wenn ihr noch Infos braucht, einfach nachschauen auf unserer Seite ndr2.de.

Amy Winehouse bei NDR 2 und gleich vor euch hier am Start der NDR 2 Nachmittag mit Jessica und Hadeland. Vorher habe ich noch was Cooles, was Neues. U2, Silencio bei NDR 2. Die beste Musik für euch. Und wir hören uns morgen. Morgen ist Freitag. 10 Uhr bin ich wieder für euch da.

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0: 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Wer zahlt eigentlich wie viel Steuern in Deutschland? Die Bundesregierung will jetzt ärmere Menschen entlasten und Reiche stärker besteuern.
1: Es ist genau 14 Uhr.
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3: Mehr Netto vom Brutto, das soll vor allem für kleine und mittlere Einkommen in Deutschland passieren, mit der Reform der Einkommenssteuer, die SPD-Finanzminister Klingbeil vorgelegt hat. Heute diskutieren die Abgeordneten im Bundestag zum ersten Mal darüber. Bianca Schwarz, NDR 2 Berlin, wie soll denn die Steuerentlastung funktionieren?
4: Konkret soll der Grundfreibetrag angehoben werden. Das ist der Betrag, bis zu dem man gar keine Steuern zahlen muss. Für Singles liegt der aktuell bei etwas über 12.000 Euro, für Paare bei knapp 25.000 Euro. Und das heißt, wer in einem Jahr weniger verdient als das, muss keine Steuern zahlen. Und diese Beträge, die sollen angehoben werden, dass quasi mehr Menschen keine Steuern zahlen müssen. Und auch steigen sollen der Kinderfreibetrag und das Kindergeld.
3: Die Bundesregierung geht für dieses Jahr von deutlich mehr Wirtschaftswachstum aus. Nach der neuesten Prognose soll der Wert der Waren und Dienstleistungen um 1,3% steigen. Das ist mehr als doppelt so viel wie bislang angenommen. Ein Grund, der Staat nimmt Schulden auf und investiert das Geld dann in Infrastruktur und in Rüstung. Und auch der Außenhandel entwickelt sich wohl besser als erwartet. Der private Konsum dagegen dürfte nur leicht zulegen, vor allem wegen der hohen Energiepreise. Sie soll Fabian, den Sohn ihres Freundes, heimtückisch getötet haben. Darum geht es im Prozess gegen Gina H. vor dem Landgericht Rostock. Laut Angeklagter hat die 30-Jährige den damals 8-Jährigen erstochen. Heute nun hat ein Gutachter seine psychiatrische Einschätzung zur Angeklagten vorgelegt. Und demnach ist Gina H. voll schuldfähig. Lauren Zielke, NDR 2 Rostock.
5: Zwar diagnostiziert er bei ihr eine emotional instabile Persönlichkeitsstörung vom Borderline-Typ. Diese sei aber nur moderat ausgeprägt und habe ihre Fähigkeit, richtig zwischen Recht und Unrecht zu unterscheiden, nicht eingeschränkt. Auch ihre Fähigkeit, ihr Verhalten zu steuern, sieht der Gutachter nicht beeinträchtigt. Heißt also, sie hätte nach seiner Einschätzung wissen können, dass eine solche Tat Unrecht wäre und könnte ihr Verhalten kontrollieren.
3: Der Nobelpreis für Literatur geht in diesem Jahr an eine Kanadierin, und zwar an Anne Carson. Das teilte die schwedische Akademie mit. Christian Stichler, NDR 2 Stockholm.
6: Anne Carson galt schon lange als eine der Favoritinnen für den Literaturnobelpreis. Die 1950 in Toronto geborene Autorin zählt im englischsprachigen Raum tatsächlich zu den bedeutendsten Dichterinnen der Gegenwart. Und die schwedische Akademie teilte heute mit, Carson werde für ihr kühnes und erfinderisches Werk ausgezeichnet, so heißt es in der Begründung. Dieses stehe in einem spielerischen Dialog mit der klassischen Tradition und bilde neue Formen für die zeitgenössische Literatur. Außerdem hat Carson als Übersetzerin vieler Werke der klassischen griechischen Literatur gearbeitet.
0: Das NDR2-Wetter-Tief Felicia hat übernommen und man spürt und sieht das auch.
7: Felicia. Ah nee, das ist ja was anderes so. Ja, heute Nachmittag zieht der Regen im Osten und Südosten langsam ab. Dahinter gibt es einen Mix aus Wolken, etwas Sonne und einzelnen Schauern, vor allem in Niedersachsen. An der Nordsee sind allerdings noch Gewitter möglich und ihr habt schon gemerkt, es ist deutlich kühler geworden. 13 Grad haben wir im Solling, 14 Grad in Eckernförde, 16 Grad in Nordhorn, bis zu 18 Grad in der Uecker-Rando-Region und dazu weht ein kräftiger West- bis Nordwestwind an der Küste mit stürmischen Böen, an der Nordsee auch Sturmböen angesagt.
0: Der NDR2-Verkehrsservice für den ganzen Norden, Stau- oder Stockner Verkehr, alles ab 3 Kilometern jetzt. Die A1 Osnabrück Richtung Bremen zwischen dem Dreieck Stur und Bremen-Hemelingen 6 Kilometer stockend vor der Baustelle. Eine halbe Stunde dauert es da länger. A1 Lübeck Richtung Hamburg zwischen Billstedt und Norderelbbrücke 5 Kilometer stockend, 20 Minuten plus. A1 Hamburg Richtung Lübeck zwischen Stillhorn und Norderelbbrücke 3 Kilometer stockender Verkehr. Die A7 Hamburg Richtung Hannover zwischen Hamburg-Waltershof und dem Dreieck Hamburg-Südwest 12 Kilometer Stau wegen Bergungsarbeiten. Es dauert aktuell eine Stunde länger.
7: A7 Hamburg Richtung Hannover. Im weiteren Verlauf zwischen dem Dreieck Walsrode und Schwarmstedt 9 Kilometer Stop and Go. Halbe Stunde Verzögerung. Die A7 Hannover Richtung Kassel ist zwischen Seesen und Echte wegen Reinigungsarbeiten gesperrt. 5 Kilometer Stau haben wir ab Bokenem. Die A20 mit dabei, Rostock Richtung Lübeck. Die ist zwischen Schönberg und Wackenitzbrücke nach einem Unfall gesperrt. A23 haben wir noch, Hamburg Richtung Heide. Zwischen Pinneberg Mitte und Tornesch 6 Kilometer Stop and Go, Verzögerung 20 Minuten. Das war's. Gute Fahrt, kommt gut durch. 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
0: Wir wünschen euch einen guten Donnerstag. Ein Ort ohne Recht und Gesetz ist momentan die Insel Pelvorm. Das klingt jetzt vielleicht ein bisschen dramatischer, als es wirklich ist, aber die Insel muss gerade ohne Polizisten auskommen, zumindest vorübergehend. Nur dienstags zwischen 9.30 Uhr und 13.30 Uhr kommen Polizisten vom Festland auf die Insel und fahren dort Streifen.
7: Geil. Das heißt also, wenn man da anruft, kommt eine Bandansage. Vielen Dank für Ihren Anruf. Ihr Verbrechen ist uns wichtig. Bitte versuchen Sie es am Dienstag von 9.30 Uhr bis 13.30 Uhr erneut.
0: Vielleicht nicht ganz. Der Notruf 110 ist tatsächlich durchgehend erreichbar. Okay. Unterstützung vom Festland kommt dann per Fähre oder notfalls eben auch per Hubschrauber, wenn es wirklich wichtig ist. Und es wird auch ab und zu zusätzlich Streife gefahren. Für die Sicherheit ist also gesorgt. Und ganz so wild geht's ja auf Pelvorm jetzt glücklicherweise auch nicht zu.
7: Da hast du wohl recht. Trotzdem machen wahrscheinlich die bösen Leute auf Pelvorm jetzt eine 4-Tage-Woche. Und dienstags ist immer Homeoffice. Ne?

0: Spaß hier bei NDR2. Happy Birthday zum 41. Der feiert heute. Der NDR2 Nachmittag ist hier mit Jessica und Hartland und wir finden es toll, dass ihr mit dabei seid. Und das hat viele von euch gestern bestimmt überrascht. Bei NDR2 hat sich gestern eine Legende verabschiedet. Jeden Mittwochabend hört ihr immer Peter Urban mit seiner Peter Urban Show hier bei uns. Peter ist ein totales NDR2 Urgestein und gestern Abend hat sich Peter dazu entschieden, dass das seine letzte Sendung hier bei NDR2 war.
1: Liebe Leute, das war heute, nach 52 Jahren und 5 Monaten, meine letzte Sendung bei NDR2. Ich möchte mich bei den vielen Kolleginnen und Kollegen bedanken, mit denen ich in all den Jahren zusammenarbeiten durfte und ganz besonders bei Olli Schönhoff. Ich habe mich jetzt entschieden, die Peter Urban Show zu beenden. Und keine Sorge, mir geht es gut. Danke fürs Zuhören, nicht nur heute, sondern all die Jahre. Hört weiter gute Musik und macht's gut. Bye, bye.
2: Tja, viele von euch haben sich daraufhin bei uns gemeldet, so wie Charles zum Beispiel. Er schreibt, hallo Peter, ich habe in den letzten 20 Jahren kaum eine Sendung verpasst. Ich bin traurig, machen Sie es gut. Meinen Musikgeschmack haben Sie nachhaltig geprägt. Klaus hat sich gemeldet, er schreibt, vielen Dank Peter für Jahrzehnte guter Musik und kompetenter Moderation. Und Ursula schreibt, wie schade, ich werde deine Sendung vermissen und wünsche dir alles Gute.
0: Ja, und da können wir uns nur anschließen. Der Mann ist und bleibt einer der ganz Großen im Radio. Mensch, Peter, alles Gute für dich vom ganzen NDR2-Team.

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0: Es ist 14.30 Uhr. NDR 2 ist hier mit dem Verkehrsservice für den ganzen Norden. Stau oder stockend ab 3 Kilometern. Die A1 Osnabrück Richtung Bremen zwischen dem Dreieck Stur und Bremen-Himmelingen 6 Kilometer stockend vor der Baustelle. Eine gute halbe Stunde dauert es da länger. Die A1 Lübeck Richtung Hamburg zwischen Billstedt und Norderelbbrücke 5 Kilometer stockend. A1 Hamburg in Richtung Osnabrück zwischen dem Bremer Kreuz und Arsten 4 Kilometer stockend vor der Baustelle. Es dauert 20 Minuten länger. Nochmal A1 Hamburg Richtung Lübeck, zwischen Stellhorn und Norderelbbrücke 3 Kilometer stockender Verkehr.
1: Rüber zur A7 Hamburg Richtung Hannover, zwischen Hamburg-Waltershof und dem Dreieck Hamburg-Südwest 12 Kilometer Stau wegen Bergungsarbeiten. Ihr braucht eine Stunde länger. Die A7 Hannover Richtung Kassel ist zwischen Seesen und Echte wegen Reinigungsarbeiten gesperrt, dadurch 7 Kilometer Stau ab Bokenem. Die A20 Rostock Richtung Lübeck ist zwischen Schönberg und Wakenitzbrücke nach einem Unfall gesperrt. Und A23 haben wir noch Hamburg Richtung Heide zwischen Pinneberg-Mitte und Tornesch. 6 Kilometer Stop-and-Go, Verzögerung 20 Minuten. Und das war's. Euch eine gute und sichere Fahrt. Kommt gut durch.

0: Donnerstag. Der NDR2-Nachmittag ist hier mit Jessica und Hadeland. 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

0: Schönen Nachmittag, ihr seid bei NDR 2. Vor allem Familien, die nicht so viel verdienen, sollen was davon haben. Der Bundestag hat heute über die Einkommensteuerreform von Finanzminister Klingbeil diskutiert.
1: Es ist 15 Uhr.
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3: Zum ersten Mal hat das Parlament heute im Plenum über die geplanten Änderungen bei der Einkommensteuer, die SPD-Finanzminister Klingbeil vorgeschlagen hat, debattiert. Vor allem Familien mit kleinen und mittleren Einkommen sollen weniger Steuer zahlen. Laut Klingbeil wird eine Familie mit 2 Kindern und 2 mittleren Einkommen 600 Euro im Jahr mehr zur Verfügung haben. Mario Kubina, NDR 2 Berlin.
4: Der Finanzminister und SPD-Chef ist sich sicher, das wird einen Unterschied machen. Die AfD überzeugt er damit nicht. Sie spricht von einem Etikettenschwindel und fordert mehr Entlastungen als die geplanten 10 Milliarden im Jahr. Eine Summe, die man nicht kleinreden sollte, findet die Union. Aber auch CDU und CSU wollen eigentlich mehr. Schwarz-Rot will unter anderem Kindergeld und Kinderfreibetrag erhöhen sowie Sonn- und Feiertagszuschläge weniger stark besteuern.
3: In Berlin wollen Linke, Grüne und SPD Sondierungsgespräche starten. Sie beraten über eine mögliche Regierungskoalition in der Bundeshauptstadt. Das haben die drei Parteien 2,5 Wochen nach der Wahl zum Berliner Abgeordnetenhaus mitgeteilt. Voraussetzung für diesen Schritt war eine Einigung beim Thema Antisemitismus. Die drei Parteien haben sich darauf eine Vereinbarung verständigt. Darin wird das Existenzrecht Israels als unverhandelbar bezeichnet. Wer nun in Partei oder Fraktion gegen diese beschlossenen Grundsätze verstößt, kann in Zukunft von der Fraktion ausgeschlossen werden. Mehr als 6 Jahre ist der Brexit mittlerweile schon her. Jetzt haben Deutschland und Großbritannien eine neue, ganz offizielle Grundlage für ihre Beziehungen geschaffen. Bundeskanzler Merz und der britische Premierminister Burnham haben im Kanzleramt einen deutsch-britischen Freundschaftsvertrag unterschrieben. Jasper Ruppertz, NDR 2 Berlin.
5: Von einem historischen Tag spricht Kanzler Merz. Das sogenannte Kensington-Abkommen wurde zwar bereits vergangenes Jahr unterzeichnet, heute aber tauschten der Kanzler und Großbritanniens Premierminister Burnham die Ratifizierungsurkunden aus. Das Kensington-Abkommen vertieft die Zusammenarbeit beider Länder, unter anderem wirtschaftlich, militärisch und sicherheitspolitisch. Es vereinfacht aber beispielsweise auch wieder Schüleraustausche oder die Möglichkeit eines Auslandssemesters im jeweils anderen Land.
3: Der Nobelpreis für Literatur geht in diesem Jahr an eine Kanadierin, an Anne Carson. Das teilte die schwedische Akademie mit. Christian Stichler, NDR 2 Stockholm.
6: Anne Carson galt schon lange als eine der Favoritinnen für den Literaturnobelpreis. Die 1950 in Toronto geborene Autorin zählt im englischsprachigen Raum tatsächlich zu den bedeutendsten Dichterinnen der Gegenwart. Und die schwedische Akademie teilte heute mit, Carson werde für ihr kühnes und erfinderisches Werk ausgezeichnet, so heißt es in der Begründung. Dieses stehe in einem spielerischen Dialog mit der klassischen Tradition und bilde neue Formen für die zeitgenössische Literatur. Außerdem hat Carson als Übersetzerin vieler Werke der klassischen griechischen Literatur gearbeitet.
1: Das NDR2-Wetter präsentiert sich heute ganz jahreszeitgemäß mit Wolken und stürmischen Böen an den Küsten.
0: Ja, der Wind ist ganz schön kräftig, von West bis Nordwest. An der Küste stürmische Böen, an der Nordsee sogar Sturmböen. Temperaturen sind runtergegangen, ganz schön sogar. 13 bis 18 Grad haben wir im Schnitt gerade. Und heute Nachmittag zieht der Regen von Osten und Südosten so langsam ab. Dahinter gibt es einen Mix aus Wolken, etwas Sonne und auch noch einzelnen Schauern, vor allem in Niedersachsen. Und auch an der Nordsee sind noch Gewitter möglich.
1: Der NDR2-Verkehrsservice für den ganzen Norden. Stauderstockender Verkehr ab 3 Kilometern jetzt. Die A1 Osnabrück Richtung Bremen zwischen dem Dreieck Stur und Bremen-Hemelingen 6 Kilometer stockend vor der Baustelle. Eine halbe Stunde dauert es da länger. A1 Lübeck Richtung Hamburg zwischen Billstedt und Norderelbbrücke 5 Kilometer stockend. A1 Hamburg in Richtung Osnabrück zwischen dem Bremer Kreuz und Arsten 4 Kilometer stockend vor der Baustelle. Es dauert 20 Minuten länger. Und die A1 Hamburg Richtung Lübeck zwischen Stillhorn und Norderelbbrücke 3 Kilometer stockender Verkehr.
0: So, gehen wir rüber zur A7, Flensburg Richtung Hamburg, zwischen Hamburg-Schnelsen und dem Elbtunnel 5 Kilometer Stop and Go. Knappe halbe Stunde kommt da oben drauf. A7 Hannover Richtung Kassel, zwischen Rüden und Seesen 7 Kilometer Stau nach einer Sperrung. Die A19 Berlin Richtung Rostock ist zwischen Güstrow und Glasewitz nach einem Unfall gesperrt. Die A20 Rostock Richtung Lübeck ist zwischen Schönberg und Wakenitzbrücke ebenfalls gesperrt nach einem Unfall. Und dann noch die A23 Hamburg Richtung Heide zwischen Pinneberg Mitte und Pornisch 6 Kilometer Stop and Go.
1: Das war's. Gute Fahrt für euch.
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0: Ja, schönen Nachmittag. In Mecklenburg-Vorpommern ist gerade ein Tourist unterwegs, mit dem wirklich niemand gerechnet hat. Ein Elch. Ein echter Elch. Mhm. Der wurde jetzt bei Barth an der Ostsee gesichtet. Vermutlich kommt er aus Polen.
1: Ein Elch an der Ostsee. Was will er denn da?
0: Ja, keine Ahnung. Vielleicht hat er in Schweden keinen Strandkorb mehr bekommen.
1: Und jetzt?
0: Ja, jetzt warnt sogar die Polizei vor ihm, was ich total verstehen kann. Denn wenn ihr plötzlich ein Elch vors Auto läuft, ist das ja kein Wildwechsel mehr. Das ist ja eher Möbeltransporter mit Geweih.

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0: Herzlich willkommen im NDR2-Nachmittag. Hier sind Jessica und Hadeland am Donnerstag und heute Abend. Leute, heute Abend kuscheln wir uns so richtig schön ein. Wenn es draußen öselig ist, Kerze an, Decke drum und dann Buch lesen.
1: Wir kommen jetzt alle bei dir vorbei und machen das.
0: Nein, oder? Wir machen das alle einzeln für uns.
1: Okay. Viel Inspiration gibt es ja auch gerade auf der Frankfurter Buchmesse, also was Bücher angeht. Gestern ist sie gestartet. Oder ihr macht es einfach so viel wie viele andere. Ihr geht einfach in den Buchladen und sucht das Buch nach dem Cover aus.
2: Also ich würde schon sagen, dass ich nach dem Cover gucke, ob es schön aussieht, vor allem ob es so einen Farbschnitt hat oder so. Aussehen ist schon auch ganz wichtig, ja.
0: Nur kann es dann eben passieren, dass der Inhalt doch nicht so überzeugt wie gedacht. Aber es gibt auch andere Wege, ein gutes Buch zu finden.
3: Tatsächlich eine Inspiration über Social Media.
4: Das, was in der Liste oben steht, das gucke ich mir als erstes an. Und in der Regel ist es auch was.
5: Ich habe so ein Lieblingsbuch und versuche dann manchmal in Buchhandlungen zu fragen nach so einem ähnlichen Stil. Und sonst tatsächlich Empfehlungen.
1: Ja, was macht eigentlich ein Buch zum Bestseller? Mit dieser Frage beschäftigt sich heute Abend unser NDR 2 Spezial. Von der Idee in die Charts, wie man einen Bestseller schreibt, hört ihr heute Abend kurz nach 18 Uhr hier bei NDR 2. Ist ein spannendes Thema, finde ich. Ich glaube ja, ich hätte auch das Zeug zum Bestseller-Autor.
0: Ah ja?
1: Denkt ihr vielleicht nicht, aber ja, mir fehlen eigentlich nur noch Idee, Talent und ein Verlag. Aber ich bin bereit.

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0: Eher 15.30 Uhr. NDR 2 hier mit dem Verkehrsservice für den ganzen Norden. Stau oder stockend alles ab 3 Kilometern jetzt. Die Autobahn 1 Osnabrück Richtung Bremen zwischen dem Dreieck Stur und Bremen-Hemelingen 6 Kilometer stockend vor der Baustelle. Knappe 3/4 Stunde dauert es da länger. A1 Lübeck Richtung Hamburg zwischen Billstedt und Norderelbbrücke 5 Kilometer stockend. A1 Hamburg Richtung Osnabrück zwischen Bremer Kreuz und Arsten 4 Kilometer stockend vor der Baustelle. Knappe 1/2 Stunde dauert es da länger. Die A1 Hamburg Richtung Lübeck zwischen Stillhorn und Norderelbbrücke 3 Kilometer stockender Verkehr.
1: A7 Flensburg Richtung Hamburg zwischen Hamburg-Schnellsen und dem Elbtunnel 5 Kilometer Stop and Go. Hier braucht ihr 20 Minuten länger. A7 Hannover Richtung Kassel zwischen Rüden und Seesen 7 Kilometer Stau nach einer Sperrung. Die A19 Berlin Richtung Rostock ist zwischen Güstrow und Glasewitz nach einem Unfall gesperrt. Die A20 Rostock Richtung Lübeck ist zwischen Schönberg und Wackenitzbrücke nach einem Unfall ebenfalls gesperrt. Und dann haben wir noch die A23 Hamburg Richtung Heide zwischen Pinneberg-Mitte und Tornesch 6 Kilometer stockender Verkehr. Verzögerung hier 20 Minuten.
0: Das war's. Gute und sichere Fahrt für euch.
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0: Einen schönen Nachmittag. Ihr seid bei NDR 2. Am Donnerstag. Jessica und Hartland hier. Und es gibt ja Menschen, die singen Songs mit... ohne den Sinn zu verstehen. Und manche singen auch einfach nur so Fantasiesprache. Da gehöre ich dann auch dazu. Und wenn ihr euch jetzt auch angesprochen fühlt, ist kein Problem. Es ist völlig in Ordnung.
1: Ja, damit ihr beim nächsten Mal zusammen mit jemandem Auto fahren und Radio hören, mit Musikkompetenz glänzen könnt, haben wir für euch eine ganz neue Rubrik ins Leben gerufen hier bei NDR 2. In Pop hoch 3 am NDR 2 Nachmittag bekommt ihr zweimal die Woche Musik-Nerd-Wissen zum Angeben. Heute gibt's Infos zur Band Toto.
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3: Drei Dinge, die du noch nicht wusstest über Toto.
2: Fakt 1.
4: In ihrem Song Africa besingt die Band, wie sich der Kilimandscharo über der Serengeti erhebt. Das ist geografisch aber ebenso wenig möglich, wie die Zugspitze von der Elfi auszusehen. Auch nicht bei gutem Wetter.
2: Fakt 2.
4: Den Text hat Keyboarder David Page geschrieben, der zum damaligen Zeitpunkt noch nie in Afrika war.
2: Fakt 3.
4: Der Bandname geht auf Dorothys Hund Toto im Zauberer von Oz zurück. Hätte Schlagzeuger Jeff Porcaro damals einen anderen Film gesehen, hieße die Band heute vielleicht Rintintin oder Lassie.
5: Da, bei Fuß.

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0: Ihr seid bei NDR 2. Wer zahlt eigentlich wie viel Steuern in Deutschland? Die Bundesregierung will jetzt ärmere Menschen entlasten und Reiche stärker besteuern.
1: Es ist ganz genau 16 Uhr.
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3: Vor allem Familien mit kleinen und mittleren Einkommen sollen weniger Steuern zahlen in Zukunft. Der Bundestag hat heute zum ersten Mal über die geplanten Änderungen bei der Einkommensteuer, die SPD-Finanzminister Klingbeil vorgeschlagen hat, debattiert. Laut Klingbeil wird eine Familie mit zwei Kindern und zwei mittleren Einkommen 600 Euro pro Jahr mehr zur Verfügung haben. Mario Kubina, NDR 2 Berlin.
4: Der Finanzminister und SPD-Chef ist sich sicher, das wird einen Unterschied machen. Die AfD überzeugt er damit nicht. Sie spricht von einem Etikettenschwindel und fordert mehr Entlastungen als die geplanten 10 Milliarden im Jahr. Eine Summe, die man nicht kleinreden sollte, findet die Union. Aber auch CDU und CSU wollen eigentlich mehr. Schwarz-Rot will unter anderem Kindergeld und Kinderfreibetrag erhöhen sowie Sonn- und Feiertagszuschläge weniger stark besteuern.
3: Linke, Grüne und SPD in Berlin sind einem Regierungsbündnis einen Schritt näher. Dafür haben sie sich auf eine gemeinsame Vereinbarung gegen Antisemitismus verständigt. Demnach soll israelbezogene Judenfeindlichkeit benannt werden. In schweren Fällen können Mitglieder ausgeschlossen werden. Kirsten Buchmann, NDR 2 Berlin.
5: Das Existenzrecht Israels sei für sie unverhandelbar, schreiben die drei Parteien in ihrer Vereinbarung. Sie enthält eine klare Verurteilung des Massakers der Hamas und anderer Terrorgruppen vom 7. Oktober 2023. Grüne und SPD hatten eine Verständigung über den konsequenten Umgang der Linken mit dem Thema Antisemitismus zur Voraussetzung für Sondierungsgespräche für eine mögliche Regierungsbildung gemacht. Bei antisemitischen Vorfällen sollen den drei Parteien zufolge die Fraktionen reagieren, bis hin zu einem möglichen Fraktionsausschluss. Bestimmt werden soll zudem ein dreiköpfiges Expertengremium, das einen Vorfall bewerten soll.
3: Im Mordfall Fabian hält ein Gutachter die Angeklagte für voll schuldfähig. Nach Einschätzung des psychiatrischen Experten gibt es bei der 30-jährigen Gina H. zwar Hinweise auf eine Borderline-Störung, sie könne aber Recht und Unrecht unterscheiden. Der Gutachter hatte den Prozess am Landgericht Rostock verfolgt und auch mehrfach längere Gespräche mit Gina H. in der Untersuchungshaft geführt. Das Gericht ist nicht verpflichtet, sich an das Gutachten zu halten. Der 8-jährige Fabian aus Güstrow war vor einem Jahr erstochen worden. Ein Urteil in dem Fall wird in einem Monat erwartet. Mehr als 6 Jahre ist der Brexit mittlerweile schon her. Jetzt haben Deutschland und Großbritannien eine neue, ganz offizielle Grundlage für ihre Beziehungen geschaffen. Bundeskanzler Merz und der britische Premierminister Burnham haben sich im Kanzleramt auf einen deutsch-britischen Freundschaftsvertrag verständigt. Jasper Ruppert, NDR 2 Berlin.
6: Von einem historischen Tag spricht Kanzler Merz. Das sogenannte Kensington-Abkommen wurde zwar bereits vergangenes Jahr unterzeichnet, heute aber tauschten der Kanzler und Großbritanniens Premierminister Burnham die Ratifizierungsurkunden aus. Das Kensington-Abkommen vertieft die Zusammenarbeit beider Länder, unter anderem wirtschaftlich, militärisch und sicherheitspolitisch. Es vereinfacht aber beispielsweise auch wieder Schüleraustausche oder die Möglichkeit eines Auslandssemesters im jeweils anderen Land.
0: Das NDR 2 Wetter und ich weiß, ihr habt lange auf diesen Tag gewartet. Ich auch, denn ab heute ist sie ganz offiziell aus der Sommerpause zurück. Die
7: Übergangsjacke. Also Sachen, die ich nicht vermisst habe, aber gut, okay. Mhm. Aber du hast recht, heute kann man sich auf das Wetter nicht so wirklich einstellen. Also zum einen ist es natürlich kühler als gestern. Wir haben ja von diesem Temperatursturz, leicht übertrieben dargestellt, schon geredet in den letzten Tagen. Heute ist es soweit, 13 Grad haben wir im Solling, aktuell 14 Grad in Eckernförde und Plau am See, 16 Grad in Nordhorn, bis zu 18 Grad in der Ökorando-Region. Heute Nachmittag, ja, da zieht der Regen im Osten und Südosten so langsam ab. Dahinter gibt es einen Mix aus Wolken, etwas Sonne und einzelnen Schauern, vor allem in Niedersachsen. An der Nordsee sind auch Gewitter möglich. Dazu weht ein kräftiger West- bis Nordwestwind an der Küste mit stürmischen Böen, an der Nordsee auch Sturmböen. Morgen am Freitag gibt es viele Wolken von Westen zieht ein neuer Regen auf, der teilweise länger anhält. Vereinzelt sind auch Gewitter dabei. Im Osten bleibt es zunächst noch trocken mit etwas Sonne. Das bei 11 bis 16 Grad und es bleibt sehr windig.
0: Der NDR 2 Verkehrsservice für den ganzen Norden. Stau oder stockend ab 3 Kilometern jetzt. Die Autobahn 1 Osnabrück Richtung Bremen zwischen dem Dreieck Stur und Bremen-Hemelingen. 7 Kilometer Stau vor der Baustelle. Es dauert eine gute Dreiviertelstunde länger. A1 Lübeck Richtung Hamburg zwischen Billstedt und Norderelbbrücke. 5 Kilometer stockend. A1 Hamburg Richtung Osnabrück zwischen Bremer Kreuz und Asten. 8 Kilometer stockend vor der Baustelle. Da eine halbe Stunde Verzögerung. A1 Hamburg Richtung Lübeck zwischen Stillhorn und Norderelbbrücke. 3 Kilometer stockend.
7: A7 Flensburg Richtung Hamburg zwischen Hamburg-Schnellsen und dem Elbtunnel 5 Kilometer Stop and Go, Verzögerung 20 Minuten. A7 Hannover Richtung Flensburg zwischen Hamburg-Hausbruch und dem Elbtunnel 4 Kilometer Stop and Go für LKW. Die A19 in Berlin Richtung Rostock ist zwischen Güstrow und Glasewitz nach einem Unfall gesperrt. Die A20 Rostock Richtung Lübeck ist zwischen Schönberg und Wakenitzbrücke nach einem Unfall gesperrt. Und A23 Hamburg Richtung Heide zwischen Pinneberg-Mitte und Tornesch. 6 Kilometer stockender Verkehr. Eine knappe Dreiviertelstunde braucht ihr da länger.
0: Das war's. Gute und sichere Fahrt für euch.
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7: Wir wünschen euch einen schönen Donnerstag. Und es ist 16 Jahre her, da gab es einen Kinofilm über die Gründung von Facebook. Heute kommt quasi, wenn man so sagen kann, der zweite Teil ins Kino.
0: Es geht wieder um Facebook, aber 16 Jahre später um eine Aussteigerin, die zusammen mit dem Wall Street Journal die Facebook-Files veröffentlicht hatte. Daran ging es sinngemäß unter anderem darum, dass Facebook der eigene Gewinn wichtiger sei als das Wohle der Gesellschaft.
7: Ja, ob wir uns das angucken sollen, das fragen wir gleich mal unsere NR2-Film-Anna. Die hat den Film nämlich schon gesehen. Hört ihr gleich in 9 Minuten.

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1: mit Jessica und Hadeland. Und vor 16 Jahren hat Aaron Sorkin mit The Social Network erzählt, wie Facebook groß wurde. Damals war Mark Zuckerberg noch der junge Nerd, der die Welt verändern wollte. Inzwischen ist Facebook selbst Teil des Establishments. Und Sorkin erzählt jetzt, was diese Macht angerichtet hat.
2: The Social Reckoning basiert auf der Geschichte der Facebook-Whistleblowerin Frances Haugen. In der 2-Film Anna Wollner war natürlich schon drin im Film. Anna, wie gut ist dieser zweite Facebook-Film überhaupt?
3: Erschütternd gut und auch erstaunlich klassisch. Aaron Sorkin, der inszeniert hier keinen hektischen Tech-Thriller, sondern im Kern ist das eine David-gegen-Goliath-Geschichte. Eine Frau aus dem Inneren des Konzerns erkennt, welche Folgen Facebooks Entscheidungen haben und beschließt, dagegen vorzugehen.
4: Also was würden Sie brauchen?
5: Zur Prüfung der Story? Die internen Dokumente.
4: Das ist eine massive Verletzung der Geheimhaltung.
6: Sie wird von Klagen nur so zerfetzt werden.
3: Sie geht das Risiko ein und liefert dem Investigativjournalisten Jeff Horwitz Material, der die Facebook-Files dann tatsächlich auch im Wall Street Journal veröffentlicht hat.
1: Okay, müssen wir Tech-Nerds sein, um mitzukommen?
3: Nee, überhaupt nicht. Das war Horwitz nämlich auch nicht. Sorkin macht aus diesem Konflikt eher so einen klassischen Polit- bzw. Journalismus-Thriller. Es gibt viele Dialoge, klare Figuren, keine visuellen Spielereien und Mark Zuckerberg obendrauf als eiskalten Konzernchef. Aber gerade dadurch entfaltet der Film eine enorme Wirkung, weil irgendwann klar wird, hier geht es längst nicht mehr nur um Facebook, sondern darum, wer darüber entscheidet, welche Informationen Milliarden Menschen jeden Tag sehen. Am Ende ist es ein bisschen zu dick aufgetragen, aber es wirkt trotzdem. Ich habe danach Facebook wirklich erstmal vom Handy geschmissen als App. Bekommt von mir 4 von 5 Sternen.
2: The Social Reckoning ab heute im Kino. Danke, Anna.
3: Sehr gerne.

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0: Es ist ganz genau 16.30 Uhr. NDR 2 ist hier mit dem Verkehrsservice für den ganzen Norden. Stau oder stockender Verkehr jetzt alles ab 5 Kilometern für euch. Die A1 Osnabrück Richtung Bremen zwischen dem Dreieck Stur und Bremen-Himmelingen 7 Kilometer Stau vor der Baustelle. Eine knappe Dreiviertelstunde dauert es länger. A1 Hamburg Richtung Osnabrück zwischen Bremer Kreuz und Arsten 8 Kilometer stockend vor der Baustelle. Eine halbe Stunde braucht ihr länger. Die A2 Hannover Richtung Berlin zwischen Peine Ost und Braunschweig-Wartenbüttel 5 Kilometer stockend, 20 Minuten dauert es länger. Die A7 Flensburg Richtung Hamburg zwischen Schnelsen und dem Elbtunnel 5 Kilometer stockend. Und nochmal A7 Hamburg Richtung Hannover zwischen Westenholz und der Raststätte Allertal West 6 Kilometer stocken, 20 Minuten plus.
1: Die A19 Berlin Richtung Rostock ist zwischen Güstrow und Glasewitz nach einem Unfall gesperrt. Die A20 Rostock Richtung Lübeck ist zwischen Schönberg und Wackenitzbrücke nach einem Unfall ebenfalls gesperrt. A23 Hamburg Richtung Heide zwischen Pinneberg Mitte und Tormisch 6 Kilometer Stop and Go, gute halbe Stunde Verzögerung. A24 Hamburg Richtung Berlin zwischen Rheinbeek und Schwarzenbeek-Grande 6 Kilometer Stop and Go, knappe halbe Stunde Verzögerung. Und dann haben wir noch die A33 Bielefeld Richtung Osnabrück zwischen Hilter und Haderberg. 6 Kilometer Stau, Verzögerung, durchhalten über 2 Stunden. Das war's. So, reicht auch. Euch eine gute und sichere Fahrt. Kommt gut durch. 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

0: Einen schönen Nachmittag mit NDR 2, Jessica und Hadeland sind hier. Und wenn ihr Haustiere habt, dann wisst ihr das. Es gibt so viele Möglichkeiten, seine Haustiere zu verwöhnen. Wenn wir jetzt nur mal so Hunde angucken, ne? Selbstgebackene Hundekekse, Pediküre für die Vierbeine oder auch so Hundemassagen. Was machst du alles mit deiner Lola?
1: Alles.
0: Genau. Nein, Spaß. Sorry, dass ich frage.
1: Ja. Aber wir machen tatsächlich gerade ein bisschen Physiotherapie. Da wird nicht nur gedehnt, da wird auch teilweise massiert, damit die Hundeknochen noch lange fit bleiben.
0: Okay, ich finde ja, man kann es auch übertreiben mit dem ganzen Schnickschnack, aber gut, das muss ja jeder selber wissen. Ein Hund braucht einen Wald, einen Stock und Natur, dann geht's ihm gut. Aber da gibt's unterschiedliche Einstellungen dazu und das ist auch völlig in Ordnung. Das ist ja übrigens auch bei der letzten Therapiestunde unserer Promis im Luxus-Retreat auf Sylt aufgekommen, das Thema.

0: Und wie sind Sie heute da, Frau Voss?
1: Ja, es gibt jetzt ja dieses Wellness-Spa für Hunde. Und da war der kleine Giacomo von der Gräfin in einem Thalasso-Bad.
0: Ja?
1: Ja, und jetzt frage ich mich, wieso gibt es hier in der Kuroase keine Thalasso-Bäder?
0: Ah.
1: Weil die Gräfin ist begeistert, wie ihr kleiner Giacomo das genießt.
0: In unserem Ressort gibt es genügend modernere Heilbäderverfahren.
2: Moment, der Köter von der Gräfin geht ins Thalasso-Bad?
1: Ja, und das ich hatte ja auch schon überlegt, aber die Wellen sind so klein.
0: Aber
1: und der kleine Giacomo, er kommt mir ausgeglichener vor. Er bockt einen nicht gleich an.
0: Und dennoch gilt unser Augenmerk hier dem Menschen.
3: Mhm.
0: Und eine Vermenschlichung der Tiere haben wir schon häufiger in dieser Runde besprochen. Und
1: der Hund hat Verspannung, Frau Doktor.
0: Ja.
1: Das hat ja nichts mit Vermenschlichung zu tun. Das ist real. Der läuft schon seit Geburt nicht rund. Das hat damals die Hebamme schon gesagt.
2: Welche Hebamme?
1: Seine Hundehebamme.
0: Wie?
2: Hundehebamme.
1: Ja, sowas gibt es ja.
0: Aber
1: kannst du dich ausbilden lassen.
0: Frau,
1: dann machst du auch die Nachbetreuung.
2: Also früher saß eine Hündin in der Holzkiste und hat einfach 6 Welpen rausgedrückt und sauber geleckt. Und gut.
1: In
4: der DDR vielleicht. Die Zeiten sind vorbei. Ja.
1: Also manchmal bist du herrlich doof, Jackie Sprenzel.
0: Also.
1: Es gibt ja die Evolution.
2: Hm. Leute.
4: Ein Hund ist ja kein Naturprodukt mehr.
1: Eben.
4: Und auf jeden Fall wollte die Hebamme mit Giacomos Mutter Rückbildungsgymnastik machen.
1: Ja.
4: Aber da muss sie ja mitmachen, das hat sie nicht gescheckt. Sie war ein dummer Hund.
0: Ja, Dummheit bei Tieren kann artgerecht sein.
2: Ja, sind das Anzeichen einer degenerierten Endzeitgesellschaft, Frau Doktor?
0: Die moralische Frage der Verhältnismäßigkeit steht angesichts des menschlichen Elends auf der Welt immer mit im Raum.
1: Oh, und bitte.
0: Dabei ist das, was wir an Tieren lieben, das Menschliche.
2: Das ist nur der Ausdruck einer unglaublichen inneren Leere und Bedeutungslosigkeit, wenn man einen Hund zur Thalasso-Wärmetherapie schickt,
4: Jerry,
2: damit der Köter sich besser fühlt, damit ich mich besser fühle.
0: Auch diese Tierliebe ist legitim, aber auch ein narzisstischer Spiegel.
4: Mm. Die Thalasso-Behandlung, das ist doch ein Moorbad. Das ist doch, was Hunde geil und artgerecht finden.
2: Das Schönste für einen Hund ist es doch, sich mit dem Rücken auf so einen toten Möwenkadaver zu suhlen.
1: Ja. Hör auf damit!
4: Nee, der hat einen Punkt.
2: Danke.
4: Kadavergewühle kann Stress durch Lärm, Hektik und andauernde Anspannung abbauen.
1: Das.
4: Ja.
1: Das mach ich nicht.
0: Ja, dann nehme ich das doch mal in den Themenspeicher auf.
1: Ja.
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0: Polizisten, Erzieherinnen, Krankenpfleger, Finanzminister Klingbeil will sie und viele andere Menschen in Deutschland bei den Steuern entlasten. Und die Angeklagte im Prozess um den ermordeten Fabian wurde für schuldfähig erklärt. Am Ende, da soll mehr vom Lohn oder Gehalt auf dem Konto landen. Das ist das Versprechen von SPD-Finanzminister Klingbeil. Seine Einkommensteuerreform, die soll vor allem Familien mit kleinen und mittleren Einkommen entlasten. Heute hat er seine Pläne im Bundestag erklärt.
1: Es geht um die Polizistinnen und Polizisten in unserem Land, die nachts für unsere Sicherheit sorgen. Ich rede von Erzieherinnen und von Erziehern, die sich um unsere Kinder kümmern, von Krankenpflegern, von Busfahrerinnen, von all denen, die früh morgens aufstehen, die anpacken in unserem Land und ein noch einen Job leisten.
0: Ja, all die sollen künftig mehr Netto in der Tasche haben, weil für sie die Steuern sinken, so der Plan. Mario Kubina, NDR 2 Berlin, lass mal auf konkrete Zahlen schauen. Wie viel Einkommen darf denn ein Haushalt haben, damit er in Zukunft am meisten profitiert?
2: Also der Bundesfinanzminister hat immer wieder eine Zahl ins Schaufenster gestellt, jetzt auch heute noch in der Bundestagsdebatte, 600 Euro Entlastung. Wer soll diese 600 Euro mehr netto vom Brutto bekommen? Dann nennt er immer wieder eine Modellfamilie. Zwei Leute beziehen ein Einkommen von summa summarum so knapp 6.000 Euro brutto im Monat. Die haben zwei Kinder und dann soll eben dieser Entlastungsbetrag von etwa 600 Euro im Jahr zusammenkommen.
0: Das Ganze soll ja gegenfinanziert werden durch eine höhere und auch noch eine zusätzliche Reichensteuer. Was ist da geplant?
2: Genau, Stichwort höherer Steuersatz, der wird eingeführt, so die Pläne, bei einem zu versteuernden Einkommen von 280.000 Euro im Jahr. Also das müssen wirklich Leute sein, die eine Menge Geld verdienen, etwa im Top-Management. Also das müssen Leute sein, die wirklich eine Menge Geld verdienen, damit dieser neue Steuersatz bei der Reichensteuer greift. Und dann wird künftig gelten, dass der bisherige Steuersatz von 45% in Zukunft schon bei einem zu versteuernden Einkommen von 250.000 Euro greift. Also unterm Strich kann man sagen, Topverdiener sollen stärker zur Kasse gebeten werden.
0: Aber wir reden da nur über Menschen mit hohem Einkommen durch Arbeit. Wer viel erbt oder einfach ein großes Vermögen am Aktienmarkt anlegt und für sich arbeiten lässt, ist nicht betroffen, oder?
2: Ja, wir reden da immer von Arbeitseinkommen und wer aber wirklich viel erbt, auch Aktienoptionen erbt, der versteuert das eben nicht über die Einkommenssteuer, sondern über die Abgeltungssteuer und da ist dann in der Regel die Steuerlast geringer. Das ist aber etwas, da müsste man eben grundlegend mal an den Schrauben der Steuersystematik sich heranwagen. Das ist im Moment nicht geplant jetzt bei dieser Steuerreform.
0: Mario Kubina, NDR 2 Berlin. Die Stimmung, die war wohl gut beim ersten Koalitionsausschuss von Union und SPD in Berlin nach der Sommerpause. Ja, aber viel mehr wissen wir da noch nicht, was vielleicht dabei rausgekommen ist. Konkrete Inhalte wurden hinterher nicht mitgeteilt und auch jetzt, einen halben Tag später, wissen wir nicht, was beschlossen wurde. Nur in einer SMS, die die Fraktionsspitzen hinterher rumgeschickt haben, da heißt es, Zitat, wir sind uns bewusst, dass unsere Demokratie in diesen Tagen vor einer historischen Bewährungsprobe steht. Der Kanzler, der hat ja immer angekündigt, dass er die Menschen in Deutschland überzeugen will, indem er seine Regierung die Probleme lösen lässt. Oliver Lemke, Politikwissenschaftler von der Ruhr-Uni Bochum. Aber welches Thema kann das denn aus Ihrer Sicht sein, das sämtliche Unzufriedene in Deutschland wieder zufriedener macht?
3: Ja, also von jetzt auf gleich wird das nicht gehen. Das ist schon so ein bisschen dann ein mühevoller Prozess, der im Grunde genommen im letzten Jahr, Stichwort Herbst der Reform, hätte beginnen sollen. Und es ist natürlich schon mit Händen zu greifen, dass die Bürgerinnen und Bürger schon auch eine Entlastung sozusagen vom Staat erwarten. So ist die Union ja auch und insbesondere die CDU angetreten, Aufbau und Ausbau des Staates sozusagen beschränken, begradigen und auf ein vernünftiges Maß begrenzen. Und das sieht man ja an den Aufgaben für die Sozialversicherungssysteme, die jetzt relativ streng in Richtung 45% Ende des Jahrzehnts marschieren. Das ist nicht mehr so weit hin. Und das ist natürlich eine massive Belastung für alle Erwerbstätigen. Und da, sagen wir mal, für Korrekturen zu sorgen, dafür ist die CDU eigentlich angetreten. Das ist auch ein Thema, mit dem man sich mit der SPD zusammen unterhalten kann. Da muss jetzt schon dringend was passieren. Und das würde auch, Stichwort mehr netto vom Brutto, würde auch messbar für die Bevölkerung was bewirken. So etwas und mehr davon wäre wünschenswert. Aber dazu müsste eben halt das Tempo in der Koalition, was Reformen anlangt, deutlich sich erhöhen.
0: Und glauben Sie, der Tempomacher an der Spitze wird auch im kommenden Jahr noch Friedrich Merz sein?
3: Glaube ich deswegen, weil das Jahr ja bereits im Januar beginnt, das neue, und nicht im April. Und im April haben wir Landtagswahlen in Nordrhein-Westfalen. Und ich glaube, dass viele Spekulationen, was dann passiert, sozusagen viel mit diesem Datum zu tun haben. Also ich würde denken, ob er noch in der zweiten Hälfte des Jahres Parteivorsitzender beispielsweise der CDU ist oder tatsächlich noch Kanzler ist, das wird sich dann zeigen. Aber es braucht schon jemanden, der auch mit frischen Kräften dieses Amt übernehmen kann. Manche denken, Wüst könnte es. Dafür müsste er aber eigentlich nach der Strategie eigentlich erstmal glänzend eine Landtagswahl im eigenen Lande gewinnen. Und bis dahin ist ja noch ein bisschen Zeit, nämlich April 27, jetzt findet das statt.
0: Sagt der Politikwissenschaftler Oliver Lemke bei NDR 2. Sie hat sich immer wieder in Widersprüche verstrickt und am Ende dann die Ermittler zur Leiche geführt. Im Prozess nach dem Mord am 8-jährigen Fabian aus Güstrow steht ja die Freundin seines Vaters vor Gericht, Gina H. Heute wurde das psychiatrische Gutachten über die Angeklagte vorgestellt. Und der Gutachter hat sich dafür über Monate ein Bild von Gina H. gemacht, sie auch mehrfach in der Untersuchungshaft besucht und mit ihr gesprochen. Er kommt jetzt zu dem Schluss, dass Gina H. schuldfähig ist. Lorraine Zielke, NDR 2 Rostock. Wie genau schätzt der Experte die Angeklagte denn ein?
4: Ja, also zwar diagnostiziert er bei ihr eine emotional instabile Persönlichkeitsstörung vom Borderline-Typ. Diese sei aber nur moderat ausgeprägt und habe ihre Fähigkeit, richtig zwischen Recht und Unrecht zu unterscheiden, nicht eingeschränkt. Auch ihre Fähigkeit, ihr Verhalten zu steuern, sieht der Gutachter nicht beeinträchtigt. Heißt also, sie hätte nach seiner Einschätzung wissen können, dass eine solche Tat Unrecht wäre und könnte ihr Verhalten kontrollieren. Also, wenn sie es denn war.
0: Okay, aber wie ist das denn? Ab wann gilt jemand wegen einer psychischen Störung als schuldunfähig?
4: Also dafür gibt es eine ganz klare Regelung im Strafgesetzbuch, den Paragraph 20. Und der sagt vereinfacht, eine psychische Erkrankung kann einen Menschen schuldunfähig machen, wenn er deshalb das Unrecht einer Tat gar nicht erkennen oder sein Verhalten nicht mehr danach steuern kann. Ist diese Fähigkeit nur deutlich eingeschränkt, spricht das Gesetz in einem nachfolgenden Paragraphen von verminderter Schuldfähigkeit und die Strafe kann gemildert werden. Aber eine Diagnose allein reicht dafür jetzt nicht aus. Bei Gina H. ist das nun so. Sie hat zwar eine psychische Störung, aber nicht in einem Ausmaß, dass sie für vermindert schuldfähig erklärt werden könnte. Sie habe ihre Einsichts- oder Steuerungsfähigkeit nicht verloren.
0: Und was heißt das Gutachten jetzt für den weiteren Prozess gegen Gina H.?
4: Ja, das Gutachten ist eine wichtige Grundlage für die Richter. Es entscheidet aber nicht den Fall. Das Gericht kann dem Gutachter folgen, muss es aber nicht. Rund um das Gutachten soll die Beweisaufnahme heute abgeschlossen werden. Ende Oktober sind dann die Plädoyers geplant. Das Urteil soll nach bisherigen Plan am 10. November fallen.
0: Lorraine Zielke war das im NDR 2 Update um 5. Danke nach Rostock.
5: Und das war das NDR 2 Update um 5 mit André Schünke. Jetzt schauen wir aufs NDR 2 Wetter. Er ist, wie ist und bleibt auch erstmal so.
6: Ja, ich habe auch drauf geguckt. So, fertig. Ich soll noch sagen, wie es ist aktuell. Bisschen kälter als sonst. Also durchaus vielleicht was Dickeres anziehen. 13 bis 18 Grad haben wir aktuell. Heute Abend sinken die Temperaturen auch noch ein bisschen runter. Es zieht der Regen ab nach Osten und Südosten so langsam. Dahinter gibt es einen Mix aus Sonne und Wolken, einzelne Schauer, vor allem in Niedersachsen. Und es gibt dieses Phänomen des Regenbogens. Also das haben wir gerade eben hier gesehen vom NDR2-Studio-Fenster. Ja. Die Sonne scheint und es regnet. Also wenn ihr einen seht, wünscht euch was. An der Nordsee sind auch Gewitter möglich. Dazu weht ein kräftiger Wind bis Nordwestwind, also West- bis Nordwestwind. An der Küste stürmische Böen, an der Nordsee Sturmböen. So sieht's heute aus. Morgen am Freitag nicht viel besser. Es gibt viele Wolken. Von Westen her zieht neuer Regen auf, der teilweise auch ein bisschen länger anhält. Vereinzelt sind auch ein paar Gewitter dabei. Im Osten bleibt es zunächst noch trocken mit etwas Sonne. Das Ganze bei 11 bis 16 Grad nach wie vor ein bisschen frisch. Der Wind nimmt auch wieder zu, besonders an der Küste im Bergland. Und bei Schauern wird's auch stürmisch.
5: Der NDR2-Verkehrsservice für den ganzen Norden mit Stau oder stockendem Verkehr ab 5 Kilometern Länge. Es ist ganz schön was los. Die A1 Osnabrück Richtung Bremen zwischen dem Dreieck Stur und Bremen-Hemelingen 7 Kilometer Stau vor der Baustelle. Knappe dreiviertel Stunde dauert es da länger. A1 Hamburg Richtung Osnabrück zwischen Bremer Kreuz und Asten 8 Kilometer stockend vor der Baustelle. Eine halbe Stunde Verzögerung. Die A2 Hannover Richtung Berlin zwischen Peine Ost und Braunschweig-Wartenbüttel 5 Kilometer stockend. 20 Minuten dauert es ist da länger. Die A7 Hamburg Richtung Hannover zwischen Westenholz und der Raststätte Allertal West. 6 Kilometer stocken, 20 Minuten dauert es länger.
6: Dann gucken wir mal auf die A19 Berlin Richtung Rostock. Die ist zwischen Güstrow und Glasewitz nach einem Unfall gesperrt. Die A20 Rostock Richtung Lübeck ist zwischen Schönberg und Wackenitzbrücke nach einem Unfall gesperrt. A23 Hamburg Richtung Heide zwischen Pinneberg Mitte und Tornesch. 6 Kilometer stockender Verkehr, Verzögerung gute halbe Stunde. A24 Hamburg Richtung Berlin zwischen Rheinbeck und Schwarzenbeck-Grande. 6 Kilometer Stop and Go, Verzögerung eine halbe Stunde. A33 Bielefeld Richtung Osnabrück zwischen Hilter und Harderberg. 10 Kilometer Stau nach einem Unfall. So, das war's. Euch eine gute und sichere Fahrt. Kommt gut in Richtung Feierabend. Wir begleiten euch noch ein bisschen. Jessica und Hadeland hier, der NDR2 Nachmittag. Jetzt mit Liquido und Narcotic. Viel Spaß.

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0: Es ist 17.30 Uhr. NDR2 ist hier mit dem Verkehrsservice für den ganzen Norden. Stau oder stockender Verkehr jetzt alles ab 5 Kilometern Länge. Die Autobahn 1 Osnabrück Richtung Bremen zwischen dem Dreieck Stur und Bremen-Hemelingen. 7 Kilometer Stau vor der Baustelle. Es dauert da eine gute halbe Stunde länger. A1 Hamburg Richtung Osnabrück zwischen Bremer Kreuz und Arsten. 8 Kilometer stockend vor der Baustelle. Gute halbe Stunde kommt dazu. A7 Hamburg Richtung Hannover zwischen Westenholz und Schwarmstedt. 6 Kilometer stockender Verkehr. Die A7 nochmal, Hamburg in Richtung Flensburg, zwischen Bahrenfeld und dem Dreieck Hamburg-Nordwest, 5 Kilometer stockend.
1: Rüber zur A20, die ist also Rostock Richtung Lübeck, die ist zwischen Schönberg und Wakenitzbrücke immer noch nach einem Unfall gesperrt. A23, Hamburg Richtung Heide, zwischen Halsmick-Rellingen und Tormesch, 6 Kilometer Stop and Go, Verzögerung hier eine Dreiviertelstunde. A24, Hamburg Richtung Berlin, zwischen Rheinbeek und Schwarzenbeck-Grande, 6 Kilometer Stop and Go, knappe halbe Stunde Verzögerung. Und die A33 haben wir noch, Bielefeld-Osnabrück, die ist zwischen Hilter und Borklo-Kloster-Ösede in beiden Richtungen nach einem Unfall gesperrt. Umleitung führt euch über die U86, U85 und dadurch haben wir aktuell auf dieser Strecke 5 Kilometer Stau. Das war's. Euch eine gute und sichere Fahrt in den Feierabend. Kommt gut durch, wo es geht.

0: Pastorin Katharina Graller aus Hamburg für die Evangelische Kirche.
1: Vielleicht shoppen so viele Menschen ihre Klamotten online, weil die Umkleidekabinen in vielen Geschäften so maximal grässlich beleuchtet sind. Wer hat dieses Licht bloß erfunden? Neonweiß von oben, das jede Pore unerträglich vergrößert, jede Falte nachzeichnet und jede Unebenheit ausleuchtet. Das schmeichelt null. Kein Wunder, dass der selbstkritische Blick in den Spiegel die Laune massiv sinken lässt. Irgendwie müsste das doch auch anders gehen, denke ich, wo selbst jedes olle Brötchen in der Bäckerei so unglaublich appetitlich angestrahlt werden kann. Solange die Klamottenläden das nicht hinkriegen, wünsche ich mir über jeder Kabine einen Spruch aus der Bibel. Gott sagt, du bist wunderbar gemacht. Das ist nämlich die einzige Wahrheit. Du bist schön. In Gottes Augen. Und die darfst du dir ausleihen beim Blick in den Spiegel, während du dich aus der zu engen Hose pelzt. Wunderbar gemacht bist du. Genau, so ist das. Egal wie du aussiehst in diesem scheußlichen Licht. Du bist und bleibst wunderbar.
0: Das war ein Beitrag von Pastorin Katharina Graller aus Hamburg für die Evangelische Kirche.

0: Der Herbst ist da und wir sind jetzt weg. Der NDR2-Nachmittag war das mit Jessica und Hadeland.
1: Stark. Nach den Nachrichten hört ihr das NDR2-Spezial von der Idee in die Charts. Wie man einen Bestseller schreibt. Eva Engert ist für euch da und wir wünschen euch einen lyrisch

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0: Die Bundesregierung hat sich ja eine ganze Reihe von Reformen vorgenommen, auch eine Steuerreform. Und die war heute Thema im Bundestag. Es ist 18 Uhr.
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2: Vor allem Familien mit kleinen und mittleren Einkommen sollen in Zukunft weniger Steuern zahlen. Der Bundestag hat heute zum ersten Mal über die geplanten Änderungen bei der Einkommenssteuer diskutiert. Die hat Finanzminister Klingbeil von der SPD vorgeschlagen. Laut Klingbeil würde eine Familie mit zwei Kindern und zwei mittleren Einkommen dadurch 600 Euro im Jahr mehr zur Verfügung haben. Mario Kubina, NDR 2 Berlin.
3: Der Finanzminister und SPD-Chef ist sich sicher, das wird einen Unterschied machen. Die AfD überzeugt er damit nicht. Sie spricht von einem Etikettenschwindel und fordert mehr Entlastungen als die geplanten 10 Milliarden im Jahr. Eine Summe, die man nicht kleinreden sollte, findet die Union. Aber auch CDU und CSU wollen eigentlich mehr. Schwarz-Rot will unter anderem Kindergeld und Kinderfreibetrag erhöhen sowie Sonn- und Feiertagszuschläge weniger stark besteuern.
2: Und auch das ist Thema im Bundestag. Gerade sprechen die Abgeordneten über umstrittene Bluttests für Schwangere. Die können Hinweise darauf geben, ob ein Kind eine Behinderung haben wird, wie Trisomie 21. Bisher zahlen die Krankenkassen diese Untersuchung, eigentlich aber nur in Ausnahmefällen. Laut Barmer Krankenkasse hat allerdings fast die Hälfte aller Schwangeren zuletzt so einen Test machen lassen. Abgeordnete fordern jetzt, sich das genauer anzugucken, denn sie befürchten, dass sich wegen des Testergebnisses viele Frauen gegen eine Schwangerschaft entschieden haben. Vor gut einem Jahr ist der 8 Jahre alte Fabian aus Güstrow ermordet worden. Im Prozess dazu gibt es jetzt ein Gutachten zum Gesundheitszustand der Angeklagten. Danach ist sie voll schuldfähig. Nach dieser Einschätzung gibt es bei der 30-jährigen Gina H. zwar Hinweise auf eine Borderline-Störung, sie kann demnach aber Recht und Unrecht unterscheiden. Das Gericht ist nicht verpflichtet, sich an das Gutachten zu halten. Ein Urteil soll es in rund einem Monat geben. Vielleicht habt ihr das mitbekommen. In Hannover ermittelt die Staatsanwaltschaft schon gegen 2 SPD-Politiker und jetzt noch gegen einen weiteren, gegen Adis Ahmetovic, Bundestagsabgeordneter und Hannovers SPD-Chef. Bertil Starke, NDR 2 Hannover. Worum geht's?
4: Gegen Adis Ahmetovic läuft ein Verfahren im Zusammenhang mit dem Verkauf eines Klinikgeländes in Lehrte bei Hannover. In dem Fall soll ein Bieter illegal an Informationen gekommen sein. Welche Rolle Ahmetovic dabei spielen soll, das ist aber nicht bekannt. Auch der Politiker selbst kennt offenbar noch keine Details. Sein Anwalt betont, grundsätzlich habe sich Ahmetovic nichts vorzuwerfen. Wegen des Grundstücksverkaufs in Lehrte ermittelt die Staatsanwaltschaft auch gegen die SPD-Politiker Stefan Politze und Steffen Krach. Für sie gilt genau wie für Adis Ahmetovic die Unschuldsvermutung.
0: Es bleibt dabei, es gibt immer mal einen Schauer heute Abend und auch in der Nacht. Und das kühlt runter auf 12 Grad auf den Nordseeinseln und 4 Grad im Südharz. Morgen wird es wieder wolkig und es kommt auch neuer Regen von Westen her bei 11 bis 16 Grad. Der NDR 2 Verkehrsservice für den ganzen Norden. Es ist ziemlich viel los, deswegen Stau oder stockender Verkehr ab 5 Kilometer. A1 Osnabrück Richtung Bremen, zwischen dem Dreieck Stur und Bremen-Hemeling. 5 Kilometer Stau vor der Baustelle, hier dauert es eine gute halbe Stunde länger. A1 Hamburg Richtung Osnabrück, zwischen dem Bremer Kreuz und Asten 7 Kilometer stockender Verkehr vor der Baustelle, auch hier eine gute halbe Stunde Verzögerung. A2 Hannover Richtung Dortmund, zwischen Hannover-Herrenhausen und Wunsdorf-Lute, auch 7 Kilometer stockender Verkehr. Die A20 Rostock Richtung Lübeck ist zwischen Schönberg und der Wakenitzbrücke nach einem Unfall gesperrt. A23 Hamburg Richtung Heide, zwischen Halzenbeck, Rellingen und Tornisch 6 Kilometer stockender Verkehr, hier dauert es eine Dreiviertelstunde länger. A24 Hamburg Richtung Berlin, zwischen Rheinbeck und Schwarzenbeck-Rande 6 Kilometer stockender Verkehr. Und die A33 Bielefeld-Osnabrück ist zwischen Hilta und Borklo-Kloster-Ösede in beiden Richtungen nach einem Unfall gesperrt. Hier gibt es eine Umleitung und es staut sich dadurch in beiden Richtungen.
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0: An jedem einzelnen Tag kommen allein hier in Deutschland im Schnitt 260 Bücher neu raus. So viel kann ja kein Mensch lesen. Wie entscheidet ihr also, welche Bücher ihr kauft?
5: Tatsächlich eine Inspiration über Social Media.
6: Das, was in der Liste oben steht, das gucke ich mir als erstes an. Und in der Regel ist es auch was.
7: Ich habe so ein Lieblingsbuch und versuche dann manchmal in Buchhandlungen zu fragen nach so einem ähnlichen Stil. Und sonst tatsächlich Empfehlungen.
0: Ja, man kann aber nur empfehlen, was man auch kennt. Wie wird also ein Buch bekannt und zum Bestseller? Das ist unser Thema in dieser Stunde.

0: Ihr hört das NDR 2 Spezial und es dreht sich alles um Bücher in dieser Stunde. Es ist ja Buchpreiswoche, es ist Buchmessenwoche, der Literaturnobelpreis ist vergeben worden. Und ein Punkt, der sich, glaube ich, auf ziemlich vielen Bucketlists befindet, ist ja ein Buch schreiben. Also irgendwas kann man dann irgendwann mal machen, ein Buch schreiben, wenn man dann mal Zeit hat und Muße. Allerdings ist sowas natürlich viel leichter gesagt als getan. Eine, die es einfach gemacht hat, ist Dietlend Falk. Dietlend, du hast ja sogar schon 3 Romane geschrieben und der 3. La Monstrua kommt im Frühjahr raus. Wie ging das denn aber bei dir los mit dem Bücherschreiben?
1: Also es ging vor allem super früh los. Ich habe wirklich als Kind geschrieben. Ich habe meistens so meine Lieblingsbücher kannibalisiert.
0: Was heißt kannibalisiert?
1: Ich habe halt sie nachgeschrieben. Ich dachte dann, das ist mein eigener Plot, aber eigentlich habe ich meine Lieblingsbücher nachgeschrieben. Und ich hatte schon irgendwie den Wunsch, Schriftstellerin zu sein oder zu werden, aber es ist natürlich ein Marathon, ne? Also einen Roman zu schreiben ist einfach in der Regel sehr, sehr viel Arbeit, braucht sehr viel Zeit. Damit wirklich überleben zu können, ist wie Popstar werden von der Wahrscheinlichkeit.
0: Wie geht das dann los? Setze ich mich mit einer Idee an den Schreibtisch und tipp mal was? Oder wie macht man das?
1: Es gibt Leute, die machen einen ersten Plot, den sie entwerfen. Ich habe immer ins Blaue hineingeschrieben und ich habe immer gemerkt, wenn es nach 20 Seiten weiterging, dann lebt der Text und dann komme ich weiter. Und manchmal waren es Rohrkrepierer, nach 20 Seiten ging es nicht weiter, dann ging es eben nicht. Und so hat es sich bei meinem ersten Roman ergeben, dass er einfach immer gewachsen ist. Und da ich ein gutes Thema gefunden habe, was, glaube ich, Leute interessiert hat. Da ging es um so eine Messi-Geschichte. Und das hat dann irgendwie für mich funktioniert. Aber es hat 9 Jahre gedauert, bis er fertig war.
0: Also 9 Jahre, das ist natürlich auch eine Ansage. Und nachdem du den fertig hattest, wie hast du es denn dann geschafft, einen Verlag von deiner Idee zu überzeugen?
1: Ich war bei dem Roman noch blöd. Ich habe mich nicht getraut. Ich habe mich nicht getraut, das Manuskript einfach irgendwo hinzusenden und bin dann über die Leipziger Buchmesse mit einem Bauchladen und Textproben gezogen. Daraufhin hat sich aber ein Lektor gemeldet von einem Indie-Verlag und es ist ein Buch geworden. Der bessere Weg ist natürlich professioneller über eine Agentur. Wenn man einen Agenten oder eine Agentin hat, hat man schon jemanden auf der Seite, der Kontakte hat, der vernetzt ist. Das ist wesentlich realistischer als mit einem Bauchladen.
0: Jetzt heißt das dann aber auch dann, wenn du im Regal stehst, dein Buchhandel für dich als Autorin noch lange nicht, dass das Thema für dich damit erledigt wäre. Das ist ja ziemlich wichtig, dass immer jemand über die Bücher spricht, die man da geschrieben hat, dass die auffallen. Was heißt das denn für dich als Autorin?
1: Ja, also ich privat wäre, glaube ich, nicht auf Instagram, aber als Autorin muss ich das natürlich sein. Und zum Glück ist die Buchbubble einfach ein sehr angenehmer Ort, glaube ich, im Internet. Und man hat so viele Leute um sich herum, die sich so viel Mühe geben und Bücher so sehr lieben, dass sie immer wieder darüber schreiben und quasi die Arbeit, die man selber nicht unbedingt machen kann, für einen übernehmen. Und meistens nur gegen ein Leseexemplar oder so. Das finde ich total bewundernswert, dass da diese Passion so total da ist von so vielen Leuten. Aber es geht natürlich auch viel Arbeitszeit darauf und wenn man nicht gerade extrovertiert ist, ist es sehr anstrengend auf Instagram, sich permanent selbst darzustellen, obwohl man das vielleicht gar nicht unbedingt selber machen würde.
0: Das kann ich mir vorstellen. Und du bist ja im zweiten Leben neben deiner Profession als Autorin auch Übersetzerin und warst gerade beteiligt daran, einen wirklichen Bestseller mit zu übersetzen, und zwar Yesteryear. Der ging ja gerade durch die Decke. Hättest du gedacht, dass das ein Bestseller wird?
1: Ganz ehrlich, never. Also ich fand es cool, ich fand den Ton super, aber dass das so den Zeitgeist trifft, weil es ja auch ein sehr amerikanischer Roman von der Kultur her, ich hätte nicht gedacht, dass es so durch die Decke geht. Es freut mich natürlich und ich sehe auch warum, aber ich hatte keinen guten Bestsellerradar. Ich habe es nicht vermutet.
0: Ein Bestsellerradar, den hätten wohl viele gern, aber es gibt zumindest Dinge, die zumindest die Wahrscheinlichkeit erhöhen, dass ein Buch zum Verkaufsschlager wird. Und was das ist, das hört ihr hier noch im Laufe der Sendung.

0: Die erfolgreichsten Romane der Welt, die haben weltweit teils deutlich mehr als 100 Millionen Menschen gekauft. Don Quixote, der Herr der Ringe und jedes einzelne Harry Potter Buch zum Beispiel. Ja, sind halt gute Bücher, sagt man da vielleicht. Aber was ist eigentlich ein gutes Buch? Da gibt's ja kein Gütesiegel in dem Sinne. Und das beschäftigt Katharina Marenholz und Daniel Kaiser von unserem NDR-Podcast Eat, Read, Sleep ja in jeder Folge. Und nicht immer sind sie sich da einig, was eigentlich ein gutes Buch ist. Mit Katharina habe ich darüber gesprochen.
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0: Was würdest du sagen, was braucht eigentlich ein gutes Buch? Ist es der Plot? Sind es die Charaktere? Ist es die Tiefe? Oder nur eins davon oder nichts davon?
2: Vor allem ist es ja für jeden was anderes. Also ich kann sagen, ein gutes Buch für mich ist, wenn ich abends darin lese und dann tagsüber arbeite und zwischendurch nochmal an das Buch denke. Und ein richtig gutes Buch ist, wenn ich es kaum erwarten kann, zurück zu dem Buch zu kommen, um weiterzulesen.
0: Und jetzt ist es ja auch so, dass ihr in eurem Podcast manchmal Bücher besprecht, die sehr erfolgreich sind, aber wo ihr auch unisono der Meinung seid, also ein gutes Buch war das jetzt alles in allem eher nicht. Wie glaubst du, kommt das zustande, dass manche ja vermeintlich guten Bücher gar nicht so eine große breite Öffentlichkeit bekommen und eher durchschnittliche sehr erfolgreich mitunter sind?
2: Das ist eine sehr schwierige Frage. Das hat natürlich sehr viel mit Marketing zu tun. Aber das ist natürlich trotzdem auch keine Garantie, denn wenn es so einfach wäre, dann würden das ja alle so machen. Und manchmal ist ein Buch, was von dem man vielleicht gar nicht denken würde, dass es so erfolgreich ist, dann überraschend erfolgreich. Also zum Beispiel das erste Buch von Dörte Hansen. Altes Land, das ist ein Buch, was durch Buchhändlerinnen groß gemacht wurde, weil die das ganz vielen Menschen empfohlen haben. Das hat keine große Rolle im Feuilleton, in der Berichterstattung gespielt. Und das sind dann so Lieblingsbücher, die sich dann wegen der Qualität durchsetzen oder weil sie einen bestimmten Nerv treffen oder weil sie eine bestimmte Zielgruppe ansprechen, die aber gerade wahnsinnig viel über Bücher kommuniziert zum Beispiel. Also so funktionieren ja viele Influencer-Erfolge, BookTok-Erfolge.
0: Gerade sagen, im Feuilleton spielt sich das ja nicht mehr unbedingt hauptsächlich ab, dass Buchempfehlungen dann eine große Leserschaft aktivieren. Also das ist ja auch viel im Netz. Und es gab auch gerade eine Umfrage, dass viele Buchverkäufe oder Buchkäufe sich zurückführen lassen auf Empfehlungen, welcher Art auch immer, des Lieblingsinfluencers oder eben des Buchhändlers des Vertrauens oder zum Beispiel auch des Bücherpodcasts.
2: Yay!
0: Was würdest du denn sagen, wenn du jetzt selber mal ein Buch schreiben möchtest, würdest, müsstest und das soll richtig gut werden, wie würdest du es angehen?
2: Also ich würde auf gar keinen Fall ernsthaft ein Buch schreiben. Gerade als Dörte Hansen bei uns zu Gast war, die gesagt hat, sie hat 4 Jahre an 200 irgendwas Seiten geschrieben. Diese Seiten sind mega, ganz, ganz toll. Das hat sich total für die Leser total gelohnt, aber die Vorstellung, dass ich 4 Jahre an 200 Seiten schreibe, ist für mich absolut schrecklich.
0: Wenn du Dörte Hansen gerade erwähnst, ihr habt ja sehr häufig Autorinnen und Autoren zu Gast, auch mitunter sehr erfolgreiche. Was erzählen die dann darüber, wie die schreiben und was alles dazu gehört, damit man schlussendlich zumindest ein Buch zustande bekommt und vielleicht sogar ein richtig gutes und erfolgreiches Buch?
2: Ach, das ist ja auch total unterschiedlich, wie die schreiben. Es gibt Leute, die schreiben im Rausch. Ganz schnell, in 3 Monaten, Caro Wahl zum Beispiel, schreibt, glaube ich, in kurzer Zeit ihre Bücher so, also das kommt so über sie und manche brauchen halt lange und brauchen Routinen, dass sie sich jeden Morgen von 9 bis 12 an den Schreibtisch setzen, so die Thomas-Mann-Methode. Ich glaube, da hat jeder so seine Routinen. Da kann man nicht sagen, dass durch eine bestimmte Art zu schreiben auf jeden Fall was Gutes bei rauskommt.

0: hört das NDR2-Spezial zum Thema, wie schreibt man eigentlich einen Bestseller? Um da der Sache ein bisschen näher zu kommen, gucken wir uns mal die Bestsellerliste an. Wer steht denn da drauf? Ganz weit oben zum Beispiel Charlotte Link, Dörte Hansen, Nele Neuhaus. Tja, wie kommt man da hin? Das ist natürlich das Ziel von jedem Verlag, einen Kassenschlager zu landen. Wie macht man das nun? Das kann mir meine Kollegin Julia Herzger sagen. Sie ist nämlich gerade auf der Frankfurter Buchmesse unterwegs und hat sich für uns in der Verlagswelt umgehört, wie man einen Bestseller landet. Also Julia, die große Frage, wie?
1: Ja, also das ist eine wirklich große Frage, für die ich mir auch das ein oder andere Augenrollen abgeholt habe, weil wenn es wirklich dieses eine Rezept gäbe, dann würden das ja alle Verlage anwenden. Aber wir können uns mal so ein bisschen durchhangeln, welche Faktoren zumindest einen Erfolg begünstigen können. Faktor 1, der Name. Du hast eben Nele Neuhaus genannt, Platz 3 der Spiegel-Bestsellerliste, und die hat mir relativ offen gesagt, ich bin so bekannt, das zieht einfach.
2: Ich glaube, es gibt kein wirkliches Rezept dafür. Allerdings kann ich mir mittlerweile relativ sicher sein, dass meine Bücher immer in den Bestsellerlisten landen, weil so viele Menschen eben meine Figuren, die Ermittler Oliver von Bodenstein und Pia Sander, lieben und meine Taunus-Krimis ja tatsächlich schon sehnsüchtig erwartet werden von den Lesern.
0: Ja, also ziemlich selbstbewusst, und tatsächlich macht es auch Sinn, Reihen zu schreiben, ne? Habe ich mir sagen lassen. Also nicht nur eine Einzelveröffentlichung, sondern eben, wie sie das macht, eine ganze Krimi-Reihe. Jetzt gibt es aber auch Menschen, die das erste Mal ein Buch schreiben. Was ist das denn mit den DebütantInnen? Also wie werden die bekannt?
1: Also ich habe dazu mit mehreren Verlagsvertretern gesprochen, und das Erste, was alle sagen, ist, es muss ein guter Text sein. Ja, okay, die spannende Frage ist ja aber, wie erfährst du als Leserin von diesem guten Text? Und da braucht es Multiplikatorinnen, also ganz klassisch Berichte im Radio, Fernsehen, der Zeitung, aber mittlerweile vielleicht genauso wichtig Bloggerinnen und BookTok, also Hauptsache, irgendwer redet über dieses Buch. Und das ist jetzt die große Kunst. Welche Multiplikatorinnen brauche ich für meine Zielgruppe? Eva Schubert vom Penguin Verlag fasst das so zusammen.
3: Man muss zuerst mal klar haben, an welche LeserInnen richtet sich ein Buch, und davon hängt dann vieles ab, wie man es macht.
1: Heißt, für einen New Adult Titel ist vielleicht gut, wenn der auf BookTok zündet. Für ein Buch, der vor allem Intellektuelle zum Beispiel erreichen soll, ist das klassische Feuilleton noch wichtig oder der Aufkleber Shortlist Deutscher Buchpreis.
0: Und dann haben wir ja auch das Phänomen, dass jetzt immer mehr InfluencerInnen Bücher veröffentlichen. Also wie wichtig ist es eigentlich, dass ich, bevor ich überhaupt ein Buch auf den Markt bringen möchte, als Autorin, als Autor eine Community habe?
1: Also Eva Schubert vom Penguin Verlag sagt sehr diplomatisch.
3: Also grundsätzlich ist es immer hilfreich, wenn AutorInnen vernetzt sind. Ich würde jetzt aber auch nicht sagen, dass man unbedingt zwingend eine große Online-Community braucht. Bücher haben schon ihren Weg in eine breite Öffentlichkeit gefunden, bei denen das überhaupt nicht der Fall war. Und andere haben gerade deswegen sozusagen große Sichtbarkeit erlangt.
1: Was aber auch zur Wahrheit gehört, wenn du viele Menschen hast, die dich kennen, bestellen im besten Fall auch mehr Menschen dein Buch vor. Und das sichert dir einen Platz in den besten Listen und damit einen Platz in den Buchhandlungen. Deshalb landen auch so oft Influencer auf den besten Listen. Die Frage ist dann aber, ob sie sich da auch halten können, weil dafür müssen sie natürlich auch das Publikum außerhalb ihrer eigenen Bubble überzeugen.
0: Es gibt also nicht das eine Rezept, um einen Bestseller zu landen. Aber natürlich wird ja versucht, mit cleverem Marketing die Menschen für Bücher zu begeistern. Und was Julia hier auch angesprochen hat, das Phänomen BookTok oder auch Bookstagram, das gucken wir uns ja auch gleich noch an. Erstmal danke, Julia, nach Frankfurt.

0: kurz nach 6:30 Zeit für einen Blick auf die Straßen mit dem NDR2-Verkehrsservice für den ganzen Norden mit Stau oder stockendem Verkehr ab 5 Kilometern. A1 Osnabrück Richtung Bremen zwischen dem Dreieck Stur und Bremen-Hemelingen. 5 Kilometer Stau vor der Baustelle. Verzögerung hier eine knappe halbe Stunde. A1 Hamburg Richtung Osnabrück zwischen dem Bremer Kreuz und Asten. 7 Kilometer stockender Verkehr vor der Baustelle. Hier dauert es ebenfalls eine halbe Stunde länger. A2 Hannover Richtung Dortmund zwischen Hannover-Herrenhausen und Wunstorf-Lute. 7 Kilometer stockender Verkehr. Die A20 Rostock Richtung Lübeck ist zwischen Schönberg und der Wakenitzbrücke nach einem Unfall gesperrt. A23 Hamburg Richtung Heide zwischen Halstenbek-Rellingen und Tornisch 6 Kilometer stockender Verkehr. Hier dauert es eine knappe Dreiviertelstunde länger. A24 Hamburg Richtung Berlin zwischen Rheinbeck und Schwarzenbeck-Rande 6 Kilometer stockender Verkehr. Und die A33 Bielefeld-Osnabrück ist zwischen Hilter und Borglo-Kloster-Ösede in beiden Richtungen nach einem Unfall gesperrt. Es gibt eine Umleitung und dadurch staut es sich in beiden Richtungen.
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0: Was braucht man eigentlich als Autor oder Autorin, um ein richtig gutes und erfolgreiches Buch zu schreiben? Das hier sagen die Erfolgsautoren Martina Helfter, Jonas Jonasson und Iris Wolf.
2: Ich finde, die Qualität eines Textes liegt nicht daran, ob er autobiografisch ist oder nicht, sondern wie er geschrieben ist, wie er mit Erzählung, mit Sprache umgeht. Das ist für mich ausschlaggebend.
3: Mein Rat an Anfänger, wenn du nichts zu sagen hast, bringt auch schöne Sprache nichts.
4: Ich habe lernen müssen, dass für das Schreiben nicht nur das wichtig ist, was ich sage, sondern auch, was ich weglasse.
0: Also man braucht für eine gute Geschichte und eine gute Schreibe, aber das allein reicht auch noch nicht. Was man sonst noch braucht, darum geht's gleich.

0: Ihr hört das NDR2-Spezial. Es geht darum, wie man eigentlich einen Bestseller schreibt. Und wir haben ja schon gehört, gutes Marketing oder auch Empfehlungen sind richtig wichtig dafür, ob ein Buch zum Erfolg wird. Und da geht es darum, wem Menschen trauen. Einer Freundin, dem Buchhändler oder vielleicht auch der Lieblingsinfluencerin. In den sozialen Medien gibt es ja schon länger das Phänomen BookTok bzw. Bookstagram. Das klingt in etwa so.
1: 7 unglaublich spannende Bücher, die dich auf jeden Fall aus jeder Leseflaute rausholen werden. Und ich starte direkt mit einem Superbanger.
2: Wenn ihr es gelesen habt, dann wisst ihr wieso. Jeder sollte dieses Buch versuchen.
3: Es ist ein Roman über Schuld und Verdrängung und die Frage, ob man es schafft, sein vergangenes Leben hinter sich zu lassen.
4: Ein Buch, das sich in mein Herz reingegraben hat und nie wieder rausgehen wird.
0: Ja, und egal um welche Bücher das hier geht, gerade wenn so davon geschwärmt wird, dann will man die ja auch gleich lesen, oder? Und so entscheidet am Ende die Community mit, welches Buch bald in der Buchhandlung steht, ganz vorne. Hanno Gröpper, NDR 2 Kiel, du hast dich dazu ja in Schleswig-Holstein informiert und auch eine Influencer

0: argumentiert, warum man das Buch so findet. Also erstmal können wir nicht jeder jedes Buch mögen, das ist klar. Und ich finde halt wichtig, nicht nur für den Leser, sondern auch für den, der es geschrieben hat, dass er weiß, was mir nicht gefällt, weil nur dadurch kann man es besser machen.
1: Jetzt ist die Kim aber ja wahrscheinlich keine Literaturkritikerin berufswegen. Warum funktioniert denn das trotzdem so gut, was sie da macht?
2: Das kennen wir alle, wenn wir auf Instagram oder TikTok unterwegs sind. Wir folgen dort Menschen, die wir irgendwie gut finden, weil die coolen Content machen, weil die uns begeistern. Und so funktioniert das auch bei BookTok. Da sprechen Menschen über Bücher, das begeistert, und es wird viel darüber transportiert, was habe ich bei dem Lesen empfunden, was hat mir gut gefallen, hat mich das berührt, habe ich dabei vielleicht sogar geweint. Und über diese Emotionalität funktioniert das, glaube ich, sehr gut, dass BookTokerinnen da Bücher vorstellen und damit auch Menschen catchen und ansprechen.
1: Und das, was Kim da macht und natürlich auch viele andere, vor allen Dingen Influencerinnen sind es ja, ne? Das macht sich ja durchaus auch im Buchhandel bemerkbar. Wie denn eigentlich?
2: Also besonders im Hype sind die Genres New Adult und Young Adult. Das sind Bücher für junge Erwachsene. Da geht es um erste Liebe, Sexualität. Es geht aber auch dann um den Berufseinstieg, um das College-Leben, das Uni-Leben. Und das macht sich im Buchhandel total bemerkbar. Die haben ihr Angebot erweitert. Ich habe hier in Schleswig-Holstein mit einer Buchhandlung gedreht. Die haben 8 Buchhandlungen und die haben ihr Angebot in diesen Bereichen in den letzten 3 Jahren verdoppelt. Und da kommen auch vor allen Dingen junge Frauen wieder in die Buchhandlung. Und das hat mir Leana Fahr erzählt. Die ist Buchhändlerin bei der Buchhandlung Liesegang in Schleswig-Holstein.
3: Vor allem die so zwischen 18 und 25. Das ist ja wirklich die Hauptgruppe. Und die ist tatsächlich sozusagen zum Lesen zurückgekommen.

0: Es heißt ja so schön, die Kunden entscheiden, ob ein Buch ein Bestseller wird. Aber was die Kundschaft lesen will, das entscheidet sie am Ende doch nicht ganz allein. Zum Beispiel Verlage unternehmen einiges, um Leserinnen und Leser in die gewünschte Richtung zu lenken. Mit Kooperationen, Werbung, Platzierungen und sonstigen Marketingstrategien. Schließlich erwirtschaftet das erfolgreichste 1% der Bücher die Hälfte des Branchenumsatzes. Am Ende ist es aber auch am Autor, der Autorin selber was dafür zu tun, dass sich das Buch verkauft. Und da muss man mitunter auch mal kreativ werden. Christina Kreuzer, die schreibt seit 8 Jahren Kinder- und Jugendbücher. Ihr neuestes Buch, Ein Sommer, der nach Meersalz schmeckt, erscheint im kommenden Sommer. Und da ist ja die große Herausforderung, dass in dieser Altersgruppe immer weniger gelesen wird. Ja, und auf Social Media sind die Kinder auch nicht unterwegs.
1: Nee, das stimmt. Deshalb habe ich jetzt gerade bei meinen Jugendbüchern, die ab 11 sind, was ja eigentlich genau die schwierige Zielgruppe ist, von der du vorhin gesprochen hast. Bei denen habe ich jetzt angefangen, dass ich immer direkt zur Veröffentlichung einen Book Birthday feiere. Was finde ich super ist, weil da lade ich dann schon viele Kinder mit ihren Eltern oder auch ohne Eltern, aber genau in dem Alter ein, so dass ich direkt schon mal einmal ein Gefühl für diese Zielgruppe bekomme. Das finde ich hilft. Genau. Und dann gibt es die erste Lesung aus dem Buch und ich kriege das erste Feedback. Schullesungen mache ich sehr gerne. Ich habe das Gefühl, ich mache auch Lesungen, um Leseförderung zu betreiben und um Kindern den Spaß an den Büchern nahe zu bringen.
0: Wenn jetzt hier jemand zuhört und sagt, ach ja, Kinderbuchautor, Kinderbuchautorin, finde ich eigentlich total cool, würde ich auch gerne machen. Gibt es irgendeinen Tipp, den du geben würdest, damit das dann auch von Erfolg gekrönt ist schlussendlich? Braucht man einen langen Atem zum Beispiel, viel Disziplin?
1: Ja, ich glaube, dass das tatsächlich das Rezept ist. Ich glaube, es ist der lange Atem. Es ist irgendwie das Selbstbewusstsein, dass man sich aufbauen muss. Man darf sich nicht entmutigen lassen, auch von Absagen. Sich immer wieder, finde ich, klar machen. Es ist am Ende natürlich auch eine subjektive Meinung. Es ist ein Mensch oder ein Lektorat, die entscheiden, ein Buch zu machen oder eben nicht zu machen. Dann gibt es keinen Grund, es nicht beim nächsten Verlag wieder zu versuchen. Und die Erfahrung habe ich absolut gemacht, dass man eigentlich gerade niedergeschmettert ist, weil es bei einem Verlag nicht funktioniert. Und ehe man sich versieht, nimmt ein anderer Verlag das Buch an und findet vielleicht gerade die Punkte an dem Buch gut, die der andere beanstandet hat. So.
0: Und jetzt haben wir darüber gesprochen, wie viel Anstrengung das mitunter kosten kann. Man schreibt da jahrelang, man hat eine Idee, man überarbeitet, man präsentiert, man lässt sich von Verlagen abschmettern. Und dann muss man natürlich noch auf Lesereisen gehen und Dinge tun, die man vielleicht auch nicht unbedingt immer gerne tut, gerade wenn es um Social Media geht. Lohnt sich denn der ganze Aufwand?
1: Ich finde, er lohnt sich absolut, weil ich einfach unglaublich glücklich dabei bin, wenn ich Kinderbücher schreiben kann. Also ich bin glücklich beim Schreiben, aber ich bin auch unglaublich glücklich, wenn es dann raus ist, wenn man dann Lesungen hat. Ich finde, gerade in Schulen zu lesen, ist ein absolut erfüllendes Erlebnis jedes Mal wieder. Ich finde, Kinderbuchschreiben zahlt sich absolut aus.

0: Jetzt haben wir bis hierhin im NDR 2 Spezial eine Menge dazu gehört, wie ein erfolgreiches Buch entsteht. Es braucht eine zündende Idee, einen originellen Stil, eine unverwechselbare Perspektive. Man muss bei den Lesern einen Nerv treffen und am besten den Zeitgeist gleich mit. Die Leser etwas fühlen lassen ist wichtig. Und dann auch noch der lange Atem, Disziplin, strategische Planung und perfekt abgestimmtes Marketing. Ja, wenn es sonst nichts ist. Und dann gibt's da ja noch einen Aspekt, hat uns diese junge Leserin gesagt.
1: Also ich würde schon sagen, dass ich nach dem Cover gucke, ob es schön aussieht, vor allem ob es so einen Farbschnitt hat oder so. Aussehen ist schon auch ganz wichtig, ja.
0: Und zwar auch für den Handel. Das ist auch Hanno Gröpper bei seiner BookTok-Recherche in Schleswig-Holstein aufgefallen.
2: Was auch wirklich spannend ist bei BookTok, ist, dass es gar nicht nur um den Inhalt geht, es geht auch viel um die Optik. Also es geht darum, schöne Bücher zu haben. Man sieht das in den Buchhandlungen, die sind bunt, die sind in schönen Pastellfarben, die haben einen tollen Einband mit verschnörkelter Schrift. Und diese Farbschnitte sind wirklich nachgefragt und die werden gekauft. Und bei BookTokerinnen und auch bei Bookstagrammerinnen sieht man das. Die haben alle ein tolles Bücherregal, das wird umsortiert, hin und her sortiert. Und das muss immer schön aussehen. Und die Ästhetik spielt da schon eine ganz, ganz wichtige Rolle.
0: Ja, das kenne ich auch von einer jungen Person in meinem Umfeld, die sortiert ihr Bücherregal auch farbig. Das habe ich inzwischen übernommen, weil ich das total cool finde. Und ich habe mir sagen lassen, dass die Leserinnen manche Bücher, die sie schon haben, auch nochmal neu kaufen, wenn sie in einer besonders schönen neuen Auflage mit besonders tollen Buchstaben und besonders tollen Farbschnitten rauskommen.
2: Ja, das hat mir die Buchhändlerin auch erzählt.
3: Weil die halt auch das Optische dahinter so schön finden, ne? Und dann selber einen Instagram-Account haben, ihre Bücher im Bücherregal präsentieren und so.
2: Also die Reihen werden dann nochmal doppelt gekauft, wenn sie nochmal in einer Sonderauflage rauskommen. Da kostet so ein Buch dann auch gerne 32 Euro pro Stück. Aber das wird nachgefragt und das wird auch gekauft. Also man kann vielleicht sagen, so ein Buch ist auch ein Stück weit wieder zu so einem Sammlerstück geworden.
0: Ja, aber wie schreiben wir jetzt einen Bestseller? Es gibt einfach nicht die Antwort darauf. Das sagt auch Autorin und Übersetzerin Dietlen Falk.
4: Es ist nicht Backe, Backe, Kuchen. Ich nehme eine Liebesgeschichte und dann rettet der Hund jemanden und am Ende sind alle glücklich und dann finden alle mein Buch toll. Es ist irgendein Zauber, der die Leute zu einer Geschichte hinzieht. Mal ist es der Tonfall, der ausreicht und der Plot muss gar nicht so stark sein. Mal ist es wie bei Yester hier, einfach, dass man mit dem Thema ein goldenes Händchen hatte. Manchmal ist es auch unfassbares Werbebudget, das da dran geworfen wird. Nein, es gibt keine endgültige Antwort darauf.
0: Ja, von allem ein bisschen. Und das war's schon wieder mit dem NDR 2 Spezial. Gibt's ab morgen auch zum Nachhören bei ARD Sounds. Ja, und bis dahin ist es vielleicht mal wieder Zeit für ein gutes Buch. Ich bin Eva Engert. Macht's gut.

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1: Um 19 Uhr mit Martin Wilhelmi. Linke, Grüne und SPD in Berlin sind einem Regierungsbündnis einen Schritt näher gekommen. Die Parteien haben sich darauf geeinigt, mit Sondierungsgesprächen zu beginnen. Als Voraussetzung dafür vereinbarten sie, Antisemitismus zu bekämpfen, israelbezogene Judenfeindlichkeit zu benennen und diese in schweren Fällen im Senat und den Fraktionen des Abgeordnetenhauses mit Ausschluss zu ahnden. Aus Berlin Kirsten Buchmann.
2: Das Existenzrecht Israels sei für sie unverhandelbar, schreiben die drei Parteien in ihrer Vereinbarung. Sie enthält eine klare Verurteilung des Massakers der Hamas und anderer Terrorgruppen vom 7. Oktober 2023. Grüne und SPD hatten eine Verständigung über den konsequenten Umgang der Linken mit dem Thema Antisemitismus zur Voraussetzung für Sondierungsgespräche für eine mögliche Regierungsbildung gemacht. Bei antisemitischen Vorfällen sollen den drei Parteien zufolge die Fraktionen reagieren, bis hin zu einem möglichen Fraktionsausschluss. Bestimmt werden soll zudem ein dreiköpfiges Expertengremium, das einen Vorfall bewerten soll.
1: Volkswagen-Chef Blume hat die Belegschaft des Audi-Werks in Neckarsulm über weitere Konsequenzen aus dem Sparpaket informiert. Auf einer Betriebsversammlung kündigte er an, dass Audi die sogenannte Zukunftsvereinbarung zwischen dem Konzern und der IG Metall aufkündigen will. Sie sichert die Belegschaft ab, indem etwa betriebsbedingte Kündigungen bis Ende 2033 ausgeschlossen werden. Audi in Neckarsulm gehört zu den Volkswagen-Standorten, die Mitte der 2030er Jahre geschlossen werden könnten. Die Bundesregierung blickt optimistischer auf die Konjunktur in Deutschland. Sie rechnet jetzt für dieses Jahr mit einem Wachstum von 1,3%, im nächsten Jahr von 1,1% und erhöhte ihre bisherigen Prognosen. Wirtschaftsministerin Reiche sagte, die Exporte entwickelten sich besser als gedacht. Außerdem kurbele der Staat mit schuldenfinanzierten Investitionen die Konjunktur an. Die Entwicklung hänge wesentlich vom Verlauf der Kriege im Iran und in der Ukraine ab. Das italienische Parlament hat die umstrittene Wahlrechtsreform von Regierungschefin Meloni gebilligt. Sie hatte mit Rücktritt gedroht, sollte das Vorhaben scheitern. Aus Rom Anna Giordano.
3: Meloni selbst hatte zuletzt immer wieder betont, hier gehe es um politische Stabilität. Der heikelste Punkt des Gesetzes, der Mehrheitsbonus. Das Parteienbündnis, das bei einer Wahl mindestens 42% der Stimmen holt, bekommt automatisch 55% der Sitze im Parlament. Die Opposition kritisiert, Meloni gehe es nur um ihren eigenen Machterhalt. Das Gesetz sei antidemokratisch, man werde dagegen klagen. Melonis Vorgehen ist allerdings kein Präzedenzfall. In den vergangenen 30 Jahren hat Italien sein Wahlrecht schon 4-mal umgebaut, teils auch unter Mitte-Links-Regierungen.
4: Es ist 7:03. Wir schauen aufs Wetter. Heute Abend noch 10 bis 14 Grad, ab und zu Schauer, die meisten davon in Niedersachsen. Und Wind mit Sturmböen an der Nordsee. Die Nacht ist dann oft trocken in Schleswig-Holstein und an den Küsten. Da kann es einzelne Schauer geben. Frische 4 Grad gibt's am Harz, 12 auf den Inseln. Der Freitag, viele Wolken, immer wieder Regen. Da zieht nämlich ein Regengebiet von West nach Ost über uns weg. Es kann dann auch länger regnen. Am freundlichsten ist es vormittags noch in Vorpommern. Da kommt sogar mal die Sonne raus. 11 Grad morgen in Bad Lauterberg und 16 auf Pellworm. Das Wochenende? Eher wechselhaft. Viele dicke Wolken, ab und zu Sonne. Es gibt mal immer wieder ein paar Schauer. Die höchsten Temperaturen 10 bis 16 Grad. Und am Sonntag wird es richtig windig. Der NDR2 Verkehrsservice für den ganzen Norden. Immer noch Stau oder Stocken ab 5 Kilometern. A1 Osnabrück Richtung Bremen zwischen Dreieck Stur und Bremen-Hemelingen 5 Kilometer vor der Baustelle. Die A1 Hamburg Richtung Osnabrück zwischen Bremer Kreuz und Asten 5 Kilometer auch dort vor einer Baustelle. A2 Hannover Richtung Dortmund zwischen Hannover-Herrenhausen und Wunstorf-Lute 7 Kilometer. A23 Hamburg Richtung Heide zwischen Halstenbek-Rellingen und Tonnesch 6 Kilometer. Da braucht ihr eine knappe Dreiviertelstunde länger. Die A29 Wilhelmshaven Richtung Ahlhorner Heide zwischen Oldenburg-Ohmstede und Kreuz Oldenburg-Ost ist wegen Bauarbeiten bis morgen früh 5 Uhr gesperrt. Die Umleitung bringt euch über die U26. A33, Bielefeld-Osnabrück, die ist zwischen Hilter und Borkelo-Klosteröse, der nach einem Unfall gesperrt ist, staut sich in beiden Richtungen. Die A36 noch, Fienenburg Richtung Wolfenbüttel, zwischen Osterwiek-Fienenburg-Ost und Fienenburg ist wegen einer Nachtbaustelle bis morgen früh ca. 5 Uhr gesperrt. Gute Fahrt für euch.
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4: Na jetzt aber frische Musik. Für den Donnerstagabend gleich mit Mark Amber, dann das große musikalische Talent aus Hamburg, Tiffany Harris. Und hier ist einer, der muss ja kaum noch was beweisen. Wenn Teddy Swims um die Ecke kommt, dann hat er meistens eine kurze Hose an, irgendwie was Schlabberiges, seine ganzen Tattoos sind zu sehen. Und wenn man Glück hat als Straßenmusiker, dann steigt er mal gleich mit ein, weil wenn irgendwo gesungen wird, dann juckt es ihm immer irgendwie in der Kehle. Seine neue Single heißt Perfect Man und diesmal wieder großartig. Hier ist Teddy Swims. Und ich bin Dirk. Schönen Abend mit uns.

gut an, oder? Tiffany Harris, auf dem Weg, ein Popstar zu werden. Sie kommt aus Hamburg und in ihrer neuen Single Find Me ist sie in meinen Augen und Ohren schon auf dem ganz richtigen Weg. Schönen Abend, NDR 2 ist hier am Donnerstag, gleich mit Freya Sky. Und hier eine Band, die kommt eigentlich aus Süddeutschland, aber lebt inzwischen auch in Hamburg. Auch das, finde ich, ist eine super schlaue Entscheidung. Hier scheint immer die Sonne, hier regnet es so gut wie nie. Aber kommen wir jetzt zur Musik. Provinz mit

Freya Sky hier bei NDR 2 am Donnerstagabend. Soundcheck, neue Musik, jetzt mit einem, der muss nicht groß vorgestellt werden, Mark Forster. Teilweise haben wir gedacht, jeder Hit, der irgendwo geschrieben wird, der kommt von Mark Forster in Deutschland. Er hat ja alles gemacht, er hat den Sound bestimmt, der hat so großartige Geschichten erzählt, egal was von ihm rausgekommen ist, alles war ein Hit. Einige der erfolgreichsten Singles überhaupt in Deutschland, zum Beispiel Au Revoir, die sind von ihm. Und kaum einer weiß, dass er vor seiner Karriere als erfolgreicher Songschreiber und Solokünstler ja auch schon bei einer Band war. Er war Frontmann bei einer Band, die hieß Balboa. Ja, nicht Rocky, sondern nur Balboa. Und da sind wir doch froh, dass er den Sprung dann noch gemacht hat zum Solokünstler. Also ich habe es nicht gehört, was er vorher gemacht hat. Die Band war bestimmt großartig, aber alleine, finde ich, hat er dann doch noch mehr gerissen. Hier ist Mark Forster mit seiner neuen Single, die heißt Cool.

0: The Nova hier bei NDR 2. Im Soundcheck neue Musik. Jetzt haben wir es 7:30 und schauen auf die Straßen. Der NDR 2 Verkehrsservice für den ganzen Norden. A7 Hamburg Richtung Hannover zwischen Westenholz und Schwarmstedt. 4 Kilometer stockender Verkehr. Die A23 Hamburg Richtung Heide zwischen Halzenbeck-Rellingen und Tornesch auch noch 6 Kilometer stockend. A29 Wilhelmshaven Richtung Ahlhorner Heide zwischen Oldenburg-Obenstede und Kreuz Oldenburg-Ost ist wegen Bauarbeiten bis morgen früh 5 Uhr gesperrt. Die Umleitung bringt euch über die U26. Die A33 Bielefeld-Osnabrück ist zwischen Hilter und Borkelo-Klosteröse nach einem Unfall in beiden Richtungen immer noch gesperrt. Es staut sich in Richtung Osnabrück. Und die A36 Fienenburg Richtung Wolfenbüttel ist zwischen Osterwiek-Fienenburg-Ost und Fienenburg wegen einer Nachtbaustelle bis morgen ca. 5 Uhr gesperrt. Gute Fahrt für euch.
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0: Ja, schönen Donnerstagabend. Hier ist Dirk. Schön, dass ihr dabei seid. Ihr könnt uns gerne auch mal schreiben, wenn ihr sagt, den Song da, den ich gerade gehört habe, und schreibt bitte auf, welchen ihr da meint. Den finde ich richtig gut. Oder aber ihr sagt, nee, finde ich gar nicht gut. Denn ihr bestimmt mit. Die Songs, die ihr gut findet, und wir kriegen viele Nachrichten zu den Songs, die schaffen es natürlich schneller und eher ins Tagesprogramm, als die Songs, von denen ihr sagt, nee. Aber ich bin mir sicher, die meisten Songs, die dabei sind, die findet ihr richtig gut. Gleich zum Beispiel von Fat Dog, Call It What You Want, eine Partyband aus London, die dort schon berühmt war, bevor sie überhaupt die erste CD rausgebracht hatten. Und los geht's mit einem Trio bei uns aus Deutschland. Die sind ziemlich erfolgreich, weil zwei Produzenten, Fabian und Marc, haben sich mit Bojan zusammengetan. Und der hat einfach eine sehr, sehr schöne Stimme. Und dann haben die ihre eigenen Songs geschrieben und gesungen und sind damit richtig erfolgreich geworden. Clock Clock mit der neuen Single Skeletons. Schönen Abend.

Wasia Project hier mit Wildfire. Schönen Abend für euch am Donnerstag. Hier ist NDR 2. Jetzt mit einem jungen Mann. Oh, da sitzt ganz schön viel musikalisches Talent dahinter. Wer sich als junger Künstler entscheidet, ich mache das mal nicht normal wie viele anderen, sondern ich bin so wie ich bin oder ich mache mal eine ganz besondere Art und Weise, der kann natürlich auch immer den Fall haben, dass viele Leute sagen, schön, dass du das machst, aber es interessiert mich nicht. Bei Berg, da ist es anders gewesen. Er ist anders als andere. Er ist so ein bisschen fällt aus dem normalen Rahmen.

Und kommt, das kommt richtig, richtig gut an. Berg. Noch vor ein paar Jahren, da war er mal hier kurz bei uns, ganz anderes als Musik gemacht. Und auf einmal, da hört man ihn im Radio. Zusammen jetzt mit Kitschkrieg, seine neue Nummer. Hier ist der sehr talentierte Berg mit Hund ohne Namen.

Danger Dan. Jede Grenze, jedes Gesetz, jeder Gott. Und da sagt er noch so, ja, Klavierspielen kann ich nicht so gut. Spielt er alles selber, sitzt am Keyboard und macht eine Stunde lang Musik, großartige Songs, ganz gefühlvoll und trifft wirklich fast jede Note. Der Mann kann es, hat er uns live präsentiert bei Stars at NDR 2 Songs and Stories. Vor gut einer Woche hat er das Konzert hier bei uns gehalten. Das neue Album war gerade da, Keine Angst, das zweite Album, wo er einfach mal so an den Keys sitzt und spielt und er kann es einfach. Also wenn man sich die Songs anhört, denkt man sich, wow, das ist Musik, das geht ein bisschen tiefer, das geht tiefer rein. Wollen wir noch einen hören? Ja, wer hat einen ganz neuen Song raus? Aber dann, hier ist nochmal Danger Dan. Schönen Abend für euch.

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1: Danger Dan. Aber dann. Ich sag ja, der hat's irgendwie drauf, oder? Der kann ziemlich gute Geschichten erzählen. NDR 2. 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Am Donnerstagabend. Jetzt mit einem, der kann das auch, aber da kann ich bei bestem Willen nicht verstehen, denn Oscar, der kommt aus Island und er singt auf Isländisch. Und das Fantastische daran ist, dass der Song so gut ist, dass den Leuten das auch hier in Deutschland eigentlich gar nicht so wichtig ist, welche Sprache er da benutzt. Die wollen einfach die Musik hören. Wir bekommen so viele großartige Nachrichten zu diesem Song, dass wir gedacht haben, ja, den müssen wir auf jeden Fall spielen. Hier ist Oscar mit Skiaborg. Schönen Abend für euch. Vielleicht lerne ich noch Isländisch. Vielleicht.

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1: Um 20 Uhr mit Martin Wilhelmi. Die Affäre um den Verkauf eines Klinikgeländes im niedersächsischen Lehrte hat erste personelle Konsequenzen. Der Fraktionsvorsitzende der SPD im Landtag Politze ist von seinem Amt zurückgetreten. Aus der NDR-Nachrichtenredaktion Ulf Hilbert.
2: Angesichts der strafrechtlichen Ermittlungen gegen ihn und der Berichterstattung darüber sei das Amt zu stark belastet, sagte Politze in einer Fraktionssitzung. Er sei fest von seiner Unschuld überzeugt, spüre aber die Belastung für die Partei, die Fraktion und sich selbst. Die Staatsanwaltschaft Hannover ermittelt gegen Politze sowie gegen den Berliner SPD-Fraktionschef Krach wegen der Vorwürfe rund um den Verkauf des Krankenhausgeländes in Lehrte. Dabei sollen Informationen an einen Bewerber weitergegeben worden sein. Heute wurde zudem bekannt, dass auch gegen den SPD-Chef in Hannover Armetovic ermittelt wird.
1: Linke, Grüne und SPD in Berlin haben sich auf Sondierungsgespräche für eine gemeinsame Regierungskoalition verständigt. In Vorgesprächen hatten sie sich vor allem mit dem Thema Antisemitismus befasst. Hintergrund sind entsprechende Vorwürfe gegen Teile der Linken. Linken-Parteichefin Wolter sagte, alle drei Parteien hätten sich darauf geeinigt, dass jedem, der sich antisemitisch äußere oder das Existenzrecht Israels in Frage stelle, der Rauswurf aus der Fraktion drohe.
3: Wir haben uns auf eine gemeinsame Vereinbarung verständigt. Wir wollen eine Stadt, in der alle Menschen gut und sicher leben können und ihren Glauben und ihre Zugehörigkeit offen zeigen können. Aus unserer Geschichte wächst eine besondere Verantwortung für den Schutz jüdischen Lebens. Wer für uns Verantwortung trägt, im Abgeordnetenhaus wie im Senat, garantiert das. Antisemitismus hat in Berlin keinen Platz.
1: Die Berliner Linken-Vorsitzende Kerstin Wolter. Die Anfang des Monats abgelöste Crew der internationalen Raumstation ISS ist sicher zur Erde zurückgekehrt. Wie die NASA mitteilte, landeten die 4 Raumfahrer aus den USA, Frankreich und Russland an Bord einer Dragon-Kapsel vor der kalifornischen Küste im Pazifik. Ihr Rückflug hatte sich wegen schlechten Wetters um einige Tage verzögert. Der langjährige NDR-Moderator und Musikredakteur Peter Urban hat seine berufliche Karriere beendet. In seiner Peter-Urban-Show auf NDR 2 verkündete der 78-Jährige am Abend seinen Abschied. Urban arbeitete insgesamt 52 Jahre lang für den Sender, auch über seinen Renteneintritt hinaus. Bundesweit bekannt wurde er 1997, als er Deutschlands Kommentator beim Eurovision Song Contest wurde. Hier hatte er seinen Abschied bereits vor 3 Jahren verkündet.
4: Und jetzt ist es 8:03. Da schauen wir doch mal aufs Wetter. Heute Nacht ist es oft trocken. Es gibt in Schleswig-Holstein und an den Küsten, also weiter nördlich, einzelne Schauer. Weiter südlich, bleibt es eher trocken. Und das bei Temperaturen, die auch unterschiedlich sind. 4 Grad in Braunlage, 12 Grad auf den Nordseeinseln. Der Freitag dann. Viele dicke Wolken, immer mal wieder Regen. Denn ein Regengebiet zieht von West nach Ost über uns weg. Und da kann es auch mal länger regnen, wenn das durchzieht. Am freundlichsten ist es noch am Vormittag in Vorpommern. Da scheint dann sogar noch etwas die Sonne. Die Temperaturen morgen. 11 Grad am Harz und 16 Grad auf Pellworm. Das Wochenende bleibt wechselhaft. Ein bisschen Sonne, viele dicke Wolken, ab und zu ein bisschen Regen bei 10 bis 16 Grad. Und am Sonntag wird es richtig windig. Der NDR 2 Verkehrsservice für den ganzen Norden. Die A2 Dortmund Richtung Hannover zwischen Wunstorf-Lute und Garbsen 3 Kilometer Stau in der Baustelle. Die A7 Hamburg Richtung Flensburg zwischen Rendsburg-Büdelsdorf und der Raststätte Hüttener Berge Ost ist nach einem Unfall gesperrt. Die A29 Wilhelmshaven Richtung Ahlhorner Heide zwischen Oldenburg-Ohmstede und Kreuz Oldenburg-Ost ist wegen Bauarbeiten bis morgen früh 5 Uhr dicht. Die Umleitung ist die U26. Und die A36 Fienenburg Richtung Wolfenbüttel zwischen Osterweg-Fienenburg-Ost und Fienenburg ist wegen einer Nachtbaustelle bis morgen ca. 5 Uhr gesperrt. Gute Fahrt für euch.
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4: Angefangen als... Internetphänomen mit zum Teil Millionen Followern. Das war Alex Warren. Hat keine leichte Kindheit gehabt. Vater eigentlich gar nicht gekannt. Die Mutter dann in der Jugend irgendwann hat er sie verlassen. Hat gesagt, es nützt nichts. Ich muss da raus zu Hause. Und hat dann irgendwann angefangen im Internet ganz viele Follower zu sammeln. War ziemlich erfolgreich. Und dann hat er vor ein paar Jahren gesagt, ich fange mal an zu singen. Und nicht viele haben gedacht, dass das eine gute Idee ist. Aber wenn man ihn dann hört, denkt man sich, warum hat das eigentlich nicht schon früher gemacht? Denn er hat eine großartige, eine warme, eine ziemlich einzigartige Stimme. War auch schon hier bei uns in Deutschland. Gibt ziemlich große Konzerte in den USA sowieso, wo er herkommt. Und deswegen freut man sich immer über die nächste neue Single. Emerald Eyes heißt die aktuelle. Hier ist Alex Warren. Ich bin Dirk. Schönen Abend.

0: Hier ist NDR 2 am Donnerstagabend. Ihr habt es vielleicht eben in den NDR 2 Nachrichten gehört oder es hat euch gestern Abend schon überrascht hier bei NDR 2. Da hat gestern nicht nur eine Radiolegende, sondern ein ganz großes Stück deutsche Radiogeschichte hat sich verabschiedet. Peter Urban, das NDR 2 Urgestein, das euch immer am Mittwochabend mit seiner einzigartigen Stimme und seinem Musikexpertenwissen durch den Abend gebracht hat, der hat sich gestern Abend dazu entschieden, dass das gestern Abend seine letzte Sendung war hier bei NDR 2.
1: Liebe Leute, das war heute nach 52 Jahren und 5 Monaten meine letzte Sendung bei NDR 2. Ich möchte mich bei den vielen Kolleginnen und Kollegen bedanken, mit denen ich in all den Jahren zusammenarbeiten durfte und ganz besonders bei Olli Schönhoff. Ich habe mich jetzt entschieden, die Peter-Urban-Show zu beenden. Und keine Sorge, mir geht es gut. Danke fürs Zuhören, nicht nur heute, sondern all die Jahre. Hört weiter gute Musik und macht's gut. Bye, bye.
0: Ja, viele von euch haben sich daraufhin bei uns gemeldet, wie zum Beispiel Astrid, die hat gesagt, Peter Urban nicht mehr im Radio, das trifft mich, denn seit meiner Jugendzeit, und das ist verdammt lange her, da war er dabei. Ich wünsche ihm alles erdenklich Liebe und Gute und sage, danke für die vielen schönen Stunden. Jörg hat uns geschrieben, Peter, du hast uns immer mit deiner Musikshow und den außergewöhnlichen Kommentaren beim ESC begeistert. Und Sabine hat gesagt, Mensch, ich werde die Stimme von Peter Urban vermissen. Er brachte einen so richtig runter zur Entspannung damit. Ja, und ich bin ja nun auch schon etwas länger bei NDR 2, aber ich selber habe Peter Urban schon als Kind im Radio gehört bei NDR 2. Und als ich dann irgendwann hier angefangen habe, weiß ich noch ganz genau an dem Tag, als ich ihn das erste Mal persönlich getroffen habe, da hat mein Herz so ein bisschen gepocht. Und ich habe gedacht, diese großartige Stimme, die du da aus dem Radio kennst, die ist in echt, wenn er da vor dir steht, genauso. Ja. Wir fühlen auch genauso wie die meisten von euch. Peter Urban ist und bleibt einer der ganz Großen im Radio. Peter, alles Gute für dich, von uns, von allen bei NDR 2.

Sophie Tucker und One Republic mit Tsunami. Einen schönen Abend. NDR 2 am Donnerstag mit dem Soundcheck Neue Musik. Ihr hört das hier, was ganz, ganz Frisches. Jetzt von einem, ja, Thomas Hall. Und Thomas Hall ist, wenn ihr da mal schaut und googelt, wenn ihr den Namen eingibt, da gibt es ganz viele Opernsänger, es gibt auch einen Politiker. Aber gemeint ist ein Folk-Pop-Projekt von einem österreich-kanadischen Sänger, das Singer-Songwriter Jordan Haller und dem österreichischen Produzenten Thomas Turner. So, und jetzt gucken wir mal. Jordan Haller, Hall und Thomas Turner, Thomas Hall. Ha, da haben wir den Namen schon zusammen. Die haben sich zusammengetan und haben einen großartigen Song rausgebracht. Und es hört sich gar nicht so nach einem Pop-Projekt an. Man denkt, da sitzt einfach nur einer mit der Gitarre und legt mal ein bisschen los. Das ist eine richtig schöne Nummer. Ich glaube, die werden viele von euch noch sehr, sehr gerne und sehr, sehr oft hören. Hier ist Thomas Hall mit Tongue Tied.

0: Bray Garvey. Hier bei NDR 2. Hört sich so ein bisschen nach Ed Sheeran an, das Songwriting, oder? Aber darf er ja auch. Kommt aus demselben Bereich da, von derselben großen Insel. Oder zumindest von der Nebeninsel. NDR 2 für euch am Donnerstagabend. Jetzt mal mit dem Blick auf die Straßen. Denn wir haben es 8:30. Der NDR 2 Verkehrsservice für den ganzen Norden. A2 Dortmund Richtung Hannover zwischen Wunsdorf, Lute und Garbsen. 3 Kilometer Stau in einer Baustelle. Die A29 Wilhelmshaven Richtung Ahlhorner Heide. Zwischen Oldenburg-Ohmstede und Kreuz Oldenburg-Ost ist wegen Bauarbeiten bis morgen früh 5 Uhr gesperrt. Die Umleitung führt über die U26. Und noch die A36 Fienenburg Richtung Wolfenbüttel. Zwischen Osterwiek, Fienenburg-Ost und Fienenburg ist wegen einer Nachtbaustelle auch bis morgen früh um 5 gesperrt. Gute Fahrt euch.
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0: Donnerstagabend. Frische Musik. Von 8:30 bis 9 noch hier bei uns im Soundcheck. Neue Musik gleich mit Churches. Die Nummer hat ein bisschen Druck. Roses heißt sie. Vorher aber eine, die hat einen ganz anderen Druck. Denn Taylor Swift ist eine Erscheinung, wenn immer von ihr neue Musik rauskommt. Und meistens führt sie dann auch noch selber Regie bei den Videos dazu. Macht sie das super erfolgreich. Immer wenn eine neue Single rauskommt, dann ist das ein Ereignis. Alle Fans drehen durch. Das Ding wird überall gespielt, steigt überall in den Charts extrem hoch, weil sie halt monstermäßig angesagt ist. Patient Zero heißt die neue Nummer. Hier ist Taylor Swift, eine Unterhaltung mit der Freundin von einem ihrer Ex-Freunde. Hören wir noch mal rein.

Sportsplatz 1. Schönen Abend für euch. Hier ist NDR 2 am Donnerstag mit dem Soundcheck Neue Musik. Und jetzt mit der, nicht mit der Rückkehr von Country, denn gerade in Nordamerika ist Country eigentlich immer eine Musikerscheinung, die die Kultur ständig begleitet, mal mehr und mal weniger, aber auch in den Popcharts stattfindet. Und im Moment ist gerade wieder so eine Zeit, wo dieser Crossover vom Pop und Country so zusammenwächst, dass auch in den Top 100 auf einmal Country-Songs auftauchen. Und auch junge Künstler, die sonst kaum einer kennt, auf einmal schwuppdiwupp landesweit bekannt sind. Wie zum Beispiel Waylon Wyatt, der noch 19 ist, der wird im Oktober jetzt erst 20. Und Carter Faith, eine Sängerin, die beide Country singen und sie ist 25, er wie gesagt knapp 20. Die beiden haben sich zusammengetan. I'm Sorry But I Love You heißt die Nummer. Und wir hören da einfach mal rein. Ein bisschen Country und ein bisschen erfolgreich.

0: Das hat viele Fans von U2
1: richtig glücklich gemacht. Diese Nummer Silencio heißt sie und ist auf dem neuen Album drauf, was am 13. November rauskommen soll. Carnaval de Luz heißt das Ganze. Sie haben das schon bei sich zu Hause in Dublin vorgestellt, ein Konzert in der Schule gegeben, wo sie damals selber als Schulband angefangen haben und natürlich alle völlig durchgedreht. Außerdem dann in der Innenstadt, da waren sie auf dem Balkon von einem Gebäude. Das machen sie auch unheimlich gern, dass sie auf irgendwelchen Gebäuden unterwegs sind. Und wer U2 kennt, der freut sich, dass dieses Rockige auf jeden Fall wieder zurückgekehrt ist bei U2. Großartig. Also, neues Album kommt am 13. November. Und wenn es dann Neues zu erzählen und zu hören gibt, dann hört ihr es natürlich hier im NDR 2 Soundcheck neue Musik. Hier ist Isaac Danielsson mit Goodbye to a Lover Again. Und ich bin Dirk Böge. Und wisst ihr was? Das war's schon für heute Abend. Ja, hört weiter schön frische Musik. Wünsche euch noch einen schönen Abend und dann hören wir uns bald wieder.

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1: Um 21 Uhr mit Martin Wilhelmi. Der Bundestag fordert, dass nicht-invasive, vorgeburtliche Tests auf den Prüfstand gestellt werden. Eine große Mehrheit stimmte am Abend für den fraktionsübergreifenden Antrag. Aus Berlin Dagmar Pepping.
2: Er sieht vor, dass es ein Monitoring der vorgeburtlichen Bluttests, kurz NIPT, geben soll. Ziel, mehr Daten, welche Folgen die Kassenleistung hat. Mit dem Test können Schwangere feststellen, ob bei ihrem Fötus das Risiko einer Trisomie besteht, beispielsweise das Down-Syndrom. Die Zahl der genutzten Tests steigt seit Jahren kontinuierlich an. Kritiker bemängeln, der Test sei nicht ausreichend genau und drohe zu einer Routineuntersuchung zu werden. Der Antrag fordert zudem, dass ein Expertengremium eingesetzt wird, dessen Mitglieder sollen die rechtlichen, ethischen und gesundheitspolitischen Grundlagen der Kassenzulassung prüfen.
1: In Niedersachsen hat der Vorsitzende der SPD-Landtagsfraktion Politze seinen Rücktritt erklärt. Er zog damit die Konsequenzen aus den Ermittlungen gegen ihn, die seit einigen Tagen laufen. Aus Hannover Bertil Starke.
3: Stefan Politze erklärte am Abend, er wolle Schaden von dem Amt, der Fraktion und der Partei abwenden und sich nun vollumfänglich der Aufklärung widmen. Zuvor war der politische Druck auf den Sozialdemokraten immer größer geworden. Die Staatsanwaltschaft Hannover ermittelt gegen den SPD-Mann wegen des Grundstücksverkaufs der früheren Klinik in Lehrte bei Hannover. An einen Bieter sollen illegal Informationen durchgestochen worden sein. In diesem Zusammenhang laufen ebenfalls Verfahren gegen die SPD-Politiker Steffen Krach und Adis Achmetowitsch. Alle drei Sozialdemokraten weisen die Vorwürfe entschieden zurück.
1: Die deutsche Marine kann 4 weitere Kampfschiffe zur U-Boot-Jagd anschaffen. Der Haushaltsausschuss genehmigte die Fregatten im Wert von 5,3 Milliarden Euro. Der Auftrag geht an das Kieler Unternehmen TKMS. Die erste Fregatte soll in 3 Jahren fertig sein. Laut Bundeswehr wird die seegestützte U-Boot-Jagd einen wichtigen Beitrag zur Verteidigung und Abschreckung im Nord- und Ostseeraum und im Atlantik leisten. In Berngau in Bayern hat ein Mann einen Behördenmitarbeiter erschossen und einen weiteren schwer verletzt. Wie die Polizei mitteilte, hat sich der Schütze anschließend in seinem Wohnhaus verschanzt. Alarmierte Spezialkräfte haben das Gebäude inzwischen umstellt. Die beiden Mitarbeiter des Landratsamtes waren heute Mittag zu dem Mann gefahren, um eine Waffenkontrolle durchzuführen. Der Täter habe dann aber auf sie geschossen. Laut Polizei läuft der Einsatz aktuell noch. Umliegende Anwohner wurden aufgefordert, ihre Häuser nicht zu verlassen. Das waren die Nachrichten. Das Wetter in Norddeutschland. Nachts im Norden einzelne Schauer, meist bleibt es aber trocken, bei Tiefstwerten von 12 bis 4 Grad. An der Nordsee ist es stürmisch. Morgen dichte Wolken und Regen, kaum Gewitter, Höchstwerte 11 bis 16 Grad, an der See stürmisch. Am Sonnabend ist das Wetter unbeständig, die Temperaturen dann 13 bis 16 Grad. Und der Blick auf Sonntag, Schauer oder Gewitter bei 11 bis 15 Grad. Und die Zeit, es ist 21.03 Uhr.
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4: Vorsicht bitte auf der A20 Kreuz Uckermark Richtung Rostock. Zwischen Neubrandenburg Ost und Neubrandenburg Nord liegen Fahrzeugteile. A2 Dortmund Richtung Hannover. Zwischen Wunstorf, Lute und Garbsen 3 Kilometer Stau im Baustellenbereich. Die A29 Wilhelmshaven Richtung Ahlhorner Heide ist zwischen Oldenburg-Homstede und Kreuz Oldenburg Ost wegen Bauarbeiten bis morgen früh um 5 Uhr gesperrt. Die Umleitung führt über die U26. Die A36 Fienburg Richtung Wolfenbüttel ist zwischen Osterwiek, Fienburg Ost und Fienburg wegen einer Nachbaustelle bis morgen ca. 5 Uhr gesperrt.
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5: Am Donnerstag mit Markus Barsch. Hallo, schön, dass ihr da seid. Wir fangen mal an with the MC. Danach Jack Johnson. Kenya Grace sehe ich auch schon. Und dann machen wir einen Quiz gleich? Natürlich machen wir einen Quiz. Was frage ich?
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0: kommt noch der entspannte Teil von Jack Johnson.
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0: Den hat er ja nicht umsonst komponiert. Plinky Plonky.
1: Please don't go away.
0: Der möchte auch mal gehört werden. Der entspannte Teil bei Jack Johnson hier. Please.

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2: Ach, Jack Johnson, Upside Down, auch mal wieder schön. In eurer Abendshow. Hallo Deutschland! Schön, dass ihr da seid. Die gemeinsame Abendshow in der ARD hier. Bremen 4, HR3, MDR Jump, NDR 2, RBB 888, SR1, WDR 2. Alle dabei, produziert von SWR 3. Für euch. Jetzt mit einem spontanen Schnellstquiz. Ich gucke gerade schon, was der allwissende Abendshow-Kalender hergibt heute. Da ist doch schon was. Peng. 8. Oktober 1906. In London stellt der deutsche Friseur Karl Ludwig Nessler eine von ihm erbaute Dauerwellenapparatur vor. Du. Dauerwelle. Wunderwelt Friseursalon. Da gibt's ja tolle Sachen im Friseursalon. Komm, wir machen das spontane. Sachen gibt's im Friseursalon, die gibt's gar nicht. Schnellstquiz. Sofort anrufen, wenn ihr schon mal beim Friseur wart oder bei der Friseurin. Nur sofort anrufen. 07221 2011. Wenn ihr zum Beispiel schon mal einen Seitenscheitel gesehen habt, dann seid ihr hier richtig. 07221 2011. Ich frage natürlich den Seitenscheitel gleich aber nicht mehr. Den Mittelscheitel übrigens auch nicht. Locke frage ich auch nicht. Aber es gibt ganz tolle andere Sachen im Friseursalon. Wir spielen das spontane. Gibt's im Friseursalon oder nicht? Schnellstquiz. 07221 2011.

0: 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Hallo, hier ist Pop, eure Abendshow am Donnerstag. Ist kein normaler Donnerstag, heute ist der 6. Oktober. Genau heute, vor vielen Jahren, am 8. Oktober, Entschuldigung, heute ist der 8. Oktober. Ich bin im Kalender 2 nach links gerutscht. Heute ist der 8. Oktober, am 8. Oktober 1906 ist in London vom deutschen Friseur Karl Ludwig Nessler die von ihm erbaute Dauerwellenapparatur vorgestellt worden. Tadam! Wir spielen das Spontane. Es gibt ja sehr tolle Sachen im Friseursalon. Schnellstquiz, aber vielleicht gibt es sie da doch nicht. Das machen wir zusammen mit Vanessa aus Tannheim. Vanessa, hallo!
1: Hallo, Markus!
0: Hast du eine Dauerwelle?
1: Nee, leider nicht.
0: Schon jemals gehabt?
1: Nee, auch nicht.
0: Okay. Ich glaube, Sie waren ja mal, lustigerweise, ich kenne ungefähr 15-Jährige in der Nachbarschaft, die haben eine gerade. Es sind auch Jungs teilweise.
1: Ja.
0: Ich glaube, vorwiegend Jungs. Ist gerade irgendwie angesagt bei den 15-Jährigen. Oder vielleicht war es auch letztes Jahr. Es kann auch sein, dass es letztes Jahr war und jetzt ist es wieder out. Okay. Wann warst du zuletzt beim Friseur? Ist die Einstiegsfrage, Vanessa?
1: Vor 3 Wochen.
0: Sehr gut. Alles klar. Kann losgehen. Ich sende dir irgendwelche komischen Instrumente oder Sachen oder so oder was auch immer, Ausdrücke. Und du sagst, oder ich gebe dir mal 2 zur Auswahl. Guck mal hier. Mhm. Was ist denn das? Die F... Filierschere, die F-Filierschere, die gibt's beim Metzger, da werden die Filets rausgeschnitten. Oder B, nee, gibt's beim Friseur.
1: Die gibt's beim Friseur.
0: Das stimmt. Die wird auch Modellierschere genannt und diese Scheren sehen aus wie so kleine Krokodile. Die sind so gezahnt vorne, die Klingen sind gezahnt und die schneiden eben, wenn man einmal so schneidet, schneiden die nicht alle Haare auf einmal ab, so hast du dann gleich einen Pony, sondern die dünnen das Haar aus, schaffen weiche Übergänge. Kennst du? Wusstest du?
1: Ja, kenn ich.
0: Alles klar, okay, gut. Guck mal hier, das ist ja super. Die elektrische Kopfhautkrake, das steht hier wirklich. Ja, die gibt es in jedem gut ausgestatteten Aquarium. Das ist ein kleiner Elektrotintenfisch, ist das, der den Fischen, die da auch sind, den Kopf massiert. Das tut denen gut und der lässt sich dafür natürlich bezahlen. B, nee, gibt's beim Friseur. Die elektrische Kopfhautkrake.
1: Also es könnte jetzt halt so ein richtig abgespaceder Begriff sein.
0: Ja.
1: Ist es auch. Die gibt's.
0: Die gibt's wirklich. Ein wasserfestes Massagegerät steht hier mit rotierenden Silikonnoppen. Es wandert während des Shampoonierens über den Kopf und simuliert eine intensive Fingermassage. Bitte sofort anrufen, wenn ihr sowas im Salon habt. Ich komme vorbei. Ich klau das dann. Das ist ja super. Hier, das ist auch gut. Die Strähnenwaffel. Ja, die gibt es in ausgesuchten Konditoreien. Aus Waffelteig, hat so verschiedenfarbige Zuckergussstreifen wie Strähnen bei der Frise. Oder B, die Strähnenwaffel gibt es natürlich beim Friseur.
1: Also, ich wüsste jetzt nicht, warum es Strähnenwaffel heißen sollte, wenn es nicht beim Friseur wäre. Also ich sage, beim Friseur.
0: Das stimmt. Und auch von den Profis Colorboard genannt. Es ist dieses lange Plastikbrett, das direkt so an die Kopfhaut angelegt wird. Um Haare drauf auszubreiten und Strähnchen absolut präzise und sauber einzupinseln. So steht das hier. Ich sehe schon, du bist ein Profi, Vanessa, in Tannheim.
1: Ja, die haben sie bei mir neulich erst benutzt, vielleicht deswegen.
0: Mensch, guck mal, die ist auch noch geil. Nackenwedler. Das ist so ein, das sind ganz alte Opas in ihren uralten Autos hinten auf der Hutablage. Das ist so ein Dackel, der wackelt so mit dem Korb, der Nackenwedler. Oder ist es beim Friseur?
1: Boah.
0: Ich sag's dir. Das ist dieser oft retro aussehende Pinsel, mit dem wir beim nach dem Haareschneiden so die lästigen klitzekleinen Härchen da aus dem Nacken gefegt kriegen.
1: Der Nacken wieder.
0: Okay. Wenn ich das nächste Mal beim Friseur bin, frage ich den, ob der den auch so nennt oder ob das ein Witz aus dem Internet ist, den ich hier gerade vorgelesen habe. Ey, du bist die allerbeste, Vanessa. Du hast gewonnen. Wir schenken dir was. Hurra!
1: Ui!
0: Bleib dran!
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0: Ihr wird sich schon wieder beschwert, und zwar zu Recht. Ich habe den Ocelot vergessen im Quiz. Mann, gestern glaube ich auch, ich trottel. Connor Skinner, Let Me Go, hier in eurer Abendshow. Morgen gibt's einen Ocelot im Quiz, ich verspreche.
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6: Es ist 9:30.
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7: Die Nacht ist oft trocken. Wir bekommen frische 4 Grad am Harz und 12 Grad auf den Inseln. Der Freitag bringt viele Wolken und immer wieder Regen. Ein Regengebiet zieht von West nach Ost über uns weg und es kann auch länger regnen. Am freundlichsten ist es vormittags in Vorpommern. Die Temperaturen erreichen 11 Grad in Bad Lauterberg und 16 Grad auf Pellworm. Das Wochenende bleibt wechselhaft und nass. Es gibt einen Wechsel aus wenig Sonne und vielen dicken Wolken mit Schauern. Die höchsten Temperaturen liegen dann zwischen 10 und 16 Grad. Und am Sonntag wird es dazu auch windig.
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8: A2, Dortmund Richtung Hannover. Zwischen Wunstorf-Lute und Garbsen 3 Kilometer Stau im Baustellenbereich. Die A7, Hannover Richtung Hamburg, ist zwischen Ramelsloh und Horster Dreieck nach einem Unfall gesperrt. Die A29, Wilhelmshaven Richtung Ahlhorner Heide, ist zwischen Oldenburg-Homstede und Kreuz Oldenburg-Ost wegen Bauarbeiten bis morgen früh um 5 Uhr gesperrt. Die Umleitung führt über die U26. Die A36, Fienburg Richtung Wolfenbüttel, ist zwischen Osterwiek, Fienburg-Ost und Fienburg wegen einer Nachbaustelle bis morgen ca. 5 Uhr gesperrt.
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9: Und jetzt Bob, eure Abendshow mit Markus Barsch und Hosier. Hi!

Eilmeldung aus dem Verkehr stand. Achtung, Falschfahrer auf der B7 Kassel, Hessisch-Lichtenau, zwischen Kassel-Ost und Oberkaufungen. Da kommt ein Falschfahrer entgegen, ganz rechts, fahr nicht überholen. Auf der B7 Kassel, Hessisch-Lichtenau, zwischen Kassel-Ost und Oberkaufungen. Falschfahrer unterwegs, Vorsicht in beiden Richtungen.

0: LA in eurer Abendshow. Wo sind die Oasis-Fans? Wir haben jetzt was für euch.
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0: Oasis, die legen ja gerade ein historisches Comeback hin, ne? Nach der Reunion-Tour und der aktuellen Film-Doku gehen sie im Sommer nochmal auf Tour. Und dieses Mal haben sie bei der Planung übrigens Deutschland nicht links liegen lassen. Es gibt 3 Stadiontermine in München. Okay. Unser ARD-Pop-Musikmann Bernd Lechler, der nimmt uns jetzt mal mit in die Anfangstage der Band. Da gab es einen großen Zufall, der ihnen beim Durchbruch durchaus geholfen hat.
2: Diese Band kennt keiner mehr. 18 Wheeler aus Schottland hatten nie einen Hit, aber sie spielten am 31. Mai 1993 im King Tut's Wawa Hut in Glasgow. Alan McGee vom Indie-Label Creation Records ging sie sich ansehen und nur weil er mit seiner Schwester verabredet war, kam er früher und sah noch eine andere Band.
3: Usually bands fourth on the bill are rubbish.
2: Solche Vorgruppen taugen nie was, hat McGee oft erzählt.
3: This was fully formed.
2: Doch Oasis, denn sie waren's, klangen absolut bühnenreif. Vielleicht lag's auch an seinen 4 Whisky Cola, aber nach dem zweiten Song dachte er schon, die nehme ich unter Vertrag.
3: I was like, I'm gonna sign them.
2: Und als sie dann noch ein explosives Beatles-Cover spielten, da sagte er zu dem Typen am Mischpult, schick mir den Bandchef.
3: At that point I said, go and get the leader of the band.
2: Angetrottet kam Noel Gallagher, der mit Oasis an dem Abend gar nicht gebucht war. Sie waren auf Verdacht mit einer befreundeten Band aus Manchester hingefahren und hatten sich ins Programm gedrängelt. Hey, unsere Truppe ist zu 10, eure Security nur zu 2, dürfen wir spielen? Schon da also. Viel Ehrgeiz, Ego und großes Mundwerk, aber sie hatten halt auch die Songs. Ein halbes Jahr später im Liverpooler Studio kriegen sie Bring It On Down einfach nicht hin. Aber Noel hat noch eine Idee für einen Riff. Und während die anderen kurz was essen gehen, schreibt er Supersonic. Im April 1994 wird das ihr erster kleiner Hit. Live Forever schafft dann schon die Top 10. Und im August, nur ein gutes Jahr nach dem Glasgow-Gig und dieser komplett zufälligen Begegnung mit Alan McGee, ist ihr Album Definitely Maybe Platz 1 der UK-Charts.
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10 vor 10. Hier noch was aus dem Verkehrszentrum. Vorsicht auf der A44, Kassel Richtung Dortmund zwischen Bräuner und Warburg. Da liegt ein totes Tier auf dem rechten und dem mittleren Fahrstreifen. Topic. Und Carte Blanche, Lucky Ones.

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1: Um 22 Uhr mit Stefan Eferts. Die verbotene kurdische Arbeiterpartei PKK zieht ihre Kämpfer aus der Türkei ab. In einer Erklärung forderte sie die türkische Regierung auf, den Friedensprozess voranzutreiben. Aus Istanbul berichtet Christian Butkereit.
2: In dem vor 2 Jahren angestoßenen Friedensprozess hatte die Regierung unter anderem Erleichterungen für PKK-Gründer Öcalan in Aussicht gestellt. Der 77-Jährige ist seit 1999 auf einer Gefängnisinsel inhaftiert. Das türkische Parlament verabschiedete vor 2 Monaten ein Gesetz, das die Freilassung zahlreicher Mitglieder der PKK zur Folge haben könnte. Die Regelungen sollen aber erst in Kraft treten, nachdem die Sicherheitsbehörden die Auflösung der PKK und angeschlossener Gruppen sowie die Abgabe ihrer Waffen bestätigt haben.
1: US-Präsident Trump drängt darauf, den Begriff künstliche Intelligenz durch Superintelligenz zu ersetzen. Wer nicht mitmache, sei ein Feind, erklärte Trump in seinem Online-Dienst. Trump hatte die Umbenennung Ende September verkündet. Sein Vorschlag wird in den US-Medien und von Experten teilweise aber nicht umgesetzt. Eine potenzielle Superintelligenz würde das menschliche Denken weit übertreffen, existiere aber noch nicht, sagen Experten. Der Bundestag hat einem Kompromiss bei Tests in der Schwangerschaft zugestimmt. Sie sollen weiter von der Krankenkasse bezahlt werden, aber insgesamt auf den Prüfstand. Diese Pränataltests können unter anderem Hinweise auf Trisomie 21 geben, also das Down-Syndrom. Kritiker warnen davor, dass der Test künftig generell durchgeführt wird und werden der Eltern unter Entscheidungsdruck setzt, die Schwangerschaft abzubrechen. Zum ersten Mal seit der Ankündigung der Sparpläne bei VW hat sich Konzernchef Blume der Belegschaft des bedrohten Audi-Werks in Neckarsulm im Kreis Heilbronn gestellt. Mit teils schlechten Nachrichten. Timo Leis berichtet.
3: Audi will die sogenannte Schlechtwetterklausel ziehen. Die Zukunftsvereinbarung zwischen dem Konzern und der IG Metall sichert bislang die Belegschaft ab und schließt betriebsbedingte Kündigungen bis Ende 2033 aus. Diese Vereinbarung will Audi nun aufkündigen, wurde der Belegschaft auf der Betriebsversammlung verkündet. VW-Chef Blume hatte aber auch etwas Hoffnung mitgebracht. Der Konzern sei durch viele Maßnahmen und Einsparungen in 2-stelliger Milliardenhöhe stärker geworden. Und es wurde auch betont, dass das Neckarsulmer Werk zwar bedroht ist, aber die Last nicht alleine tragen muss.
1: Das Wetter in Deutschland. In der Nacht an den Alpen noch etwas Regen, oberhalb 1800 Meter Schnee. An der Küste einzelne Schauer, sonst locker bewölkt. In der Früh teils Nebel, Tiefstwerte 8 bis 2 Grad. Tagsüber im Süden viel Sonne und lange trocken, sonst stark bewölkt bis bedeckt, aus Nordwesten Regen. Im Norden frischer bis starker Wind, Höchstwerte 9 bis 17 Grad. Am Wochenende wechselhaft und herbstlich. 22.03 Uhr.
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4: A1 Lübeck-Hamburg. Auf der Norderelbbrücke kommt es in beiden Richtungen wegen Schwertransporten bis 5 Uhr zu kurzfristigen Sperrungen. A2 Dortmund Richtung Hannover. Zwischen Wunstorf-Lute und Garbsen 3 Kilometer Stau im Baustellenbereich. Die A7 Hannover Richtung Hamburg ist zwischen Ramelsloh und Horster Dreieck nach einem Unfall gesperrt. Die A29 Wilhelmshaven Richtung Ahlhorner Heide ist zwischen Oldenburg-Homstede und Kreuz Oldenburg-Ost wegen Bauarbeiten bis morgen früh um 5 Uhr gesperrt. Die Umleitung führt über die U26. Die A36 Fienburg Richtung Wolfenbüttel ist zwischen Osterwiek, Fienburg Ost und Fienburg wegen einer Nachbaustelle bis morgen ca. 5 Uhr gesperrt.
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5: Mit Markus Barsch. Hallo, schön, dass ihr da seid. Was ist, wie bitte? Ihr hattet heute einen anstrengenden Donnerstag. Wollen wir erstmal ein bisschen die Hirnzellen aushängen? Das machen wir sofort. In 10 Minuten. Hier mit etwas Philosophie.
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0: eurer Abendshow. Hallo, schön, dass ihr da seid, hier in der ARD. 22.10 Uhr und 0 Sekunden, darauf habe ich gewartet. 22.10 Uhr und 0 Sekunden ist heute die einzig mögliche Zeit in Deutschland für etwas Philosophie mit F. Alles, was den ganzen Tag genervt hat, gezwickt hat, uns so in die Seite gepokt hat mit so einem spitzen, miesen Finger, einem Knöchel, einem mieser Mistfinger in die Seite gepokt. Das vergessen wir. Das schieben wir jetzt beiseite. Wir machen uns völlig andere Gedanken, wechseln die Perspektive, gucken anders auf die Dinge. Ihr wisst doch, wie es ist. Und dann sind die kleinen Problemchen des Tages im besten Fall gleich weg. Wir lachen die aus. Wie konnten wir uns über euch kleine Fuzzis aufregen? Wir Dovis. Wir haben schon philosophiert über Sachen wie, das war schön diese Woche, hey, wenn mir der Nagel einwächst, fahre ich dann wohl am besten mal nach Neuseeland, oder? Neuseeland? Ist das der Percy schon wieder? Wenn man, es war schön auch gestern, wenn man als Security, so im Samsung-Shop, ohne Werbung, wenn man im Samsung-Shop als Security arbeitet, also guckt, dass alles brav nicht geklaut wird, ist man dann ein Guardian of the Galaxy. Werbung hoch 1 Million. Nein, es gibt noch andere Handys auch. Kauft heute die. 855 Trilliarden von diesen kleinen Hirnaushängern stehen auch auf popabend.de in der Barschen Philosophie, das unsere Philosophie angedockt auf unserer Abendshow-Seite popabend.de. Heute verkabeln wir unsere Synapsen absolut, das ist mal wieder sprachwissenschaftlich schön dargestellt. Absolut berechtigt von Heiko Merkler aus Freiburg. Liebe Grüße nach Freiburg, Heiko. Schickt gerne mal was. Hey Leute, wieso nennt man das überpünktlich, wenn man 5 Minuten zu früh kommt und unpünktlich, wenn man 5 Minuten zu spät kommt? Ja.
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0: Ha.

0: Kommen da die Zombies? Hier ist Pop, eure Abendshow. Am Donnerstagabend, 21:45 ist es. Schnelle Quizfrage, leider ohne, dass ihr in diesem Moment was gewinnen könnt. Welche Jacke ist die berühmteste Jacke ever, ever, ever? Ist die schwarze Lederjacke von Arnie im Terminator oder die braune Lederjacke, die Indiana Jones immer anhat im Kino oder die Fliegerjacke von Tom Cruise in Top Gun? Neulich wär's wieder, vor 2 Jahren, 3. Da könnte man jetzt ewig weiterraten, aber nein, wenn es um die teuerste Jacke aller Zeiten geht, da gibt's ja Fakten. Es könnte bald einen Wechsel an der Jackenspitze geben. Jens Grotegut ist hier aus unserem legendären Jackenkompetenz-Spezialteam. Mhm. Die Jacke von Michael Jackson aus Thriller wird jetzt versteigert. Was soll die einbringen? Können wir hingehen, wir zwei? Wir liegen auch zusammen.
1: Ja,
0: nein.
1: Wird dünn. Können wir uns aber zu Weihnachten schenken lassen.
0: Von dünn hoch 1.000.000 Euro.
1: Also, man schätzt den Wert auf aktuell mehr als 10 Millionen Dollar.
0: 10 hätte ich. Na ja. Gut.
1: Das ist diese ikonische knallrote Lederjacke mit diesem schwarzen V in der Mitte. Die übrigens, das habe ich mir angelesen, deswegen rot war, damit sich Michael im Video farblich deutlich von den Zombies abheben konnte.
0: Das hat Thriller halt.
1: Kostümbildern damals erzählt. Jackson hatte die dann seinen Kostümbildern auch geschenkt und vorher noch schön das Innenfutter signiert. Da war er ganz lieb. Love Michael Jackson steht da unter anderem. Wer sie haben möchte und nicht weiß, wo mit seinem Geld, am 7. Dezember ist die Versteigerung.
0: Die Jacke wurde ja schon mal versteigert, ne? Wie man hört. Es war dann die wertvollste Jacke der Geschichte, hat aber dann den Titel irgendwie verloren. An wen war das dann, die Jacke von Indiana Jones oder wer?
1: Nee, das war die vom zweiten Mann auf dem Mond. Das war?
0: Edwin Aldrin.
1: Buzz Aldrin.
0: Ich weiß. Edwin mit zweiten. Das ist dein Spitzname.
1: Was?
0: Der Buzz ist der Spitzname.
1: Nein, der heißt Buzz Aldrin. Das steht überall.
0: Ja,
1: auf jeden Fall hat er die auf dem Flug zum Mond damals angehabt und die brachte vor ein paar Jahren knapp 3 Millionen Dollar.
0: Was hätte sie da gelassen, hätte er 3 Millionen Dollar nicht bekommen. Gute Idee.
1: 1 Million mehr als die Jackson-Jacke bei der ersten Versteigerung 2011.
0: Ja.
1: Und unter den teuersten Jacken aller Zeiten, also das ist wohl Michael Jackson-Jacken, sind halt einfach krass, immer Kult, nach so langer Zeit. Die schwarz-weiße aus einem Werbespot eines Kriterienherstellers, 1984, die er da anhatte. Ja. Oder auch diese ikonische schwarze Badjacke, die er auf der Tour anhatte.
0: Ja, die schwarze Badjacke ist cool.
1: 2018, da wurde auch versteigert.
0: Ja, für?
1: $300.000.
0: $300.000?
1: Ja.
0: Nur? Man kann sich hier nirgendwo mit blicken lassen. Also, das ist ja, da wirst du ja für arm gehalten. Wo hast du die Jacke her? Von meiner Oma oder
1: die
0: was?
1: Die Tür geht auf.
0: Ihr hört die Jacke jetzt durchs Radio. Ja.
1: Jetzt lachst du über den Kaufpreis.
0: Links hinter dir ist ein Zombie, Jens. Geh mal lieber zur Seite.

Vorsicht bitte auf der A7 Würzburg Richtung Fulda. Zwischen Bad Brückenau, Volkers und Dreieck Fulda steht ein defekter LKW. Eine aktuelle Information für euch aus dem Verkehrszentrum hier am Donnerstagabend in der ARD.

Okay, Eilmeldung aus dem Verkehrszentrum. Falschfahrer auf der A38 Halle-Göttingen zwischen Nordhausen West und Groß-Wechsungen. Da kommt ein Falschfahrer entgegen, ganz rechts fahren nicht überholen. Auf der A38 Halle-Göttingen zwischen Nordhausen West und Groß-Wechsungen. Falschfahrer unterwegs, Vorsicht in beiden Richtungen.

0: Es ist 10:30.
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2: Die Nacht ist oft trocken. Wir bekommen frische 4 Grad am Harz und 12 Grad auf den Inseln. Der Freitag bringt viele Wolken und immer wieder Regen. Die Temperaturen erreichen 11 Grad in Bad Lauterberg und 16 Grad auf Pellworm.
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3: A1 Lübeck-Hamburg. Auf der Norderelbbrücke kommt es in beiden Richtungen wegen Schwertransporten bis 5 Uhr zu kurzfristigen Sperrungen. A2 Dortmund Richtung Hannover zwischen Wunstorf-Luth und Garbsen. 4 Kilometer Stau im Baustellenbereich. Die A7 Hannover Richtung Hamburg ist zwischen Ramelsloh und Horster Dreieck nach einem Unfall gesperrt. Die A29 Wilhelmshaven Richtung Ahlhorner Heide ist zwischen Oldenburg-Homstede und Kreuz Oldenburg-Ost wegen Bauarbeiten bis morgen früh um 5 Uhr gesperrt. Die Umleitung führt über die U26. Die A36 Fienburg Richtung Wolfenbüttel ist zwischen Osterwiek, Fienburg Ost und Fienburg wegen einer Nachbaustelle bis morgen ca. 5 Uhr gesperrt.
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0: Und hier ist Pop, eure Abendshow mit Markus Barsch.

0: Night. Ja, so kennen wir das von Hayley Williams zusammen mit Zedd, Stay the Night. Hier in eurer Abendshow am Donnerstagabend. Hi, schön, dass ihr da seid. Das gibt uns kurz Gelegenheit, weil Zedd und Hayley Williams haben sich neulich getroffen zum Beispiel. Wir reden über Dance-Hits, die wir alle aus den Clubs kennen, die aber auf einmal ganz gefühlvoll daherkommen, nämlich so als Akustikversion. Das gab's gerade bei Hayley Williams, die spielt gerade live, ist unterwegs und bei ihren Shows. Hayley Williams ist ja eigentlich die Frontfrau von Paramore. Und sie hat bei einigen Shows, zum Beispiel in der Hollywood Bowl jetzt dieser Tage, da hat sie ihren Kumpel Zedd auf die Bühne geholt. Ne? Mit dem hat sie ja Stay the Night 2013 aufgenommen. Riesenhit, Mega-Hit, die ganze Welt liebte diesen Song. Aber dann hat sich eben Zedd nicht einfach an irgendeinen Laptop auf die Bühne gesetzt und Play gedrückt, sondern er hat sich schön ans Klavier gesetzt. Süß auch, wie sie ihn ansagt. Ich habe einen alten Freund dabei, der heißt Anton. So heißt der Zedd ja wirklich. Und alle so, Anton, nix raff. Und dann eben so.
1: I'd like to bring an old friend up here. His name is Anton. Some of you might know him as Zedd.
0: Boah,

Ach, das ist schön. Vielleicht bringen sie ja diese Akustikversion nochmal offiziell raus, damit wir sie mal ganz spielen können. Es gibt nur diesen Snippet. Es gibt auch immer wieder von anderen Dance-Hits so richtig schöne Akustikversionen. Hier Wake Me Up zum Beispiel, ne? Das hat ja mal von Avicii in der Version hier von Aloe Black hat das gemacht. Aloe Black kann natürlich auch das Telefonbuch singen, ist wahrscheinlich immer gut. Oder hier Swedish House Mafia mit John Martin zusammen, Don't Worry Child, auch gut.

Sehr schöne oder auch schön die Akustikversion von Alan Walkers Faded. Hören wir jetzt mal ganz in der Abendshow. Stimme kommt aus Schweden von Nuni Bao.

0: habt ihr euch doch vorher aufgeschrieben.
1: Ja, stimmt.
0: Sagen The Script. Man in the Arena. In eurer Abendshow ist der Falschfahrer immer noch, ich sag lieber nochmal, Achtung, immer noch Falschfahrer auf der A38 Göttingen Richtung Halle zwischen Großwechslungen und Nordhausen West. Da kommt ein Falschfahrer entgegen, ganz rechts fahren, nicht überholen. Auf der A38 Göttingen Richtung Halle zwischen Großwechslungen und Nordhausen West. Falschfahrer unterwegs, Vorsicht in beiden Richtungen. Wir sagen euch Bescheid, wenn die Gefahr vorüber ist.

noch eine Meldung aus dem Verkehrszentrum. Vorsicht bitte auf der A8 bzw. auch A81 Karlsruhe Richtung Stuttgart zwischen Leonberg Ost und dem Kreuz Stuttgart. Da steht ein defekter PKW. Vorsicht!

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1: Um 23 Uhr mit Stefan Eferts. Frankreichs Regierung reagiert auf die anhaltenden Schülerproteste und setzt kurzfristig mehr als 3000 Vertretungslehrer ein. Das hat Premierminister Le Cornu angekündigt. Die zusätzlichen Lehrer würden auf Gymnasien verteilt, an denen der Lehrermangel am schlimmsten sei. Auch heute haben in Paris mehr als 70.000 Demonstranten bei den Schülerprotesten mitgemacht. Die jemenitischen Houthi-Rebellen haben erneut Ziele im benachbarten Saudi-Arabien angegriffen. Die mit dem Iran verbündete Miliz teilte mit, sie habe eine ballistische Rakete auf den Flughafen von Riad abgeschossen. In der saudischen Hauptstadt Riad waren mehrere Explosionen zu hören. Trümmer von 2 abgefangenen Raketen haben zudem einen Kindergarten getroffen. Zehntausende Menschen haben in Spanien an die gestern verstorbene Mari Carmen Abascal erinnert. Die 87-Jährige starb im Krankenhaus, nachdem ihre Wohnung geräumt wurde. Die Demonstranten protestierten heute lautstark gegen das Vorgehen des Investors und gegen Wohnungsnot. Die politischen Reaktionen im Land fallen unterschiedlich aus. Aus Spanien Lena Leun.
2: Ministerpräsident Pedro Sanchez sprach der Familie sein Beileid aus. Oppositionsführer Alberto Núñez Feijóo warnte hingegen davor, ihren Tod politisch auszunutzen. Für Diskussionen sorgte auch eine geplante Schweigeminute im Parlament der Region Madrid. Die konservative Volkspartei und die ultrarechte Vox lehnten ein gemeinsames Gedenken ab. Vertreter der Sozialdemokraten und der linken Partei Más Madrid hielten daraufhin alleine eine Schweigeminute ab. Und auch heute Abend wird wieder an Mari Carmen erinnert. In mehreren spanischen Städten sind Trauermärsche und Gedenkveranstaltungen angekündigt.
1: Immer mehr Menschen fehlen im Job wegen psychischer Erkrankungen. Das ergab eine Auswertung der Krankenkasse AOK. Demnach steigt die Zahl der Krankheitstage innerhalb von 10 Jahren um mehr als 40%. Aus der SWR-Wirtschaftsredaktion Michael Wegmer.
3: 2025 fehlten Beschäftigte mit entsprechendem Krankenbild im Schnitt 28,5 Tage. Besonders häufig wurden psychisch bedingte Krankheiten zum Beispiel in Callcentern, der Altenpflege oder der Kinderbetreuung festgestellt. Als Gründe nennt die Studie hohe emotionale Anforderungen und ein hohes Arbeitspensum. Wirtschaftliche Sorgen, etwa die Angst vor Arbeitslosigkeit, belasten viele Beschäftigte quer durch sämtliche Berufsgruppen.
1: Das Wetter in Deutschland. In der Nacht an den Alpen noch etwas Regen, oberhalb von 1800 Meter Schnee. An der Küste einzelne Schauer, sonst locker bewölkt. In der Früh teils Nebel, Tiefstwerte 8 bis 2 Grad. Tagsüber im Süden viel Sonne und lange trocken, sonst stark bewölkt bis bedeckt und aus Nordwesten Regen. Im Norden frischer bis starker Wind, Höchstwerte 9 bis 17 Grad. Am Wochenende wechselhaft und herbstlich. Die Zeit, es ist 23.03 Uhr.
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4: Vorsicht bitte im Kreis Prignitz. Auf der Kreisstraße zwischen Lanz und Wustrow liegt ein Reh. A1 Lübeck-Hamburg. Auf der Norderelbbrücke kommt es in beiden Richtungen wegen Schwertransporten bis 5 Uhr zu kurzfristigen Sperrungen. A2 Dortmund Richtung Hannover zwischen Wunst auf Lut und Garbsen. 4 Kilometer Stau im Baustellenbereich. Die A29 Wilhelmshaven Richtung Ahlhorner Heide ist zwischen Oldenburg-Homstede und Kreuz Oldenburg-Ost wegen Bauarbeiten bis ca. 5 Uhr gesperrt. Die Umleitung führt über die U26. Die A36 Fienenburg Richtung Wolfenbüttel ist zwischen Osterwiek, Fienenburg-Ost und Fienenburg wegen einer Nachtbaustelle bis ca. 5 Uhr gesperrt.
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5: Am Donnerstagabend mit Markus Barsch. Hallo, schön, dass ihr da seid. Was ist? Habt ihr auch Hunger? Beißen wir gleich in einen Döner? In einen Veggie-Döner? Egal, in irgendeinen Döner? Ah, nee. Der ist aus Wachs. Wir machen es trotzdem.
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Eilmeldung aus dem Verkehrszentrum. Achtung, Falschfahrer auf der A36 Fienenburg-Bernburg zwischen Aschersleben-Mitte und Kreuz-Bernburg. Da kommt ein Falschfahrer entgegen, ganz rechts war nicht überholen. Auf der A36 Fienenburg-Bernburg zwischen Aschersleben-Mitte und Kreuz-Bernburg. Falschfahrer unterwegs. Vorsicht in beiden Richtungen.

0: Hier ist Pop, eure Abendshow. Habt ihr gerade Hunger? Dann seid ihr hier richtig. Wir möchten ihn essen. Habt ihr es schon gesehen? Das ist, heute ging es so ein bisschen rum. Es gibt jetzt einen Döner bei Madame Tussauds im Wachsfigurenkabinett. Mhm. Ist aber keine Figur, ist ein Döner. Kollege Jens Grote, gut, jetzt sabbert hier schon alles voll, weil er die ganze Zeit das Bild anguckt.
1: Ich habe mich gerade schon in das Döner-Rabbit-Hole begeben. Das ist ja, also allein wie die diesen hergestellt haben. Also so bei einer Wachsfigur, also ich sag mal, von einem Promi hast du eine Ahnung, wie das passiert. Der hockt sich hin oder die haben ein Bild und dann machen sie den. Bei diesen Döner, die haben tatsächlich, die sind wohl mehrfach zu diesem berühmten Dönerladen da in Berlin irgendwie hingefahren, vor dem eben ewig eine Schlange ist, schon seit 100 Jahren gefühlt. Und haben diesen Döner wirklich komplett vermessen. Also mehrfach waren die da.
0: Alle Zutaten.
1: Alle Zutaten, alles haben die rausgenommen. Wie groß ist was? Wie sieht es aus? Wie fühlt sich's an? Und ich sag mal, wenn in so einem, also ein Problem war zum Beispiel, dass in diesen Döner, da wird auch Feta kommt da rein, ja. Und nicht in Scheiben oder Würfeln, sondern krümelig.
0: Ja, ich sabber alles.
1: Krümelig ist für die Wachskunst dann auch ein bisschen schwierig. Ja. Deswegen ist so viel Arbeit reingeflossen, dass dieser Döner 10.000 Euro gekostet hat. Also ich habe ja früher für einen Döner, habe ja 3 Euro gezahlt. Das ist jetzt immer bei 10.000 Euro. Wo soll das noch hinführen?
0: Ja, wo soll das hinführen? Schön, aber bei Madame Tussauds liegt er jetzt rum. Und der sieht wirklich aus, ne? Das ist sehr lecker. Also muss man schon sagen, die haben das echt gut hingekriegt.
1: Aber kannst du den? Ich bin ja nicht Berliner. Du bist auch kein Berliner.
0: Ich bin nicht Berliner. Ja, den Dönerladen kann ich nicht, aber wenn ich das nächste Mal da sein sollte, dann gehe ich da aber sowas von hin.
1: Ja, der ist so, der ist mit Hähnchenfleisch und dann so gebratenem Gemüse, Käse und einem Spritzer Zitrone. Yeah. Ist wohl auch, also Social Media geht da durch die Decke. Lauter Promis waren schon da. Also Kanye West hat da schon Döner gegessen.
0: Elon Musk.
1: Ja, genau. Ja. Jason Derulo hat da auch schon Döner gegessen.
0: Der hat auch dabei gesungen. Jason Derulo.
1: Okay. Döner.
0: Hier ist Tiffany Harris. Die kommt eigentlich aus Hamburg, wohnt aber natürlich auch längst in Berlin wahrscheinlich, neben diesem Dönerladen. Neuer Hit von ihr, Find Me.

Dominik Feig, auch mal gut um diese Uhrzeit, oder? Baby Doll in eurer Abendshow, hier sieht mal. Vor Baby Doll ist nach Baby Doll und nach Baby Doll ist vor Baby Doll. Wir haben ja gerade Baby Doll gespielt, aber wir spielen es jetzt nochmal. Allerdings nicht von Dominik Feig. Das ist übrigens ein recht beliebter Songname, Baby Doll. Hier, guck mal, Mariah Carey hatte auch einen Song, der Baby Doll hieß. Oder Nerd, das war die Band von Pharrell Williams. Oder die Fratellis, alles Baby Dolls. Und wir stellen euch ja immer neue Sachen vor jetzt hier. Deswegen jetzt mal Baby Doll von Jamie Miller. Singer-Songwriter aus Wales, aus Cardiff. Der hat bei einem Callcenter gearbeitet und ist mit 18 in einer Castingshow dann gestartet. Und das war recht erfolgreich. Und da hat er einfach immer erstmal nochmal Songs ins Netz gestellt, die er sich selber ausgedacht hat. Und die fand nun eine gewisse Khloe Kardashian so gut, dass sie das öffentlich gesagt hat. Sie sagte, hey Leute, dieser Jamie Milner ist mein Lieblingssänger. Und alle so, wer schrei kreisch draufstürzt. Weißt du, wenn einer mit 300 Millionen Followern bei Insta sowas sagt, dann ist dein Konto von null auf voll. Die Plattenfirma hat dann Jamie gesigned, nach New York einfliegen lassen und in einem Interview hat er erzählt, ich musste sofort den Vertrag unterschreiben. Was soll ich denn machen? Hast du alles richtig gemacht, Jamie. Hier ist Jamie Millers Version von Baby Doll in eurer Abendshow.

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5: Es ist 11:30.
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6: Die Nacht ist oft trocken. Wir bekommen frische 4 Grad am Harz und 12 Grad auf den Inseln. Der Freitag bringt viele Wolken und immer wieder Regen. Ein Regengebiet zieht von West nach Ost über uns weg und es kann auch länger regnen. Am freundlichsten ist es vormittags in Vorpommern. Die Temperaturen erreichen 11 Grad in Bad Lauterberg und 16 Grad auf Pellworm.
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7: A1 Lübeck-Hamburg. Auf der Norderelbbrücke kommt es in beiden Richtungen wegen Schwertransporten bis 5 Uhr zu kurzfristigen Sperrungen. A2 Dortmund Richtung Hannover zwischen Wunstorf-Luthe und Garbsen. 4 Kilometer Stau im Baustellenbereich. Die A29 Wilhelmshaven Richtung Ahlhorner Heide ist zwischen Oldenburg-Romstede und Kreuz Oldenburg-Ost wegen Bauarbeiten bis ca. 5 Uhr gesperrt. Die Umleitung führt über die U26. Die A36 Fienenburg Richtung Wolfenbüttel ist zwischen Osterwiek, Fienenburg-Ost und Fienenburg wegen einer Nachtbaustelle bis ca. 5 Uhr gesperrt.
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5: Und hier ist Pop. Eure Abendshow mit Markus Bahr. Schön, dass ihr da seid. Oh, warte mal. Jetzt kommt in dieser Sekunde die Entwarnung von der A36, Fienenburg-Bernburg. Jetzt kein Falschfahrer mehr zwischen Aschersleben-Mitte und Kreuz-Bernburg. Kommt gut und sicher an.

Cat's Eye Animal in eurer Abendshow. Hier kommt noch ein Update aus dem Verkehrszentrum. Vorsicht bitte auf der A8 München Richtung Stuttgart. Zwischen Eichelberg und Kirchheim Tech West steht ein unbeleuchtetes Fahrzeug und eine Info von Dominik an die 07221211. Danke, Dominik. B27 meldet Dominik zwischen Bela und Donaueschingen. Da steht auch ein defektes Fahrzeug auf der Straße. Unbeleuchtet und sehr gefährlich. Danke für die Einschätzung, Dominik. Wenn ihr was habt, 07221 2011, gerne mal melden hier ins Studio. Madonna. Oh, this used to be my playground. 5 Minuten Augen zu machen. Fahrt ihr gerade Auto? Lasst die Augen offen.

0: Dr. Mars Bruno.
1: On my soul. Oh, gleich Ash, Stop the Wedding. Sehr cool, habe ich noch für euch. Es ist aber ja gleich schon auch 12. Na sowas.
0: Was poppt denn hier noch für ein Posting auf?
1: Den Pilz aus dem Boden in unseren Lieblingssozial-O-Netzwerken. Hier, der Mann, der barfuß Funken schlug. Das ist aber ein poetischer Name. Der Mann, der barfuß Funken schlug. Postet. Ah, ist Kita jetzt hier. Toll. Ich habe die Kids in meiner Kita-Gruppe heute gefragt, ob jemand wisse, was das Wappentier von Deutschland ist. Die richtige Antwort war nicht dabei, aber das hier waren meine Top 5 Antworten. Erstens Qualle. Zweitens Wattwurm. Drittens Lila Pink. Viertens Dino. Fünftens Dackel. Ich gehe jetzt Qualle, Wattwurm und Dackel suchen. Das war Pop die Abendshow mit Markus Barsch. Schön, dass ihr dabei wart. Gleich ist Ben Streu.

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1: Um 0 Uhr mit Ronald Lessig. In Berngau in Ostbayern läuft seit Stunden ein großer Polizeieinsatz, nachdem ein Mann vor seinem Haus 2 Menschen erschossen hat. Bei den Opfern handelt es sich um 2 Mitarbeitende des Landratsamtes. Sie wollten eine routinemäßige Waffenkontrolle durchführen. Der Schütze hält sich nach wie vor in einem Haus verschanzt. Spezialkräfte versuchen seit Stunden mit ihm zu verhandeln. Die Hintergründe und sein Motiv sind noch unklar. Der Bundestag hat entschieden, dass die gesetzliche Kassenleistung bei vorgeburtlichen Bluttests geprüft werden soll. Ein entsprechender überfraktioneller Antrag erhielt am Abend die Mehrheit der Stimmen. Aus der Nachrichtenredaktion Peter Behrendt.
2: In dem Antrag heißt es, die derzeitige Verordnung regle nicht klar genug, wann der Bluttest angewandt werden solle. Er komme faktisch einer Reihenuntersuchung vorrangig auf Trisomie 21 gleich. Zuletzt hat fast die Hälfte aller Schwangeren so einen Test machen lassen. Dabei wird der Schwangeren Blut abgenommen. Das Ergebnis zeigt, wie wahrscheinlich es ist, dass das Kind eine Behinderung haben wird, zum Beispiel Trisomie 21. Eigentlich soll dieser Test nur die Ausnahme sein, da er eben nicht voraussagt, ob das Kind tatsächlich eine Behinderung haben wird.
1: Volkswagen-Chef Blume hat die Belegschaft des Audi-Werkes in Neckarsulm über weitere Konsequenzen aus dem Sparpaket informiert. Auf einer Betriebsversammlung kündigte er an, dass Audi die sogenannte Zukunftsvereinbarung zwischen dem Konzern und der IG Metall aufkündigen will. Sie sichert die Belegschaft ab, indem etwa betriebsbedingte Kündigungen bis Ende 2033 ausgeschlossen werden. Audi in Neckarsulm gehört wie die VW-Werke in Emden, Hannover und Zwickau zu den Volkswagen-Standorten, die Mitte der 2030er Jahre geschlossen werden könnten. Nach einem weiteren Protesttag in Frankreichs Schulen will die Regierung doch reagieren. Bildungsminister Giffrey hat am Abend 3000 zusätzliche Lehrkräfte versprochen, die er auf gut 100 Gymnasien verteilen will. Aus Paris, Julia Borutta.
3: Dank einer Software, die er bereits vor einem Jahr angefordert habe, sei es nun möglich, die Schulen zu identifizieren, die sich in einer problematischen Situation befänden. Es gibt 114 Gymnasien, die ich als rot bezeichnen würde, führte der Bildungsminister aus. Ob diese Ankündigung zur Beruhigung der Lage beitragen wird, ist fraglich. Die Schüler und Studierenden fordern weiter deutlich höhere Ausgaben für Bildung, die Abschaffung der zentralen und aus ihrer Sicht intransparenten Studienplatzvergabe und eine bessere Ausstattung der Schulen.
1: Das waren die Nachrichten. Das Wetter in Deutschland. Häufig trocken, vereinzelt Schauer bei 12 bis 2 Grad. Tagsüber im Südosten freundlich, von Westen her kräftige Schauer bei 10 bis 16 Grad. Am Samstag gebietsweise freundlich, ein paar Schauer, im Norden Gewitter bei 12 bis 18 Grad und am Sonntag Schauer bis 17 Grad. Es ist 0 Uhr 3.
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4: A1 Lübeck-Hamburg. Auf der Norderelbbrücke kommt es in beiden Richtungen wegen Schwertransporten bis 5 Uhr zu kurzfristigen Sperrungen. A2 Dortmund Richtung Hannover zwischen Wunst auf Luthe und Garbsen. 4 Kilometer Stau im Baustellenbereich. Die A29 Wilhelmshaven Richtung Ahlhorner Heide ist zwischen Oldenburg-Homstede und Kreuz Oldenburg-Ost wegen Bauarbeiten bis ca. 5 Uhr gesperrt. Die Umleitung führt über die U26. Die A36 Fienenburg Richtung Wolfenbüttel ist zwischen Osterwiek, Fienenburg-Ost und Fienenburg wegen einer Nachtbaustelle bis ca. 5 Uhr gesperrt.
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5: Mit Ben Streubel. So, ich hätte gar nicht gedacht, dass ich jetzt schon wach bin. Ich bin eben erst vor, ich glaube, 35 Minuten eingeschlafen. Powernap, wunderbar. Merkt ihr es an der Dynamik? Also wer ist noch da? Da hinten letzte Reihe, fehlt noch jemand? Aber wir sind ja noch ein bisschen zusammen bis 5 Uhr.
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dann sind wir schon wieder hier am 9.10.2026. Ich hoffe, ihr seid einigermaßen reingerutscht. Ich fühle mich wohl. Heute ist ein besonderer Tag, den wir auf dieser Welt begehen, der Bier- und Pizza-Tag. Das haben Psychologen mal festgelegt irgendwann oder festgestellt, dass Bier und Pizza in dieser Kombination wohl zu einer psychischen Entspannung führt. Man lässt sich voll gehen, kann man natürlich sehr gut tun. Wenn man dann noch vielleicht eine Jogginghose anhat, ich stelle mir schreckliche Bilder vor zu diesem heutigen Bier- und Pizza-Tag. Italiener bevorzugen nämlich zur Pizza Bier, hat auch einen Grund, und zwar, weil die Kohlensäure und die Hopfenbitterkeit den Gaumen vom fettigen Käse reinigt. Das hat bei uns im Westerwald der Opa mit der Hornhautraspel gemacht. Deswegen also haben wir da immer eine Lösung gehabt. Es gibt ja auch so eine Art Teigverwandtschaft zwischen beidem. Pizza und Bier sind ja geschwisterlich verbunden. Beide basieren ja auf Getreide und Hefe. Deswegen antwortet man in meiner Heimat auch gerne auf die Frage: Hast du schon gefrühstückt? Keinen

Hier ist die Popnacht. Es ist jetzt 0.17 Uhr. Auf der A6 Mannheim in Richtung Heilbronn, da ist ein Unfall passiert. Die Unfallstelle wurde noch nicht abgesichert, deswegen fahrt ihr besonders vorsichtig zwischen Wiesloch-Rauenberg und Sinsheim. Oh, nach diesem kultigen Song von Whitney Houston rätseln wir. Es geht um zwei Songs, die heute Geburtstag haben. Zwei Hits in einer Sekunde. Ich hoffe, ihr kommt da schnell drauf und verdient euch das erste Pop-Nacht-Package des heutigen 9.10.

0: Well I Know mit einem Gruß in die Crowd. Hier ist die Popnacht.
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0: Da rasen sie an euch vorbei. Die beiden Songs, die heute Geburtstag feiern, an diesem 9.10. Zwei Hits, die in den Charts ganz oben waren. Ihr kennt sie, ruft an und verdient euch ein Popnacht-Package. Konzentration, por favor.
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0: 07221-2011, falls ihr hier zwei Hits erkannt habt. Ansonsten Füße hoch, wenn ihr nichts erkannt habt, und genießt einfach Nickelback.

I have a good feeling. So, wie Avicii haben wir gerade gehört. Um 0.28 Uhr noch eine Gefahrenstelle von der A31 Meppen in Richtung Lingen. Da steht ein defektes Fahrzeug auf der Autobahn zwischen Geeste und Wiedmarschen. Bitte aufpassen.

0: Boys und Girls Like Us. Es ist 0.31 Uhr.
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2: Die Nacht ist oft trocken. Wir bekommen frische 4 Grad am Harz und 12 Grad auf den Inseln. Der Freitag bringt viele Wolken und immer wieder Regen. Die Temperaturen erreichen 11 Grad in Bad Lauterberg und 16 Grad auf Pellworm.
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3: A1 Lübeck-Hamburg. Auf der Norderelbbrücke kommt es in beiden Richtungen wegen Schwertransporten bis 5 Uhr zu kurzfristigen Sperrungen. A2 Dortmund Richtung Hannover zwischen Wunstorf-Luth und Garbsen. 4 Kilometer Stau im Baustellenbereich. Die A29 Wilhelmshaven Richtung Ahlhorner Heide ist zwischen Oldenburg-Romstede und Kreuz Oldenburg-Ost wegen Bauarbeiten bis ca. 5 Uhr gesperrt. Die Umleitung führt über die U26. Die A36 Fienenburg Richtung Wolfenbüttel ist zwischen Osterwiek, Fienenburg-Ost und Fienenburg wegen einer Nachtbaustelle bis ca. 5 Uhr gesperrt.
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0: Und ihr meint, unterschätzte Höchsttemperatur heute in Deutschland. In Anklam bekommen wir 13 Grad. Hier ist die Popnacht. Mein Name Ben Streubel.

0: Johannes, Lana Del Rey. Hier ist die Popnacht.
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0: Das sind zwei Nummer 1 Hits, die heute Geburtstag feiern. Konzentration, welche beiden Songs sind das?
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0: Und Jürgen aus Frankfurt, der kann das auflösen. Guten Morgen, Jürgen.
4: Servus, grüß dich.
0: Und wie ist denn die Lösung?
4: Der Elton John, Candle in the Wind, ja. Und die Fanta 4 mit Wieder allein.
0: Ja, naja, der Song heißt nicht Wieder allein. Und dann jetzt ist sie A da, jetzt ist sie B weg, jetzt ist sie C für immer gegangen. Also jetzt ist sie da, das wäre die Lösung A. Lösungsvorschlag ja. B, jetzt ist sie weg. Oder Lösungsvorschlag C, sie ist für immer gegangen.
4: Weg
0: ist, ja, sehr gut. Ist so, Jürgen, das ist doch also gar kein Problem für dich. Du bist auf dem Weg nach Berlin, darfst da
4: richtig, ja.
0: Was abladen sozusagen für eine Messe und dann hast du frei. Na?
4: Ja, dann habe ich frei, so 14, 15 Uhr ins Hotel und dann Pause machen, 11 Stunden Längszeitpause, ja. Morgen früh frühstücken und dann wieder zurück.
0: Ist eigentlich doch schön, ich meine, kannst du in Berlin mal ein bisschen was erleben, ne? Hast du dich verabredet da oder hast du was vor?
4: Nein, um Gottes Willen, nee, schön im Hotel ausruhen, duschen, essen und ja. Dann, solange es geht, schlafen, weil du musst ja wieder fast 8 Stunden zurückfahren mit LKW.
0: Ich hoffe mal, dass das ein Hotel mit Wellness ist, dass dir dein Arbeitgeber ein 5-Sterne-Deluxe-Superior-Hotel gebucht hat. Davon gehe ich mal aus, ne? Sonst rufe ich den an und weck den und mach nochmal und werde nochmal ein bisschen für ein Upgrade sorgen.
4: Ja. Wenn es hilft, ja.
0: Ja, ja. Jürgen, also komm gut an. Wie viele Stunden hast du jetzt noch? Bist du pünktlich da?
4: Ich bin so um 7:45 bin ich ungefähr da. 8 Uhr sollte ich spätestens da sein, ja. Aber ich bin gut unterwegs.
0: Also du bist auf jeden Fall mit einem virtuellen Feuerwerk begrüßt und die Kolleginnen und Kollegen, die jetzt in Berlin zuhören, die hören ja auch zu, die sollen dir auf jeden Fall einen guten Kaffee machen und vielleicht schon das erste Frühstück mit Ei, okay?
4: Alles klar, danke dir.
0: Gut dabei, Jürgen mit Ei. Bis bald. Ciao.

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Every time I look around, es ist 0.47 Uhr auf der A61. Da bitte aufpassen, da steht ein Fahrzeug ohne Licht. Ein LKW hat kein Licht an. Und zwar zwischen Bitburg und Kreuz-Jackerath auf der A61 Koblenz in Richtung Mönchengladbach. Happy Birthday. Happy Birthday, lieber Götz. Happy Birthday to you. So, war es denn der Götz? Muss ich jetzt gerade mal gucken, der heute Geburtstag feiert. Ja, ja. Der Mike hat an ihn gedacht, an den Götz. Und der ist gerade mit dem LKW unterwegs von Münster nach Mönchengladbach. Würde sich ja so freuen über einen Hit von Shakira. Und Burna Boy hat er während der WM genossen. Die, die, mach ich lauter und feier schön.

0: Neuer Hit von Giant Rooks, Slow Dance for a Minute, in der Popnacht. Oh, da ist doch jetzt langsam mal der Therapiekreis hier komplett. Einer, der eben noch nicht wach war, ist jetzt inzwischen aufgestanden. Guten Morgen. Hallo.
1: Guten Morgen, lieber Benny Bär. Ja, ja. Hier ist dein Therapiekind Thorsten.
0: Sehr gut.
1: Bin immer noch wach und am Start.
0: Schön.
1: Wünsche dir eine schöne Sendung. Ja. Ich grüße dich auch von Hanne und Thorsten aus Molchau.
0: Molchau ist bei Döbeln, in Ortsteil von Döbeln, ne, Mittelsachsen. Also, dann Thorsten, dann lass die einsame Kerze an, bleibe hier noch ein bisschen Wachkundschaft verlieren um diese Zeit um 0.56 Uhr. Kann ich mir nicht erlauben. Ich habe ja auch noch ein Image zu verlieren. Naja, eigentlich nicht mehr. Vorsicht auf der A648 Eschborn in Richtung Frankfurt. Da steht ein defektes Fahrzeug auf der Fahrbahn im Westkreuz Frankfurt in der Überleitung zur A5 in Richtung Frankfurt. Ihr passt da bitte auf. Und hier ist die Popnacht mit Kelly Clarkson. Das hat sich nämlich Thorsten und Hanne ausgewählt als romantischen Song. Und da ich natürlich auch ein bisschen romantisch veranlagt bin als Westerwälder. Ich kann es zwar nicht ausdrücken, aber ich habe das in mir. Kelly Clarkson und Because of You.

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1: Um 1 Uhr mit Ronald Lessig. In Berngau in Ostbayern hat ein Mann 2 Menschen erschossen und hält sich seit Stunden in seinem Haus verschanzt. Sein Motiv ist unklar, die Polizei versucht zu verhandeln. Aus München Antje Dörfner.
2: Bei den beiden Opfern handelt es sich um Mitarbeitende des Landratsamtes. Sie hatten den mutmaßlichen Täter am frühen Donnerstagnachmittag in Berngau in der Oberpfalz im Rahmen einer routinemäßigen Waffenkontrolle aufgesucht. Dabei hatte der Waffenbesitzer Schüsse abgegeben. Spezialkräfte seien im Einsatz und hätten das Gebäude umstellt. Vor Ort sind rund 150 Polizisten. Rund um den Einsatzort wurde ein Gefahrenbereich eingerichtet. Außerhalb des abgesperrten Bereichs besteht laut Polizei keine Gefahr für die Bevölkerung.
1: In Berlin beginnen Linke, Grüne und SPD heute ihre Sondierungsgespräche. Dabei geht es ab dem Vormittag um den Landeshaushalt. Den Weg freigemacht für Sondierungen hatte eine gemeinsame Vereinbarung der 3 Parteien. Sie verständigten sich unter anderem auf verbindliche Regeln, wie auf antisemitische Vorfälle innerhalb der Fraktionen reagiert werden soll. Grüne und SPD hatten dies zur Bedingung für Sondierungsgespräche gemacht. Der Bundestag hat entschieden, dass die gesetzliche Kassenleistung bei vorgeburtlichen Bluttests geprüft werden soll. Ein entsprechender überfraktioneller Antrag erhielt am Abend die Mehrheit der Stimmen. Aus der Nachrichtenredaktion Peter Behrendt.
3: In dem Antrag heißt es, die derzeitige Verordnung regle nicht klar genug, wann der Bluttest angewandt werden solle. Er komme faktisch einer Reihenuntersuchung vorrangig auf Trisomie 21 gleich. Zuletzt hat fast die Hälfte aller Schwangeren so einen Test machen lassen. Dabei wird der Schwangeren Blut abgenommen. Das Ergebnis zeigt, wie wahrscheinlich es ist, dass das Kind eine Behinderung haben wird, zum Beispiel Trisomie 21. Eigentlich soll dieser Test nur die Ausnahme sein, da er eben nicht voraussagt, ob das Kind tatsächlich eine Behinderung haben wird.
1: Die Hinrichtung des Amokläufers, der 2009 auf einem US-Militärstützpunkt 13 Menschen erschossen hatte, soll öffentlich stattfinden. In einem im Internet verbreiteten Interview sagte US-Verteidigungsminister Hexas, es werde ein Erschießungskommando geben und man werde dafür sorgen, dass die Leute zusehen können. Ein Pentagon-Mitarbeiter sagte dann auf Anfrage, die Hinrichtung, die für Dezember angesetzt ist, solle live übertragen werden. Der Verurteilte, ein ehemaliger Armeepsychiater, hatte auf dem Stützpunkt im US-Bundesstaat Texas 13 Menschen getötet. Das waren die Nachrichten. Das Wetter in Deutschland. Häufig trocken, vereinzelt Schauer bei 12 bis 2 Grad. Tagsüber im Südosten freundlich, im Westen Schauer bei 10 bis 16 Grad. Am Samstag freundlich, im Norden auch Gewitter, 12 bis 18 Grad. Am Sonntag einige Schauer, im Süden trocken bis 17 Grad. Es ist 1.03 Uhr.
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4: A1 Lübeck-Hamburg. Auf der Norderelbbrücke kommt es in beiden Richtungen wegen Schwertransporten bis 5 Uhr zu kurzfristigen Sperrungen. A2 Dortmund Richtung Hannover. Zwischen Wunstorf-Lute und Garbsen 2 Kilometer Stau im Baustellenbereich. Die A29 Wilhelmshaven Richtung Ahlhorner Heide ist zwischen Oldenburg-Homstede und Kreuz Oldenburg-Ost wegen Bauarbeiten bis ca. 5 Uhr gesperrt. Die Umleitung führt über die U26. Die A36 Fienenburg Richtung Wolfenbüttel ist zwischen Osterwiek, Fienenburg Ost und Fienenburg wegen einer Nachtbaustelle bis ca. 5 Uhr gesperrt.
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5: Mit Ben Sträubel einen sehr lauten Hit. Also ich bin vorbereitet auf alles, was ihr hören möchtet. Ihr solltet einfach nur mal 07221 2011 bemühen. Eine sehr sympathische Ziffernfolge. Da gelangt ihr dann also gut gelaunt zu mir. Ich bin auch gut gelaunt. Da trifft sich was. Da kann Großes entstehen und Lautes vor allen Dingen beim Lenkradklopfer. Welchen Song würdet ihr denn gerne sehr laut hören, falls ihr unterwegs seid mit einem Lenkrad ausgestattet, das vor euch ist, hinter euch, über euch oder unter euch? 07221 2011, damit kein Äuglein am Steuer zufällt. 07221 2011.
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0: Ist die Popnacht.
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0: Heute kommen die Vorschläge aus Bad Württemberg und Nordrhein-Westfalen. Thomas aus Wiel, guten Morgen.
2: Guten Morgen.
0: Du arbeitest als Elektriker. Wie früh geht's wieder los?
2: Ja, nächste Woche habe ich späte Schicht, 14 Uhr.
0: Schönes Wochenende jetzt nochmal. Das ist doch toll.
2: Genau so.
0: Ja, U gleich A mal I, was ist das?
2: Das ist ein Ohmsche Gesetz.
0: Sehr gut. Das ist so, zwei Sachen habe ich mir in der Schulzeit immer gemerkt, wenn ich gefragt wurde, in Physik, da habe ich mir gesagt, gleich einmal, ich muss das nochmal nachdenken, egal was gefragt wurde. Und in Chemie war es CH4 ist Methan. So.
2: Ja.
0: Und dann hat immer der Lehrer gedacht, irgendwas weiß der schon, der denkt halt jetzt gerade nach, dann hat er den nächsten dran genommen. So kommt man ganz gut durch. Aber Ohmsche Gesetz, sehr gut, du bist anscheinend tatsächlich Elektriker. Was ist, das größte Projekt, das du als Elektriker umgesetzt hast?
2: Ja, ich bin in der Instandhaltung und repariere große Maschinen und kleine Maschinen.
0: Ja,
2: und im Laufe der Jahre, man vergisst die ganzen Geschichten, die Kühe, die man schon vom Hof getrieben hat, sag ich mal.
0: Die größte Maschine, könnte man das benennen irgendwie?
2: Ja, das sind Bearbeitungszentren, wo mehrere Achsen unterwegs sind, mehr Spindeldrehautomaten, alles solche Sachen.
0: Macht mir jetzt schon Angst, wenn ich es nur höre in der Umschreibung, in der großen Umschreibung. Das hier ausgesucht für heute Nacht von Frankie Goes to Hollywood. Welcome to the Pleasure Dome.

0: Vorschlag Nummer 1, Uwe aus Filderstadt für Baden-Württemberg. Guten Morgen, Uwe.
1: Hi.
0: Du hast auch keine 6 Stunden mehr zum Schlafen, ne? Dann geht's wieder los für dich. Bist du so jemand, der das mit 5 Stunden Schlaf aushält? Gut klarkommt?
1: Ja, selten. Aber muss halt sein.
0: Ja, gibt es irgendwo eine Phase, wo du dann merkst, die Augen brennen oder geht nicht mehr so richtig weiter?
1: Ja, tagtäglich, aber muss man durch.
0: Muss man nicht. Man kann sich ja hinlegen und irgendwo schlafen. Ich kann zum Beispiel überall schlafen. Auf jeder Bank oder so. Ne? Aber wenn mir jemand dann natürlich was hinwirft oder so, dann bin ich wach. So, du hast ja ausgesucht, um heute Nacht noch ein bisschen fit zu bleiben von Mike and the Mechanics, ja. Bird of Mao.

entscheidet ihr es in Deutschland? Was sollen wir denn lauter spielen? Word of Mouth von Mike and the Mechanics oder vielleicht auch Welcome to the Pleasure Dome von Frankie Goes to Hollywood. 07221 2011. Ihr entscheidet das jetzt. Frankie Goes to Hollywood oder Mike and the Mechanics?

0: Glockenbach und Callum Scott. Neuer Hit heißt Collide. Haben wir gerade gehört hier in der Popnacht.
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2: Und heute Nacht kommen die Vorschläge aus Nordrhein-Westfalen und Baden-Württemberg. Uwe aus Filderstadt war für My General Mechanics und Word of Mouth from the North Side. Und Thomas aus Wiel hätte gerne Frankie Goes to Hollywood gehört. Welcome to the Pleasure Dome. Und es ging knapp aus, aber doch deutlich mit 56% war dann Frankie Goes to Hollywood vorne zum Schluss. Welcome to the Pleasure Dome. Ich mach lauter, hier ist die Popnacht.

0: Bam, bam, bam, badam, badam, bam, bam, 1.30 Uhr.
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7: Die Nacht ist oft trocken. Wir bekommen frische 4 Grad am Harz und 12 Grad auf den Inseln. Der Freitag bringt viele Wolken und immer wieder Regen. Ein Regengebiet zieht von West nach Ost über uns weg und es kann auch länger regnen. Am freundlichsten ist es vormittags in Vorpommern. Die Temperaturen erreichen 11 Grad in Bad Lauterberg und 16 Grad auf Pellworm.
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8: A1 Lübeck-Hamburg. Auf der Norderelbbrücke kommt es in beiden Richtungen wegen Schwertransporten bis 5 Uhr zu kurzfristigen Sperrungen. Die A29 Wilhelmshaven Richtung Ahlhorner Heide ist zwischen Oldenburg-Homstede und Kreuz Oldenburg-Ost wegen Bauarbeiten bis ca. 5 Uhr gesperrt. Die Umleitung führt über die U26. Die A36 Fienenburg Richtung Wolfenbüttel ist zwischen Osterwiek, Fienenburg-Ost und Fienenburg wegen einer Nachtbaustelle bis ca. 5 Uhr gesperrt.
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0: Und die am meisten unterschätzte Höchsttemperatur heute in Rittersgrün. Da bekommen wir 9 Grad. Hier ist die Popnacht. Ich bin Ben Streubel, der neue Hit von Adela. Heißt Ain't It

0: Hero in der Popnacht, der Held. Ja, der Held im Fußball momentan ist es ja noch, Jürgen Klopp noch, sage ich ja. Es ist immer so, dass diese Anfangsphase des Trainers, er hat es ja angekündigt, das kann ja mal so 14 Jahre dauern, bis dann die deutsche Nationalmannschaft an dem Punkt ist, wie er sich das vorstellt. Und wir ja erst, ja. Also im Fußball ist gerade auch nicht die Transferbörse spannend, eher die Jobbörse. Wir sortieren mal den Weltfußballarbeitsmarkt. 6-mal die Champions League gewonnen, Weltmeister geworden und jetzt auf die Bank, auf die Schulbank in diesem Fall. Toni Kroos, kennen wir ja alle, haben ihn geliebt. Der lernt wieder was, nämlich das Trainerwerden aus dem Popnacht-Team Jost Schmidt.
1: Ja, das schreibt eine spanische Zeitung. Er hat, also Toni Kroos hat schon eine Trainerqualifikation, mit der er bis zur dritthöchsten spanischen Spielklasse trainieren darf. Das reicht ihm wohl nicht. Und mit dieser sogenannten A-Lizenz jetzt in Spanien könnte er dann theoretisch alles und jeden trainieren. Mhm.
0: Bundestrainer Toni Kroos, ja, spricht sich eigentlich schon mal ganz gut weg.
1: Ja, ja,
0: er bereitet sich vor.
1: Flüssig und natürlich.
0: So, mhm. Ja. Und ganz viele wollen ja seit Wochen und Monaten FIFA-Boss Gianni Infantino loswerden. Zum Beispiel noch vor ein paar Tagen DFB-Präsident Bernd Neuendorf. Aber anscheinend will kaum jemand seinen Job übernehmen.
1: Ne? Ja, und jetzt auch ein kanadischer Kandidat, Victor Montagliani. Der hat jetzt gesagt, dass er das nicht machen will als möglicher Gegenkandidat. War lange im Rennen, schreiben der Guardian und die BBC. Andere Kandidaten haben auch schon abgesagt. Im März wird der neue, vielleicht alte FIFA-Präsident gewählt. Und mittlerweile sieht so aus, jetzt mit dem Rückzug vom Kanadier, als würde dann doch am Ende wieder nur Gianni Infantino übrig bleiben.
0: Ja, man muss es nur geschickt hin und her schieben, dann funktioniert das schon. Also es gibt noch eine Stelle, also gerade so bei Stellenausschreibungen sind, Ghana hat eine Stelle zu vergeben, Nationaltrainer gesucht, ganz offiziell per Internetanzeige, Bewerbungen per E-Mail.
1: Ja, und, ja. Viermaliger Afrikameister sucht diesen neuen Cheftrainer mit dieser ungewöhnlichen Stellenausschreibung auf der Internetseite ganz offiziell. Und dieser Fußballverband sagt, du, wir wollen das ganz transparent dieses Mal machen mit dem Auswahlprozess, deswegen darf sich jeder melden, die Mails gehen an eine fünfköpfige Expertenkommission, die suchen dann aus. Ich gebe dir mal die Mail hier durch, falls du noch deinen Lebenslauf dahin schicken möchtest. Coaches.applications@ghanafa.org.
0: Ich hab einigermaßen mitgeschrieben, aber ich glaube, da ist die Mail von Julian Nagelsmann schon angekommen. Kommt ein bisschen spät.

Drop Dead, Olivia Rodrigo hier in der Popnacht um 1.47 Uhr auf der A1. Bitte aufpassen, Köln Richtung Dortmund, da liegt ein Tier zwischen Kreuz Leverkusen und Burscheid. Bitte vorsichtig fahren, genauso auf der A31 Lehe Richtung Meppen. Ein defektes Fahrzeug steht auf der Autobahn zwischen Dörpen und Laten.

Hier ist die Popnacht. So, wir haben ja unseren Bäckermeister auch heute Nacht wieder dabei. Eckhard Holland-Kunz in Meiningen in Thüringen. Der dürfte jetzt auch schon in seiner Backstube sein und hat Besuch angekündigt bekommen von Tom. Der hat hier an der WhatsApp geschrieben, hat auch schon Fotos gemacht. Er ist auf dem Weg zu ihm, möchte kontrollieren, ob das alles mit rechten Dingen zugeht. Natürlich geht er mit linken Dingen zu, wobei die linken Dinge manchmal die rechten sind und man möchte es gar nicht haben, also beides nicht. Also insofern, lieber Tom, ich bin gespannt auf deine Analyse, wenn du das beobachtest, was er da in seiner Backstube dann nachher treiben wird. Also, wir können ja über diesen kleinen Hinweis auch Eckhard schon mal vorwarnen, dass er nicht alleine sein wird. Zieh dir was Anständiges an. Tom hat sich einen Song ausgesucht auf seinem Weg nach Meiningen von Green Day. Den machen wir ein bisschen lauter.

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1: Um 2 Uhr mit Ronald Lessig. In der norwegischen Hauptstadt Oslo wird heute bekannt gegeben, wer in diesem Jahr den Friedensnobelpreis erhält. Laut Nobelkomitee waren fast 300 Persönlichkeiten und Organisationen nominiert. Skandinavien-Korrespondent Arne Bartram zu den Favoriten.
2: Als mögliche Gewinner gelten die Kinderhilfsorganisation Save the Children, eine ukrainische Organisation für Kinderrechte und ein Netzwerk von Helfern für Bürgerkriegsopfer im Sudan. Letztes Jahr, da gab es eine ziemlich umstrittene Entscheidung. Da bekam die venezolanische Oppositionspolitikerin Maria Corina Machado den Preis, die ihn dann symbolisch weitergegeben hat an Donald Trump. Welche Personen oder Organisationen den Friedenspreis bekommen, entscheiden die 5 Mitglieder des norwegischen Nobelkomitees. Wer alles unter den Nominierten war, bleibt übrigens 50 Jahre lang geheim.
1: In Berlin beginnen Linke, Grüne und SPD heute ihre Sondierungsgespräche. Dabei geht es ab dem Vormittag um den Landeshaushalt. Den Weg freigemacht für Sondierungen hatte eine gemeinsame Vereinbarung der 3 Parteien. Sie verständigten sich unter anderem auf verbindliche Regeln, wie auf antisemitische Vorfälle innerhalb der Fraktionen reagiert werden soll. Grüne und SPD hatten dies zur Bedingung für Sondierungsgespräche gemacht. In Berngau in Ostbayern hat ein Mann 2 Menschen erschossen und hält sich seit Stunden in seinem Haus verschanzt. Sein Motiv ist unklar, die Polizei versucht zu verhandeln. Aus München Antje Dörfner.
3: Bei den beiden Opfern handelt es sich um Mitarbeitende des Landratsamtes. Sie hatten den mutmaßlichen Täter am frühen Donnerstagnachmittag in Berngau in der Oberpfalz im Rahmen einer routinemäßigen Waffenkontrolle aufgesucht. Dabei hatte der Waffenbesitzer Schüsse abgegeben. Spezialkräfte seien im Einsatz und hätten das Gebäude umstellt. Vor Ort sind rund 150 Polizisten. Rund um den Einsatzort wurde ein Gefahrenbereich eingerichtet. Außerhalb des abgesperrten Bereichs besteht laut Polizei keine Gefahr für die Bevölkerung.
1: Die US-Regierung will die Hinrichtung eines wegen 13-fachen Mordes verurteilten Amokläufers in einem Livestream übertragen. Das hat Verteidigungsminister Hexeth angekündigt. Im Interview mit einem rechten Influencer sagte er, es werde ein Erschießungskommando geben und man werde dafür sorgen, dass die Leute zusehen können. Ein Pentagon-Mitarbeiter bestätigte später, dass die Hinrichtung im Dezember live übertragen werden soll. Der Verurteilte, ein ehemaliger Armeepsychiater, hatte auf einem Militärstützpunkt im Bundesstaat Texas 13 Menschen getötet. Das waren die Nachrichten. Das Wetter in Deutschland. Häufig trocken, vereinzelt Schauer bei 12 bis 2 Grad. Tagsüber im Südosten freundlich, von Westen her Schauer bei 10 bis 16 Grad. Am Samstag freundlich, ein paar Schauer im Norden, Gewitter bis 18 Grad. Am Sonntag Schauer bis 17 Grad. Es ist 2.03 Uhr.
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4: A1 Lübeck-Hamburg. Auf der Norderelbbrücke kommt es in beiden Richtungen wegen Schwertransporten bis 5 Uhr zu kurzfristigen Sperrungen. Die A29 Wilhelmshaven Richtung Ahlhorner Heide ist zwischen Oldenburg-Homstede und Kreuz Oldenburg-Ost wegen Bauarbeiten bis ca. 5 Uhr gesperrt. Die Umleitung führt über die U26. Die A36 Fienenburg Richtung Wolfenbüttel ist zwischen Osterwiek, Fienenburg-Ost und Fienenburg wegen einer Nachtbaustelle bis ca. 5 Uhr gesperrt.
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5: 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Und dann werden wir gleich mal das PPPPPP, perfekt polierte, praktische Popnachtwerke, praktisch war es bisher noch gar nicht, ne? Das ist neu dazugekommen. Das werden wir an euch vergeben, wenn ihr mitspielen möchtet. 07221 2011, dann holt euch so ein Popnacht-Package und diese Sendung hat einen besonderen Mehrwert für euch, bleibt im Gedächtnis, wird aufgeschrieben, wird irgendwo im Kalender auch markiert werden. Und